Wir hörten Ludwig van Beethovens Konzertfragment für Violine und Orchester in C-Dur. Das Münchner Rundfunkorchester umrahmte die Geigerin Sarah Christian, seit 2025 Professorin an der Münchner Musikhochschule. Ein eher seltener Gast, sowohl im Radio als auch im Konzertsaal, ist der Komponist Alberic Magnard, der vor allem durch seinen Tod bekannt wurde. Im September 1914 starb er bei dem Versuch, sein Landhaus nördlich von Paris gegen deutsche Soldaten zu verteidigen. Dem Schusswechsel folgte ein Brand und nicht nur Magnard wurde ein Opfer der Flammen, auch ein Teil seines Werkes ging dabei verloren. Die Cellosonate in A-Dur Opus 20 bieten Camille Thomas und Laurent Vachal.

Die Cellistin Camille Thomas und der Pianist Laurent Vachal, beide aus Frankreich, interpretierten die Sonate in A-Dur Opus 20 von Alberic Magnard. Und es geht nach Italien mit dem ARD-Nachtkonzert. Wir treffen auf Gaetano Donizetti, der 74 Opern schrieb, aber auch Lieder, Kirchen- und Kammermusik. Donizettis Streichquartett Nummer 17 in C-Dur hören wir in einer Version mit dem neuen Berliner Kammerorchester unter Michael Erxleben.

Aus klein mach groß. Das Streichquartett Nummer 17 in D-Dur von Gaetano Donizetti, gespielt vom neuen Berliner Kammerorchester unter der Leitung von Michael Erxleben. Hier ist das ARD-Nachtkonzert, präsentiert von BR Klassik mit Tastenspielen von Franz Schubert. Michael Endres intoniert die Klaviersonate in A-Moll, Deutschverzeichnis 784.

Der nächtliche Zug und der Tanz in der Dorfschenke, zwei Episoden aus Lenaus Faust, vertont von Franz Liszt, in Szene gesetzt vom BBC Scottish Symphony Orchestra unter Ilan Volkov. Das ARD-Nachtkonzert ist nach den vier Nachrichten wieder für Sie da, mit einer Sinfonie von Joseph Haydn, sechs Klavierstücken von Cécile Charminat und einem Flötenkonzert von Johann Christian Bach.

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1: Um 4 Uhr mit Olaf Knapp. Wie kann das Rentensystem zukunftsfest gemacht und der Lebensstandard im Alter künftig gesichert werden? Gut 5 Monate hat die von der Bundesregierung einberufene Alterssicherungskommission beraten. Am Vormittag endet die Arbeit offiziell mit der Übergabe der Vorschläge. Aus Berlin Tim Aßmann.
2: Das Renteneintrittsalter langsam erhöhen, gekoppelt an die Lebenserwartung, Rentenbeiträge nach schwedischem Vorbild am Kapitalmarkt anlegen, auch auf Minijobs Beiträge erheben. Nur einige der Empfehlungen, die die Rentenkommission am Vormittag an Bundeskanzler Merz und Arbeitsministerin Baas übergibt. Der Kommissionsvorschlag, die Rente mit 63 abzuschaffen, trifft bereits vor der offiziellen Bekanntgabe auf Kritik, vor allem von den Gewerkschaften. Breites Expertenlob gibt es für die Empfehlung der kapitalmarktgedeckten Zusatzrente, finanziert von Arbeitgebern und Arbeitnehmern zu gleichen Teilen über höhere Rentenbeiträge.
1: Nachdem der britische Premier Starmer angekündigt hat, zurückzutreten, hat sich ein möglicher Nachfolger in Stellung gebracht. Starmers parteiinterner Konkurrent Burnham will bei der Wahl zum neuen Labour-Chef kandidieren. Der 56-Jährige war knapp 10 Jahre lang Bürgermeister von Greater Manchester. Weitere mögliche Bewerber müssen sich bis Mitte Juli melden und mindestens 81 Fraktionsabgeordnete der Labour Party für sich gewinnen. Andernfalls würde Burnham ohne Urabstimmung der Labour-Mitglieder zum Vorsitzenden erklärt. In Rumänien ist am Abend die Regierungsbildung gescheitert. Das Parlament lehnte den pro-westlichen Kandidaten der liberalen Partei für das Amt des Ministerpräsidenten, Veștea, ab. Nun muss Staatspräsident Dan dem Parlament einen neuen Kandidaten vorschlagen. Sollten innerhalb von 60 Tagen 2 nominierte Ministerpräsidenten keine Mehrheit finden, kann der Präsident das Parlament auflösen und vorgezogene Neuwahlen ansetzen. In der Fußball-Weltmeisterschaft hat Norwegen gegen Senegal gewonnen. Die Norweger setzten sich mit 3:2 durch. Schon zuvor hat sich Frankreich vorzeitig für die K.O.-Runde qualifiziert. Aus dem ARD-WM-Team Michael Küster.
3: Wieder sind es die Superstars gewesen, die an diesem Spieltag geglänzt haben. Frankreichs Kylian Mbappé führte seine Mannschaft erneut mit 2 Treffern zum 3:0 Erfolg über den Irak. Die Partie war zur Halbzeit wegen eines heftigen Gewitters für rund 2 Stunden unterbrochen worden. Schon zuvor hat auch Argentinien das Ticket für 16. Finale vorzeitig gelöst nach einem 2:0 über Österreich. Beide Treffer erzielte Lionel Messi, der jetzt mit 18 WM-Toren alleiniger Rekordhalter ist.
1: Das Wetter in Deutschland. Am Tage viel Sonnenschein, später im Süden kräftige Schauer und Gewitter mit Unwettergefahr. Höchstwerte 24 Grad in Neubrandenburg bis 36 Grad am Oberrhein. Mittwoch sonnig und trocken, im Bergland einzelne Schauer 28 bis 38 Grad. Es ist 4:03 Uhr.
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4: Mit Sven Knappe am Mikrofon. Schön, dass Sie uns eingeschaltet haben. Joseph Haydn hat nicht nur das Streichquartett erfunden, sondern auch die klassische Sinfonie. Über 100 hat er geschrieben. Die Nummer 88 in G-Dur, entstanden um 1787, dirigiert Sir Simon Rattle am Pult der Berliner Philharmoniker.

Die Pianisten David Huang und Bengt Forsberg, beide aus Schweden, servierten die 6 romantischen Stücke Opus 55 von Cecil Chaminade. Der Londoner Bach, Johann Christian, besucht uns im ARD-Nachtkonzert, im Gepäck ein Flötenkonzert in D-Dur. Karl Kaiser wird vom Freiburger Barockorchester begleitet.

Konzert für Flöte, Zweihörner, Streicher und Basso Continuo in D-Dur, komponiert von Johann Christian Bach, zum Besten gegeben vom Freiburger Barockorchester unter Gottfried von der Goltz. Bis zu den 5 Uhr Nachrichten begleitet uns noch der Pianist Gerhard Oppitz mit dem norwegischen Tanz Opus 54 Nummer 2 von Edvard Grieg.

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1: Um 5 Uhr mit Olaf Knapp. Wie kann das Rentensystem zukunftsfest gemacht und der Lebensstandard im Alter künftig gesichert werden? Gut 5 Monate hat die von der Bundesregierung einberufene Alterssicherungskommission beraten. Am Vormittag endet die Arbeit offiziell mit der Übergabe der Vorschläge. Aus Berlin Tim Aßmann.
2: Das Renteneintrittsalter langsam erhöhen, gekoppelt an die Lebenserwartung, Rentenbeiträge nach schwedischem Vorbild am Kapitalmarkt anlegen, auch auf Minijobs Beiträge erheben. Nur einige der Empfehlungen, die die Rentenkommission am Vormittag an Bundeskanzler Merz und Arbeitsministerin Baas übergibt. Der Kommissionsvorschlag, die Rente mit 63 abzuschaffen, trifft bereits vor der offiziellen Bekanntgabe auf Kritik, vor allem von den Gewerkschaften. Breites Expertenlob gibt es für die Empfehlung der kapitalmarktgedeckten Zusatzrente, finanziert von Arbeitgebern und Arbeitnehmern zu gleichen Teilen über höhere Rentenbeiträge.
1: Haushaltsexperten des Bundestages und des Bundesrechnungshofs haben vor überhöhten Preisen der Rüstungsindustrie gewarnt. Der SPD-Berichterstatter für den Wehretat Schwarz sagte dem Redaktionsnetzwerk Deutschland, es gebe eine starke Tendenz zu Preisaufschlägen, wenn der Auftraggeber Bundeswehr heißt. Der Bundesrechnungshof sieht die Entwicklung ebenfalls kritisch. Der Wehretat ist stark erhöht worden. In diesem Jahr umfasst er 108 Milliarden Euro. Hochrangige Vertreter Israels und des Libanon wollen heute in den USA die nächste Verhandlungsrunde starten. Das berichtet die Nachrichtenagentur AFP und beruft sich auf einen Vertreter des US-Außenministeriums. Demnach werden die Gespräche mit dem Ziel fortgesetzt, ein umfassendes Friedens- und Sicherheitsabkommen voranzubringen. Es ist die 5. Verhandlungsrunde zwischen den beiden Ländern. Die pro-iranische Hisbollah-Miliz lehnt eine Teilnahme an den Gesprächen ab. In der Fußball-Weltmeisterschaft hat Norwegen gegen den Senegal gewonnen. Die Norweger setzten sich mit 3:2 durch. Schon zuvor hat sich Frankreich vorzeitig für die K.O.-Runde qualifiziert. Aus dem ARD-WM-Team Michael Küster.
3: Wieder sind es die Superstars gewesen, die an diesem Spieltag geglänzt haben. Frankreichs Kylian Mbappé führte seine Mannschaft erneut mit 2 Treffern zum 3:0-Erfolg über den Irak. Die Partie war zur Halbzeit wegen eines heftigen Gewitters für rund 2 Stunden unterbrochen worden. Schon zuvor hat auch Argentinien das Ticket für 16-Finale vorzeitig gelöst nach einem 2:0 über Österreich. Beide Treffer erzielte Lionel Messi, der jetzt mit 18 WM-Toren alleiniger Rekordhalter ist.
1: Das waren die Nachrichten. Das Wetter in Deutschland. Am Tage viel Sonnenschein, später im Süden kräftige Schauer und Gewitter mit Unwettergefahr. Höchstwerte 24 Grad in Neubrandenburg bis 36 Grad am Oberrhein. Mittwoch sonnig und trocken, im südlichen Bergland einzelne Schauer und Gewitter, 28 bis 38 Grad. Es ist 5.03 Uhr.
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4: Einen guten Dienstagmorgen. Am Mikrofon begrüßt Sie noch einmal Sven Knappe. Feuchtfröhlich starten wir in die letzte Runde Nachtkonzert. Bacchus, der Gott des Weines, des Rausches, aber auch des Wahnsinns und der Ekstase, schaut vorbei. Vertont von Leo Delib, zum Klingen gebracht vom Cincinnati Pops Orchestra unter Eric Kanzel.

Die Prozession des Bacchus aus dem Ballett Silvia von Leo Delib, in Szene gesetzt vom Cincinnati Pops Orchestra unter Eric Kanzel. Auf allen Klavieren sieht man jetzt rosettische Stücke. Aus allen jungfräulichen Kehlen hallen seine Lieder wieder. Und gewiss, es lässt sich kaum etwas Leichteres, Lichtvolleres, Honigsüßeres denken als die Stücke dieses Mannes. Schrieb 1777 der Musikschriftsteller Christian Friedrich Daniel Schubart in seinen Ideen zu einer Ästhetik der Tonkunst über die Kompositionen Antonio Rossettis. Hier ein Hörbeispiel mit der Camerata Philharmonica Bohemia.

Allegro moderato. Der erste Satz aus der Sinfonie in S-Dur von Antonio Rossetti. Die Camerata Philharmonica Bohemia wurde von Johannes Mösus geleitet. Und Allegro geht es auch weiter im ARD-Nachtkonzert mit einem Satz aus der Orchestersuite Opus 19 von Ernst von Dohnányi, 1877 in Pressburg, dem heutigen Bratislava, geboren. Joanne Faletta dirigiert das Buffalo Philharmonic Orchestra.

Rondo Allegro Vivace, der vierte Satz aus der Orchestersuite Opus 19 von Ernst von Dohnányi mit dem Buffalo Philharmonic Orchestra unter Joanne Faletta. Hier ist das ARD-Nachtkonzert, präsentiert von BR Klassik, mit einer Altwiener Tanzweise von Fritz Kreisler. Der Titel Liebesfreud, die Interpretin Olga Kern.

Die 1975 in Moskau geborene Pianistin Olga Kern spielte die Altwiener Tanzweise Liebesfreud von Fritz Kreisler. Die Sinfonie Nummer 5 von Antonín Dvořák entstand in den Sommermonaten des Jahres 1875. Im Vergleich zur vierten wirkt die fünfte noch ausgefeilter und persönlicher, mit einem starken ländlichen und typisch böhmischen Charakter. Den dritten Satz dirigiert Maris Jansons am Pult des Oslo Philharmonic Orchestra.

Das war der Scherzo-Satz aus der Sinfonie Nummer 5 in F-Dur von Antonín Dvořák, gespielt vom Oslo Philharmonic Orchestra unter Maris Jansons, hier im ARD-Nachtkonzert. Klavier, Klarinette, Horn, Cello und Kontrabass arbeiten im folgenden Stück zusammen, komponiert von Friedrich Kalkbrenner, vorgestellt vom Pianisten Claudius Tanski und dem Consortium Classicum.

Allegro moderato. Der dritte Satz aus dem großen Quintett Opus 81 von Friedrich Kalkbrenner. Es musizierten der Pianist Claudius Tansky und das Consortium Classicum. Letzte Station im ARD-Nachtkonzert, das Baskenland. 1806 wurde dort Juan Crisóstomo de Arriaga geboren, der als Geiger und Komponist ein frühreifes Talent war. Spanischer Mozart nannte man ihn. Und zufällig wurde er auch auf den Tag genau 50 Jahre nach Mozart geboren. Einen flotten Satz aus Arriagas Sinfonie in D-Dur bietet das Orchester Il Fondamento unter Paul Dombrecht.

Allegro con moto, der vierte Satz aus der Sinfonie in D-Dur von Juan Crisostomo de Arriaga, serviert vom Orchester Il Fondamento unter Paul Dombrecht. Sie hörten das ARD-Nachtkonzert, präsentiert von BR Klassik. Am Mikrofon war für Sie Sven Knappe. Ein herzliches Dankeschön fürs Einschalten und bis morgen.

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1: Es ist 6 Uhr. Die Expertenkommission zur Rentenreform übergibt heute ihre Empfehlungen an die Bundesregierung. Wie zuvor schon bekannt wurde, soll etwa das Rentenalter in den kommenden Jahrzehnten langsam steigen und eine verpflichtende Kapitalrente eingeführt werden. Opposition und Gewerkschaften kritisieren die Vorschläge der Rentenkommission. Die Chefin des Deutschen Gewerkschaftsbundes, Fahimi, nannte die Idee, das Rentenalter anzuheben, nicht sachdienlich. Eine Delegation von 5 Vertretern der Taliban wird heute zu Gesprächen in Brüssel erwartet. Wie der NDR aus Delegationskreisen erfuhr, sollen die militanten Islamisten einen Tag lang mit EU-Vertretern über Abschiebungen nach Afghanistan reden. Peter Hornung berichtet.
2: Wie können Abschiebungen nach Afghanistan schneller organisiert werden? Das ist eine zentrale Frage bei dem eintägigen Besuch der Taliban. Die Radikal-Islamisten sollen in Brüssel zusammentreffen mit Vertretern zahlreicher EU-Staaten, die ein Interesse an so einer Kooperation haben. Nach NDR-Recherchen wollen die Taliban für ihr Wohlwollen aber eine Gegenleistung. Die EU-Staaten sollen weitere ihrer Diplomaten in Europa akzeptieren. Deutschland gilt dabei als Vorreiter. Hier gibt es bereits Vertreter der Radikal-Islamisten in Botschaft und Konsulaten. Weitere sollen bald folgen. Nach NDR-Informationen wird die Taliban-Delegation mit einem Flugzeug aus Istanbul kommen. Dort wartete sie die vergangenen Tage auf Einreisevisa für Belgien.
1: Der wissenschaftliche Leiter des CISPA-Zentrums für Informationssicherheit, Backes, ist vorerst von seinen Pflichten freigestellt worden. Das hat das CISPA auf seiner Webseite bestätigt. Ein unabhängiger Sonderprüfer soll den Vorwürfen möglicher Spionage chinesischer Wissenschaftler nachgehen, die am CISPA arbeiten. Alle Forschungsprojekte mit Partnern aus der Volksrepublik China werden bis zum Abschluss der Sonderprüfung auf Eis gelegt. Die Maßnahme diene der unabhängigen Aufklärung und stelle keine Vorverurteilung dar. Die Sonderprüfung soll klären, ob sicherheitsrelevante Forschungsergebnisse an ausländische Stellen gelangt sind und ob dabei Rechtsverstöße begangen wurden. Außerdem geht es darum, welche Rolle die Leitung des Forschungszentrums gegebenenfalls gespielt hat und ob die bestehenden Maßnahmen zur Forschungssicherheit ausreichend sind. Die Fraktionen im saarländischen Landtag begrüßen überwiegend die Ankündigung der Landesregierung, die Kostenübernahme von Polizeieinsätzen bei Großveranstaltungen neu zu regeln. Das würde etwa Hochrisikospiele im Fußball in der ersten oder dritten Liga betreffen. SR-Reporter Christian Leistenschneider.
3: Der SPD-Abgeordnete Ahrweiler sagte, es gehe darum, dass bei Veranstaltungen mit mehreren tausend Teilnehmern und einem gewissen Gefährdungspotenzial der Veranstalter die Rechnung zahlen müsse. Das seien im Fall der Profifußballspiele nicht die Vereine, sondern die DFL bzw. der DFB. Der CDU-Fraktionsvorsitzende Toscani betonte, seine Partei fordere schon seit anderthalb Jahren eine Kostenbeteiligung der Veranstalter von Hochrisikospielen. Die Landesregierung lasse da auf sich warten. Der AfD-Fraktionsvorsitzende Dörr sagte, wenn bei Musikfestivals oder Straßenfesten Polizeieinsätze kostenfrei seien, müsse das auch für Fußballspiele gelten.
1: Bei einem Brand auf einem Passagierschiff auf der Mosel gestern ist niemand verletzt worden. Nach Angaben der Polizei waren 237 Passagiere auf dem Schiff, als das Feuer an der Moselschleuse in St. Aldegund ausbrach. Ersten Erkenntnissen nach war ein Transformator in einem Schaltschrank in Brand geraten. Auswirkungen auf den übrigen Schiffsverkehr gab es nicht. Bei der Fußball-WM hat Argentinien vorzeitig die K.O.-Runde erreicht mit einem 2:0 gegen Österreich. Beide Tore erzielte Lionel Messi, er zog damit am bisherigen WM-Rekordtorschützen Miroslav Klose vorbei. Außerdem spielten Norwegen Senegal 3:2 und Frankreich Irak 3:0. Und seit etwa einer Stunde läuft die Partie Jordanien-Algerien, hier steht es zur Halbzeit 1:0. Und das waren die Nachrichten mit Stefan Eising, aktuelle Meldungen jederzeit auf srinfo.de.
4: Das Wetter ist schnell erzählt. Es wird heute richtig heiß, 33 Grad im Hochwald und 37 Grad in den Tälern. Und der Wind, der bringt auch keine wirkliche Abkühlung. Der kommt zwar aus Norden, aber der weht nur ganz schwach. Die kommenden Nächte werden auch relativ warm, bis zu 23 Grad, aber die Tage, die werden noch heißer. Jeden Tag 1 Grad mehr bis zum Freitag, das ist der Höhepunkt, dann werden es etwa 40 Grad werden. Gucken wir auf die Verkehrslage. Nee, unsere Verkehrsredaktion hat im Moment nichts zu tun. Es ist im Moment alles ruhig draußen. Schönen guten Morgen.
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4: mit Sonja Marx. Als ich heute Morgen rausging, war schon unsere Nachbarin im Garten. Ich habe mich erschrocken, sie hat sich erschrocken, dass wir da beide so früh rumgeistern. Und sie sagt nur, ja klar bin ich jetzt wach, ich gieße doch die Blumen. So ist es, dass die nicht auch noch so leiden unter dem Wetter. Ich wünsche Ihnen einen schönen guten Morgen.

0: Roddy McKinnon ist das. Wie man schon ahnen kann, ist er eigentlich Schotte, aber er hatte dann irgendwann von Glasgow die Nase voll und ist in den Süden Frankreichs gezogen und seitdem singt er auch Französisch, hat ein neues Album gemacht, das heißt Lake und daraus war das der Titel Tout le Chemin. Und wo wir gerade in Großbritannien sind, ich weiß das noch ganz genau, wie ich am 24. Juni 2016 im Badezimmer stand und im Radio gehört habe, dass die Briten tatsächlich für den Brexit gestimmt hatten. Ziemlich knapp, 51,9% hatten am Tag davor dafür gestimmt. Ich war wirklich echt total schockiert, da habe ich nicht mit gerechnet. Das ist jetzt 10 Jahre her und gerade die Jungen, die damals noch nicht wählen durften oder wie viele ihre Stimme nicht genutzt hatten, sagen heute, das war ein Fehler. Bei den unter 25-Jährigen sind es 80%. Aber in Großbritannien ist heute kein Tag des Gedenkens und der Rückschau. Im Fokus steht heute die Ankündigung von Ministerpräsident Keir Starmer, dass er zurücktreten will. Seit dem Brexit haben die Briten 6 Regierungen scheitern sehen. Gabi Biesinger mit einem Rück- und einem Ausblick anlässlich des Jahrestages.
1: Schon wenige Stunden nach Schließung der Wahllokale am 23. Juni 2016 zeichnete sich ab, wie das Ergebnis aussehen würde. 51,9% der Briten, die sich am Referendum beteiligt hatten, stimmten für den Austritt aus der Europäischen Union. Am nächsten Morgen nahm der konservative Premierminister David Cameron, der sich mit der Volksabstimmung eigentlich die Euroskeptiker in seiner eigenen Partei hatte vom Hals schaffen wollen, seinen Hut.
2: I love this country and I feel honored to have served it.
1: Seine konservative Nachfolgerin Theresa May zerschellte an der Sturheit der Brexit-Hardliner in den eigenen Reihen. Und obwohl ihrem konservativen Nachfolger Boris Johnson die Quadratur des Brexit-Kreises gelang und er den Austritt vollzog, stolperte auch er kurz danach.
3: And I want you to know how sad I am.
1: Seine konservative Nachfolgerin Liz Truss musste nach 49 Tagen gehen, nachdem ihre Wirtschaftspolitik Panik an den Finanzmärkten ausgelöst hatte.
4: I am resigning.
1: Der konservative Rishi Sunak opferte dann seinen Job für vorgezogene Neuwahlen, die Konservativen verloren.
5: I leave this job honored to have been your Prime Minister.
1: Diese Neuwahlen spülten im Juli 2024 mit einem Labour-Erdrutschsieg den gerade zurückgetretenen Premierminister Keir Starmer in die 10 Downing Street.
6: I will resign.
1: Er hätte eigentlich mit einer komfortablen Mehrheit regieren können, doch trotz einiger politischer Erfolge zwang ihn schließlich seine eigene Fraktion in den Rückzug wegen politischer Ungeschicklichkeiten und desaströser Umfragewerte. 6 Premierminister in 10 Jahren, die Welt blicke amüsiert auf das Land, das einst für seine Stabilität bekannt war, resümiert Politikjournalist James Landale in der BBC.
7: The world looks on with bemusement at a country once known for its stability.
1: Für Jonathan Portis, Wirtschaftsprofessor am Londoner King's College, ist eine Ursache dahinter ganz klar der Brexit, erklärt er im ARD-Interview.
8: This goes back to, you know, the idea that taking back control.
1: Es wurde versprochen, der Brexit würde einige unserer wirtschaftlichen und politischen Probleme lösen, indem wir die Kontrolle zurückgewinnen und souveräne Entscheidungen treffen könnten. Formalrechtlich ist das auch passiert. Aber die zugrunde liegenden strukturellen Probleme bleiben ungelöst, haben sich eher verschärft. Und schwierige Abwägungsentscheidungen sind noch komplizierter geworden. Die Brexit-Befürworter hatten argumentiert, Großbritannien könne sich wirtschaftspolitisch neu erfinden. Stattdessen haben Wirtschaftswissenschaftler vom Center of European Reform errechnet, dass der Export in die EU um 12% geringer ausfällt, als in einer Vergleichsrechnung, in der Großbritannien noch Mitglied der Europäischen Union wäre. Laut aktuellen Umfragen halten rund 58% der Britinnen und Briten den EU-Austritt inzwischen für einen Fehler. Den Nutzen aus der Unzufriedenheit der Bürger und der politischen Instabilität ziehen die politisch extremen Parteien. Vor allem die rechtspopulistische Partei Reform UK unter Nigel Farage, die landesweit bei den Wahlumfragen vorne liegt. Jonathan Portes warnt, die jetzt neu zu bildende Labour-Regierung müsse die Probleme in den Griff bekommen. Es besteht kein Zweifel daran, dass anhaltende wirtschaftliche Stagnation und das fortgesetzte Ausbleiben einer Steigerung des Lebensstandards die Wahrscheinlichkeit erhöhen, dass wir, offen gesagt, eine rechtsextreme Regierung bekommen.
0: Und das wird auch gleich noch Thema sein in der nächsten Stunde, so um 27 etwa mit Professor Alex Clark, Jackson vom King's College in London, hier auf SR Kultur.

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0: 6:24 ist es. Seit dem Wochenende hat die Linkspartei einen neuen Vorsitzenden, Luigi Pantisano. Der hatte vermutlich noch nicht mal Zeit, seine Mailsignatur entsprechend anzupassen. Da hat er schon den ersten Shitstorm. Warum? Noch vor seiner Wahl hatte Pantisano erklärt, es gebe keinen Unterschied zwischen der CDU, die faschistische Politik macht, der AfD oder den Faschisten selbst. Inzwischen hat er sich für seine unbedachte Äußerung entschuldigt. Das Echo hallt aber nach, auch in den Kommentarspalten der Presse. Jochen Erdmenger ist im Studio. Schönen guten Morgen.
1: Hallo Sonja.
0: Was ist denn da zu lesen?
1: Also schlagen wir mal die FAZ auf. Die steht ja nicht unbedingt im Verdacht, große Sympathie für die Linke zu haben. Da zitiere ich mal. In der Auseinandersetzung mit der AfD war es die bislang wohl dümmste Bemerkung. Wer so redet, hat sich für ein politisches Amt eigentlich disqualifiziert. Aber für die Linkspartei reicht es dann doch noch. Pantisano hat sich jetzt entschuldigt. Die Entschuldigung sieht so aus. Was er gesagt habe, so Pantisano, war verkürzt und in dieser Form falsch. Man wüsste jetzt gerne, wie die Langfassung lauten würde und in welcher Form sie dann doch noch richtig gewesen wäre. Diese lächerliche Episode sagt sehr viel über den Instinkt des Parteivorsitzenden aus. Sie sagt aber auch sehr viel aus über die unbeholfene Art der Bekämpfung der AfD, so die FAZ und auch die Badische Zeitung aus Freiburg. Die geht hart mit Pantisano ins Gericht. Wer Demokraten nicht von Faschisten unterscheiden kann oder dies nicht möchte und stattdessen billige Parolen bedient, dem fehlt die politische Reife, die ein Parteivorsitzender in diesen widrigen Zeiten braucht. Beschädigt hat Pantisano sich selbst und vor allem seine Partei. Ja, und um den Zusammenhalt ist es in der Linkspartei ja ohnehin derzeit nicht so gut bestellt. Manche beobachten ja auch so eine zunehmende Spaltung in der Partei, Radikalisierungstendenzen. Also so en gros wird auch in den Kommentaren heute Morgen kritisiert, vor allem, dass ein solches Verhalten bei der Bekämpfung der AfD jetzt eigentlich ziemlich wenig hilfreich ist.
0: Weil CDU und Linkspartei mutmaßlich doch nochmal aufeinander angewiesen sind?
1: Genau, und das wird innerhalb der Linken ja übrigens auch für sehr, wird sehr kritisch gesehen und auch für schädlich befunden, eben deshalb dieses Verhalten. Mit Blick gerade auf die Wahlen in Sachsen-Anhalt, da schreibt dann auch die Volksstimme aus Magdeburg, Pantisanos Äußerung hat großen Einfluss auf den Landtagswahlkampf in Sachsen-Anhalt. Warum? In Umfragen steht die derzeitige Koalition aus CDU, SPD und FDP ohne eigene Mehrheit da. Sollte die AfD bei der Wahl die absolute Mehrheit verpassen, würde es auf eine CDU-SPD-Minderheitsregierung hinauslaufen, womöglich toleriert von der Linken. Doch Pantisanos Frontalangriff lässt Brücken bröckeln, die behutsam zwischen Politikern von CDU und Linken aufgebaut worden sind.
0: Okay, also ich höre schon, an diesem Fehltritt von Pantisano gibt es offenbar nichts schön zu reden. Jochen Erdmenger mit den Pressestimmen zu Pantisanos Faschismusvorwürfen an die CDU. Herzlichen Dank dir.
1: Merci.

0: Vorschläge. Die Chefin des Deutschen Gewerkschaftsbundes Fahimi nannte die Idee, das Rentenalter anzuheben, nicht sachdienlich. Taliban in Brüssel. Eine Delegation von 5 Vertretern der militant-islamistischen Regierung in Afghanistan wird heute zu Gesprächen erwartet. Es geht um Abschiebungen nach Afghanistan. Nach NDR-Informationen wird die Gruppe von einem Mann angeführt, der offenbar als Gotteskrieger gegen die Bundeswehr kämpfte. China-Kontakte von CISPA-Institut werden untersucht. Der wissenschaftliche Leiter des Zentrums für Informationssicherheit in Saarbrücken, Backes, ist vorerst freigestellt worden. Ein unabhängiger Sonderprüfer soll jetzt den Vorwürfen möglicher Spionage chinesischer Wissenschaftler nachgehen, die am CISPA arbeiten. Legendärer Musikproduzent Clive Davis ist gestorben. Nach Angaben seiner Familie starb Davis im Alter von 94 Jahren. Davis war Gründer von Arista Records und seit dem Jahr 2000 Mitglied in der Rock'n'Roll Hall of Fame sowie verantwortlich für über 300 Nummer-1-Hits. In seiner Karriere gewann er 4 Grammys und entdeckte Stars wie Bruce Springsteen, Whitney Houston, Janis Joplin, Santana, Pink Floyd und Aerosmith. Das Wetter, wir haben Nordwind, aber der weht nur ganz schwach. Es wird heiß heute, 33 Grad im Hochwald, bis zu 37 Grad an der Saar. Die Nächte sind weiter warm, 17 bis 23 Grad. Die nächsten Tage werden noch heißer, am Donnerstag 39, am Freitag sogar bis zu 40 Grad. Dafür haben wir jetzt im Moment alles ruhig auf den Straßen.
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0: mit Sonja Marx. Ich grüße Sie, schönen guten Morgen.

Ja. Im Jahr 2000, da ließ man Hits einfach noch hinten so ausblenden mit einem Gitarrensolo. Lenny Kravitz und Believe, ein Riesenhit war das im Jahr 2000. Klack, klack, klack, klack, klack. Bei ihm ist das wahrscheinlich so, wenn man den Mann sieht, Lenny Kravitz, und dann so an seinem Sixpack vorbeigehen würde mit dem Fingernagel, dann wird es wahrscheinlich genau dieses Geräusch machen, wie bei so Lamellen. So knallhart sind die und sind definiert. Und der Mann ist 62. Der ist wirklich ein Phänomen. Am 8. Juli kann man dieses Phänomen in Luxemburg, man muss wirklich sagen, bestaunen. Also wirklich ein riesig guter Sänger und Musiker. Das war er hier mit Belief. Und jetzt haben wir eine Beethoven-Variation, die Variation 12 von Wanderer von Arash Safayan.

0: Musik von Arash Safayan, eine Bearbeitung von Beethoven mit Sebastian Knauer am Klavier. Das ist auf einem Album zu finden, das heißt This Is, in Klammern, Not Beethoven. 6.40 Uhr ist es, Sie hören SR Kultur. Wenn man Fotos von Mark Bloch sieht, egal ob aus den 1920er, 30er oder 40er Jahren, dann denkt man zunächst, was für ein lieber, freundlicher Mensch. Mit seinem Schnäuzer und der runden Brille blickt der jüdische Historiker aus Straßburg ganz direkt und offen in die Kamera. Auf einem seiner letzten Fotos von 1944 meint man dazu noch eine gewisse Resignation zu sehen, vielleicht sogar Trauer. Kein Wunder, Mark Bloch war da schon im französischen Widerstand. Wenig später wurde er von der Gestapo verhaftet und erschossen. Heute wird ihm die höchste Ehre zuteil, die der französische Staat für seine Bürgerinnen und Bürger hat. Seine sterblichen Überreste werden ins Pantheon nach Paris überführt. Kai Rieniker aus dem ARD-Studio Paris.
1: Der Ort war perfekt gewählt. Die Aula der im Deutschen Kaiserreich gegründeten Straßburger Universität, dort wo Ende des 19. Jahrhunderts schon Kaiser Wilhelm aufgetreten war, an diesem symbolträchtigen Ort hielt der französische Präsident Emmanuel Macron im November 2024 eine wichtige Rede.
2: À la libération de Strasbourg.
1: Es ging um den 80. Jahrestag der Befreiung Straßburgs von Nazi-Deutschland und dann kam die entscheidende Botschaft.
3: In dieser Universität entscheiden wir heute, dass Mark Bloch für sein Werk, seine Lehre und seinen Mut in das Pantheon kommt.
1: Beifallsturm in eben der Aula, die schon seit 14 Jahren den Namen von Mark Bloch trägt. Zwischen den beiden Weltkriegen, als die Straßburger Uni wieder in französischer Hand war, lehrte Mark Bloch genau hier als Professor für mittelalterliche Geschichte. 1936 ging er dann an die Sorbonne nach Paris. Wegen seiner jüdischen Religion versetzte ihn das mit den deutschen Besatzern kollaborierende Vichy-Regime nach Südfrankreich. Als die Deutschen auch diesen Teil Frankreichs besetzten, schloss sich Mark Bloch 1943 der Résistance an. Ein Jahr später wird er in Lyon verhaftet, gefoltert und schließlich von der Gestapo erschossen. Klaus Uschema, Leiter des Deutschen Historischen Instituts in Paris.
4: Wir haben es hier mit einem Widerstandskämpfer zu tun, der als Jude, und zwar als nicht praktizierender Jude, gewissermaßen auch von Vichy, von Frankreich selbst ausgeschlossen wurde, aber trotzdem als französischer Patriot sagt, ich muss mich eigentlich diesem Kampf anschließen und diesen Kampf führen.
1: Schon im Ersten Weltkrieg hatte Mark Bloch den französischen Orden der Ehrenlegion verliehen bekommen. Frankreich verteidigen und Historiker sein, das waren für Bloch zwei Seiten ein und derselben Medaille. Auch beim Angriff der Deutschen 1940 meldet sich Mark Bloch im Alter von über 50 Jahren freiwillig zur Front. In dem Buch L'étrange défaite, die seltsame Niederlage, berichtet er anschließend als Soldat und Zeitzeuge über das seiner Ansicht nach vorhersehbare militärische Debakel Frankreichs. Eine Passage aus diesem Buch, in dem es um Aufrichtigkeit gegenüber dem Volk ging, wurde im vergangenen Jahr vom Parteichef des rechtsnationalen Rassemblement National Jordan Bardella aufgegriffen. In einem Schreiben an den französischen Innenminister verlangte Bardella damit Klarheit über die Zahl der in Frankreich lebenden Ausländer mit illegalem Aufenthaltsstatus. Das sorgte für öffentliche Aufregung, aber auch für die Frage, wie der Widerstandskämpfer Mark Bloch aus heutiger Sicht einzuordnen ist. Historiker Klaus Uschema.
4: Wenn man die Texte von Mark Bloch inklusive auch seiner Briefe liest, dann wird ganz klar, man hat es nicht mit einem Nationalisten zu tun, sondern Mark Bloch fühlt sich patriotisch.
1: Die Hinterbliebenen von Mark Bloch haben denn auch deutlich gemacht, dass Vertreter der extremen Rechten bei der Überführung ins Pantheon unerwünscht seien. Im Élysée-Palast verweist man im Vorfeld darauf, dass die Familie diesen Wunsch sehr wohl äußern könne, dass aber grundsätzlich alle französischen Mandatsträger Zugang zum Festakt in dem Ehrentempel der Republik hätten. Mark Bloch wird zusammen mit seiner Frau Simone in das Pantheon überführt. Sie starb 1944, gerade mal zwei Wochen nach ihrem Mann, in einem Krankenhaus in Lyon.
0: Mark Bloch und seine Frau werden heute ins Pantheon überführt. Kai Rieniker über den elsässischen Widerstandskämpfer.

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0: Musik von Al Stewart. Haben wir schon gehört, ne? Aber den Song, den kennt man eigentlich nicht so. Angry Bird war das hier auf SR Kultur. Seit Sonntag wird schon so viel über die Rentenreformpläne diskutiert, dass man meinen könnte, sie seien kurz davor in Kraft zu treten. Dabei sind die Empfehlungen der Rentenkommission noch nicht mal offiziell vorgestellt worden. Das wird heute der Fall sein, wenn die 13 Mitglieder der Kommission ihr Paket Kanzler Merz und Arbeitsministerin Baas übergeben. Frank Eichmann aus dem ARD-Hauptstadtstudio über den Inhalt und die Genese des Reformpakets.
1: Rentenpolitik ist ein politisches Minenfeld, in dem Ältere andere Interessen haben als Jüngere, Arbeitnehmer andere als Arbeitgeber. Und so kam die Bundesregierung am Ende des vergangenen Jahres nach einer damals heftig umstrittenen Reform auf die Idee mit der Kommission. Bundeskanzler Merz:
2: Die Rentenkommission wird vor der Sommerpause 2026 ihre Arbeit bereits abschließen und wir werden unmittelbar danach auch in Gesetzgebungsverfahren gehen.
1: Teil 1 wird heute abgehakt. Nicht einmal ein halbes Jahr Zeit für ihre Arbeit hatten die zwei Kommissionschefs, die drei jungen Abgeordneten von CDU, CSU und SPD und die acht Experten. Am Samstag sickerten die 33 Empfehlungen in die Medien, darunter mehrere absehbar große Aufregerthemen. Die Rente mit 67 wird nur ein Zwischenschritt bleiben. Auch nach 2031 steigt die Altersgrenze weiter an, moderat und gekoppelt an die Lebenserwartung. Die Rente mit 63 soll abgeschafft, der Rentenbeitragsanstieg langfristig gebremst werden. Minijobber zahlen in Zukunft Rentenbeiträge, Ausnahme Schülerinnen und Schüler. Idealerweise, so die Kommission, werden auch Abgeordnete, Selbstständige, Vorstände von Aktiengesellschaften und Beamte Mitglieder der gesetzlichen Rentenversicherung. Und dann soll das schwedische Modell als Vorbild dienen. 2% zusätzlicher Rentenbeitrag, der am Kapitalmarkt angelegt wird und in mittlerer Zukunft zusätzliche Rendite verspricht. Diese 33 Empfehlungen klingen, je nach Perspektive, wie eine bunte Mischung aus längst überfällig und absolut unzumutbar. Absehbar kam bereits gestern Kritik von Gewerkschaften, Arbeitgebern und der Opposition. Aber alle müssen Kröten schlucken. Die Empfehlungen sind ein Gesamtkunstwerk. Kommissionsmitglied Annika Klose von der SPD:
3: Unser Vorschlag wird sein, dass dieses Maßnahmenpaket in Gänze umgesetzt wird, weil es eben schon aufeinander aufbaut und sich auch untereinander bedingt. Das wird der Vorschlag sein, ja.
1: Und das bedeutet, wenn die Regierungskoalition bei ihrem Kurs bleibt, die Rentenreform wird von Kommissionsvorschlägen zu einem Paket, das der Bundestag nach der Sommerpause behandelt, um dann Anfang 2027 in Kraft zu treten.
0: Was erwartet uns bei der Rente? Frank Eichmann aus dem ARD-Hauptstadtstudio.

Wenn Ihnen das irgendwie so ein bisschen bekannt vorgekommen ist, das Musikstück jetzt gerade, das ist Musik aus dem Film, also das Hauptthema von, überlegen Sie mal, Willkommen bei den Stiehs. Genau so sieht's aus. Willkommen bei den Stiehs natürlich, also der Film, ich habe es jetzt gerade nochmal nachgeguckt, ist aus dem Jahr 2008. So lange gibt's den schon. Also irgendwie, man hat ihn ja schon wahrscheinlich auch schon so oft gesehen, da denkt man, der ist gerade erst, also der ist höchstens 10 Jahre alt. Nee, ist schon so ein bisschen älter. Willkommen bei den Stiehs, die Geschichte vom Briefträger, der plötzlich aus dem Süden Frankreichs in den Norden wechseln muss. Hi. Marina and the Cats haben wir jetzt für Sie in Catwalk.

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1: Es ist 7 Uhr. Die Expertenkommission zur Rentenreform übergibt heute ihre Empfehlungen an die Bundesregierung. Rund 5 Monate lang hat die Kommission beraten, wie der Lebensstandard im Alter künftig gesichert werden kann. Aus Berlin, Tim Aßmann.
2: Das Renteneintrittsalter langsam erhöhen, gekoppelt an die Lebenserwartung, Rentenbeiträge nach schwedischem Vorbild am Kapitalmarkt anlegen, auch auf Minijobs Beiträge erheben. Nur einige der Empfehlungen, die die Rentenkommission am Vormittag an Bundeskanzler Merz und Arbeitsministerin Baas übergibt. Monatelang beschäftigte sich das Gremium, dem neben Experten auch 3 Bundestagsabgeordnete von CDU, CSU und SPD angehörten, mit dem Thema Alterssicherung. Im Zentrum die Stabilisierung der gesetzlichen Rente, die in Schieflage geraten ist, weil immer weniger Versicherte einzahlen und immer mehr Rentnerleistungen beziehen. Der Kommissionsvorschlag, die Rente mit 63 abzuschaffen, trifft bereits vor der offiziellen Bekanntgabe auf Kritik, vor allem von den Gewerkschaften.
1: Teile der Opposition und Sozialverbände klagen, das Problem der Altersarmut werde von der Kommission nicht ausreichend angegangen. Breites Expertenlob gibt es für die Empfehlung der kapitalmarktgedeckten Zusatzrente, finanziert von Arbeitgebern und Arbeitnehmern zu gleichen Teilen über höhere Rentenbeiträge. Belgien hat 5 Vertretern der militant-islamistischen Taliban Visa erteilt. Sie sollen heute mit EU-Vertretern Gespräche über mögliche Abschiebungen nach Afghanistan führen. Die Visa gelten nur für einen Tag und ausschließlich für Belgien. Die Europäische Kommission hat die Delegation eingeladen, obwohl sie das Taliban-Regime in Kabul nicht anerkennt. Das Treffen ist umstritten. Kritiker sehen darin einen Widerspruch zu den Werten der Europäischen Union. Der wissenschaftliche Leiter des CISPA-Zentrums für Informationssicherheit in Saarbrücken, Backes, ist vorerst von seinen Pflichten freigestellt worden. Das hat der SR aus Kreisen des Bundesforschungsministeriums erfahren. Hintergrund ist eine Handelsblatt-Recherche, die dem CISPA unter anderem vorwirft, dass Wissen aus den Bereichen KI und Cybersicherheit nach China abfließen könnte. SR-Reporter Peter Sauer.
3: Ein unabhängiger Sonderprüfer soll eingesetzt werden, um den Vorwürfen möglicher Spionage chinesischer Wissenschaftler nachzugehen, die am CISPA arbeiten, erfuhr der SR aus Kreisen des Forschungsministeriums. Der wissenschaftliche Leiter Backes werde bis zum Abschluss der Untersuchungen freigestellt. Die Maßnahme diene der unabhängigen Aufklärung und stelle keine Vorverurteilung dar, hieß es aus Berlin. Im Fokus des externen Sonderprüfers sind sicherheitsrelevante Forschungsergebnisse nach China abgeflossen. Wurden dabei Rechtsverstöße begangen? Welche Rolle spielte dabei gegebenenfalls die Leitung des Forschungszentrums und sind die bestehenden Maßnahmen zur Forschungssicherheit ausreichend?
1: Alle Forschungsprojekte mit Partnern aus China werden bis zum Abschluss der Sonderprüfung pausiert. Für die Ostertalbahn wird ein Stilllegungsverfahren eingeleitet. Dafür hat sich der St. Wendeler Kreistag mit 22 Ja und nur einer Nein-Stimme ausgesprochen. Als Grund werden vom Landkreis in Zukunft nötige Sanierungsarbeiten an Brücken genannt. Die Verwaltung soll nun zunächst den bis Jahresende laufenden Vertrag mit der DB InfraGo kündigen. Genutzt wurde die Ostertalbahn in den vergangenen Jahren nur noch von der gleichnamigen Museumsbahn. Mit einer Stilllegung hätte das Saarland keine fahrenden Museumszüge mehr. Außerdem hat das Rüstungsunternehmen KNDS in Freisen Interesse bekundet, sein Werk in Richtung der Bahnstrecke zu erweitern. Am Gleisanschluss hat das Unternehmen kein Interesse. Bei der Fußball-WM hat Argentinien vorzeitig die K.O.-Runde erreicht mit einem 2:0 gegen Österreich. Beide Tore erzielte Lionel Messi, er zog damit am bisherigen WM-Rekordtorschützen Miroslav Klose vorbei. Außerdem spielten Norwegen Senegal 3:2 und Frankreich Irak 3:0. Soeben endete die Partie Jordanien-Algerien mit 1:2. Und das waren die Nachrichten mit Stefan Eising. 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
4: Es wird heute ganz schön warm, 33 bis 37 Grad und die nächsten Tage werden jetzt jeden Tag 1 Grad heißer. Am Freitag der Höhepunkt bis zu 40 Grad sollen es da werden. Und auch die Nächte, die kühlen nicht mehr so richtig ab, da sind so 23 bis 24 Grad in der Spitze. In kühleren Lagen, wenn man Glück hat, dann sinken die Temperaturen immerhin noch auf 17 Grad. Und wir gucken mal auf die Verkehrslage. Da hat sich jetzt doch noch ein bisschen was getan. Vorsicht auf der A6er Brücken Richtung Mannheim zwischen Rohrbach und dem Kreuz Neunkirchen. Gefahr durch eine Stoßstange auf der Fahrbahn. Dann die A8 Saloy Richtung Pirmasens. In der Auffahrt Einöd ist ein Fahrzeug liegen geblieben. Und im Landkreis St. Wendel zwischen Winterbach und Bliesen Behinderungen nach einem Unfall.
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4: Mit Sonja Marx. Ich frage mich in den letzten Tagen immer so, was ist los mit diesem Kühlschrank? Der ist so laut geworden. Eigentlich war der ja so ganz leise, uns ganz leise angepriesen worden. Und der ist eigentlich auch leise. Und dann habe ich jetzt tatsächlich mal festgestellt, ja klar, bei uns zu Hause ist es sehr viel wärmer, auch in der Küche. Und da rappelt der einfach lauter. Also wenn Sie sich wundern, warum Ihr Kühlschrank da so ächzt und seufzt und rappelt und macht, auch das ist die Hitze. Schönen guten Morgen.

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0: Sardasch, Christoph Maé hier auf SR Kultur, 7.12 Uhr ist es. Das klingt schon mal dramatisch, was da beim Forschungszentrum CISPA im Raum steht. Spionage, Wissensabfluss und möglicherweise Forschungsgelder aus China. Am letzten Donnerstag hatte das Handelsblatt darüber berichtet. Und das ausgerechnet beim CISPA, dem Helmholtz-Zentrum für Informationssicherheit. Die Vorwürfe werden jetzt geprüft. Gestern Abend wurde bekannt, der CISPA-Gründer und wissenschaftliche Leiter Professor Michael Backes wurde jetzt zunächst mal freigestellt. Peter Sauer aus der SR Wirtschaftsredaktion. Was sind denn die Gründe dafür?
1: Bund und Land als Gesellschafter des CISPA haben unseren Informationen nach am Montag gegen Mittag getagt und entschieden, es soll ein externer, unabhängiger Sonderprüfer eingesetzt werden und in der Zeit wird Professor Backes als wissenschaftlicher Geschäftsführer freigestellt, was auch so vom CISPA mittlerweile bestätigt wurde. Hauptgründe: zum einen, um jeden Anschein von einem Interessenskonflikt von vornherein auszuschließen und auch um Schaden vom CISPA fernzuhalten, muss man mittlerweile sagen, weil sie einfach ein weltweit renommiertes Forschungszentrum im Bereich KI und Cybersicherheit ist. Der Gründer Professor Backes ist durch den Handelsblattbericht in den Fokus geraten. Es geht um Vorwürfe möglicher Spionage chinesischer Wissenschaftler, die am CISPA arbeiten. In einem Pressestatement hatte das CISPA zwar erklärt, dass die Darstellungen der Wirtschaftszeitung, Zitat, in weiten Teilen nicht zutreffend seien und dass man die Vorwürfe selbst aufarbeiten will, aber das hat Bund und Land als Gesellschaftern des CISPA dann offenbar nicht genügt. Unter anderem werden jetzt auch alle CISPA-Forschungsprojekte übrigens noch, die mit Partnern aus China laufen sollten, bis zum Abschluss der Sonderprüfung erstmal gestoppt.
0: Was genau soll denn der unabhängige Sonderprüfer sich jetzt anschauen?
1: Der soll jetzt wirklich jeden Stein umdrehen und was wir aus Kreisen des Bundesforschungsministeriums gehört haben, geht's im Kern vor allem um vier Punkte. Zum einen sind wirklich sicherheitsrelevante Forschungsergebnisse nach China abgeflossen. Dann zweitens, wurden dabei Rechtsverstöße begangen und wenn ja, welche Rolle spielte dabei gegebenenfalls die Leitung des CISPA um Professor Backes und sind die bestehenden Maßnahmen zur Forschungssicherheit ausreichend? Interessant ist dabei, laut Staatskanzlei hatte der CISPA-Aufsichtsrat, da sitzen unter anderem auch Vertreter der Landes- und Bundesregierung drin, die Geschäftsleitung angewiesen, eine stichhaltige Forschungssicherheitsstrategie zu erarbeiten, umzusetzen. Und vor ein paar Wochen wurde dann eine entsprechende Strategie vom Aufsichtsrat auch verabschiedet, bedeutet allerdings auch, vorher gab es die offenbar nicht. Also es gibt viele Fragen, die der Sonderprüfer zu klären hat. Zudem stehen Bundes- und Landesregierung zur Aufklärung der Vorgänge nach SR-Informationen auch in einem engen Austausch mit den Sicherheitsbehörden des Bundes. Und was wir hören, die Aufklärung soll eher eine Sache von Wochen statt von Monaten sein.
0: Vorwürfe gegen das CISPA. Gründer und Leiter Professor Backes ist derzeit freigestellt. Peter Sauer über den aktuellen Stand der Dinge. Vielen Dank.

Luigi Boccherini. Musik von ihm hier, der vierte Satz aus seiner Sinfonie B-Dur. Und wir haben jetzt Shades of Blue. Ja, also ich weiß nicht, wer im Moment zumindest am Himmel eigentlich nur noch ein hellblau. Das ist der Shade of Blue, den wir im Moment haben. Paul Weller hat wahrscheinlich noch ein paar mehr.

0: 7:22 ist es jetzt. Großbritannien hat mal wieder eine Regierungskrise. Seit 2016, seit die Briten für den Brexit gestimmt haben, waren 6 unterschiedliche Personen in Downing Street. 4 Männer und 2 Frauen. Der letzte, Keir Starmer von der Labour-Partei, gehört seit gestern zu den gewesenen Prime Ministers. Er hat seinen Rücktritt angekündigt. Einen Tag vor dem Jahrestag des Brexit-Referendums. Der ist heute. Professor Alex Clarkson lehrt European Politics and History am King's College in London, ist jetzt am Telefon. Schönen guten Morgen.
1: Guten Morgen.
0: Dieser Verschleiß an Premierministern und jetzt das Scheitern von Keir Starmer. Wie viel Anteil hat der Brexit daran?
1: Ja, es hat eher so einen Anteil am Hintergrund. Es sind jetzt andere Themen, haben eher eine größere alltägliche Wichtigkeit in der britischen Politik. Aber Brexit hat eigentlich diese Grundpolarisierung in der britischen Gesellschaft verfestigt. Und weil für vielen Teilen der Gesellschaft es immer noch einen erheblichen Frust geschaffen hat, weil Teilen der Gesellschaft keine Erfolge im Brexit sehen, die im Brexit haben wollten. Andere und eine wachsende Teil der Gesellschaft will die Rückkehr zur EU, aber ist frustriert, weil ihm diese Möglichkeit geschlossen ist, scheint, staut sich dieser Frust auf und entlädt sich in unterschiedlichen Art und Weise in der Politik, die schwerer und schwerer zu kontrollieren sind.
0: Sie sagen, die Bevölkerung will wieder zurück, also 53%, andere Umfragen sagen 56% bereuen den Brexit, bei den unter 25-Jährigen sind sogar 80%, aber heißt das auch tatsächlich, dass sie wieder in die EU zurück wollen?
1: Naja, das ist natürlich einer der Grundprobleme für die Labour-Partei, wie auch jede andere Partei, die eine Mehrheit im Parlament haben möchte. Es ist eine wachsende Mehrheit der Bevölkerung, die mindestens nähere Beziehungen zur EU, wenn nicht die Rückkehr. Aber gerade in Teilen des Landes, im Norden Englands oder auch gewisse Sitze in unterschiedlichen südwestlichen Teilen Englands, sind eben wichtige Sitze, die jede Partei braucht, um eine Mehrheit im Parlament zu erlangen. Und das sind gerade die Regionen, wo die älteren Wähler so eher konzentriert sind, wo es eher eine Mehrheit gibt für den Brexit. Und das heißt, es ist ein Paradox, wo 30% des Landes faktisch die andere 70% in Geisel hält. Solange diese demografischen Entwicklungen sich nicht weiterentwickeln, was sie auch eventuell auch tun werden, wird man eine wachsende Teil der Bevölkerung haben, die Rückkehr zur EU haben will, aber auf der anderen Seite eine Minderheit der Bevölkerung platziert in sehr wichtigen Sitzen, die wichtig sind im Wahlsystem. Die werden einfach diese Entwicklung blockieren und das schafft natürlich eine Art von Stillstand, die vielen auf unterschiedliche Art und Weise frustriert.
0: Und dieser Frust, von dem profitiert dann so jemand wie Nigel Farage, oder?
1: Ja, Nigel Farage hat eben diese Fähigkeit, hinter ihm sehr fest 25-30% der Bevölkerung hinter ihm zu schließen, gerade in England. Natürlich, Farages Problem ist, dass das vielleicht stark genug ist, um eine wichtige Rolle in der Politik zu spielen. Aber mit 25-30% kriegt man auch im britischen Mehrheitswahlrecht auch keine Mehrheit. Und wir haben jetzt gesehen in den letzten paar Nebenwahlen für den Parlament des UKs in London, haben sich Koalitionen gebildet. Sehr unterschiedliche Wähler haben alle zusammengearbeitet in ihren Wahlentscheidungen, um Kandidaten, die für Farage sind, für seine Reformpartei zu verhindern. Das heißt, obwohl Farage durchaus mit 30% eine starke Rolle spielen könnte, ist sein Weg zur Macht zum Teil verschlossen, schlicht und einfach, weil eine Mehrheit der Bevölkerung ihn nicht haben will. Das heißt, es ist eher eine Atmosphäre des Stillstandes als Weiterentwicklungen. Und obwohl Brexit nicht der einzige Grund dafür ist, es ist ein Symptom dieses weitere Polarisierung und weitere strukturelle Reformunfähigkeit der Gesellschaft.
0: Der wahrscheinliche Nachfolger von Keir Starmer ist Andy Burnham, bislang Bürgermeister von Manchester. Der hat sich eher pro-EU profiliert. Kann er denn vielleicht auch ein bisschen diese Spaltung überwinden? Kann er da einen neuen Anstoß geben?
1: Naja, ich glaube, Burnham ist selber persönlich europafreundlich, ist aber auch ein sehr geschickter politischer Taktierer. Er wird das Ganze nicht so schnell durchführen. Er wird wahrscheinlich Wege suchen, vielleicht zum Beispiel um diesen Vereinbarung um den Erasmus oder auch eine nähere Handelsbeziehung, einfach Wege finden, um die proeuropäischeren Teile der liberalen und linkeren Teile der Gesellschaft wieder an Labour zu binden. Die sind zum größten Teil zu den Grünen übergelaufen oder auch in Schottland und Wales. Ja, Großbritannien ist ja auch ein Vielvölkerstaat, auch an Nationalisten, schottischen und walisischen Nationalisten übergelaufen, diese Wähler. Er wird versuchen, sie zu binden, ohne einen völligen Eintritt in die EU zu ermöglichen. Ob Burnham diesen schmalen Grat laufen kann, ist schwer zu sagen. Er hat aber eher die politischen Fähigkeiten. Er ist eher eine landesvaterliche Figur aus den nordwestlichen Teilen des Landes von Manchester. Hat eher die persönlichen Sympathien von vielen Wählern. Das wird wahrscheinlich für ihn möglicher sein als für Starmer.
0: Alex Klassen, Professor für European Politics and History am King's College in London, heute Morgen hier auf SR Kultur zur derzeitigen Lage in Großbritannien. Herzlichen Dank.
1: Vielen Dank.

0: Einige waren bereits vorab bekannt geworden, darunter die Anhebung des Rentenalters. Außerdem soll eine neue Kapitalsäule aufgebaut werden, um die Renten in Zukunft höher halten zu können. Kritik kommt von Teilen der Opposition und von Sozialverbänden. Warnung vor überhöhten Preisen der Rüstungsindustrie. Der grünen Haushaltspolitiker Schäfer sagte, die Kosten für militärische Anschaffungen seien im internationalen Vergleich teils unangemessen hoch. So habe sich etwa die Stückpreise bei Tankcontainern innerhalb von 4 Jahren verdoppelt. Sonderprüfer beim Saarbrücker CISPA-Zentrum. Dieser soll nach SR-Informationen den Vorwürfen möglicher Spionage chinesischer Wissenschaftler nachgehen, die am CISPA arbeiten. Der Zentrumsleiter Backes lässt für die Dauer der Untersuchung von seine Pflichten ruhen. Zudem wurden alle gemeinsamen Forschungsprojekte mit China pausiert. Opus Klassik für schwarzes Gold. Die ARD-Serie über den Ölboom in der Lüneburger Heide um 1900 erhielt die Auszeichnung im Bereich Filmmusik-Score des Jahres. Die Jury würdigte die außergewöhnliche musikalische Arbeit von Oscar-Preisträger Hans Zimmer und Alexei Igudesman. Ihre atmosphärischen Kompositionen hätten maßgeblich zum unverwechselbaren Charakter der Serie beigetragen. Der NDR kündigte zudem eine zweite Staffel der Serie an. Es bleibt weiter heiß, 33 bis 37 Grad heute. Die nächsten Tage legen jeden Tag 1 Grad drauf. Höhepunkt ist am Freitag, da sollen es bis zu 40 Grad werden. Gucken wir auf die Verkehrslage. Die A620 Saloy Richtung Saarbrücken zwischen Geislautern und Gersweiler. Hallo Stau an einer Dauerbaustelle. Verzögerung circa 25 Minuten zurzeit.
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0: Mit Sonja Marx. Ich habe einen Lifehack für Sie. Wenn Sie Kaffee kochen, dann kippen Sie das Wasser aus der Kanne zuerst hinten in den Wassertank. Dann erst stellen Sie die Kanne unter den Filter und drücken den Knopf. Der Kollege in der Redaktion heute Morgen, dessen Namen ich nicht nennen will, hat das heute Morgen anders gemacht und sich nachher gewundert, warum in der Kanne klares Wasser ist. Und ich denke noch so, was dauert das heute Morgen so lange mit dem Kaffee?

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3: Und ich bitte Sie, die kleine Lücke zu entschuldigen. Da habe ich einfach den falschen Knopf gedrückt. Sorry.

0: 7.41 Uhr ist es. Die Kommunen schlagen Alarm. Das haben sie gestern ganz, ganz deutlich gemacht. Nicht nur hier im Saarland. Im ganzen Bundesgebiet sehen sich die Städte und Gemeinden am Rand ihrer Leistungsfähigkeit oder eher noch darüber hinaus. Das betrifft die viel zitierten Schwimmbäder. Das betrifft öffentliche Gebäude, Schulen, Busverbindungen. Aber auch Theater, Museen, Bibliotheken. Dabei ist Kultur etwas, das sehr schnell als Einsparpotenzial gesehen wird. Julius Heinicke ist Professor für Kulturpolitik an der Universität in Hildesheim. Schönen guten Morgen.
1: Guten Morgen, Frau Marx.
0: Ist das auch Ihre Erfahrung, wenn es knapp wird in den Kassen, stirbt die Kultur zuerst?
1: Kultur ist eine freiwillige Aufgabe und keine Pflichtaufgabe. Deswegen besteht immer die Möglichkeit, bei Kultur zu sparen. Und diese Sparrunden sehen wir tatsächlich in der Kultur. Im Moment wird da sehr viel eingegriffen und werden Theater unter Druck gesetzt, aber auch andere Museen und so weiter. Allerdings haben wir auch gute Beispiele. Wir sehen, es gibt einen großen Rückhalt seitens der Bevölkerung und so auch der Kommunen gegenüber von Kultur. Also wir bewegen uns in einem Spannungsfeld und es hängt von den AkteurInnen ab, ob Kultur gefördert wird oder sehr viel gespart wird.
0: Die Bundesregierung sieht offenbar die Bedeutung von Kultur schon. Den Bundesetat hat sie auf 2,5 Milliarden Euro angehoben für dieses Jahr, so viel wie noch nie. Das ist ja auch ein Signal, ne?
1: Das ist auf jeden Fall ein Signal. Allerdings hat der Bund ja auch mehr Gelder zur Verfügung. Das ist eben die große Herausforderung. Ich glaube, die Kommunen sehen genauso, dass Kultur wichtig ist, aber sie haben eben nicht den Spielraum, weil sie viel weniger Steuereinnahmen haben und da gar nicht so die Flexibilität haben, wie beispielsweise auf Bundesebene.
0: Sollte denn der Bund sagen, okay, wir fördern, machen jetzt nicht mehr nur so, ich sage jetzt mal, große Projekte wie zum Beispiel Bayreuth oder die Filmförderung oder andere Dinge, sondern wir geben jetzt auch ein bisschen was in die Kommunen hinein?
1: Das wäre ein Beispiel. In Island ist das so, dass praktisch der Staat mit den verschiedenen Regionen Verträge abschließt. Da müssen wir natürlich immer aufpassen, dass dann Bund nicht die Kommunen kontrolliert. Also dass zwar das Geld gegeben wird, aber die Kommunen selber entscheiden können, in welche Richtung es ausgegeben wird. Man könnte das über Rahmenverträge machen, beispielsweise das Thema Nachhaltigkeit oder Diversität. Also diese großen Themen, dass da der Bund sagt, okay, das unterstützen wir, wenn die Kommunen da einen Plan haben und die Kommunen dann aber selber auch entscheiden können, in welche Projekte sie dann das Geld geben. Aber das wäre zum Beispiel ein Vorschlag, denn so kann es nicht weitergehen, dass die Kommunen die Hauptlast tragen. Also die tragen 39% der öffentlichen Kulturausgaben und haben aber ja nur viel weniger Steuereinnahmen. Die liegen ja nur bei 14%. Also da ist ein Ungleichgewicht.
0: Jetzt gibt es sicher auch Menschen, die sagen, das ist mir egal, was im Theater läuft. Ich will eine bezahlbare Wohnung und dass meine Kinder in eine ordentliche Schule gehen.
1: Das ist richtig. Diese Verhandlungen gibt es immer auf kommunaler Ebene. Deswegen sind die Kommunen so wichtig, weil da die Gesellschaft aushandeln kann, was ist uns wichtig. Und ich glaube, das eine schließt das andere nicht aus, denn wir sehen, dass Kultur auch die Bildung unterstützt, dass Kultur auch in Schulen eingesetzt werden kann, dass Schulen auch in Theater gehen können, dass Kultur auch die Gesundheit fördert. Also ich glaube, es geht weniger darum, die verschiedenen Finanzierungen oder die verschiedenen Bedürfnisse gegeneinander auszuspielen, sondern überlegen, wie können wir möglichst viel fördern. Und sie können ja auch kreativ sein, ne? Sie müssen nicht nur sagen, der Staat muss immer oder die Kommune muss fördern, sondern sie können auch Unternehmen mit reinbringen. Sehr viele Menschen geben auch gerne Geld für Kultur aus. Kultur ist auch innovativ. Also ich glaube, da können wir auch noch viel kreativer werden, da so Mischfinanzierungen zu entwickeln.
0: Die finanzielle Lage der Kultur in Zeiten knapper Kassen bei den Kommunen. Julius Heinicke war das, Professor für Kulturpolitik an der Universität in Hildesheim. Herzlichen Dank.
1: Ich danke Ihnen.

Monotonie aus dem Jahr 1981 von Annette Humpe und ihrer Band Ideal damals. Und Annette Humpe damals, 30 Grad, da hat sich Inga Humpe, ihre Schwester, gedacht, 25 Jahre später, das kann ich noch besser, da lege ich noch ein bisschen was drauf. Und das ist im Moment so unser Soundtrack mit 36 Grad und zwei Raumwohnungen. Das hier ist auch ein schöner Track für den Sommer. Jeline Gonde mit Mr. Train Conductor.

0: SR Kultur, 7.53 Uhr ist es. Quizfrage. Was haben Johann Wolfgang von Goethe, Kanye West und Star Wars-Schöpfer George Lucas gemeinsam? Alle drei haben bereits veröffentlichte Werke noch mehrfach überarbeitet. Im Fall von Goethe 60 Jahre lang hat der am Faust rumgebastelt. Auch beim Gaming ist das alltäglich. Spiele werden oft in roher Form veröffentlicht. Und dann gibt es Patches, also so Software-Updates oder ganze Download-Pakete mit komplett neuen Inhalten. Kai Löffler ist dazu ein Spiel eingefallen, das bei seiner Veröffentlichung erstmal eine große Enttäuschung war, aber in den 10 Jahren danach zu etwas Besonderem geworden ist.
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2: Im August 2016 war die Spannung groß. Das neue Spiel No Man's Sky sollte den Weltraum simulieren. Das komplette beobachtbare Universum. Darin gibt es allein 700 Trillionen Planeten, die potenziell bewohnbar sind. Die sollte man also alle bereisen können, wenn man genug Zeit mitbringt, und dort neue Arten von Pflanzen, Lebewesen und vielleicht sogar Zivilisationen entdecken. Wow. Dann kam aber schnell die Ernüchterung. Das Entwicklerstudio Hello Games hat nämlich auch nur mit Wasser gekocht und No Man's Sky war nicht die eierlegende Wollmilchrakete. Früher war es mal so, dass man ein Spiel fertig gekauft hat. Ob auf CD oder ganz, ganz früher auf Cartridge oder Diskette. Das war dann das Spiel mit allen Ecken und Kanten. Aber heute ist das anders. Wenn ich mir jetzt ein Spiel kaufe und installiere, dann wird erstmal der Day One Patch runtergeladen und meistens folgen dann noch zahlreiche Updates. Also so wie bei meinem Windows-Rechner. Bei No Man's Sky hat das ganz andere Dimensionen. Hello Games war so angespornt vom negativen Feedback, dass sie das Spiel immer und immer wieder überarbeitet haben. Alle möglichen Features haben sie hinzugefügt. Raumbasen, Multiplayer, Virtual Reality, Expeditionen, riesige Weltraumschlachten, Aliens, die sich zähmen und sogar reiten lassen. Mit seinen mehr als 45 großen Updates ist No Man's Sky 10 Jahre später tatsächlich zu dem Spiel geworden, von dem ich seit meiner Kindheit geträumt habe. Der einzige Haken ist, die vielen 100 Stunden, die ich gerne das Universum erkundet hätte, die habe ich heute nicht mehr. No Man's Sky gibt's auf PC, PlayStation, Xbox und Switch.
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0: Negatives Feedback als Ansporn. Das werde ich mir merken. Das Spiel No Man's Sky im Popkult von Kai Löffler.

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1: Es ist 8 Uhr. Die Expertenkommission zur Rentenreform übergibt am Vormittag ihre Empfehlungen an die Bundesregierung. Vorab jedoch kritisierten Opposition und Gewerkschaften die 33 Vorschläge der Rentenkommission, darunter die Chefin des Deutschen Gewerkschaftsbundes Fahimi. Aus Berlin, Frank Eichmann.
2: Länger arbeiten müssen, damit die Rente finanzierbar bleibe. Das sei eine Legende, um den Leuten Angst zu machen, so die DGB-Chefin. Fahimi kritisiert unter anderem das vorgeschlagene Aus für die Rente mit 63 und ein steigendes Renteneintrittsalter. Auf das höhere Risiko von Altersarmut im Osten wies die Ostbeauftragte der Bundesregierung Kaiser von der SPD hin. Das aktuelle Rentenniveau dürfe auch nach 2031 nicht abgesenkt werden. Denn für die meisten Menschen im Osten sei die gesetzliche Rente die einzige Lebensgrundlage im Alter. Trotz erwartbarer Kritik warnte der CDU-Politiker Hoppenstedt vor einem Zerpflücken der Vorschläge. Würde die SPD das Paket aufschnüren, kämen automatisch Forderungen der Gegenseite. Vom großen Wurf bliebe dann nicht viel übrig.
1: Haushaltspolitiker und Bundesrechnungshof warnen vor überhöhten Preisen der Rüstungsindustrie. Der SPD-Berichterstatter für den Wehretat Schwarz sagte dem Redaktionsnetzwerk Deutschland, es gebe in diesem Bereich eine starke Tendenz zu Preisaufschlägen, wenn der Auftraggeber Bundeswehr heiße. Auch der grünen Haushaltspolitiker Schäfer sagte, die Kosten für militärische Anschaffungen seien im internationalen Vergleich teils unangemessen hoch. Beide nannten als Beispiel nicht nachvollziehbare Mehrkosten bei Tankcontainern. Deren Stückpreis habe sich innerhalb von 4 Jahren verdoppelt auf rund 290.000 Euro. Deshalb habe man eine Ausweitung der Bestellung blockiert. Der SPD-Politiker Schwarz nannte fehlende Konkurrenz als Grund für die Preissteigerungen. Er fordert nun strengere kartellrechtliche Prüfungen. An der einzigen Sprachförderschule im Saarland in Sulzbach-Neuweiler soll die Sekundarstufe abgeschafft werden. Das hat das Bildungsministerium auf SR-Nachfrage bestätigt. Ein entsprechender Erlass sieht demnach vor, dass ab dem Schuljahr 2027/28 keine neuen Schülerinnen und Schüler mehr in die Klassenstufe 5 aufgenommen werden. SR-Reporterin Lisa Krauser.
3: Kinder, die beispielsweise stottern oder einen zu kleinen Wortschatz haben, werden an der Sprachförderschule Weierwies-Schule individuell unterstützt. Bisher können sie dort bis zur 9. Klasse bleiben, also ihren Hauptschulabschluss machen. Dass das ab nächstem Jahr nicht mehr möglich sein soll, wollen einige Eltern nicht hinnehmen. Sie haben eine Petition gegen die Abschaffung der Sekundarstufe gestartet. Sie befürchten, dass die Kinder nicht mehr individuell gefördert werden und im Regelschulsystem überfordert sind. Das Bildungsministerium betont, dass das Saarland mit dem Fokus auf den Primarbereich einer bundesweiten Entwicklung folgt. In den meisten Bundesländern werde das Angebot von Förderschulen Sprache seit Jahren auf die Klassen 1 bis 4 konzentriert. Mit dem Ziel, Kindern möglichst schnell wieder die Teilhabe am allgemeinen Bildungssystem zu ermöglichen.
1: Die Fraktionen im Saarländischen Landtag begrüßen überwiegend die Ankündigung der Landesregierung, die Kostenübernahme von Polizeieinsätzen bei Großveranstaltungen neu zu regeln. Das würde etwa Hochrisikospiele im Fußball in der ersten oder dritten Liga betreffen. Der SPD-Abgeordnete Ahrweiler sagte, es gehe darum, dass bei Veranstaltungen mit mehreren tausend Teilnehmern und einem gewissen Gefährdungspotenzial der Veranstalter die Rechnung zahlen müsse. Das seien im Fall der Profi-Fußballspiele die DFL bzw. der DFB. Der CDU-Fraktionsvorsitzende Toscani betonte, seine Partei fordere schon seit 1,5 Jahren eine Kostenbeteiligung bei Hochrisikospielen. Der AfD-Fraktionsvorsitzende Dörr hingegen meinte, wenn bei Musikfestivals oder Straßenfesten Polizeieinsätze kostenfrei seien, müsse das auch für Fußballspiele gelten. Bei der Fußball-WM ist Turnierneuling Jordanien vorzeitig ausgeschieden. Das Team verlor vor gut einer Stunde 1:2 gegen Algerien. Vorher spielten Norwegen Senegal 3:2 und Frankreich Irak 3:0. Und das waren die Nachrichten mit Stefan Eising. 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
4: Wir haben tatsächlich Nordwind. Naja, wenn ich jetzt gerade mal so rausgucke in die Bäume, da ist nicht viel Wind und das ist auch gleich schon das Ende der Geschichte. Es wird heiß heute, 33 Grad im Hochwald bis zu 37 Grad an der Saar. Die Nächte sind weiter warm, 17 bis 24 Grad. Die nächsten Tage werden noch heißer, am Donnerstag 39, am Freitag sogar bis zu 40 Grad. Gucken wir auf die Verkehrslage. Und da haben wir unseren Stau auf der A620, Saloy Richtung Saarbrücken zwischen Geislautern und Gersweiler. Die Dauerbaustelle im Moment 25 Minuten mehr, die Sie da einkalkulieren müssen.
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4: mit Sonja Marx. Bei dieser Hitze sind die guten alten Wellness-Varianten wieder gefragt, auch bei den Jungen. Unser 17-Jähriger verkündete gestern, er werde jetzt mit seinem Freund zur Kneippanlage wandern, um da Wasser zu treten. Sebastian Kneipp hätte seine helle Freude. Wenn Sie noch Ideen zum Abkühlen haben, schicken Sie uns doch eine Nachricht auf WhatsApp 0681 65 100. Ich hoffe, Sie kommen halbwegs abgekühlt dann durch den Tag.

0: Das Plädoyer von Sarah Lesch. So heißt auch ihr Titel hier auf SR Kultur. 8.11 Uhr ist es. Er war sowas wie der Olaf Scholz von Großbritannien. Kein großer Charmeur, kein großer Redenschwinger, aber auch zu wenig Kommunikator und Vermittler. Premierminister Keir Starmer, dennoch Premierminister, muss man sagen, denn nach dramatisch gesunkenen Umfragewerten und monatelangem Druck, auch aus der eigenen Partei, hat er gestern seinen Rücktritt erklärt. Er bleibe nur im Amt, bis sein Nachfolger feststehe. Der wird wahrscheinlich der beliebte Ex-Bürgermeister von Manchester sein, Andy Burnham. Unser Korrespondent in London, Christoph Prössl, kommentiert.
1: So sieht das tragische Karriereende eines Politikers aus, der es gut meinte, aber schlecht machte. Keir Starmer wollte alles erreichen, dass es den Menschen besser geht, wie er es gerne gesagt hat. Keir Starmer glaubte, mit einer soliden Politik liefern zu können. Die eigentliche Herausforderung, den Aufstieg von Reform UK und Parteichef Nigel Farage, hat er dabei übersehen. Heute jährt sich das Datum des Brexit-Referendums zum 10. Mal. Und seitdem ist die britische Politik wie auf Speed. Die Versprechen werden immer blumiger, Debatten deutlich härter, Erwartungen an die Politik immer größer. Der nächste Prime Minister nach Starmer wird der 7. sein, nach dem Referendum 2016. Was Starmer verpasste, Nigel Farage zu stellen. Ausgerechnet der Mann, der jetzt Labour in Bedrängnis bringt, nachdem er die Tories zerstört hat, trat für den Brexit ein. Dabei ist der Brexit eine wirtschaftspolitische Niederlage für das Vereinigte Königreich, doch es wird einfach nicht deutlich angesprochen. Aus falscher Rücksicht vor denen, die damals für den Brexit gestimmt haben. Und dann ist da noch die Migrationspolitik. Keir Starmer suggerierte mit seiner Flüchtlingspolitik, dass ein Nigel Farage recht hat. Und dann wunderte sich Starmer, dass dies nicht bei Labour einzahlt. Wie wäre es gewesen mit, ja, wir wollen Migration begrenzen, aber die Migration einzudämmen wird nicht die Lebenshaltungskosten senken. Es wird viel davon gesprochen, dass Andy Burnham nahbar ist, dass er der bessere Kommunikator ist. Das ist alles gut, wird aber allein nicht reichen, gegen Reform UK zu bestehen.
0: Keir Starmer tritt zurück und das einen Tag vor dem Jubiläum, kann man so nennen, dem Jahrestag des Brexit-Referendums. Unser Korrespondent in London, Christoph Prössl, war das mit einem Kommentar dazu.

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0: 8.21 Uhr ist es. Ein großer und wichtiger Diskussionspunkt bei einer Fußball-WM ist immer die Trikotfrage. Können Sie sich noch erinnern, vor 2 Jahren, als das Auswärtstrikot der EM für Deutschland pink und lila war, was sind da die, vor allen Dingen männlichen, Fans aus der Hose gesprungen? In der Modestadt New York ist der Fashion-Aspekt der WM natürlich auch ein Riesenthema. Welche Nationalmannschaft hat das schönste, welche das bunteste, welche das hässlichste Trikot? Unser Korrespondent Martin Ganselmeier hat eine Expertin getroffen, auf deren Urteil die New Yorker einiges geben.
1: Ashley Fetters-Malloy arbeitet seit 10 Jahren als Modejournalistin in New York. Für die Washington Post hat sie gerade eine Rangliste der modischsten WM-Trikots erstellt. Auf Platz 1 ihrer Liste steht eine Nation, die unter Fußballfans eher für eine robuste Spielweise bekannt ist.
2: My favorite from a pure fashion standpoint has to be Uruguay.
3: Rein aus Modesicht ist Uruguay mein Lieblingstrikot. Dieses schöne blasse Himmelsblau mit einem weißen Kragen, das ist so elegant und ich liebe die Schriftart der Namen auf dem Rücken.
1: Ebenfalls eine Bestnote, vor allem aus künstlerischer Sicht, gibt die New Yorker Modeexpertin dem Auswärtstrikot Belgiens. Nicht nur wegen der im Männersport unüblichen Babyfarben rosa und hellblau, sondern auch, weil das Design an den belgischen Surrealisten René Magritte erinnert.
3: Das Heimtrikot Belgiens hat eher einen traditionellen, kraftstrotzenden Look. Dagegen ist das Auswärtstrikot hübsch, verträumt und wegen der Magritte-Elemente auch verspielt und künstlerisch. Das macht richtig Spaß.
1: Überhaupt sind es eher die Auswärtstrikots, die Modeexpertin Ashley Fetters-Malloy begeistern. Den schönsten Farbton hat ihrer Meinung nach das Auswärtstrikot der Schotten. Lachsfarben, das sehe man selten im Sport, noch dazu mit eleganten Nadelstreifen. Besonders begehrt in New York ist das Auswärtstrikot Frankreichs, weil es eine Hommage an die Freiheitsstatue ist. Die Farbauswahl hat nichts mehr mit dem Blau-Weiß-Rot der französischen Tricolore zu tun. Stattdessen erinnert die mintgrüne Farbe an Helen Grünspan. Die Rückennummer und der Spielername sind Kupferfarben, so wie die Freiheitsstatue aussah, als Frankreich sie vor mehr als 140 Jahren den USA schenkte. Der gallische Hahn auf der Brust geht von Kupfer über in Grünspan. Das Trikot ist in New York ein echter Verkaufsschlager, sagt Ronaldo Ayala, Besitzer des größten Fußballtrikotladens in Manhattan. Sie haben das toll gemacht. Der Bezug zur Freiheitsstatue und zur WM-Finalstadt New York. Das Trikot heißt Liberté, Freiheit. Und im Nacken ist die Krone der Freiheitsstatue abgebildet. Großartig.
4: Which is amazing.
1: Nur noch ein einziges Exemplar von Frankreichs Auswärtstrikot hat Ronaldo in seinem Laden. Die große Nachfrage hat ihn überrascht. Ebenfalls sehr beliebt bei den New Yorkern ist das Auswärtstrikot Spaniens. Das cremige Weiß mit dunkelroten und goldenen Akzenten empfinden viele seiner Kunden als besonders elegant. In der Rangliste der New Yorker Modejournalistin Ashley Fetters-Malloy hat es das spanische Auswärtstrikot auf Platz 3 geschafft. Auf Platz 2, nur knapp hinter Spitzenreiter Uruguay, kommt bei ihr das deutsche Heimtrikot.
3: Das deutsche ist eines meiner Lieblingstrikots. Ich liebe den 90er-Jahre-Retro-Look. Das deutsche WM-Trikot von 1990 war sogar in den USA berühmt. Es ist großartig, klar, elegant und so viel Geschichte drin.
0: Ich habe jetzt gerade mal die Trikots gegoogelt. Da sind wirklich tolle Sachen dabei. Also Blumen und Blüten, kann ich Ihnen sagen, ist das große Trendthema. Schon fast japanische Blüten, zum Beispiel bei Chile. Gucken Sie doch mal bei elffreunde.de, die haben die alle aufgelistet. Das lohnt sich wirklich.

0: Marc Broussard und Fire. Es ist gleich 8.29 Uhr.
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0: Geteiltes Echo zur Rentenreform. Die Expertenkommission übergibt dazu heute ihre Empfehlungen an die Bundesregierung. Opposition und Gewerkschaften kritisierten im Vorfeld die bekannt gewordenen Vorschläge. Die Chefin des Deutschen Gewerkschaftsbunds Fahimi nannte die Idee, das Rentenalter anzuheben, nicht sachdienlich. Einbußen bei Sprachförderung. An der einzigen Sprachförderschule im Saarland in Sulzbach-Neuweiler soll die Sekundarstufe abgeschafft werden. Bisher können die Kinder dort bis zur 9. Klasse bleiben und einen Hauptschulabschluss machen. Einige Eltern haben eine Petition gegen die Abschaffung gestartet. Neuregelung bei Polizeieinsätzen. Dafür haben sich Fraktionen im saarländischen Landtag ausgesprochen. Künftig sollen Veranstalter an den Kosten von Polizeieinsätzen bei Großveranstaltungen beteiligt werden. Das würde auch Hochrisikospiele im Fußball in der ersten oder dritten Liga betreffen. Filmshow am Europa-Institut der Saar-Universität. Die Universität will in der Aula des Saarbrücker Campus rund 3.300 Schülerinnen und Schülern eine Reise durch 75 Jahre europäische Integration präsentieren. Dabei werden die Teilnehmer eingeladen, Europa aus neuer Perspektive zu betrachten. Auf diese Weise soll die politische Urteilskompetenz gestärkt werden. Genau, das war's auch schon. Das Wetter, das ist schnell erzählt. Heiß wird's. Heute 33 bis 37 Grad. Die nächsten Tage werden jeden Tag 1 Grad heißer. Am Freitag bis zu 40 Grad. Und dann geht's auch so langsam noch mal ein bisschen runter. Das kann ich Ihnen auf jeden Fall schon mal sagen. Wir gucken mal auf die Verkehrslage. Vorsicht auf der A1 Saarbrücken Richtung Trier. In der Auffahrt Riegelsberg Gefahr durch eine Ölspur. Dann die A8 Pirmasens Richtung Saarlouis zwischen dem Kreuz Neunkirchen und Neunkirchen-Wellesweiler. Gefahr durch ein defektes Fahrzeug auf der rechten Spur. Die A1 Trier Richtung Saarbrücken zwischen Tholey und Eppelborn, da ist eine Baustelle, die rechte Spur ist gesperrt und das noch bis heute um 17 Uhr. In Saarbrücken schließlich ist die Bismarckstraße zwischen der Paul-Marien-Straße und Oberer Lauerfahrt nach einem Unfall gesperrt. Kommen Sie gut an.

Andrew Bird und Atomized. Die Violoncellistin, genau, Rafaela Gromes, hat sich zur Aufgabe gesetzt, das Spotlight mal auf

Komponistinnen zu richten, die man nicht so kennt oder die auch einfach vergessen worden sind. Ihr letztes Album The Lost Composers zum Beispiel, da geht's auch darum. Hier haben wir jetzt ein Stück aus diesem Album, das ist allerdings für dieses Projekt geschrieben worden von Rebecca Dale für The Lost Composers, das Album Fortissima.

0: Es ist 20 vor 9.
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2: Ganz ehrlich, als ich dieses Foto auf mein Smartphone gespült bekommen habe, hätte ich es am liebsten an die Wand geschmissen. Donald Trump hat ein Bild gepostet, das ihn wie Jesus darstellt. Anscheinend ein Missverständnis, mit heilenden Händen. Ausgerechnet er. Ein Mann, der wie kaum ein anderer für Spaltung, Hass und Beleidigungen steht. Das ist keine Geschmacklosigkeit mehr, das ist eine bodenlose Frechheit. Hier tarnt sich ein Wolf im Schafspelz. Trump tut so, als würde er die Wunden eines Landes heilen, während er in Wahrheit jeden Tag Salz hineinstreut. Er missbraucht das Bild des friedlichen Heilers, um seine ganz eigene, aggressive Machtpolitik zu verschleiern. Wenn Macht sich selbst heilig spricht, wird es gefährlich. Und ehrlich gesagt, da wird mir schlecht. Und genau deshalb dürfen wir als Kirche hier nicht schweigen. Glaube ist kein Kuschelkurs und auch kein Feigenblatt für Despoten. Macht braucht Widerspruch. Besonders dann, wenn sie sich so dreist verkleidet. Wir müssen den Mund aufmachen, wenn Scharlatane sich als Retter inszenieren. Schauen Sie genau hin, wer Ihnen Heil verspricht und wer wirklich hilft.
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0: Die Dawn Brothers, Can't Let You In, Can't Let You Out. 8.50 Uhr ist es. Wer auf sein Leben zurückblickt, der braucht Anhaltspunkte zum Sortieren. Das können Ereignisse sein, das können Orte sein und natürlich sind es Menschen. Das Leben des Autors Rafik Shami, der heute 80 Jahre alt wird, haben offenbar Frauen sortiert. Darauf könnte man jedenfalls kommen, wenn man seinen neuesten Roman liest, Das Mosaik der Frauen. Der Protagonist Nadim Suri liegt in hohem Alter herzkrank in einem Heidelberger Krankenhaus und schaut auf sein Leben. Wie nah sich das Buch an Rafik Shamis eigener Biografie orientiert, das erzählt uns jetzt Leonie Berger.
1: Ein Mosaik, einzelne bunte Steine, die gemeinsam ein großes Bild ergeben, wurde schon häufig als Metapher für die Geschichten von Rafik Shami verwendet. Denn nie erzählt er nur eine Geschichte. Es gibt die Geschichte in der Geschichte, die wiederum zur nächsten führt. So ist es auch diesmal. Zuerst lernen wir Said kennen, der am 19. März 1971 am Frankfurter Flughafen ankommt, im Gepäck lauter Manuskripte. Said ist seinem Erfinder Rafik Shami nicht nur in diesem Punkt sehr ähnlich. Er studiert in Heidelberg und hält sich mit kleineren Jobs über Wasser, bis sein Deutsch so gut ist, dass er das Angebot bekommt, als Übersetzer zu arbeiten.
2: Und dann war ich erschrocken, als die Sekretärin gesagt hat, reichen 300 D-Mark am Tag. Davon habe ich einen Monat gelebt. Und das habe ich gemacht. Und dann im Krankenhaus auch habe ich einen Prinzen betreut, der sich gelangweilt hat. Und da wurde auch gut bezahlt. Und so habe ich diese Erfahrung, im Krankenhaus zu sitzen und einem intelligenten Patienten zuzuhören. Und daher bin ich mit Said eigentlich, wenn ich übertreibe, sage ich 80, wenn ich untertreibe, sage ich 70% identisch.
1: Diese Parallelen, meint Rafik Shami, seien übrigens nicht stärker als in seinen anderen Büchern, nur habe er sie da besser verborgen. Said ist also wie Rafik Shami unser Erzähler. Viele Jahre später, Said ist inzwischen ein erfolgreicher Schriftsteller, allerdings in der arabischen Sprache, wird er wieder in das Krankenhaus nach Heidelberg gerufen, weil ein syrischer Patient seine Lebensgeschichte erzählen möchte. Nadim heißt dieser Patient, der sich als der eigentliche Held des Romans entpuppen wird. Er ist derjenige, der mit seinen Erinnerungen das Mosaik der Frauen legt. Denn die Frauen, so erklärt er, hätten ihn geformt. Von allen habe er etwas anderes gelernt. Die erste Frau im Leben jedes Mannes ist natürlich die Mutter. Sehr schnell kommt Rafik Shami auf seine eigene Mutter zu sprechen und das klingt sehr ähnlich wie die Beschreibung in seinem Roman.
2: Ich weiß von meiner Mutter, die am falschen Ort zur falschen Zeit geboren wurde. In Syrien in der 50er Jahren waren keine Rechte für Frauen. Und die hat immer gekämpft, dass sie ihre Würde erhalten bleibt. Und die hat auf meinen Vater eingeredet. Das war ja eine Liebesehe, aber der hat sich vergessen manchmal. Und agierte wie ein brutaler Ehemann. Also nicht mit Schlagen, aber mit Beleidigungen. Und das habe ich beobachtet, wie sie ihn sanft nochmal unterrichtet, dass es nicht in Ordnung ist. Wenn er schimpft, dann soll er leise schimpfen, wenn keine Gäste da sind.
1: Die Mutter, die mit sanftem Rat im Hintergrund wirkt, ist im Roman eine sehr präsente Figur. Zu ihr gesellen sich ganz andere Frauen. Da ist Samira, Nadims erste große Liebe, Hanan, eine Kollegin an der Schule, wo Nadim seine erste Lehrerstelle hat, oder Salma, die unerschrockene und lustige Chemiestudentin. Sie wird lange Nadims Gefährtin sein und ein schreckliches Schicksal erleiden. Denn als Nadim in Konflikt mit dem Regime gerät, ist sie es, die die rettende Idee hat, sich selbst aber nicht mehr helfen kann. Das Mosaik der Frauen ist kein episch ausgeruhter Roman, vielmehr wirkt er wie eine durch die Rahmenhandlung zusammengehaltene Kurzgeschichtensammlung. Oder, um im Bild zu bleiben, wie ein Mosaik, bei dem die einzelnen Steine mehr funkeln als das große Ganze. Diese Steine sind einprägsame Sätze, die man sich anstreichen möchte, Figuren, die man nicht mehr vergessen wird und Anekdoten, die einen zum Schmunzeln bringen. Ein typischer Rafik Shami eben.
0: Und der wird heute 80 Jahre alt. Herzlichen Glückwunsch. Und sein neuestes Buch hat Leonie Berger vorgestellt. Das Mosaik der Frauen. Erschienen ist es im Hansa Verlag und als Hörbuch, gelesen von Wolfgang Berger bei Steinbach Sprechende Bücher. Und das hier ist Musik aus dem Film Le Dernier Metro, die letzte Metro von Georges Delerue, also die Musik.

da ist Schluss. Ich mache jetzt auch Schluss. Mein Name ist Sonja Marx. Ich wünsche Ihnen noch einen schönen Tag und machen sich einen schönen Vormittag mit Susanne Sare. Tschüss.

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2: Es ist 9 Uhr. Die Expertenkommission zur Rentenreform übergibt in diesen Minuten ihre Empfehlungen an die Bundesregierung. Einzelne Vorschläge waren schon in den vergangenen Tagen an die Öffentlichkeit gelangt. Sie werden seitdem kontrovers diskutiert, darunter etwa die Abschaffung der abschlagsfreien Rente mit 63 und eine verpflichtende kapitalgedeckte Zusatzrente. Verdi-Chef Wernicke findet letztere im Ansatz zwar richtig, im Morgenmagazin von ARD und ZDF sagte er, das wäre allerdings nicht der beste Weg.
3: Aus meiner Sicht wäre der bessere Weg, das in der betrieblichen Altersversorgung zu machen, weil dort haben wir ein etabliertes System. In der ersten Säule fallen wir bei null an. Und das ist ja das Problem. Bis dort mal ein Kapitalstock aufgebaut wird, der auch tatsächlich Erträge bringt, dauert es bis in die 40er Jahre. Und die Frage ist, was passiert mit den Menschen, und das sind sehr, sehr viele Menschen, die Babyboomer, die in den 30er Jahren in Rente gehen, sinkt das Rentenniveau oder bleibt es mindestens bei 48%? Und deshalb braucht es dort eine verbindliche Haltelinie.
2: Außerdem unterstrich Verdi-Chef Wernicke, dass er die Abschaffung der Minijobs für einen richtigen Vorschlag hält. Sie seien für 8 Millionen Betroffene eine vorprogrammierte Altersarmut. Vor der anstehenden Bundestagsdebatte über die Organspende spricht sich der Patientenbeauftragte der Bundesregierung, Schwarze, für die sogenannte Widerspruchslösung aus. Dabei gelten automatisch alle einwilligungsfähigen Volljährigen als Organspender, die nicht aktiv widersprochen haben. Der SPD-Politiker Schwarze erklärte in den Zeitungen der Funke Mediengruppe, dass alle bisherigen Bemühungen zu keinem Anstieg der verfügbaren Organe oder der Registereinträge geführt hätten. In mehreren europäischen Ländern gibt es bereits solche Regelungen. An der Widerspruchslösung gibt es aber auch Kritik. Unter anderem lehnen die evangelische und die katholische Kirche sie ausdrücklich ab. Die Vereinten Nationen warnen angesichts finanzieller Kürzungen vor einem Rückschlag im Kampf gegen AIDS und HIV. UN-Generalsekretär Guterres schrieb auf X, die Zahl der AIDS-bedingten Todesfälle sei seit ihrem Höchststand im Jahr 2004 um 70% zurückgegangen. Dieser Fortschritt sei jedoch angesichts drastischer Mittelkürzungen bedroht. Nach Angaben des für die AIDS-Bekämpfung zuständigen UN-Programms hat die Kürzung weltweiter Entwicklungsgelder vor allem ärmere Länder mit hoher Krankheitslast getroffen. In Regionen mit besonders hoher HIV-Belastung sei die Zahl der Tests auf das Virus um 22% zurückgegangen. Die Finanzierung von Kondomen sei mancherorts um mehr als 90% gekürzt worden. Im Saarland wird es künftig wohl keine fahrenden Museumsbahnen mehr geben. Gestern hat der Landkreis St. Wendel das wahrscheinliche Aus für die Ostertalbahn beschlossen. SR-Reporterin Carmen Bachmann.
4: Mit 22 Ja und nur einer Nein-Stimme hat der Kreistag gestern für ein Stilllegungsverfahren gestimmt. Die Verwaltung soll nun zunächst den bis Jahresende laufenden Vertrag mit der DB Infrago kündigen. Der Pachtvertrag mit der Firma ZL Traktion, die unter anderem die Laderampe am Bahnhof Schwarzerden nutzen will, wird zum 12.12.26 ebenfalls auslaufen. Als Grund für die Stilllegung werden vom Landkreis in Zukunft nötige Sanierungsarbeiten an Brücken genannt. Außerdem hat das Rüstungsunternehmen KNDS in Freisen Interesse bekundet, sein Werk in Richtung Bahnstrecke erweitern zu wollen. Am Gleisanschluss selbst hat der Panzerbauer kein Interesse.
2: In Nittel bei Saarburg ist in der Nacht ein Geldautomat gesprengt worden. Nach Angaben der Polizei war es ein freistehendes Gerät. Nach derzeitigem Kenntnisstand sei niemand verletzt worden, ein Gebäude sei auch nicht beschädigt worden. Unmittelbar nach der Explosion seien der oder die Täter vermutlich in einem weißen Kombi vom Tatort geflüchtet. Ob sie Beute gemacht haben, ist noch unklar. Und das waren die Nachrichten mit Stefan Eising. 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
5: Heute scheint von früh bis spät nahezu ungestört die Sonne, hier im Saarland nur ein paar dünne Schleierwolken und ab Mittag einzelne flache Quellwolken zeigen sich am Himmel. Es bleibt aber trocken und die Luft, die erwärmt sich auf bis zu 33 Grad im Hochwald und bis zu 37 Grad an der Saar.
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5: Ich bin Susan Sari, sage guten Morgen. Die Sommerhitze hat uns ja alle fest im Griff hier im Saarland diese Woche. Und ich muss ganz ehrlich sagen, also diese Nacht fand ich auch gar nicht mal so einfach. Und habe mich dann gefragt, wie kühlt man eigentlich diese Zimmer gut runter nachts? Kalte, nasse Handtücher ans Fenster, Rollläden runter. Was sind denn Ihre Tipps für diese heißen Nächte, die uns diese Woche noch erwarten bei tropischen Nachttemperaturen? Ich freue mich, wenn Sie es mit uns teilen. Ihre Tipps ganz einfach per WhatsApp an die Saarbrücker Vorwahl 65 100.

0: ein Feuerwerk. John Sibelius. Andante Festivo, das Philharmonische Orchester Oslo hat das gespielt und das wurde dirigiert von Maris Jansons, die übrigens auch den Opus Classic 2019 für sein Lebenswerk dafür bekommen hat. Er starb am 30. November 2019. Im Ersten Weltkrieg sollte die islamische Welt zu einem mächtigen Unterstützer Deutschlands werden, gegen Frankreich, gegen die Engländer und gegen die Russen. So wollten es Diplomaten und Politiker und das wollte vor allem auch Kaiser Wilhelm II. Der hatte schon viele Jahre vor dem Kriegsausbruch im verbündeten Osmanischen Reich, dem muslimisch regierten Imperium mit der Hauptstadt Konstantinopel, also Istanbul, den letzten Trumpf des Deutschen Reiches gesehen. Und so war es nur folgerichtig, dass die muslimischen Kriegsgefangenen, die im Ersten Weltkrieg auf Seiten der Gegner gekämpft hatten, in besondere Gefangenenlager kamen, wo sie besondere Aufmerksamkeit erhielten. Zum Beispiel von dem Berliner Porträtmaler Hans Loschen, der am 23. Juni 1916, also heute vor 110 Jahren, den Kriegsgefangenen Onis Cem Mahmut malte.
1: Ein schmales, dunkles Gesicht mit vollen Lippen, schwarzem Schnurrbart und mandelförmigen braunen Augen. Der hohe Turban wird von einem strahlend weißen Tuch umfasst. Ein stolz wirkender Nordafrikaner mit Namen Onis Cem Mahmut. Diesen Krieger malte am 23. Juni 1916 der Berliner Kunstprofessor Hans Loschen in einem Kriegsgefangenenlager in Brandenburg. Es ist mitten im Ersten Weltkrieg. Kriegsgegner der Deutschen sind Frankreich, Großbritannien und Russland. Aber auch Belgien, Luxemburg, Italien, Portugal und später Rumänien, Griechenland, die Vereinigten Staaten von Amerika und viele außereuropäische Staaten. Und dieser Krieg wird auf gegnerischer Seite auch von häufig zwangsrekrutierten Soldaten aus den Kolonien geführt. Insgesamt 650.000 Kolonialsoldaten sollen es gewesen sein. Die Briten zum Beispiel hatten rund 150.000 Männer ihrer indischen Kolonialarmee an die Front nach Frankreich verschifft. Auf dem bekanntesten Schlachtfeld bei Verdun kämpften marokkanische Infanterie und Schützen aus Französisch-Westafrika gegen die Deutschen. Und die Deutschen machten Gefangene. Im sogenannten Halbmondlager in Wünsdorf bei Zossen, tief in Brandenburg, waren etwa 30.000 muslimische Araber, Inder und Afrikaner interniert. Einer von ihnen, Onis Cem Mahmut, der aber nicht verzweifelt, schwach und zerlumpt wirken sollte, sondern vor allem edel und stolz. Mit der Interpretation lag der Kunstprofessor ganz auf Linie des Kaisers. Wilhelm II. Und die Regierung des Deutschen Kaiserreiches bauten auf die islamische Welt. Nach anfänglichem Zögern hatte der befreundete Sultan in Konstantinopel im November 1914 den Dschihad gegen die Feinde des Osmanischen Reiches ausgerufen. Deren Feinde sind auch unsere Feinde, dachte sich die deutsche Führung und entwickelte die Vorstellung, man könnte muslimische Kriegsgefangene auf die eigene Seite ziehen. Deshalb wurden Muslime in besondere, angenehmere Gefangenenlager gebracht. Und dann kamen Fotografen, um sie abzulichten. Männer in Pumphosen und Turbanen, Schaftstiefeln und kurzen Jacken. Bunt koloriert beim Gebet und beim spielerischen Kampf mit Keulen. Diese Fotos wurden zu Propagandazwecken als Postkarten vervielfältigt. Besonders häufig waren die Ansichtskarten von der ersten Moschee auf deutschem Boden in Umlauf. Sie zeigten das Eingangsportal mit dem Minarett oder den Vorhof. Im Sommer 1915 war die Holzmoschee zu Beginn des Ramadan eingeweiht worden. Und trotzdem, die meisten Gefangenen werden ähnlich empfunden haben wie dieser anonym gebliebene Araber, dessen Klagelied überliefert ist.
2: Ich wurde zwischen zwei Bergen verwundet und begann zu weinen und zu klagen. Mein Blut floss in Strömen, mein ganzer Körper war besudelt. Ich freute mich, dass mich die Deutschen fortholten und dachte, ich käme nun nach Hause. Sie schlossen mich aber mit Schlössern ein. Nun sitze ich verlassen hier.
1: Es wundert nicht. Die Zahl der muslimischen Überläufer hielt sich in Grenzen. Schätzungsweise 2000 sollen es gewesen sein. Aber die Moschee wurde auch nach dem Krieg noch genutzt. Das beschreibt die Vossische Zeitung 1922 in einer Reportage.
2: Indiens Söhne mit dunklem Haar, Türken, den roten Fes auf dem Kopf, Perser mit seidenen Turbanen, Araber, Tataren, Afghanen, so schreitet der Zug auf staubigem Weg dem ehemaligen Gefangenenlager zu. In der Ferne sehen wir das Ziel, den hohen, schlanken Rundturm neben der Moschee, Minarett genannt, von dem im Orient die Gläubigen zum Gebet gerufen werden.
1: Minarett. Was dieser Reporter noch erklären musste, ist heute landläufig bekannt. Ein wenig mehr gehört der Islam dann doch zu Deutschland, auch wenn die Holzmoschee samt Minarett mitten im ostdeutschen Brandenburg 4 Jahre später schon wieder abgerissen wurde.
0: Das war der Berliner Porträtmaler Hans Loschen. Der hat nämlich am 23. Juni 1916, also genau heute vor 110 Jahren, den Kriegsgefangenen Unis Cem Mahmud gemalt.

Johann Sebastian Bach, oder man könnte sagen Bach durch die Klangbrille des 21. Jahrhunderts, der schwedische Pianist und Komponist Johan Ullén hat das berühmte D-Moll-Konzert für sein Album nochmal neu bearbeitet und das Album Infinite Bach genannt. Zu hören war hier der dritte Satz, das Allegro, mit dem Geiger Christian Zwarfa und dem London Philharmonic Orchestra. Jetzt zu Jacques Offenbach. Mit seinen Operetten hat er ja Weltruhm erlangt und er schrieb aber auch als junger Cello-Virtuose zahlreiche Stücke für sein eigenes Instrument. Wir hören die Musette, Opus 24, die entstand 1840 und ja, ist der französischen Tanz- und Hirtenmusik nachempfunden. Wir hören Sol Gabetta am Violoncello und Irina Sandarenkova am Fortepiano.

0: L'Effet de Café Veronoux. Esserkultur hier um 9.33 Uhr.
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0: Das bedeutet, dass ich Sie jetzt einladen darf zu einem kleinen Ohrspiel, also ein kleines Musikrätsel. Ich spiele Ihnen ein Musikschnipsel und Sie könnten erraten, was das für ein Musikstück dahinter ist. Und dafür gibt's dann obendrauf eine wunderschöne SR-Kulturtasse, die ich Ihnen schenken darf. Wäre das was? Dann würde ich sagen, hören wir doch mal in den Schnipsel rein. Was könnte das sein? Haben Sie eine Ahnung oder eine Vermutung oder wissen Sie es vielleicht sogar? Ganz einfach durchklingeln. Dieser Brücker Vorwall 65 100 und dann hören wir uns gleich hier.

0: Filmmusik aus dem Film Sabrina.
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0: Unser Urspiel heute hat's ein bisschen in sich. Gar nicht so einfach. Deswegen habe ich jetzt hier frisch aus der Musikredaktion eine etwas längere Version bekommen. Und ich würde sagen, die hören wir uns mal nochmal ganz in Ruhe an. Was könnte das hier für ein Musikstück sein, was sich hinter diesem Schnipsel verbirgt? Wenn Sie eine Ahnung haben oder einfach mitraten wollen, dann ganz einfach durchklingeln und vielleicht eine SR Kulturtasse hier abräumen. Ganz einfach. Dieser Brücker Vorwahl 0681 65 100.
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Days are Mighty singt Jeb Loy Nichols an der Gitarre und am Gesang hier zu hören und auch von ihm das Lied mit seiner Band The Hill and Gilly. Wir haben 5:10. Das heißt, wir gehen hier einmal ganz kurz ganz entspannt in die Nachrichten und dann hören wir uns wieder hier.

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1: Es ist 10 Uhr. Die Bundesregierung will die von der Rentenkommission vorgelegten Vorschläge vollständig umsetzen. Das hat Bundeskanzler Merz in Berlin angekündigt. Er sagte, man könne es sich nicht erlauben, einzelne Elemente herauszunehmen oder abzulehnen. Aus Berlin Frank Eichmann.
2: Ein ausgewogenes Papier, lobte Kanzler Merz. Bundesarbeitsministerin Baas sprach von einem wirklich guten Gesamtpaket. Ob späterer Renteneintritt, die Streichung der Rente mit 63 oder nach schwedischem Vorbild ein Zusatzbeitrag, der von der Rentenversicherung am Kapitalmarkt angelegt wird, das Reformpaket wurde schon vor der heutigen offiziellen Übergabe kontrovers diskutiert. Da die Rentenkommission ihre Empfehlungen einstimmig abgab, soll ihr Konzept nun vollständig von der Regierung übernommen werden. Bundeskanzler Merz bestätigte das heute. Arbeitsministerin Baas sprach von einem Gesamtkunstwerk. Ohne Umsetzung der Empfehlungen drohten Beiträge zu steigen, Renten dagegen zu sinken.
1: Aus den Empfehlungen werden nun Gesetzentwürfe. Sie werden nach der Sommerpause vom Bundestag beraten und sollen noch dieses Jahr verabschiedet werden. Die Grünen haben die diplomatische Öffnung der EU für Vertreter des islamistischen Taliban-Regimes in Afghanistan scharf kritisiert. Wie mehrere grüne Bundestagsabgeordnete in einem offenen Brief an EU-Institutionen schreiben, halten sie die Einladung der Taliban-Vertreter für einen schwerwiegenden Fehler. Belgien hat 5 Vertretern der militant-islamistischen Taliban Visa erteilt. Sie sollen heute in Brüssel mit EU-Vertretern Gespräche über mögliche Abschiebungen nach Afghanistan führen. Mexiko will die Öllieferungen nach Kuba wieder aufnehmen. Wie Präsidentin Sheinbaum mitteilte, will die mexikanische Regierung das Öl künftig über kommerzielle und private Unternehmen liefern lassen und nicht mehr über staatliche Firmen. Dies könne Kuba eine dringend benötigte Entlastung bringen, da sich die Versorgungskrise aufgrund von Kraftstoffmangel verschärfe. Mexiko war nach einem Rückgang venezolanischer Lieferungen Anfang Januar zu einem wichtigen Kraftstofflieferanten für Kuba geworden. Die Lieferungen wurden jedoch vollständig gestoppt, nachdem US-Präsident Trump Ländern, die Öl an Kuba liefern, mit Zöllen gedroht hatte. An der einzigen Sprachförderschule im Saarland in Sulzbach-Neuweiler soll die Sekundarstufe abgeschafft werden. Das hat das Bildungsministerium auf SR-Nachfrage bestätigt. Ein entsprechender Erlass sieht demnach vor, dass ab dem Schuljahr 2027/28 keine neuen Schülerinnen und Schüler mehr in die Klassenstufe 5 aufgenommen werden. SR-Reporterin Lisa Krauser.
3: Kinder, die beispielsweise stottern oder einen zu kleinen Wortschatz haben, werden an der Sprachförderschule Weierwies-Schule individuell unterstützt. Bisher können sie dort bis zur 9. Klasse bleiben, also ihren Hauptschulabschluss machen. Dass das ab nächstem Jahr nicht mehr möglich sein soll, wollen einige Eltern nicht hinnehmen. Sie haben eine Petition gegen die Abschaffung der Sekundarstufe gestartet. Sie befürchten, dass die Kinder nicht mehr individuell gefördert werden und im Regelschulsystem überfordert sind. Das Bildungsministerium betont, dass das Saarland mit dem Fokus auf den Primarbereich einer bundesweiten Entwicklung folgt. In den meisten Bundesländern werde das Angebot von Förderschulen Sprache seit Jahren auf die Klassen 1 bis 4 konzentriert. Mit dem Ziel, Kindern möglichst schnell wieder die Teilhabe am allgemeinen Bildungssystem zu ermöglichen.
1: Die Ostertalbahn soll wahrscheinlich stillgelegt werden. Der St. Wendeler Kreistag hat sich mit 22 Ja und nur einer Nein-Stimme für ein entsprechendes Verfahren ausgesprochen. Als Grund werden vom Landkreis in Zukunft nötige Sanierungsarbeiten an Brücken genannt. Die Verwaltung soll nun zunächst den bis Jahresende laufenden Vertrag mit der DB InfraGo kündigen. Genutzt wurde die Ostertalbahn in den vergangenen Jahren nur von der gleichnamigen Museumsbahn. Mit einer Stilllegung hätte das Saarland keine fahrenden Museumszüge mehr. Außerdem hat das Rüstungsunternehmen KNDS in Freisen Interesse bekundet, sein Werk in Richtung der Bahnstrecke zu erweitern. Am Gleisanschluss hat das Unternehmen kein Interesse. Und das waren die Nachrichten mit Stefan Eising. 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
4: Heute von früh bis spät scheint fast ungestört die Sonne hier im Saarland. Nur ein paar lose Quellwolken erwarten uns. Es bleibt aber trocken. Die Luft erwärmt sich auf 33 Grad im Hochwald und bis zu 37 Grad an Saar und Mosel. Und wenn wir dann schon mal zaghaft auf den Mittwoch schauen, da knacken wir dann wohl schon die 38 Grad Marke. Donnerstag dann 39 und am Wochenende vielleicht sogar die 40 Grad Marke.
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4: Ich bin Susan Sari und ich kann nur sagen, kommen Sie gut durch die Hitze.

0: Luca Wasta singt Janni.
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0: Ein Urspielrätsel hier auf SR Kultur um kurz nach 10. Das bedeutet, ich werde Ihnen einen Musikschnipsel vorspielen. Und wenn Sie Lust haben mitzumachen, dann erraten Sie doch ganz einfach mit mir, was könnte das denn für ein Song sein, der sich da dahinter verbirgt. Und wenn Sie den richtig erraten, dann darf ich Ihnen eine SR Kulturtasse schenken. Wunderbar, formschön, schwarz-gelb und auch für Eiskaffee sehr geeignet. Problem dabei ist, wir haben heute gar nicht mal so ein einfaches Rätsel auf Lager. Deswegen habe ich jetzt hier nochmal ganz fröhlich in der Technik nachgefragt, ob Sie mir da vielleicht nochmal einen etwas längeren Schnipsel zur Verfügung stellen. Und das habe ich jetzt hier ausnahmsweise bekommen. Deswegen würde ich sagen, hören wir uns diesen Musikschnipsel jetzt mal nochmal mit ganz gespitzten Ohren an. Was könnte das für ein Song sein oder welches Stück verbirgt sich da dahinter? Wenn Sie eine Ahnung haben oder eine Vermutung, ganz einfach durchklingeln. Dieser Brücker Vorwahl 65 100 und dann hören wir uns gleich hier.

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1: Es ist kein einfaches Ohrspiel an diesem, ja, doch sehr warmen Dienstag im Saarland, Dienstagvormittag. Und trotzdem traut sich Doris Wolfs, die nämlich aus Püttlingen anruft. Hallo Frau Wolfs, ich grüße Sie.
2: Guten Morgen.
1: Guten Morgen. Es ist wirklich, also unfassbar, wie heiß ist es diese Woche? Wie kommen Sie denn in Püttlingen damit klar? Wie ist dann die Lage dort? Haben Sie dort gute, kühle Orte schon für sich entdeckt, an denen Sie sich abkühlen können?
2: Die Lage ist sehr, sehr, sehr heiß. Wir gehen morgens um 6 Uhr raus, gießen im Garten. Und ich habe heute meine erste große Zucchini geerntet.
1: Wow.
2: Ansonsten haben wir alle Fenster verdunkelt und versuchen, die Sonne so weit wie möglich rauszuhalten. Aber wir haben in der Wohnung 26 Grad trotzdem.
1: Anders geht's nicht, ne? Es ist wirklich, also wirklich ja. Wahnsinn. Wobei jetzt, wo Sie sagen, Zucchini ernten, ich habe schon überlegt, jetzt könnte man ja langsam anfangen, so mit hier Oliven, Melonen und so von unserem mediterranen Klima.
2: Wenn das so weitergeht, auf jeden Fall. Ja, ich habe mal eine Melone gepflanzt, die sieht bis jetzt ganz gut aus. Hat aber noch keine Früchte, ja.
1: Halten Sie uns mal auf dem Laufenden, weil wenn das gut klappt, dann würde ich Ihnen das mal nachmachen vielleicht. Das ist gut. Dann würde ich jetzt erstmal sagen, bevor wir jetzt hier schon in die Gartenarbeit gehen, was ja auch spannend ist bei dem Wetter, schauen wir uns noch mal das Musikrätsel an. Ich würde sagen, wir hören uns den Schnipsel noch mal gemeinsam an. Ja?
2: Alles klar. Mhm.
1: Das war nicht einfach, Frau Wolfs. Wissen Sie es oder haben Sie eine Ahnung?
2: Also ich denke, weil ich spontan gedacht habe an Baloo den Bär aus dem Walt Disney Dschungelbuch, das Lied der Gemütlichkeit.
1: Das würde ich mal sagen. Logge ich hier mal ein und schau mal, was passiert. Und das ist absolut richtig.
2: Toll.
1: Ja, herzlichen Glückwunsch. Toll. Das ist das Probier's mal mit Gemütlichkeit, das ja so populär ist, dass es natürlich auch in ganz verschiedenen Versionen nochmal gab. Der Baloo, der Bär und Mowgli. Hier ist das übrigens die Version mit Max Rabe und den 12 Cellisten der Berliner Philharmoniker. Das lassen wir diesmal so durchgehen. Das ist nämlich richtig, weil es einfach ein wirklich schweres Rätsel war. Und Sie haben es gelöst. Deswegen herzlichen Glückwunsch. SR Kulturtasse kommt zu Ihnen. Danke fürs Mitmachen.
2: Ja, vielen Dank.
1: Macht's gut. Tschüss.
2: Tschüss.
1: Und wenn Sie sagen, da will ich auch mal mitmachen, kein Problem. Wir haben ein weiteres SR-Kultur-Ohrspielrätsel für Sie. Und das werden wir spielen nochmal um kurz nach 11. Und jetzt würde ich sagen, genießen wir nochmal diese ganze Version unseres Baloos, der Bär aus dem Dschungelbuch, hier von Max Rabe und den 12 Cellisten der Berliner Philharmoniker.
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Filmmusik ist das aus dem Film Die Flucht aus dem Jahr 2009. N.J. Schneider hat das komponiert. Wir haben hier gehört Lena. Und von hier aus machen wir ganz entspannt weiter mit Gioachino Rossini, der Streichersonate Nummer 3 in C-Dur. Daraus den ersten Satz hören wir das Allegro und es spielt das neue Berliner Kammerorchester.

0: Die Kommunen, die schlagen Alarm. Nicht nur hier im Saarland, im ganzen Bundesgebiet sehen sich die Städte und Gemeinden am Rand ihrer Leistungsfähigkeit oder eher noch darüber hinaus. Das trifft die viel zitierten Schwimmbäder, öffentlichen Gebäude, Schulen, Busverbindungen, aber auch Theater, Museen und Bibliotheken. Dabei ist Kultur etwas, das sehr schnell als Einsparpotenzial gesehen wird. Julius Heinecke, er ist Professor für Kulturpolitik an der Uni Hildesheim und er hat uns heute Morgen auf SR Kultur gesagt, es wäre durchaus denkbar, dass der Bund hier stärker unterstützt, der ja durchaus was für die Kultur übrig hat.
1: Das wäre ein Beispiel. In Island ist das so, dass praktisch der Staat mit den verschiedenen Regionen Verträge abschließt. Da müssen wir natürlich immer aufpassen, dass dann Bund nicht die Kommunen kontrolliert, also dass zwar das Geld gegeben wird, aber die Kommunen selber entscheiden können, in welche Richtung es ausgegeben wird. Man könnte das über Rahmenverträge machen, beispielsweise das Thema Nachhaltigkeit oder Diversität, also diese großen Themen, dass da der Bund sagt, okay, das unterstützen wir, wenn die Kommunen da einen Plan haben und die Kommunen dann aber selber auch entscheiden können, in welche Projekte sie dann das Geld geben. Aber das wäre zum Beispiel ein Vorschlag, denn so kann es nicht weitergehen, dass die Kommunen die Hauptlast tragen. Also die tragen 39% der öffentlichen Kulturausgaben und haben aber ja nur viel weniger Steuereinnahmen. Die liegen ja nur bei 14%. Also da ist ein Ungleichgewicht.
0: Was bislang oft zu beobachten ist, dass in den Kommunen die Kultur ausgespielt wird gegen andere wichtige Investitionen, wie zum Beispiel Schulen. Und davon rät Heinecke dringend ab. Man müsse beides viel mehr gewinnbringend zusammendenken, sagt er.
1: Und ich glaube, das eine schließt das andere nicht aus, denn wir sehen, dass Kultur auch die Bildung unterstützt, dass Kultur auch in Schulen eingesetzt werden kann, dass Schulen auch in Theater gehen können, dass Kultur auch die Gesundheit fördert. Also ich glaube, es geht weniger darum, die verschiedenen Finanzierungen oder die verschiedenen Bedürfnisse gegeneinander auszuspielen, sondern überlegen, wie können wir möglichst viel fördern. Und Sie können ja auch kreativ sein. Ne? Sie müssen nicht nur sagen, der Staat muss immer oder die Kommune muss fördern, sondern Sie können auch Unternehmen mit reinbringen. Sehr viele Menschen geben auch gerne Geld für Kultur aus. Kultur ist auch innovativ. Also ich glaube, da können wir auch noch viel kreativer werden, da so Mischfinanzierungen zu entwickeln.
0: Das sagt Professor Julius Heinecke, Professor für Kulturpolitik an der Uni Hildesheim. Und zwar hat er es ganz genauer gesagt heute Morgen auf SR Kultur zur Frage, wie man der Kultur unter die Arme greifen kann in Zeiten der kommunalen Kassen, die wir gerade so haben. Mehr Aktuelles natürlich auch nochmal morgen ab 6 Uhr in unserem Morgen auf SR Kultur.

Ein Stück, das 1862 entstanden ist, Friedrich Nietzsches So lach doch mal, hier am Klavier interpretiert von Matthias Kirschner-Reit. Wir haben kurz vor 11, das heißt, wir gehen hier gleich in die Nachrichten mit allem, was jetzt wichtig ist für uns aus dem Saarland, Deutschland und der Welt. Zuvor aber noch When I Grow Up, First Aid Kit.

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1: 11 Uhr. In Berlin hat die Rentenkommission offiziell ihre Reformvorschläge vorgestellt. Bundeskanzler Merz sagte, die gesetzliche Rente bleibe mit der Reform die zentrale Säule der Altersvorsorge und nehme die Last von den Schultern der jüngeren Generation. Arbeitsministerin Baas, SPD, sagte, mit der Reform werde die Rente langfristig steigen. Das sei eine entscheidende Zukunftsperspektive für die folgenden Generationen. Die Empfehlungen sehen unter anderem vor, dass das Renteneintrittsalter an die Lebenserwartung gekoppelt wird und langsam steigen soll. Zudem soll das Rentensystem durch eine staatliche, kapitalgedeckte Vorsorge gestärkt werden. Die Beiträge sollen Arbeitnehmer und Arbeitgeber jeweils zur Hälfte zahlen. Anders als im Vorjahr hat die Deutsche Rentenversicherung Saarland im vergangenen Jahr mehr Geld ausgegeben als eingenommen. Nach der jetzt beschlossenen Jahresrechnung stiegen die Ausgaben 2025 um mehr als 5% auf knapp 2,43 Milliarden Euro. Die Einnahmen lagen bei knapp 2,41 Milliarden Euro. Ein Grund sind nach Angaben der Rentenversicherung erheblich gestiegene Ausgaben für Reha und Prävention. Die Grünen haben die diplomatische Öffnung der EU für Vertreter des islamistischen Taliban-Regimes in Afghanistan scharf kritisiert. Wie mehrere grüne Bundestagsabgeordnete in einem offenen Brief an die EU schrieben, halten sie die Einladung der Taliban-Vertreter für einen schwerwiegenden Fehler. Belgien hat 5 Vertretern der Taliban Visa erteilt. Aus Brüssel Peter Hornung.
2: Wie können Abschiebungen nach Afghanistan schneller organisiert werden? Das ist eine zentrale Frage bei dem eintägigen Besuch der Taliban. Die Radikal-Islamisten sollen in Brüssel zusammentreffen mit Vertretern zahlreicher EU-Staaten, die ein Interesse an so einer Kooperation haben. Nach NDR-Recherchen wollen die Taliban für ihr Wohlwollen aber eine Gegenleistung. Die EU-Staaten sollen weitere ihrer Diplomaten in Europa akzeptieren. Deutschland gilt dabei als Vorreiter. Hier gibt es bereits Vertreter der Radikal-Islamisten in Botschaft und Konsulaten. Weitere sollen bald folgen.
1: Die Elektromobilität in Europa nimmt weiter Fahrt auf. Laut Branchenverband ACEA wurden im Mai rund 200.000 rein elektrische Neuwagen zugelassen. Das ist ein Plus von 43% im Vergleich zum Vorjahr. Einzelheiten von Till Bücker.
3: Die Experten begründen die Entwicklung vor allem mit staatlichen Kaufprämien. Aber auch die hohen Spritpreise wegen des Iran-Kriegs dürften eine Rolle spielen. Trotz des Booms bei den Stromern bleiben Hybride die beliebteste Antriebsart in der EU. Der Marktanteil liegt bei knapp 38%. Verbrenner sind dagegen weiter auf dem Rückzug. Vor allem Benziner, aber auch Diesel verlieren an Bedeutung. Stark zulegen konnten vor allem chinesische Hersteller wie BYD oder Leap Motor. Ihre Marktanteile sind aber noch vergleichsweise gering. Bei den europäischen Autobauern musste Volkswagen einen leichten Absatzrückgang verkraften, während BMW und Mercedes zulegen konnten.
1: Die Lebensberatung des Bistums Trier meldet eine steigende Nachfrage. Nach dem jetzt veröffentlichten Jahresbericht wurden im vergangenen Jahr Leistungen für knapp 1.700 Kinder, Jugendliche und Erwachsene erbracht. Das waren über 9% mehr als noch 2024. Wichtigster Beratungsanlass bei den Kindern und Jugendlichen waren wie im Vorjahr Trennungs-, Scheidungs- und Sorgerechtsstreitigkeiten. Wichtigstes Thema bei den Erwachsenen waren Belastungen durch kritische Lebensereignisse, Überlastung und Stress. In kaum einem anderen Bundesland sind so viele Studiengänge zulassungsbeschränkt wie im Saarland. Nach einer Analyse des Zentrums für Hochschulentwicklung sind es hier zum kommenden Wintersemester gut 44%. Mehr sind es nur in Berlin und Baden-Württemberg. In Rheinland-Pfalz liegt der Anteil zulassungsbeschränkter Studienfächer dagegen nur bei 17%. Und das waren die Nachrichten mit Marc Langels. 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
4: Heute haben wir den ganzen Tag die ungestörte Sonne hier im Saarland. Nur ein paar lose Quellwolken. Es bleibt aber trocken. Die Luft erwärmt sich auf 33 Grad im Hochwald und bis zu 37 Grad sind gemeldet an Saar und an Mosel. Und wenn man sagt, das ist schon sehr hoch, es geht genauso weiter. Wenn wir auf den Mittwoch zaghaft schauen, da knacken wir die 38 Grad Marke. Donnerstag dann voraussichtlich bis zu 39 Grad und am Wochenende vielleicht sogar 40 Grad.
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4: Ich bin Susan Sari und sage schönen Vormittag Ihnen. Ich lade Sie ein zur Musik von Leopold Mozart. Wir hören die Sinfonie in F-Dur, Eisen F5 genau genannt. Wir hören daraus den vierten Satz. Das spielt das litauische Kammerorchester aus dem Jahr 1760.

SR-Kultur um 11.11 Uhr, Whitney the Threat. Mit gerade mal 18 Jahren hat sie ihr erstes Album veröffentlicht. Die Münchner Singer-Songwriterin Amy Warning, ihr Debütalbum hieß damals Part of Me. Die Tochter des Reggae-Musikers Welly Warning schreibt und produziert die Songs gemeinsam mit ihrem Vater. Und ja, schon damals ganz besonders ihre einzigartige Stimme, die was ganz Warmes hat und dazu Folk, Soul und Reggae ganz miteinander verwoben. Wir hören jetzt aus dem Album einen ganz verträumten Titel mit Welly Warning, also dem Vater an den Instrumenten, und Johannes Hermann am Saxophon, Daydreams.

0: so was Plätscherndes hat, diese Komposition von Alexander Dibitsch, The Island, 11.19 Uhr SR Kultur hier. Und jetzt mit dem Album der Woche. Das kommt nämlich von der neuseeländischen Band The Wales. Wobei Band eigentlich sind The Wales das Alter Ego von Sänger, Gitarrist, Pianist und Songschreiber Finn Andrews. Der hat seit 2004 in wechselnder Besetzung 8 Alben veröffentlicht und ja, bei aller Veränderung einen bestimmten Sound für The Wales etabliert. Irgendwas zwischen Indie-Rock, alternativem Country und Chanson, so wunderbar dunkel und melancholisch, könnte man sagen, dass Filmemacher wie David Lynch oder auch Tim Burton Songs der Band in ihren Filmen und Serien verwendeten. Album Nummer 8 ist an diesem Freitag erschienen, trägt den Titel Fragile World und mein Kollege Mark Mühlenbrock hat es sich angehört und mit Finn Andrews von The Wales darüber gesprochen.
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2: Ich schreibe eigentlich immer nur über dieselben zwei Dinge, die Liebe und den Tod. Immer und immer wieder in verschiedenen Variationen. Das werde ich wohl mein ganzes Leben lang machen.
3: Einen passenderen Namen hätte Finn Andrews für seine Band kaum wählen können als The Wales, die Schleier. In dem Vierteljahrhundert, die es The Wales jetzt gibt, hat Andrews die Liebe und den Tod, diese beiden großen Themen der Menschheit, erforscht. Mit wechselnder Besetzung und wechselnder Gemütslage. Jung und ungestüm, dunkel und fatalistisch oder zuletzt tief traurig und allein am Piano. Das neue Album Fragile World ist nun wieder hoffnungsvoller.
4: We're signaling across the cities in the dark.
5: The last record was a very sort of mournful album.
2: Das letzte Album war wie ein Klagelied. Ich war dieser traurige Typ am Klavier. Es war schön, mal wieder etwas Lautes mit Bombast zu erschaffen und etwas mit Hoffnung.
5: Hope in its core.
3: Der Titel des 8. Albums Fragile World hat 2 Bedeutungen. Zum einen beschreibt er laut Andrews auf einer Metaebene den Entstehungsprozess eines Albums selbst. Ein Album sei immer eine eigene kleine Welt. Alles sei so zerbrechlich. Viele Dinge können sich in unterschiedlichste Richtungen entwickeln. Noch dazu ist die Produktion eines Albums heute ein wirtschaftliches Risiko. Die Kosten müssen hin und her jongliert werden. Musiker und Musikerinnen kämpfen ums Überleben. Die zweite Bedeutung des Titels: Finn Andrews will ausdrücken, wie zerbrechlich unsere Welt in den letzten Jahren geworden ist, durch die fragile Lage in der Weltpolitik und Umweltkatastrophen.
5: I just felt so overwhelmed by everything.
2: Ich bin einfach so überwältigt von allem eigentlich. Ich habe zu viele Online-News gelesen und da kommt man echt ins Zweifeln. Ich habe in den letzten Jahren die Menschheit von ihrer schlechtesten Seite gesehen. Es fiel mir schwer, einfach so mit meinem Alltag weiterzumachen, bei all dem Horror. Komischerweise hat mich das an die Zeit erinnert, als ich angefangen habe, Songs zu schreiben. Das war in der Highschool und ich wollte mich einfach nur vor allem verschließen.
5: Wanting to hide away from everything.
3: Als Teenager hat Finn Andrews sein eigenes Universum erschaffen, der Urknall von The Wales. Der unverfälschte Alternative Country Sound der Anfangstage ist schon lang filigraneren Klängen gewichen. Dennoch ist Fragile World klanglich näher am Debüt als die Alben zuletzt. Before I sleep. Auf Fragile World dominieren einmal mehr die leisen Töne und Finn Andrews Stimme. Beides zärtlich und gefühlvoll. Es gibt euphorische Ausflüge mit großer Inszenierung, ab und an Elektronik, eine Drum Machine und sogar alte Aufnahmen vom Band. The Wales haben nämlich die unübliche Angewohnheit, immer dasselbe Aufnahmeband zu benutzen.
5: We're using the same tape. As we have for the last 3 albums.
2: Wir haben dasselbe Band benutzt wie für die letzten 3 Alben. Auf dem Song My Foolish Heart haben wir absichtlich noch das Intro eines Stückes von einem früheren Album durchscheinen lassen. Ich liebe einfach, wenn man so die verschiedenen Zeitschichten erkennen kann. Das alte Album mit dem neuen zu überspielen war für mich ein Akt der Befreiung.
5: Recording over yourself felt quite freeing as well.
3: Ein beinahe poetischer Akt, der sich gelohnt hat. Fragile World ist ein abwechslungsreiches Album mit melancholischen bis euphorischen Momenten und überzeugt vor allem durch seine besonders intime Live-Atmosphäre mit emotionaler Tiefe.

Fragile World, das neue Album von The Wales und unser Album der Woche hier auf SR Kultur. Im November übrigens kommen The Wales auf Tour nach Europa, unter anderem dann auch nach Deutschland, Belgien und Frankreich. Und ich würde sagen, wir hören in genau das neue Album Fragile World von The Wales rein. Wir hören Aurora.

0: Aurora, The Wales aus dem ganz neuen Album und dem Album der Woche Fragile World. Auch nochmal mehr Informationen auf srkultur.de. Und von hier aus machen wir weiter mit Dota oder mit ganzem Namen Dorothea Kerr für die Sterne.
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0: Minuet in G Major Variation von Johann Sebastian Bach in einem Arrangement von Jan-Peter Klöpfel haben wir hier gehört an der Violine, Eldbjörg Hemsing und Tim Allhoff am Klavier, ursprünglich aus dem Jahr 1725 und hier aus dem Album Colors of Bach nochmal bearbeitet für Violine, Streichquintett und Klavier.
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0: Wir haben ein Urspielrätsel hier, das heißt, ich habe hier für Sie ein Musikstück, Musiklied-Fetzen und Sie müssen erraten, Sie können erraten, was da für ein Stück oder Lied dahinter sein könnte. Und mit ein bisschen Glück gewinnen Sie dann eine SR-Kulturtasse, wunderbar, schwarz-gelb, formschön, die würde ich Ihnen sehr, sehr gerne zuschicken. Ich würde sagen, wir hören uns den Musikschnipsel einfach mal an. Das ist diesmal sehr, sehr, sehr kurz hier von unserer Musikredaktion gewählt. Wenn Sie eine Ahnung haben oder eine Vermutung, einfach mitraten möchten, ganz einfach durchklingeln. Dieser Brücker Vorwahl 65 100.

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SR Kultur hier um 11 Uhr und 54 Sekunden ganz genau. Hier also gleich die Nachrichten. Zuvor noch Prismala, Right Place.

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1: 12 Uhr. Bundeskanzler Merz hat angekündigt, die Vorschläge zur Rentenreform komplett umzusetzen. Er sagte, die Vorschläge der Kommission griffen ineinander und bauten aufeinander auf. Weitere Einzelheiten von Tim Aßmann.
2: Die Rentenkommission empfiehlt unter anderem eine langsame Erhöhung des Renteneintrittsalters, gekoppelt an die allgemeine Lebenserwartung, sowie das Ende der Rente mit 63 und eine kapitalmarktgedeckte Zusatzrente als Teil der gesetzlichen Rente. Die Erträge aus dieser Kapitalrente nach schwedischem Vorbild sollen die gesetzliche Rentenversicherung stabilisieren und mittel- bis langfristig für ein höheres Rentenniveau sorgen. Von einem Gesamtkunstwerk sprach Bundesarbeitsministerin Bärbel Baas. Bereits in der nächsten Woche werden die Spitzen von Union und SPD über die Umsetzung beraten. Ziel ist, nach der Sommerpause einen konkreten Entwurf für die Rentenreform in den Bundestag zu bringen.
1: Der Iran will die Inspektoren der Internationalen Atomenergiebehörde IAEA nicht in die beschädigten Atomanlagen lassen. Ein Sprecher des Außenministeriums sagte, es gebe keine solchen Pläne und auch kein Protokoll für derartige Inspektionen. Der Iran werde jedoch seine Verpflichtungen als Mitglied des Atomwaffensperrvertrages und im Rahmen seines Sicherheitsabkommens mit der IAEA weiterhin erfüllen. In Deutschland sind in der ersten Hälfte des Jahres so viele Firmen pleite gegangen wie seit 2013 nicht mehr. Nach einer Erhebung der Auskunftei-Kreditreform rutschten 13.000 Firmen in die Insolvenz. Das sind 8% mehr als ein Jahr zuvor. Weitere Informationen von Frank Werner.
3: Viele Unternehmen seien nach jahrelanger Stagnation sowieso schon geschwächt zur Kreditreform. Dazu seien dann im Frühjahr die hohen Energiepreise gekommen, ausgelöst durch den Iran-Krieg. Der von vielen erhoffte Wirtschaftsaufschwung sei daher ausgeblieben. Betroffen waren durch die Insolvenzen dieses Jahr bisher insgesamt etwa 165.000 Arbeitsplätze. Auch das waren nochmal etwa 20.000 mehr als im selben Zeitraum des vergangenen Jahres. Für die nächste Zeit rechnet Kreditreform mit einer weiteren Zunahme der Firmeninsolvenzen. Der Pleitehöhepunkt sei noch nicht erreicht. Die Situation werde sich erst bessern, wenn die Wirtschaft wieder deutlich wächst. Nach derzeitigem Stand also frühestens im nächsten Jahr.
1: Im Gegensatz zum Bundestrend ist die Zahl der Firmeninsolvenzen im Saarland gesunken, und zwar um 11% auf 80 Fälle. Im Ländervergleich hat das Saarland die zweitniedrigste Insolvenzquote in Deutschland. Auf 10.000 Unternehmen kommen im Saarland nur 49 Insolvenzen, weniger sind es nur in Thüringen. Jeder fünfte Neuwagen in der EU ist inzwischen ein Elektroauto. Das hat der Europäische Automobilherstellerverband ACEA mitgeteilt. Danach wurde im Mai gut 200.000 E-Autos zugelassen. Das ist ein Plus von knapp 43% im Vergleich zum Vorjahresmonat. Der Verband führte das auf staatliche Kaufprogramme zurück, aber auch auf die hohen Spritpreise infolge des Iran-Krieges. Die Unibibliothek in Saarbrücken zeigt ab Donnerstag eine Comic-Ausstellung. Wie die Uni mitteilt, ist eine Auswahl aus den eigenen Beständen zu sehen, sowie exemplarische Werke regionaler Künstlerinnen und Künstler. Die Ausstellung läuft bis zum 24. August. Begleitend dazu bietet die als Mrs. Fräulein bekannte Saarbrücker Illustratorin Valerie Minelli Anfang Juli eine Comiclesung an. Die Universität betont, Comics seien heute weit mehr als reine Unterhaltung. Der Mountainbike-Park Pfälzerwald in Trippstadt ist mit einem bundesweiten Preis ausgezeichnet worden. Beim erstmals vergebenen Bike Spirit Award belegt der Park in der Kategorie Bike-Erlebnis den ersten Platz. Die Jury würdigte vor allem die Verbindung von Mountainbike, Tourismus und Naturschutz im Pfälzerwald. Der Mountainbike-Park in Trippstadt besteht seit 2005 und zählt mit mehr als 20 ausgeschilderten Strecken zu den größten Angeboten seiner Art in Deutschland. Und das waren die Nachrichten mit Marc Langels. 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
4: Die Sonne scheint heute den ganzen Tag hier im Saarland. Nur ein paar lose Quellwolken gibt es. Es bleibt trocken, die Luft erwärmt sich. Heute auf bis zu 33 Grad im Hochwald und bis zu 37 Grad an der Mosel und an der Saar. Und wenn wir dann schon mal ganz vorsichtig auf den Mittwoch schauen, da knacken wir dann nochmal die 38 Grad Marke. Donnerstag dann die 39 Grad Marke und am Wochenende vielleicht sogar 40 Grad, bevor diese Hitzewelle diese Woche endet.
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4: Ich bin Susan Sari und ich sage schönen Mittag Ihnen. Gegen 37 Grad können wir uns erfrischen und es vielleicht aber auch mit Musik versuchen. Mit Molly Tuttle und zwar Next Rodeo aus dem Jahr 2023 aus dem Album City of Gold. Da hören wir mal rein.

Abwander. Therapie aus dem gleichnamigen Album hier um 11 nach 12 auf SR Kultur. Henrique Alves de Mesquita gilt als einer der Wegbegleiter der brasilianischen Kunstmusik des 19. Jahrhunderts. Der Komponist, Dirigent und Musikpädagoge, der verband in seinen Werken europäische Tanzformen mit Einflüssen aus Brasilien. Seine Polka Agatha Borralheira entstand 1884 in einer Zeit, als die Polka auch in Brasilien zu beliebten Gesellschaftstänzen gehörte. Wir hören das Stück hier aufgenommen von der Pianistin Maria Teresa Madeira, die sich intensiv für die Wiederentdeckung historischer brasilianischer Klaviermusik einsetzt.

0: Wie geht es weiter mit der Rente in Deutschland? Heute hat die von der Bundesregierung eingesetzte Kommission ihre Vorschläge für eine Rentenreform an die Bundesregierung übergeben. Wie die darauf reagiert hat, berichtet Frank Eichmann aus dem ARD-Hauptstadtstudio.
1: Ein ausgewogenes Papier, lobte Kanzler Merz. Bundesarbeitsministerin Baas sprach von einem wirklich guten Gesamtpaket. Ob späterer Renteneintritt, die Streichung der Rente mit 63 oder nach schwedischem Vorbild ein Zusatzbeitrag, der von der Rentenversicherung am Kapitalmarkt angelegt wird, das Reformpaket wurde schon vor der heutigen offiziellen Übergabe kontrovers diskutiert. Da die Rentenkommission ihre Empfehlungen einstimmig abgab, soll ihr Konzept nun vollständig von der Regierung übernommen werden. Bundeskanzler Merz bestätigte das heute, Arbeitsministerin Baas sprach von einem Gesamtkunstwerk. Ohne Umsetzung der Empfehlungen drohten Beiträge zu steigen, Renten dagegen zu sinken. Aus den Empfehlungen werden nun Gesetzentwürfe, die nach der Sommerpause vom Bundestag beraten und noch in diesem Jahr verabschiedet werden sollen.
0: Und auf diese Vorschläge schaut meine Kollegin Isabel Tentrup gleich nochmal ganz genau in der SR-Infobilanz am Mittag. Da gibt's die wichtigsten Nachrichten aus dem ganzen Tag nochmal zusammengefasst. Ab 12:30 hier bei SR Kultur.

This Land is Your Land. Sharon Jones, The Dab Kings, SR Kultur hier um kurz vor halb eins. Das heißt, hier geht's gleich weiter mit der SR Infobilanz am Mittag und meiner Kollegin Isabel Tentrup. Ich bin Susan Sari. Kommen Sie gut durch die Hitze.

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1: Mit Isabel Tentrup. Guten Tag und herzlich willkommen zu folgenden Themen. Rentenkommission legt Reformpläne vor. Bundesregierung will alle Empfehlungen zügig umsetzen. Die EU 10 Jahre nach dem Brexit-Referendum und schärfere Regeln gegen Kindesmissbrauch im Netz. Kurz nach 9 heute Morgen in Berlin. Die Rentenkommission der Bundesregierung übergibt ihren Plan für eine Rentenreform an Kanzler Merz, CDU und Arbeitsministerin Baas, SPD. Gut 30 Vorschläge sind es geworden. Das Ziel, die Rente langfristig stabil halten. Monatelang hat die Rentenkommission darüber beraten. Frage an unsere Berlin-Korrespondentin Dagmar Pepping. Wie kommen die Ergebnisse der Rentenkommission bei Merz und Baas denn an?
2: Die kommen bei beiden wirklich gut an. Bundeskanzler Merz, der hat von einem ausgewogenen Paket gesprochen und hat gesagt, das, was die Kommission da nach fast 6 Monaten Arbeit hingelegt hat, ist eine wirklich gute, sehr gute Grundlage für die Reform. Eine Reform, die kommen muss, hat er auch gesagt. Denn wenn wir nichts tun, dann würden die Beiträge steigen für die Rente und gleichzeitig das Rentenniveau sinken, weil einfach die Demografie so ist und Deutschland altert. Und Sozialministerin Bärbel Baas, die hat gesagt, volles Kompliment und dann das.
3: Sie haben geliefert. Sie haben in Rekordzeit ein wirklich gutes Gesamtpaket auf den Tisch gelegt.
2: Sie sprach sogar von einem Gesamtkunstwerk und das muss jetzt eben konkret in Gesetze umgesetzt werden.
1: Einige Punkte sind ja schon vorab übers Wochenende bekannt geworden. Jetzt sind die Pläne öffentlich. Was sind denn die Kernpunkte dieser Reformpläne?
2: Ich hebe nur einige hervor. Also das eine ist, das Renteneintrittsalter, das wird moderat steigen. Stufenweise in den nächsten Jahrzehnten wird das angehoben werden und an die Lebenserwartung gekoppelt. Konkret wird das heißen, wenn man im Jahr 2042 in Rente geht, dann nicht mehr mit 67, sondern mit 67,5. Und wenn wir mal ganz weit in die Zukunft gucken, die Rente mit 70, von der ja ursprünglich mal die Rede war, die würde ab dem Jahr 2092 in Kraft treten. Das Ganze wird stufenweise passieren. Was es künftig nicht mehr geben wird, das ist die Rente mit 63. Diese Sonderregelung wird abgeschafft, weil es einfach zu teuer geworden ist fürs Rentensystem. Und was ein ganz neues Element ist, das ist, dass eine gesetzliche Kapitalrente eingeführt wird. Das heißt, ein zusätzlicher Teil des Rentenbeitrages, den wir ja als Arbeitnehmer und auch unsere Arbeitgeber zahlen, der wird künftig von der Rentenversicherung am Kapitalmarkt angelegt. Nach dem Vorbild von Schweden und man erhofft dann wirklich gute Renditen am Aktien, am Kapitalmarkt und dieses zusätzliche Geld soll dann in den nächsten Jahrzehnten helfen, das Rentenniveau nicht nur zu stabilisieren, sondern das ist das Ziel, dass es sogar steigt, dass zukünftige Rentner, junge Leute, die irgendwann in ein paar Jahrzehnten in Rente gehen, sogar ein höheres Rentenniveau haben, als es jetzt der Fall ist. Das ist etwas, was kommt und perspektivisch auch interessant, sollen weitere Personengruppen in die Rentenversicherung reinkommen, Selbstständige, auch Abgeordnete, Bundestagsabgeordnete, Landtagsabgeordnete und irgendwann perspektivisch wird man auch das Thema Beamte angehen.
1: Die Rentenkommission ist jetzt sozusagen mit ihrer Arbeit fertig, hat ihre Vorschläge vorgelegt. Wie geht's denn jetzt weiter?

0: wenn man es erstmal durchdrückt, das müssen natürlich auch die Fraktionen, SPD und Union, dem zustimmen.
1: Und gleichzeitig ist die gesellschaftliche Debatte über eine Rentenreform ja in vollem Gang. Wir haben mehrfach darüber berichtet und der Kanzler und die Arbeitsministerin wollen alle Reformvorschläge der Kommission zügig auch noch durchsetzen. Wie ist denn Ihre Einschätzung? Kann das gelingen, alles durchzusetzen oder wird es am Ende auf manche Punkte rauslaufen und andere werden eben dann nicht durchgesetzt?
0: Ich glaube, es wird vielleicht noch Detailveränderungen geben, aber beide haben es gesagt, Merz und Baas, das ist ein Paket, es wird kein Rosinenpicken geben. Dieses Gesamtkunstwerk, wie es Baas nennt, das soll jetzt durchgezogen werden, weil es einfach nur miteinander funktioniert. Wenn man Einzelteile rausnimmt, dann stimmt das ganze Paket nicht mehr. Und das wird jetzt der Test sein, wie durchsetzungsfähig Friedrich Merz und auch Bärbel Baas und Lars Klingbeil in ihren eigenen Parteien und Fraktionen sind, das durchzuziehen. Proteste wird es auf jeden Fall geben, immer wieder an einzelnen Punkten. Aber wenn sie das durchziehen, hat diese Koalition eine Zukunft. Wenn sie scheitern sollten, dann glaube ich, wäre das auch das Ende dieser Koalition von Union und SPD. Also sie sind zum Gelingen verdammt, meines Erachtens.
1: Sagt Dagmar Pepping aus dem ARD Hauptstadtstudio über die Empfehlungen der Rentenkommission und was die Bundesregierung daraus machen will. Das Gespräch mit der Kollegin haben wir kurz vor der Sendung aufgezeichnet. Und wir schauen zurück, heute vor genau 10 Jahren, der 23. Juni 2016. An dem Morgen damals wollten viele nicht wahrhaben, was da passiert war. Die Briten, sie hatten es wirklich getan. Sie hatten mehrheitlich für Leave gestimmt beim Brexit-Referendum. Wie Brüssel damals aufwachte und wie der Brexit die EU noch immer beschäftigt, berichtet unser Brüssel-Korrespondent Jean-Marie Magro.
2: Für Geoff Mead bleibt der 23. Juni 2016 unvergessen.
3: An diesem Abend tobte über Brüssel ein gewaltiges Gewitter und es regnete in Strömen. Alle machten sich darüber lustig und sagten, das sei ein Zeichen von oben, dass der Brexit vielleicht doch kommt.
2: Mead war 4 Jahrzehnte lang Korrespondent in Brüssel, meist für die britische Nachrichtenagentur Press Association. An eben jenem Abend hatten sich viele seiner Berufskollegen in eine Brüsseler Bar gesetzt und mitgefiebert.
3: Ich verließ die Bar, in der wir die Wahlergebnisse verfolgten, gegen Mitternacht. Zu einem Zeitpunkt, als Nigel Farage, der sich natürlich bereits wieder in Großbritannien befand, darüber nachdachte, seine Niederlage einzugestehen.
2: Aber als Mead am nächsten Tag um 7 Uhr aufsteht, lauten die Schlagzeilen ganz anders. Die Briten, besser gesagt das Vereinigte Königreich, hatte es getan. Eine Mehrheit hatte für den Austritt aus der Europäischen Union gestimmt. Eine Nachricht, die viele damals in Brüssel überraschte und erschütterte. Nur einen nicht. Der damalige Kommissionspräsident Jean-Claude Juncker war sogar eine Wette mit dem britischen Kommissar Julian King eingegangen.
4: Der überzeugt war, die Briten würden dieses Referendum, wie sie sich damals ausdrücken, gewinnen. Ihr werdet das verlieren. Du kriegst von mir 1 Euro. Wenn ihr gewinnt, ich kriege 1 Pfund, wenn ihr verliert, ich habe das Pfund immer noch, er hat den Euro nie in der Hand gehabt.
2: Über 40 Jahre lang hatte jede Londoner Regierung, ob Tories oder Labour, über Brüssel geschimpft. Das Vereinigte Königreich habe die EU immer nur als Wirtschaftsraum gesehen.
4: Der ganze Rest hat die Briten eigentlich nie interessiert, sie hielten das für romantisches Gesäuse.
2: Nicht nur Juncker sieht das so, auch Martin Schulz. Zum Zeitpunkt des Brexit-Referendums Präsident des Europäischen Parlaments sagt,
5: das Problem Großbritanniens war, dass sie eigentlich nie ganz in der EU angekommen sind. Die wollten immer Mitglied der EU sein und gleichzeitig nicht Mitglied der EU sein.
2: Die EU musste akzeptieren, dass ihre zweitgrößte Volkswirtschaft, ein ständiges Mitglied des UNO-Sicherheitsrates und eine Atommacht sie verlässt. Nach dem Austrittsabkommen haben das Vereinigte Königreich und die EU ein Handels- und Kooperationsabkommen geschlossen. 1200 Seiten dick. David McAllister, CDU-Europaabgeordneter und selbst deutsch-britischer Doppelstaatler, hat den Vertrag mitverhandelt.
6: Und ganz besonders freue ich mich, dass nach vielen Jahren jetzt das Vereinigte Königreich in das Erasmus-Plus-Programm zurückkehrt. Erstmal nur für das Jahr 2027.
2: McAllister wuchs im britischen Bezirk West-Berlins auf. Zu Hause wurde Englisch gesprochen. Er meint,
6: die Menschen können ja jetzt sehen, am Beispiel des Brexits, wie inhaltsleer die Versprechungen der Populisten waren. Nichts von dem, was sie versprochen haben, ist anschließend erfüllt worden. Aber den Schaden haben die Menschen und die Wirtschaft.
2: Geoff Mead, der langjährige Journalist, sagt, er müsse jedes Mal, wenn er seinen Hund aus

0: England nach Brüssel mitnimmt, rund 170 Pfund zahlen und nimmt es mit Humor. Ob das Vereinigte Königreich je wieder EU-Mitglied werde?
1: 10, 15 years maybe minimum.
0: Mindestens 10 bis 15 Jahre werde es brauchen. Die anderen Gesprächspartner sind dann noch skeptischer.
2: Jean-Marie Magro über 10 Jahre Brexit-Referendum und die EU. Das Bundesverfassungsgericht beschäftigt sich heute mit der Finanzierung des öffentlich-rechtlichen Rundfunks. Eigentlich sollte der Rundfunkbeitrag zum 1. Januar 2025 um 58 Cent steigen. Weil die Bundesländer die Erhöhung nicht umgesetzt haben, zogen ARD und ZDF nach Karlsruhe. Heute wird verhandelt. Aus Karlsruhe berichtet Max Bauer.
3: Staatsfern und unabhängig soll der öffentlich-rechtliche Rundfunk organisiert sein. Die Politik, also die Bundesländer, können zwar Reformen von ARD, ZDF und Deutschlandradio beschließen und beispielsweise die Anzahl der Programme reduzieren, zuletzt geschehen in einem Reformstaatsvertrag. Aber von Reformen und Medienpolitik klar zu trennen, ist das Verfahren, wie der Rundfunkbeitrag festgelegt wird. Das soll frei von politischem Einfluss sein. Das Verfahren läuft so. Die Öffentlich-Rechtlichen sagen, wie viel Geld sie zur Erfüllung ihres Programmauftrags brauchen. In einem weiteren Schritt tritt dann die Kommission zur Ermittlung des Finanzbedarfs der Rundfunkanstalten, KEF, in Aktion. Diese unabhängige Expertenkommission schlägt einen konkreten Beitrag vor. Und am Ende müssen die Bundesländer die Empfehlung der KEF umsetzen. Die Länder können von der KEF-Empfehlung zwar abweichen, aber dafür gibt es Hürden, die das Bundesverfassungsgericht aufgestellt hat. Die Bundesländer können nur alle gemeinsam eine Abweichung beschließen und sie brauchen dafür gute und nachprüfbare Gründe. Für die Zeit ab 2025 hatte die KEF einen Beitrag von 18,94 Euro empfohlen. Die Länder verweigerten die Beitragserhöhung jedoch. ARD und ZDF zogen deswegen nach Karlsruhe. Florian Hager, Intendant des Hessischen Rundfunks und derzeitiger ARD-Vorsitzender, sagte vor der Verhandlung:
4: Ein unabhängiger und staatsferner öffentlich-rechtlicher Rundfunk funktioniert nur, wenn er auch unabhängig und staatsfern finanziert ist. Dafür gibt es ein verfassungsrechtlich gestütztes Verfahren. Die Bundesländer haben diese Verfahren nicht eingehalten, sie sind der Beitragsempfehlung der KEF nicht gefolgt. Deshalb haben wir die neuen Häuser der ARD Verfassungsbeschwerde erhoben.
3: Für die Bundesländer ist Thorsten Welling bei der Verhandlung in Karlsruhe. Er ist Staatssekretär in der Staatskanzlei Rheinland-Pfalz und Koordinator der Rundfunkkommission der Länder. Die Kritik, dass die Bundesländer unzulässig die Beitragserhöhung verweigerten, um wegen der Reformen Druck auf die Öffentlich-Rechtlichen zu machen, weist Thorsten Welling zurück.
5: Nein, also es war keine Einmischung in die Hoheit der Sender, sondern es war einzig und allein der Versuch zu sagen, wir möchten die Reformanstrengungen, die wir unternommen haben, dann auch nachher in der Finanzierung sehen, um einfach eine Beitragsstabilität zu zeigen, um auch das Signal in die Bevölkerung zu geben. Wir haben einen Beschluss gefasst und dieser Beschluss wird dann auch die entsprechenden monetären Konsequenzen nach sich ziehen.
3: Das Besondere an dem Verfahren in Karlsruhe ist, inzwischen hat die KEF ihre Beitragsempfehlung von 18,94 Euro nach unten korrigiert. Die Finanzen der Öffentlich-Rechtlichen hätten sich besser entwickelt, weil es inzwischen mehr beitragspflichtige Haushalte gäbe. Die Beitragseinnahmen seien gestiegen. Jetzt soll erst ab 2027 eine Beitragserhöhung kommen und die soll auch niedriger ausfallen, nämlich nur auf 18,64 Euro. Eine Erhöhung nur halb so hoch wie ursprünglich von der KEF für 2025 ermittelt. Die KEF hält auch die Beitragshöhe, die im Moment gilt, für ausreichend. Deshalb wird es in Karlsruhe voraussichtlich nicht um eine Nachzahlung an die Öffentlich-Rechtlichen gehen. Im Mittelpunkt des Verfahrens wird wohl die Frage stehen, haben die Bundesländer die Rundfunkfreiheit verletzt, weil sie der KEF-Empfehlung nicht gefolgt sind und vom bisher vorgesehenen Verfahren für den Rundfunkbeitrag abgewichen sind. Nun liegt diese Frage in Karlsruhe. Ein Urteil kommt dann in einigen Monaten.
2: Max Bauer aus Karlsruhe. Nachrichten des Tages in Kürze, heute mit Denise Friemann.
6: Vor der anstehenden Bundestagsdebatte über die Organspende spricht sich der Patientenbeauftragte der Bundesregierung Schwarze für die sogenannte Widerspruchslösung aus. Dabei gelten automatisch alle einwilligungsfähigen Volljährigen als Organspender, die nicht aktiv widersprochen haben. Der SPD-Politiker Schwarze erklärte in den Zeitungen der Funke Mediengruppe, dass alle bisherigen Bemühungen zu keinem Anstieg der verfügbaren Organe oder der Registereinträge geführt hätten. In mehreren europäischen Ländern gibt es bereits solche Regelungen. An der Widerspruchslösung gibt es aber auch Kritik. Unter anderem lehnen die evangelische und die katholische Kirche sie ausdrücklich ab. Der Iran will die Inspektoren der Internationalen Atomenergiebehörde IAEA nicht in die beschädigten Atomanlagen lassen. Ein Sprecher des Außenministeriums sagte, es gebe keine solchen Pläne und auch kein Protokoll für derartige Inspektionen. Der Iran werde jedoch seine Verpflichtungen als Mitglied des Atomwaffensperrvertrags und im Rahmen seines Sicherheitsabkommens mit der IAEA weiterhin erfüllen. Die Ostertalbahn soll wahrscheinlich stillgelegt werden. Der St. Wendeler Kreistag hat sich mit 22 Ja und nur einer Nein-Stimme für ein entsprechendes Verfahren ausgesprochen. Als Grund werden vom Landkreis in Zukunft nötige Sanierungsarbeiten an Brücken genannt. Die Verwaltung soll nun zunächst den bis Jahresende laufenden Vertrag mit der DB InfraGo kündigen. Genutzt wurde die Ostertalbahn in den vergangenen Jahren nur von der gleichnamigen Museumsbahn. Mit einer Stilllegung hätte das Saarland keine fahrenden Museumszüge mehr. Außerdem hat das Rüstungsunternehmen KNDS in Freisen Interesse bekundet, sein Werk in Richtung der Bahnstrecke zu erweitern. Am Gleisanschluss hat das Unternehmen kein Interesse.
2: Die Europäische Union will härter gegen Kindesmissbrauch im Netz vorgehen. Dazu hat sie strafrechtliche Regeln verschärft. Aus Brüssel Katrin Schmidt.
7: Die Einigung soll Regeln aus dem Jahr 2011 updaten und enthält deshalb künftig neue Straftatbestände. Zum Beispiel wird das Grooming, also die Anbahnung von sexuellem Missbrauch über das Internet, EU-weit strafbar. Allein der Versuch, also der Anwerbung eines Kindes zur Bereitstellung von einschlägigem Material, soll mit bis zu 6 Monaten Freiheitsstrafe geahndet werden. Im Fall von Nötigung, Gewalt oder Drohungen auch mit mehr. Und auch das Bezahlen für Livestreams mit Kindesmissbrauch sowie der Besitz oder die Verbreitung entsprechender Anleitungen soll künftig unter Strafe stehen. Und auch wer Systeme entwickelt oder nutzt, um Missbrauchsdarstellungen von Kindern, Deepfakes, zu erzeugen, macht sich strafbar. Ein weiterer wichtiger Punkt, die neuen EU-Vorschriften legen außerdem fest, dass Schweigen oder fehlender Widerstand eines Kindes nicht als Einwilligung zu sexuellen Handlungen gelten. In Deutschland, nämlich zum Beispiel, können Kinder und Jugendliche ab 14 Jahren solchen Handlungen zustimmen, innerhalb bestimmter gesetzlicher Grenzen. Die Einigung muss noch formal bestätigt werden, gilt aber als Formsache. Danach haben die EU-Staaten 3 Jahre Zeit, die neuen Regeln in nationales Recht umzusetzen.
2: Es ist ein äußerst kontroverser Besuch. In Brüssel wird offenbar eine 5-köpfige Taliban-Delegation erwartet. Die radikale Islamisten sollen mit Vertretern von EU-Staaten über Abschiebungen nach Afghanistan verhandelt. Angeführt werden die Taliban von einem Mann, der nach NDR-Informationen als Gotteskrieger im Norden Afghanistans gegen die Bundeswehr kämpfte. Peter Hornung berichtet.
8: Abdul Kahab Balchi zeigt sich gerne selbstbewusst als Vertreter Afghanistans, das nun von den Taliban beherrscht wird.
9: We are the Islamic Emirate. We rule this country.
8: Wir sind das Islamische Emirat. Wir regieren dieses Land. Wir dienen unserem Volk und arbeiten mit anderen Ländern zusammen, auch dem Westen.
9: With foreign countries, including Western countries.
8: Spitzendiplomat Balchi wird zusammen mit 4 weiteren Taliban-Vertretern in Brüssel erwartet. Sein Auftrag: Er soll mit EU-Staaten über die Abschiebung von Afghanen in ihr Heimatland verhandeln. Ein umstrittener Besuch, denn den Taliban werden schwere Menschenrechtsverletzungen vorgeworfen. Solche Kritik hat Balchi immer wieder zurückgewiesen. Zum Beispiel, wie in diesem Interview aus dem Jahr 2024, an den weitreichenden Verboten für Mädchen und Frauen, sich zu bilden. Die Behauptung, das Islamische Emirat sei gegen die Bildung von Frauen, ist falsch. Es handelt sich um einen böswilligen Versuch, das Ansehen des Islamischen Emirats Afghanistan zu schädigen. Es wurden andere Wege eröffnet, sei es durch Koranschulen, Heimunterricht, Online-Unterricht oder anderes. Kurz nach der Machtübernahme der Radikal-Islamisten im August 2021 wurde Balchi Sprecher des Außenministeriums und ist seither Kontaktperson für ausländische Journalisten, auch für ARD-Korrespondentinnen und Korrespondenten. Ungewöhnlich für ein Mitglied der Taliban, der 37-Jährige spricht exzellentes Englisch, denn aufgewachsen ist er als Sohn einer afghanischen Familie in Neuseeland. Das berichteten neuseeländische Medien. Doch Balchi hat auch ein Vorleben. Darüber sprach er vor gut 4 Jahren in Kabul in einem Gespräch mit dem NDR. Vor der Machtübernahme der Taliban sei er im nordafghanischen Kunduz gewesen und habe dort gegen die Deutschen gekämpft, so Balchi, als Mujahedin, als Gotteskrieger. Dass ein früherer Taliban-Kämpfer nun so in Europa empfangen wird, Für den Afghanistan-Veteran Johannes Klär ist das kaum erträglich.
10: Ich empfinde dabei Wut, wenn ich sehe, wer diese Delegation leitet. Und es beschämt mich als Soldat, als Veteran und als Staatsbürger.
8: Claire war 2010 und 2011 als Fallschirmjäger in Kunduz im Rahmen der multinationalen Afghanistan-Mission ISAF. Die Region um Kunduz war lange Zeit die gefährlichste in ganz Afghanistan. Dort starben zahlreiche Bundeswehrsoldaten. Andere wurden schwer verletzt oder kamen mit psychischen Traumata zurück. Wie Johannes Klär, der über seinen Einsatz auch einen Bestseller geschrieben hat. 4 Tage im November hieß er. Dass nun mit Abdul Kahar Balchi, ein Taliban-Kämpfer aus Kunduz, als Diplomat in Brüssel empfangen wird, dafür hat Klär überhaupt kein Verständnis.
10: Mir ist bekannt, dass der Sprecher der Taliban-Delegation Abdul Kahar Balchi neuseeländischer Staatsbürger ist. Das bedeutet, er ist in einem westlichen Land sozialisiert worden und hat sich dann radikalisiert, um auf Seiten der Taliban gegen vermeintlich Ungläubige zu kämpfen. Und das diskreditiert ihn aus meiner Sicht als Verhandlungspartner.
8: Bei diesen Verhandlungen soll es nach dem Willen der EU-Seite nun darum gehen, dass Abschiebungen nach Afghanistan erleichtert werden.
2: Seit dem 12. Juni gibt es den neuen EU-Asylpakt. Demnach müssen Asylbewerber schon an den Außengrenzen der EU genau kontrolliert werden. Für Menschen mit geringer Bleibeperspektive gibt es an der Grenze beschleunigte Asylverfahren. Das heißt, auch wenn Flüchtlinge dann schon ein Stück weit EU-Boden betreten haben, gelten sie als noch nicht in die EU eingereist. Was das in Bulgarien bedeutet, an der EU-Außengrenze zur Türkei, berichtet Oliver Schosch.
11: Bulgarien hat seinen Grenzschutz in den letzten Jahren verstärkt und tritt jetzt als Hüter der EU-Außengrenze auf, im neuen gemeinsamen EU-Asylsystem GEAS. Dafür hat sich Bulgarien weiter ausgerüstet, sagt der Direktor der bulgarischen Grenzpolizei Anton Slatanov. Unsere uniformierten Grenzbeamten haben Hunde, mobile Kameras, Drohnen, Thermokameras. Wir haben Helikopter, wir fahren mit Booten auf dem Grenzfluss und auf dem Meer. Und wir haben als eine bulgarische Besonderheit auch Beamte, die ermitteln. Vor wenigen Tagen konnten wir einen großen Erfolg verkünden. Wir haben in 4 verschiedenen bulgarischen Städten 25 Personen festgenommen. 8 davon sind noch in Haft. 4 Syrer und 4 Bulgaren. Es ist eine Schleuserbande, die Migranten aus der Türkei geholt hat. Sie haben sie durch den Grenzzaun durchgeführt und in die bulgarische Hauptstadt Sofia gebracht. Dort wurden sie ein paar Tage versorgt und dann mit anderen Autos zu den Grenzen nach Serbien und Rumänien gebracht. Für aufgegriffene Migranten soll es bald 2 neue Screening-Zentren der bulgarischen Grenzpolizei geben. Eines an der Grenze zur Türkei und eines an der Grenze zu Serbien. Die Screening-Zentren gehören zu den wichtigsten Elementen des neuen GEAS-Asylsystems. Es sind geschlossene Einrichtungen, in denen die Migranten bis zu 7 Tage bleiben müssen. Sie sollen schnell sortiert werden nach solchen Leuten, die eine Chance auf ein EU-Asyl haben und solchen, die keine Chance haben. Wir nehmen die illegal eingereisten Migranten fest und machen das Screening. Alles ist genau festgeschrieben. Wir müssen viel mehr Daten aufnehmen als früher. Biometrische Daten und biografische Daten. Und wir überprüfen die Migranten in deutlich mehr internationalen Datenbanken. Wer zum Beispiel aus einem sicheren Herkunftsland kommt und nicht nachweisen kann, dass er dort in Gefahr ist, der bekommt ein negatives Ergebnis beim Screening. Keine Chance auf EU-Asyl. Er wird von den Migranten, die das Screening bestanden haben, getrennt, erklärt der Vorsitzende der staatlichen bulgarischen Flüchtlingsagentur Ivan Ivanov. Das neue Verfahren gibt uns die Möglichkeit, dass Leute, die keine Chance auf Asyl haben, gar nicht erst ins Hoheitsgebiet der EU einreisen dürfen. Sie kommen in ein beschleunigtes Grenzverfahren und bleiben dabei in geschlossenen Zentren der Migrationsbehörde. Innerhalb von 3 bis maximal 4 Monaten werden alle administrativen und gerichtlichen Prozesse erledigt und dann können sie direkt von der Grenze abgewiesen werden. Wer dagegen internationalen Schutz beantragen kann, der kommt in eines unserer Registrierungs- und Aufnahmezentren. Wir treffen in der Nähe der bulgarisch-türkischen Grenze einen ehemaligen Flüchtling aus dem Iran. der seit ein paar Jahren einen Aufenthaltstitel in Bulgarien hat und jetzt in einer bulgarischen Flüchtlings-NGO arbeitet. Er will seinen Namen nicht nennen, um Ärger zu vermeiden, wie er sagt. Er sieht den neuen EU-Asylpakt ziemlich skeptisch und findet die Regelungen hart.
12: Now it seems that the pushback become legal.
11: Es scheint so zu sein, dass der Pushback legalisiert wird. Wenn Sie einen Flüchtling in Bulgarien im Landesinneren aufgreifen, dann bringen Sie ihn hinter die Grenze zurück, zum Grenzscreening. Die beschleunigten Verfahren geben den Flüchtlingen zu wenig Zeit, sodass sie automatisch nur zu Abweisungen führen können. Für die Flüchtlinge wird es insgesamt schwieriger. Sie werden ein höheres Risiko eingehen und die Schleuser werden mehr Geld verlangen. Die Regeln wurden verschärft, weil das Thema Asyl und Migration in der EU ein sehr politisches Thema geworden ist.
12: Asylum and migration has become very political now.
11: In der Tat sind im EU-Parlament die konservativen und rechten Fraktionen größer geworden. Schärfere Migrationsregeln sind also durchaus der Wille vieler Wähler.
2: Menschen im Saarland, die nicht so einfach einen Job finden, wie können sie doch auf dem Arbeitsmarkt Fuß fassen? Dazu gibt's verschiedene Projekte. In Saarbrücken und Saarlouis zum Beispiel läuft BIWAG. Die Abkürzung steht für Bildung, Wirtschaft, Arbeit im Quartier. Finanziert wird das vom Bundesbauministerium, aber zum Monatsende läuft die Finanzierung aus. Ob und wie es weitergeht, weiß niemand. Sarah Sassou.
13: Jeden Morgen macht Diakonie-Mitarbeiter Riad Katter seine Runde in der Breite Straße in Mahlstadt. In dem Saarbrücker Stadtteil haben sich viele arabischstämmige Migranten niedergelassen und Geschäfte eröffnet. Riad Katter hilft ihnen bei der deutschen Bürokratie. Zum Projekt gehören außerdem eine Fahrradwerkstatt und andere Maßnahmen, um Menschen im Stadtviertel eine Struktur zu geben und sie auf den Arbeitsmarkt vorzubereiten. Jetzt steht Riad Katters Job auf der Kippe, denn der Deutschsyrer wird über das bundesweite BIWAG-Projekt finanziert und das läuft zum 30. Juni aus. Der Antrag auf weitere Förderung ist lange gestellt. Die Antwort aus dem Bundesbauministerium lässt aber immer noch auf sich warten. Riad Katter macht sich Sorgen.
14: Ja, das ist verdammt schwer, weil es sind so viele Angelegenheiten, die noch in Bearbeitung, die muss einfach nachgefragt werden. Ich weiß nicht, wer soll das denn alles noch machen später. Doch meine Arbeit ist halt, diese Menschen zu unterstützen und das tue ich die ganze Zeit natürlich und mit Erfolg, das kann man auch sehen.
13: Die Diakonie Saar setzt das Projekt im Saarland um, für die Städte Saarbrücken und Saarlouis. Etwa 20 Mitarbeiter sind von der unklaren Situation betroffen. Einige der Verträge sind sogar ausschließlich über die Projektgelder finanziert. Und dann sind da noch die Menschen, die die Angebote nutzen. Katrin Becker, bei der Diakonie zuständig für berufliche Integration, kann nicht nachvollziehen, wieso das Bundesministerium so mit Menschen umgeht.
15: Also die Leidtragenden sind ja eben diejenigen, die diese Hilfen jetzt nicht mehr in Anspruch nehmen können, die gewohnte Strukturen verlieren würden, gerade für die Schwächeren unserer Gesellschaft.
13: Die Stadt Saarbrücken ist zuständig für die Förderanträge. Man habe alles richtig gemacht, sagt Sozialdezernent Tobias Raab.
16: Wir wissen auch gern, woran es hängt. Wir haben im Sommer letzten Jahres vom Ministerium die Mitteilung bekommen, dass es ein sehr erfolgreiches Projekt ist. Wir sollen bitte den Antrag stellen auf Weiterförderung. Das haben wir im September letzten Jahres gemacht. Im Mai diesen Jahres haben wir dann die Mitteilung bekommen, dass das alles positiv aussieht und das Projekt so bewilligt werden kann. Und im Juni hieß es dann plötzlich, dass der Zuwendungsbescheid noch nicht erteilt werden kann. Vermutlich gibt es Abstimmungsschwierigkeiten zwischen dem Bundesfinanz- und dem Bundesbauministerium. Und das ist super schade.
13: Auch die Stadt Saarlouis hat die Förderung fristgerecht beantragt, sagt Jessica Fischer. Sie ist die Quartiersmanagerin und auch für die BIWAG-Projekte zuständig. Die Diakonie und die Stadt haben hier mit dem Geld zwei Begegnungsstätten in den Stadtteilen Roden und Frau Lautern geschaffen, damit dort Menschen ganz niedrigschwellig einen Zugang zum Arbeitsmarkt bekommen. Ohne die Zusage vom Bund haben die Angebote keine Zukunft.
17: Also einzelne Angebote würde es bestimmt Lösungen geben, aber in der Summe ist das leider nicht stemmbar für die Stadt.
13: Auch die Stadt Saarbrücken hat dem SR gegenüber erklärt, dass es für die Projekte im städtischen Haushalt kein Geld gibt. Ohne Förderung vom Bund müssen also auch sie eingestellt werden.
2: Das Wetter im Saarland heute Nachmittag: viel Sonne, einzelne Quellwolken, im Hochwald bis 33, an der Saar bis 37 Grad. Das war die SR Info Bilanz am Mittag mit Isabel Tentrup. Danke fürs Zuhören.
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19: Nach dem angekündigten Rücktritt Keir Starmers hat Andy Burnham, der bisherige Bürgermeister von Manchester, gute Aussichten, neuer britischer Premierminister zu werden. Die englische Times zeigt sich in ihrem Kommentar nicht begeistert. Andy Burnham kann sich ebenso wenig wie Keir Starmer auf Wachstum verlassen, um weitreichende Maßnahmen wie seinen nationalen Pflegedienst zu finanzieren. Und abgesehen von künftigen Prioritäten gibt es bereits heute dringende Probleme, etwa den Investitionsplan für die Verteidigung. Burnhams politische Agenda hätte in einem umfassenden Wettbewerb auf den Prüfstand gestellt werden sollen. Stattdessen wird Großbritannien bald ein neuer Premierminister aufgezwungen, dessen Pläne zur Heilung der strukturellen Probleme des Landes, Schulden, Sozialleistungen, Verteidigung, Energiesicherheit und Produktivität alarmierend mysteriös bleiben. Die dänische Tageszeitung Politiken dagegen setzt durchaus Hoffnungen in Andy Burnham. In Großbritannien geht es darum, dem Land einen neuen Kurs geben zu können. Daran ist zuletzt auch Keir Starmer gescheitert, der nun aus dem Amt gedrängt wurde. Außenpolitisch ist das ungerecht. Er war eine starke Führungspersönlichkeit bei der Unterstützung der Ukraine und auch wenn es um die Drohungen von Präsident Trump ging. Innenpolitisch wirkte er jedoch orientierungslos. Man kann nur hoffen, dass Burnham, falls er Starmer ersetzt, dies korrigieren kann. Unbegründet ist diese Hoffnung nicht. Burnham war als Bürgermeister von Manchester transformativ und spielte beispielsweise eine führende Rolle beim Ausbau eines besseren öffentlichen Nahverkehrs und bei der Hilfe für Obdachlose. Der Sydney Morning Herald aus Australien meint, die Labour-Partei gehe ein großes Wagnis ein. Die Partei hat aus Verzweiflung auf einen Außenseiter gesetzt, um ihre Regierung zu retten. Noch vor einer Woche war Burnham für Busse und Müllabfuhr zuständig. Nun wird er möglicherweise das Land führen. Innerhalb der Partei ist er äußerst beliebt. Doch Labour geht damit ein enormes Risiko ein. Führungswechsel führen in der Regel zunächst zu einer Welle der Begeisterung für den neuen Premierminister. Die Ernüchterung folgt dann später. Das waren Auszüge aus Kommentaren der internationalen Presse, zusammengestellt von Claudia Drews.
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20: Hallo zusammen, Bernd Brüggemann hier. Wir haben den 23. Juni, das heißt, wir sind, Entschuldigung, wenn ich drüber rede, von Heiligabend fast so weit weg, wie es nur irgendwie geht. Ich sagte deshalb, weil ich bin vorhin auf dem Weg hier zu uns in die zweite Etage des Hörfunksgebäudes in der Tat im Erdgeschoss an einem Weihnachtsbaum vorbeigelaufen. Es war ein künstlicher, der war sehr spärlich geschmückt. So, und wir haben den 23. Juni. Ich frage mich jetzt, ist der noch da oder ist der schon da? Wir versuchen, diese Frage mal zu klären. Vielleicht bis morgen, weil morgen ist die Frage noch dringender.

Johannes Brahms habe ich jetzt für Sie. Das zweite Klavierkonzert in B-Dur, Opus 83. Ein ganz kleines Klavierkonzertchen. So schrieb er einer Freundin. Er war bekannt für dieses Understatement, mit dem er eigentlich immer nur die Reaktion testen wollte. Er hat es ein bisschen kleiner geschrieben, also Freunden gegenüber. Und wenn die dann gesagt haben, hey, das ist gar nicht so klein, das ist toll, dann hat Johannes Brahms eigentlich alles erreicht, was er wollte. Am Flügel hören wir den Star-Pianisten Igor Levit.

SR-Kultur ist hier am Dienstagnachmittag. Wir gehen in Richtung Belgien zu Bleuey. Das ist ein weibliches Indie-Pop-Trio aus Antwerpen, die ziemlich Historisches geschafft haben. Innerhalb von wenigen Monaten haben sie nämlich die drei wichtigsten Musikpreise Belgiens gewonnen. Und nicht nur das, der Streamingdienst Spotify, der hat sie daraufhin als Botschafterin für Gleichberechtigung in der Musikindustrie am Times Square in New York auf eine riesige Plakatwand gebracht. Wir haben einen ganz aktuellen Titel von Bleuey, Sober.

SR-Kultur ist hier am Dienstagnachmittag. Franziska, Dirk und Christoph machen schon eine ganze Zeit lang Musik und mit jeder Veröffentlichung werden sie ein kleines bisschen erfolgreicher. Das ist schön für die Band aus Saarbrücken. Die heißen Me in the Forest und ein ganz aktueller Titel, Love is All We Need, ist gleichzeitig auch ein Song aus dem neuen Album. Das heißt, Love is All We Need.

Wolfgang Amadeus Mozart. Das Andante in C-Dur, Köchelverzeichnis 315, gespielt von der französischen Flötistin Magalie Monnier und dem Münchner Kammerorchester unter Leitung von Daniel Giegelberger.

Das ist Randy Crawford. Feeling good bei SR-Kultur. Am Dienstagnachmittag. Tropennächte hatten wir im Saarland. Eine Tropennacht, das ist eine Nacht, in der Meteorologie jedenfalls, in der die Temperatur nicht unter 20 Grad absinkt. Das heißt, die Tropennächte, die treten logischerweise hauptsächlich im Hochsommer auf. Und in den vergangenen 5 Nächten gab es im Saarland an mindestens einer Wetterstation jeweils eine tropische Nacht. Bisher also 5 Tropennächte. Der Juni stellt bereits jetzt einen neuen Rekord im Saarland auf. Die bisher größte Anzahl an tropischen Nächten, die gab es im Juni 76 mit 4 Stück. Ja, und der Gesamtrekord über alle Monate hinaus, der wird gehalten vom August 2003. Insgesamt gab es da 12 Tropennächte. Aber ob das nun ein guter Rekord ist oder nicht, das lassen wir mal dahingestellt. Der Monat hat noch ein paar Tage Zeit, Tropennächte auszubauen, denn die Hitzewelle im Saarland, die dauert noch an und es wird in den nächsten Tagen noch heißer. In der zweiten Wochenhälfte sind unter Umständen bis zu 40 Grad dran.

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SR-Kultur ist hier. Es ist Dienstagnachmittag. Mittlerweile erinnern sich die meisten von uns ja an die Pandemiezeiten nur noch so ganz dunkel. Ja, okay, wir konnten nicht raus. Wenn das die einzige Konsequenz aus dieser Zeit war, dann sind wir noch ziemlich gut da weggekommen. Es gab aber auch Leute, die haben sich bleibende Erinnerungen geschaffen, zum Beispiel musikalische Erinnerungen. Eine dieser musikalischen Erinnerungen, die hören wir jetzt. Der Club des Belugas und der französische Chansonnier Antoine Vietré, die haben zusammen den Titel Oh My Girl erschaffen. Naja, und weil sie keine gemeinsamen Studio-Sessions machen durften, hat man sich halt jeweils Ausschnitte hin und her gemailt. Und das fertige Ergebnis, das klang dann trotzdem so, als hätte man gemeinsam im Studio gestanden. Oh My Girl.

Manche Karrieren beginnen ein bisschen merkwürdig. Die von Joe Bell zum Beispiel. Sie ist geboren in Frankreich, verbrachte viel Zeit mit ihren Eltern auf See, erkundete da die verschiedenen Heimatländer ihrer Familie. Ja, und als Kind spielte sie schon Klavier, hörte mehr oder weniger pausenlos Platten von zum Beispiel Paul McCartney oder Otis Redding. Aber die eigentliche Karriere, die begann erst 2012. Und zwar nach der Geburt ihres ersten Kindes. Da stand sie dann zum ersten Mal allein mit einer Akustikgitarre auf der Bühne. Und zufällig war der Folkmusiker Asaf Avidan im Publikum. Und der war so begeistert, dass er gesagt hat, ey, hast du nicht Lust, mit auf meine Tour zu kommen im Vorprogramm? Joe hatte Lust und das war der Start ihrer Karriere. Wir hören sie jetzt mit Too Late.

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1: 14 Uhr. Bundeskanzler Merz und Arbeitsministerin Baas haben die 33 Reformvorschläge für die Rente entgegengenommen. Beide begrüßten das einstimmig beschlossene Paket und kündigten an, es komplett umzusetzen. Von Verbänden, Gewerkschaften und Arbeitgebern kommen sowohl Lob als auch Kritik an den Vorschlägen. Aus Berlin SR-Korrespondentin Katrin Aue.
2: Lob kommt vom Wohlfahrtsverband Caritas. Präsidentin Welskop-Deffer begrüßt die, Zitat, breite Reformagenda aus einem Guss. Nur so könne die Rentenversicherung weiter ihr Versprechen einlösen. Auch andere Verbände sehen positive Ansätze, üben aber vor allem Kritik. Joachim Rock vom Paritätischen Gesamtverband etwa nennt die Vorschläge weiterführend, aber auch unzureichend und sozial unausgewogen. Die Gewerkschaft Verdi kritisiert unter anderem die geplante weitgehende Abschaffung der abschlagsfreien Rente mit 63. Verdi-Chef Wernicke spricht von einer so wörtlich Abwertung der Lebensleistungen arbeitender Menschen. Auch Arbeitgeber melden sich mit Kritik. Sie wehren sich gegen die angedachte Kapitalrente, die sie mitbezahlen müssten.
1: Der ukrainische Präsident Selenskyj bleibt der Wiederaufbaukonferenz für sein Land in Polen fern. Das kündigte Ministerpräsidentin Julia Swiridenko an. Stattdessen werde sie die ukrainische Delegation übermorgen in Danzig anführen. Hintergrund ist der Streit um die Umbenennung einer ukrainischen Militäreinheit. Die Regierung in Kiew hatte diese nach einer Truppe benannt, die während des Zweiten Weltkrieges gegen die Sowjets kämpfte, aber auch Massaker an Polen verübte. Daraufhin hatte der polnische Präsident Nawrocki Selenskyj den höchsten polnischen Orden entzogen. Jeder fünfte Haushalt in Deutschland kann sich keinen Sommerurlaub leisten. Das geht aus Daten hervor, die das Statistische Bundesamt ermittelt hat. Das wären rund 17,3 Millionen Menschen. Besonders häufig sind demnach Menschen betroffen, die allein leben oder alleinerziehend sind. Im EU-Durchschnitt sind mit 28% der Bevölkerung noch deutlich mehr Menschen betroffen. Besonders hoch sind die Quoten dabei in Griechenland und Rumänien. Alle Zahlen basieren auf der Selbsteinschätzung der Befragten. Eine gute Lernatmosphäre im Klassenzimmer zu schaffen, wird für Lehrkräfte in Deutschland zunehmend zur Herausforderung. In einer Umfrage der Robert-Bosch-Stiftung gaben 46% der Befragten an, dass das Verhalten von Schülerinnen und Schülern die größte berufliche Belastung sei. Vor 2 Jahren sagte das nur jede dritte Lehrkraft. Viele Schüler hätten Mühe, sich in eine Gruppe einzufügen oder könnten sich schwer zum Lernen motivieren. Wie aus der Umfrage weiter hervorgeht, kritisieren Lehrkräfte auch, dass es zwischen Schülern große Leistungsunterschiede gebe. An der geplanten Verringerung der Schließtage für Kitas im Saarland kommt jetzt Kritik von den Beschäftigten. Das Land will die Zahl bis 2030 auf 20 im Jahr reduzieren und verspricht den Eltern so mehr Planungssicherheit. Michaela Grieser vom Verband der Kita-Fachkräfte Saar weist aber darauf hin, die Verringerung habe nicht nur Vorteile, sie sagte dem SR.
3: Erstmal hört sich das ganz super an für Familien, aber man vergisst da was ganz Entscheidendes, nämlich wenn wir als Kita weniger gemeinsame Schließzeit haben, dann führt das dazu, dass unser Personal, das gesamte Team, viel mehr freie Tage zur Verfügung hat, also die Urlaubsplanung, die jedem zusteht. Und somit fehlen dann zusätzlich nochmal Fachkräfte.
1: Bislang gibt es nach Angabe des Bildungsministeriums im Saarland deutlich mehr Kita-Schließtage als im Bundesschnitt. Der am Wochenende geplante Lebacher Stadtlauf wird hitzebedingt abgesagt. Das hat die Stadt Lebach mitgeteilt. Das Teelfest finde aber wie geplant statt. Am Wochenende werden im Saarland Temperaturen bis zu 40 Grad erwartet. Und das waren die Nachrichten mit Marc Langels. 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
4: Das Wetter im Saarland, ja, haben wir eben schon anklingen lassen. Es bleibt heiß. Heute Nachmittag mal mehr, mal weniger dichte Schleierwolken. Häufig scheint aber die Sonne ungestört. Vereinzelt sind ganz kleine Schauer nicht ausgeschlossen. Die Höchstwerte reichen dabei von 32 Grad im Hochwald bis zu 36 Grad an der Saar. Auch morgen sonniges, trockenes und weiterhin sehr heißes Sommerwetter. Die Höchstwerte liegen morgen bei 34 bis 38 Grad.
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4: Am Dienstagnachmittag. Mein Name ist Bernd Brüggemann. Ich hoffe, dass Sie irgendwo ein zumindest nicht allzu heißes Plätzchen haben. Wir haben hier bei uns alle Jalousien, die wir haben, runtergemacht und hoffen, dass wir so die Sonne ein bisschen draußen halten können. Ventilatoren stehen in Knöchelhöhe, sodass wir zumindest kalte Schienbeine haben. Aber das hilft nur bedingt. Vielleicht hilft die Musik. All I Do Is Dream of You habe ich jetzt für Sie. Cat Edmondson.

0: SR-Kultur ist hier. Es ist Dienstagnachmittag. Im Ersten Weltkrieg sollte die islamische Welt zu einem mächtigen Unterstützer Deutschlands werden. Und zwar gegen Frankreich, gegen die Engländer und gegen die Russen. So wollten es Diplomaten und Politiker. Und das wollte vor allem auch Kaiser Wilhelm II. Der hatte schon viele Jahre vor dem Kriegsausbruch im verbündeten Osmanischen Reich, dem muslimisch regierten Imperium mit der Hauptstadt Konstantinopel, also Istanbul, den letzten Trumpf des Deutschen Reichs gesehen. So war es dann nur folgerichtig, dass die muslimischen Kriegsgefangenen, die im Ersten Weltkrieg auf Seiten der Gegner gekämpft hatten, in besondere Gefangenenlager kamen, wo sie eben auch besondere Aufmerksamkeit erhielten. Zum Beispiel vom Berliner Porträtmaler Hans Loschen, der am 23. Juni 1916, heute vor 110 Jahren, den Kriegsgefangenen Onis Cem Mahmud malte.
1: Ein schmales, dunkles Gesicht mit vollen Lippen, schwarzem Schnurrbart und mandelförmigen braunen Augen. Der hohe Turban wird von einem strahlend weißen Tuch umfasst. Ein stolz wirkender Nordafrikaner mit Namen Onis Cem Mahmud. Diesen Krieger malte am 23. Juni 1916 der Berliner Kunstprofessor Hans Loschen in einem Kriegsgefangenenlager in Brandenburg. Es ist mitten im Ersten Weltkrieg. Kriegsgegner der Deutschen sind Frankreich, Großbritannien und Russland. Aber auch Belgien, Luxemburg, Italien, Portugal und später Rumänien, Griechenland, die Vereinigten Staaten von Amerika und viele außereuropäische Staaten. Und dieser Krieg wird auf gegnerischer Seite auch von häufig zwangsrekrutierten Soldaten aus den Kolonien geführt. Insgesamt 650.000 Kolonialsoldaten sollen es gewesen sein. Die Briten zum Beispiel hatten rund 150.000 Männer ihrer indischen Kolonialarmee an die Front nach Frankreich verschifft. Auf dem bekanntesten Schlachtfeld, bei Verdun, kämpften marokkanische Infanterie und Schützen aus Französisch-Westafrika gegen die Deutschen. Und die Deutschen machten Gefangene. Im sogenannten Halbmondlager in Wünsdorf bei Zossen, tief in Brandenburg, waren etwa 30.000 muslimische Araber, Inder und Afrikaner interniert. Einer von ihnen, Onis Cem Mahmud, der aber nicht verzweifelt, schwach und zerlumpt wirken sollte, sondern vor allem edel und stolz. Mit der Interpretation lag der Kunstprofessor ganz auf Linie des Kaisers. Wilhelm II. Und die Regierung des Deutschen Kaiserreiches bauten auf die islamische Welt. Nach anfänglichem Zögern hatte der befreundete Sultan in Konstantinopel im November 1914 den Dschihad gegen die Feinde des Osmanischen Reiches ausgerufen. Deren Feinde sind auch unsere Feinde, dachte sich die deutsche Führung und entwickelte die Vorstellung, man könnte muslimische Kriegsgefangene auf die eigene Seite ziehen. Deshalb wurden Muslime in besondere, angenehmere Gefangenenlager gebracht. Und dann kamen Fotografen, um sie abzulichten. Männer in Pumphosen und Turbanen, Schaftstiefeln und kurzen Jacken. Bunt koloriert beim Gebet und beim spielerischen Kampf mit Keulen. Diese Fotos wurden zu Propagandazwecken als Postkarten vervielfältigt. Besonders häufig waren die Ansichtskarten von der ersten Moschee auf deutschem Boden in Umlauf. Sie zeigten das Eingangsportal mit dem Minarett oder den Vorhof. Im Sommer 1915 war die Holzmoschee zu Beginn des Ramadan eingeweiht worden. Und trotzdem, die meisten Gefangenen werden ähnlich empfunden haben wie dieser anonym gebliebene Araber, dessen Klagelied überliefert ist.
2: Ich wurde zwischen zwei Bergen verwundet und begann zu weinen und zu klagen. Mein Blut floss in Strömen, mein ganzer Körper war besudelt. Ich freute mich, dass mich die Deutschen fortholten und dachte, ich käme nun nach Hause. Sie schlossen mich aber mit Schlössern ein. Nun sitze ich verlassen hier.
1: Es wundert nicht. Die Zahl der muslimischen Überläufer hielt sich in Grenzen. Schätzungsweise 2000 sollen es gewesen sein. Aber die Moschee wurde auch nach dem Krieg noch genutzt. Das beschreibt die Vossische Zeitung 1922 in einer Reportage.
2: Indiens Söhne mit dunklem Haar, Türken, den roten Fes auf dem Kopf, Perser mit seidenen Turbanen, Araber, Tataren, Afghanen, so schreitet der Zug auf staubigem Weg dem ehemaligen Gefangenenlager zu. In der Ferne sehen wir das Ziel, den hohen, schlanken Rundturm neben der Moschee, Minarett genannt, von dem im Orient die Gläubigen zum Gebet gerufen werden.
1: Minarett. Was dieser Reporter noch erklären musste, ist heute landläufig bekannt. Ein wenig mehr gehört der Islam dann doch zu Deutschland, auch wenn die Holzmoschee samt Minarett mitten im ostdeutschen Brandenburg 4 Jahre später schon wieder abgerissen wurde.
0: Elinor Krugmann war das für SR Kultur über den 23. Juni 1916. Der kriegsgefangene Onyschem Mahmud wurde gemalt vom Berliner Porträtmaler Hans Luschen.

erste Sinfonie in G-Moll von Christopher Ernst Friedrich Weise. Der war erst 21 Jahre alt, als er das Werk 1795 in Kopenhagen vollendete. Er sollte dann später zum Urvater der dänischen Klassik aufsteigen. Wir haben das Finale dieser Sinfonie gehört, den vierten Satz, das Vivace. Und es spielt das Orchester der Königlichen Oper Kopenhagen unter Leitung von Michael Schönwandt.

What She Does at Night, was sie nachts so macht. Ein Titel von Dear Anna. Übrigens ein bisschen auf einer wahren Geschichte beruhend. Sie sagt selber, ich lag monatelang nachts wach und ich hatte das Gefühl, die einzige Person auf der Welt zu sein, die nicht schlafen kann. Der Song beschreibt genau diesen Zustand zwischen totaler Erschöpfung und einer seltsamen nächtlichen Klarheit. Und sie sagt auch, der Song hat mir geholfen, meine Angst vor der Dunkelheit zu verlieren.

Indie-Folk aus Eagle Rock in Kalifornien. Kenneth und Joey sind die beiden, bekannt unter dem Namen The Milk Carton Kids, schreiben genau das, was wir eben gehört haben, Folkmusik mit teilweise sehr, sehr ernsten Texten, und das steht unter einem wunderbaren Kontrast oder in einem wunderbaren Kontrast zu ihren Live-Auftritten, wo sie sich zwischendurch eben auch sehr, sehr viel erzählen, und die Geschichten, die sie sich und dem Publikum da erzählen, sind ja fast schon Comedy. Das heißt, wenn bei denen auf dem Konzert ist, kriegt man zwei Veranstaltungen in einem. Ist auch nicht schlecht. What?

SR-Kultur ist hier mit einer ganz aktuellen Meldung, die uns hier im Saarland sehr interessiert. Jura Young wird die neue Generalmusikdirektorin am Saarländischen Staatstheater. Das Ganze ab August 27. Da wird sie, wie gesagt, die neue Generalmusikdirektorin. Und der Generalintendant Michael Schulz, der freut sich sehr darüber. Der sagt, Jura Young gehört zu den spannendsten und inspirierendsten Dirigentinnen ihrer Generation. Wir werden mit Sicherheit noch Gelegenheit haben, sowohl mit ihr als auch mit dem Generalintendanten über diese Verpflichtung zu sprechen. Fürs Erste, die Fakten sind ganz frisch auf dem Tisch, haben wir Ihnen gemeldet. Jura Young ab August 27 im Saarland.

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1: 15 Uhr. Die Rentenkommission hat heute ein Paket mit 33 Vorschlägen für eine Reform des Rentensystems vorgelegt. Ziel ist, die gesetzliche Rente zu stabilisieren, obwohl die Gesellschaft altert. Der Bundeskanzler hat angekündigt, die Vorschläge komplett umsetzen zu wollen. Der Wohlfahrtsverband Caritas begrüßt die, Zitat, breite Reformagenda aus einem Guss. Nur so könne die Rentenversicherung weiter ihr Versprechen einlösen. Andere Verbände sehen positive Ansätze, üben aber vor allem Kritik. Der Paritätische Gesamtverband etwa nennt die Vorschläge weiterführend, aber auch unzureichend und sozial ausgewogen. Die Gewerkschaft Verdi kritisiert unter anderem die geplante weitgehende Abschaffung der abschlagsfreien Rente mit 63 Jahren. Arbeitgeber wehren sich gegen die angedachte Kapitalrente, die sie mit bezahlen müssten. Die Vereinigung der saarländischen Unternehmensverbände hat gefordert, die Regelaltersgrenze schneller anzuheben. Hauptgeschäftsführer Schlechter erklärte, die heute präsentierten Vorschläge der Rentenkommission seien gut, es gebe aber Nachbesserungsbedarf. So müsse die Anhebung der Regelaltersgrenze schneller beginnen, und zwar noch bevor die Babyboomer in Rente gehen. Die Kommission hatte vorgeschlagen, den Rentenbeginn ab 2031 anzuheben, bis 2041 zunächst auf 67,5 Jahre. Bis 2040 werden rund 13,3 Millionen Babyboomer das Renteneintrittsalter erreichen. Das sind rund ein Drittel aller Erwerbstätigen. Der Entsorgungsverband Saar, EVS, hat im vergangenen Jahr einen Verlust von knapp 8 Millionen Euro verzeichnet. Laut Geschäftsführung ist der Verlust niedriger als erwartet und durch die gebildeten Rücklagen gedeckt. SR-Reporter Florian Possinger.
2: Laut der Wirtschaftsbilanz für das Jahr 2025 seien die Verluste im Abwasserbereich zwar fast 6 Millionen Euro niedriger als erwartet, dafür waren die Kosten im Bereich Abfall deutlich höher. Als Ursache für die niedrigeren Abwasserkosten nennt der EVS-Geschäftsführer Holger Schmidt die gesunkenen Strompreise, die die finanzielle Situation beim Betrieb der Kläranlagen entspannt hätten. Auf der anderen Seite habe es bei den Müllwerkern Tariferhöhungen gegeben und vor allem der Preis pro Tonne CO2 sei stark gestiegen. Aktuell zahle der EVS für seine Müllverbrennungsanlage in Velsen 69 Euro pro Tonne CO2.
1: Ab dem kommenden Jahr könnten es jedoch rund 100 Euro sein. Dieser Anstieg würde auch ein erneutes Abfallgebührenerhöhung zur Folge haben. Das Bundesverfassungsgericht verhandelt seit heute über den Rundfunkbeitrag. Hintergrund ist, dass die Bundesländer den Rundfunkbeitrag nicht erhöht haben, obwohl das die zuständige, unabhängige Kommission empfohlen hatte. Dagegen haben ARD und ZDF Verfassungsbeschwerde eingereicht. Aus Karlsruhe Max Bauer.
3: Für die Höhe des Rundfunkbeitrags, den jeder Haushalt zahlen muss, gibt es ein besonderes Verfahren. Eine unabhängige staatsferne Expertenkommission, die KEF, schlägt einen konkreten Beitrag vor. Es ist dann an den Bundesländern, die Empfehlung der KEF umzusetzen. 2024 hatte die KEF einen Beitrag von 18,94 Euro ab 2025 empfohlen. Die Länder weigerten sich jedoch, die Beitragserhöhung zu beschließen. Die Öffentlich-Rechtlichen zogen deswegen nach Karlsruhe. Sie meinen, weil die Länder die Beitragserhöhung verweigerten und das vorgesehene Verfahren nicht eingehalten hätten, sei das Grundgesetz verletzt. Die Rundfunkfreiheit garantiere, dass die Öffentlich-Rechtlichen ausreichend finanziert werden.
1: Das Besondere, inzwischen hat die KEF ihre Einschätzung korrigiert. Jetzt soll erst ab 2027 eine Beitragserhöhung kommen und die soll auch niedriger ausfallen. Das Urteil wird erst in einigen Monaten erwartet. Und das waren die Nachrichten mit Marc Langel. 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
4: Das Wetter im Saarland. Heute Nachmittag mal mehr, mal weniger dichte Schleierwolken. Die kühlen aber nicht wirklich ab. Die Sonne scheint weiterhin fast ungestört. Es bleibt meistens trocken und die Höchstwerte liegen bei 32 Grad im Hochwald bis 36 Grad an der Saar. Dazu nur schwacher Wind. Auch morgen sonniges, trockenes und weiterhin sehr heißes Sommerwetter. Nur selten mal ein paar dünne Schleierwolken und die Höchstwerte morgen sogar bei bis zu 38 Grad.
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4: Bernd Brüggemann hier. Das ist schön, dass Sie Zeit für uns haben. Heute werden Sterne verliehen. Für Restaurants, die berühmten Michelin-Sterne, auf die wir hier im Saarland natürlich ganz besonders interessiert gucken, weil wir eine ziemlich große Anzahl von Sterne-Restaurants haben. Darüber sprechen wir noch vor 16 Uhr.

Die Gruppe Erdmöbel, einer Vivia aus dem Album Nummer 1 Hits. Nicht eigene Nummer 1 Hits, sondern Songs, die irgendwann mal irgendwo auf der Welt auf Platz 1 gewesen sind. Und Erdmöbel haben diese Songs dann ins Deutsche übersetzt. Das ist zum Beispiel eine Übersetzung, die sehr, sehr, sehr nah am Original ist textlich. Deswegen klingt es teilweise ein bisschen holprig, aber trotzdem immer noch im Erdmöbel-Stil. Das Original hat einer geschrieben, den kennen wir von der Band The Hooters, Eric Bazillion nämlich. Aber die Hooters haben das nie selber gesungen. Das Stück ist bekannt geworden durch Joan Osborne und hieß dort One of Us.

0: Wenn man auf sein Leben zurückschaut, dann braucht man oft mal Anhaltspunkte zum Sortieren. Es können Ereignisse sein, Orte oder, das ist ziemlich häufig der Fall, Menschen. Und das Leben des Autors Rafik Shami, der heute 80 Jahre alt wird, das haben vielleicht Frauen sortiert. Jedenfalls könnte man darauf kommen, wenn man seinen neuesten Roman liest. Der heißt Das Mosaik der Frauen. Und der Protagonist, Nadim Suri, der liegt in hohem Alter herzkrank in einem Heidelberger Krankenhaus. Dabei schaut er auf sein Leben. Wie nah sich das Buch an Rafik Shamis eigener Biografie orientiert, das erzählt uns jetzt Leonie Berger.
1: Ein Mosaik, einzelne bunte Steine, die gemeinsam ein großes Bild ergeben, wurde schon häufig als Metapher für die Geschichten von Rafik Shami verwendet. Denn nie erzählt er nur eine Geschichte. Es gibt die Geschichte in der Geschichte, die wiederum zur nächsten führt. So ist es auch diesmal. Zuerst lernen wir Said kennen, der am 19. März 1971 am Frankfurter Flughafen ankommt, im Gepäck lauter Manuskripte. Said ist seinem Erfinder Rafik Shami nicht nur in diesem Punkt sehr ähnlich. Er studiert in Heidelberg und hält sich mit kleineren Jobs über Wasser, bis sein Deutsch so gut ist, dass er das Angebot bekommt, als Übersetzer zu arbeiten.
2: Und dann war ich erschrocken, als die Sekretärin gesagt hat, reichen 300 D-Mark am Tag. Davon habe ich einen Monat gelebt. Und das habe ich gemacht. Und dann im Krankenhaus auch habe ich einen Prinzen betreut, der sich gelangweilt hat. Und da wurde auch gut bezahlt. Und so habe ich diese Erfahrung, im Krankenhaus zu sitzen und einem intelligenten Patienten zuzuhören. Und daher bin ich mit Said eigentlich, wenn ich übertreibe, sage ich 80, wenn ich untertreibe, sage ich 70% identisch.
1: Diese Parallelen, meint Rafik Shami, seien übrigens nicht stärker als in seinen anderen Büchern, nur habe er sie da besser verborgen. Said ist also wie Rafik Shami unser Erzähler. Viele Jahre später, Said ist inzwischen ein erfolgreicher Schriftsteller, allerdings in der arabischen Sprache, wird er wieder in das Krankenhaus nach Heidelberg gerufen, weil ein syrischer Patient seine Lebensgeschichte erzählen möchte. Nadim heißt dieser Patient, der sich als der eigentliche Held des Romans entpuppen wird. Er ist derjenige, der mit seinen Erinnerungen das Mosaik der Frauen legt. Denn die Frauen, so erklärt er, hätten ihn geformt. Von allen habe er etwas anderes gelernt. Die erste Frau im Leben jedes Mannes ist natürlich die Mutter. Sehr schnell kommt Rafik Shami auf seine eigene Mutter zu sprechen und das klingt sehr ähnlich wie die Beschreibung in seinem Roman.
2: Ich weiß von meiner Mutter, die am falschen Ort zur falschen Zeit geboren wurde. In Syrien in den 50er Jahren waren keine Rechte für Frauen. Und die hat immer gekämpft, dass sie ihre Würde erhalten bleibt. Und die hat auf meinen Vater eingeredet. Das war ja eine Liebesehe, aber der hat sich vergessen manchmal. Und agierte wie ein brutaler Ehemann. Also nicht mit Schlagen, aber mit Beleidigungen. Und das habe ich beobachtet, wie sie ihn sanft nochmal unterrichtet, dass es nicht in Ordnung ist. Wenn er schimpft, dann soll er leise schimpfen, wenn keine Gäste da sind.
1: Die Mutter, die mit sanftem Rat im Hintergrund wirkt, ist im Roman eine sehr präsente Figur. Zu ihr gesellen sich ganz andere Frauen. Da ist Samira, Nadims erste große Liebe, Hanan, eine Kollegin an der Schule, wo Nadim seine erste Lehrerstelle hat, oder Salma, die unerschrockene und lustige Chemiestudentin. Sie wird lange Nadims Gefährtin sein und ein schreckliches Schicksal erleiden. Denn als Nadim in Konflikt mit dem Regime gerät, ist sie es, die die rettende Idee hat, sich selbst aber nicht mehr helfen kann. Das Mosaik der Frauen ist kein episch ausgeruhter Roman, vielmehr wirkt er wie eine durch die Rahmenhandlung zusammengehaltene Kurzgeschichtensammlung. Oder, um im Bild zu bleiben, wie ein Mosaik, bei dem die einzelnen Steine mehr funkeln als das große Ganze. Diese Steine sind einprägsame Sätze, die man sich anstreichen möchte, Figuren, die man nicht mehr vergessen wird und Anekdoten, die einen zum Schmunzeln bringen. Ein typischer Rafik Shami eben.
0: Das Mosaik der Frauen heißt das neue Buch von einem der erfolgreichsten deutschen Schriftsteller. Rafik Shami wird heute 80 Jahre alt. Erschienen ist das Buch im Hansa Verlag und als Hörbuch gelesen von Wolfgang Berger bei Steinbach Sprechende Bücher.

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Lassen Sie uns kurz mal über den Zusammenhang zwischen Astrophysik und Musik reden. Ja, ist jetzt ehrlich gesagt auch kein Gedanke, den ich jetzt täglich hatte, aber Dan Töpfer, der kennt sich mit beiden ein bisschen aus, weil er hat, bevor er sich ganz der Musik zugewandt hat, ein fundiertes Studium der Astrophysik beendet an der Universität in Edinburgh in Schottland. Erst danach machte er seinen Masterabschluss im Fach Jazzklavier in Boston. Und während wir alle dastehen und uns denken, wie passt denn das zusammen, hat er die Antwort gefunden. Er sagt nämlich, in der Astrophysik, da sucht man nach den unsichtbaren Gesetzen, die das Universum zusammenhalten. Und im Jazz, da ist es genau dasselbe. Hinter der puren Schönheit der Töne liegt eine sehr, sehr logische mathematische Struktur. Und wenn man die versteht, dann öffnet das eine ganz große Menge von Türen. Wir hören jetzt Dan Töpfer und die improvisierte Invention Gestur.

0: SR-Kultur ist hier, es ist Dienstagnachmittag. Der Sternekoch, der arbeitet im Sternerestaurant. Das sind natürlich Ausdrücke, die kommen nicht von ungefähr. Die berühmten Michelin-Sterne, die sind eine absolute Qualitätsauszeichnung für Restaurants. Und heute werden im Rahmen der Michelin Guide Ceremony in Frankfurt die neuen Sterne für die deutsche Gastronomie verliehen. Klären wir doch erst einmal, wie sind denn diese Sterne überhaupt entstanden, Caroline Dilal?
1: Also im Kern waren der berühmte Restaurantführer und die Schlemmer-Sterne ein Marketing-Coup der Autoindustrie. Die Idee dazu hatten die Brüder André und Édouard Michelin, die das gleichnamige Autoreifen-Imperium gegründet haben. Und die dachten sich, Mensch, lass doch einfach mal den Leuten, die unsere Reifen kaufen, ein Buch schenken mit Adressen von allem, was Autofahrer um die Jahrhundertwende so brauchten. Also Werkstätten, Straßenkarten, Poststellen und eben auch Restaurants. Denn damals, also um 1900 rum, waren Reisen mit dem Auto noch eine ziemlich abenteuerliche Sache, die vorbereitet sein musste. Und die Brüder wollten das mit dem Guide Michelin für die Autofahrenden einfacher machen und natürlich auch ihr eigenes Geschäft ankurbeln. Und 1926 wurde dann zum ersten Mal ein Stern extra für eine Bonne Table, also für einen guten Tisch verliehen.
0: Muss es eigentlich immer das Sterne-Restaurant sein? Das ist ja auch eine Geldfrage. Oder gibt's vielleicht eine Alternative für gutes Essen, die weniger als einen Kleinwagen kostet, um es mal ganz flapsig zu sagen?
1: Absolut, die gibt es, und zwar den Bib Gourmand. Dieses Label, das bekommen Restaurants mit einem guten Preis-Leistungs-Verhältnis, beziehungsweise mit einem, das günstiger ist als in den Sterne-Restaurants. Das sind Restaurants mit sehr unterschiedlichen Küchen, also da ist vom rustikalen Gasthof bis zum urbanen, hippen Lokal alles dabei. Und dort gibt es eher einfache Küche, aber in super Qualität. Und benannt ist dieses Label übrigens nach dem Michelin-Männchen, das in Frankreich Bibendum oder eben kurz BIP heißt. Mhm. Die neuen BIP Gourmand für Deutschland wurden übrigens ganz frisch in der vergangenen Woche veröffentlicht.
0: Und die Sterne, die gibt's dann heute neu. Wir sprechen gleich mal mit einem, der bezeichnet sich als Gastrosoph, also so ein bisschen Philosoph in Sachen Gastronomie.

0: SR Kultur ist hier. Es ist Dienstagnachmittag und für viele Menschen, die ein Restaurant besitzen, ist das ein ganz besonderer Dienstag, weil heute werden Sterne verliehen. Der neue Guide Michelin erscheint und das ist für viele Menschen, die gerne gut essen, sowas ähnliches wie eine Bibel. Die Sterneküche, die ist ja inzwischen auch ein popkulturelles Phänomen. Warum ist das so? Der Frage wollen wir ein bisschen auf den Grund gehen mit Dr. Peter Peter. Er ist selber ein Gastrosoph, ist Mitglied des Kulinaristikforums und der Deutschen Akademie für Kulinaristik. Seien Sie gegrüßt, Herr Dr. Peter.
1: Ja, vielen Dank für den Gruß.
0: Ist die Sterneküche mittlerweile raus aus der Ecke, in der man sagt, ja gut, da liegt halt eine Erbse auf dem großen Teller?
1: Das kann immer noch sein, wenn es ausführliche Menüs gibt, die eben virtuos zusammengestellt sind, aber aus der Ecke ist sie raus. Der Hauptgrund, würde ich sagen, ist, dass Sterneküche trotz der hohen Preise sich nicht wirklich lohnt, wenn man nur ein Sterne-Restaurant betreibt. Ja, es ist dermaßen viel Recherche für Produkte, es ist dermaßen viel Arbeitskraft. Das heißt, fast alle hochdekorierten Köche sehen sich gezwungen, auf den Spuren von Paul Bocuse zu wandeln. Das heißt, noch Zweitrestaurants zu eröffnen, Kochbücher zu schreiben, Kochkurse zu geben, Sachen zu verkaufen. Und damit müssen sie natürlich in die Breite wirken.
0: Das heißt, der Einfluss der Spitzengastronomie auf die Essgewohnheiten der Mehrheit, der ist eher in umgekehrter Form vorhanden?
1: Nein, er ist immer stärker. Also ich habe gerade per Zufall ein paar Bergwanderungen gemacht. Wenn ich jetzt heute auf irgendwelchen abgelegenen Tiroler Hütten zum Graukäse eine angegossene Vinaigrette bekomme oder der Speckteller mit Blüten dekoriert ist, dann ist das Einfluss letzten Endes der Sternegastronomie, allerdings nicht durch direkten Besuch, sondern durch die Macht der Bilder. Mittlerweile wird ja Instagram-mäßig praktisch jedes Essen gepostet und auch die Starköche selber machen das. Das heißt, wir erleben immer mehr Deko-Freuden der Sternküche.
0: Entsteht da für die Sterneköche auch sowas Ähnliches wie ein immer größerer Druck, immer mehr aus dieser Masse herausstechen zu müssen?
1: In gewisser Weise entsteht dieser Druck, das ist ganz klar. Wobei, das ist natürlich unterschiedlich. Also ich würde sagen, so im Drei-Sterne-Sektor, wenn man schaut, die meisten Lokale sind so ausgebucht, dass die es eigentlich gar nicht so nötig haben. Aber die Aufsteiger der Ein-Sterne, Zwei-Sterne, die haben einen gewaltigen Kreativitätsdruck. Das ist richtig.
0: Wenn ich jetzt meinen Stern frisch bekommen habe, den allerersten, wie ist da die Tendenz der Restaurantbesitzer? Sind die eher noch mehr angespornt, sich vielleicht noch diesen zweiten Stern zu holen? Oder sind die erstmal erschlagen, ich sag mal ganz platt, erschlagen vom Ruhm?
1: Ja, das ist Mentalitätssache. Es gibt natürlich den sozusagen konservativen oder die konservative Restaurantbesitzerin, die sich dann sogar eher davor fürchtet, dass jetzt Gäste das Restaurant stürmen. Für die meisten ist es aber eine wunderbare Auszeichnung. Natürlich strengt man sich weiter an. Nur dann im ganz oberen Segment gibt es auch einige spektakuläre Fälle, die halt gesagt haben, nee, ich will da gar nicht mehr drin sein. Ich möchte eigentlich eine gehobene, gute Küche, aber diese ganze Verpflichtung, einen riesen Weinkeller vorzuhalten, nachher eine Fülle an Pralinen zu servieren, bestimmte Gläser und so weiter zu kaufen. Es ist kein Selbstläufer. Man muss wirklich sehr viel Passion vorbringen, um sich mit solcher Leidenschaft mit der Küche zu beschäftigen. Was ich halt spannend finde, ist, dass es eigentlich neue Allianzen gibt. Was Sie ganz am Anfang angesprochen haben, die Sterneküche für die Reichen, das stimmt schon. Aber die Sterneküche hat heute, geht weit ins grüne Milieu hinein, weil sie achtsam ist, weil sie eigentlich ein Gegenkonzept zur Lebensmittelindustrie ist, weil sie ja zum Beispiel auch Innereien verwendet, from nose to tail, weil sie sich um Veganes kümmert. Das heißt, die Sterneküche, das sind Vordenker, die nicht nur für Reiche kochen, sondern die ganze Gesellschaft bereichern.
0: So ein bisschen stolz sind wir hier im Saarland, weil wir gleich 8 Sterne-Restaurants haben. Eins davon sogar mit 3 Sternen. Haben Sie eine Erklärung dafür, warum gerade unser kleines, schönes Saarland kulinarisch so weit vorne liegt?
1: Ich glaube schon. Ganz kurz. In München gibt es das Tantris. Als es 40 Jahre alt war, hat sich der SPD-Bürgermeister geweigert, zur Feier zu kommen. Er fürchtet einen sozialen Ansehensverlust. Im Saarland gab es ja einen Ministerpräsidenten, ebenfalls von der SPD, dann von den Linken, der ganz bewusst einen Koch beschäftigt hat. Ich glaube, das ist in der DNA des Saarlandes, die kulturellen Beziehungen zu Frankreich, das ja seine Handwerker ganz anders ehrt als wir in Deutschland. Da spielt das Saarland eine Top-Rolle und es ist auch immer ein Vergnügen, dahin zu kommen.
0: Dr. Peter Peter ist Gastrosoph und fiebert dem heutigen Tag ebenfalls ganz, ganz, ganz gespannt entgegen, denn der neue Guide Michelin erscheint. Ich sage herzlichen Dank fürs Gespräch.
1: Prost ins Saarland. Servus. Dankeschön.

0: Irgendwie haben wir uns an die Bilder gewöhnt. Da wird ein Rednerpult ins Freie gerollt, dann steht ein Mensch da, der was sagt und im Hintergrund sehen wir eine schwarze Tür mit der Nummer 10 dran. Und dann wissen wir, okay, ist wieder mal ein britischer Regierungschef zurückgetreten.
1: Every decision I've taken has been about putting the country I love first. That is why I will resign as leader of the Labour Party.
0: Gestern also Keir Starmer, heute 10-jähriges. Heute vor 10 Jahren haben die Briten abgestimmt darüber, ob sie in der EU bleiben wollen oder nicht. Das Ergebnis kennen wir. Seitdem, wie gesagt, mehr Premierminister als Fußballnationaltrainer. Ja, warum eigentlich? Ist Großbritannien unregierbar geworden oder sind wir alle in Sachen Politik vielleicht ein bisschen ungeduldig geworden? Der Frage wollen wir nach 16 Uhr auf den Grund gehen.

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1: 16 Uhr. Nach den Vorwürfen gegen das saarländische Forschungszentrum für IT-Sicherheit CISPA drängt Ministerpräsidentin Rehlinger auf schnelle Aufklärung. Rehlinger sagt in Saarbrücken, eine externe Untersuchung sei jetzt der zuverlässigste und schnellste Weg. Weiter erklärte die Ministerpräsidentin:
2: Zunächst einmal dient dieses gesamte Verfahren ja gerade dazu, dass Schaden vom CISPA abgewendet werden soll. Das ist auch unser vordringlichstes Anliegen als Gesellschafter. Das gilt sowohl für das Land als auch für den Bund. Denn eines ist ja klar, in der wissenschaftlichen Reputation, in der wirtschaftlichen Bedeutung gibt es keinerlei Abstriche auch zu machen. Insofern ist jetzt auch ein Aufklärungsbeschluss, der lückenlos umgesetzt werden soll, der zügig umgesetzt werden soll, der ein Maximum an Objektivität auch bietet, das Gebot der Stunde.
1: Der St. Ingberter Oberbürgermeister Meyer erklärte, auch die Beschäftigten bräuchten jetzt Klarheit. Die Ansiedlung des CISPA in St. Ingbert sei weiter gesichert. Für Neubau und Ansiedlung gäbe es entsprechende Verträge. Das Handelsblatt hatte vergangene Woche von einer intensiven Zusammenarbeit des CISPA mit Wissenschaftlern aus China berichtet und die Frage aufgeworfen, ob sensible Daten zu Themen wie KI und Cybersicherheit in die Volksrepublik abgeflossen seien. Nach der Vorstellung der Reformvorschläge für die Rente ist eine Diskussion darüber entbrannt. Bundeskanzler Merz und Arbeitsministerin Baas sind voll des Lobes und wollen die 33 Empfehlungen komplett durch den Bundestag bringen. Linken-Fraktionschefin Reichenegg kritisiert das Rentenpaket als wörtlich massives Kürzungsprogramm, vor allem für Menschen mit mittleren und geringen Einkommen. Die Vorsitzende der Grünen-Fraktion Hasselmann pocht darauf, dass das Rentenniveau langfristig bei 48% bleiben müsse. Alles andere würde zu höherer Altersarmut führen. In den Bundestag kommen die Vorschläge voraussichtlich nach der Sommerpause. Das von der Europäischen Zentralbank vorangetriebene Projekt des digitalen Euro hat eine wichtige Hürde genommen. Die Mitglieder des EU-Finanzausschusses votierten für das Vorhaben. Aus Brüssel Sarah Lopez.
3: Der digitale Euro ist als Ergänzung zum Bargeld gedacht, soll das aber nicht ersetzen. Wer mit dem digitalen Euro zahlen möchte, soll ein digitales Portemonnaie bekommen, also ein Wallet auf dem Handy zum Beispiel. Damit sollen Verbraucher sowohl online als auch offline zahlen können, etwa im Geschäft. Aber genauso soll Geld an Freunde verschickt werden können. Für diese Basisfunktion sind für Verbraucher keine Gebühren geplant. Außerdem sollen private Informationen nicht zentral gespeichert werden. Ausgegeben werden soll der digitale Euro von der Europäischen Zentralbank.
1: Der Entsorgungsverband Saar EVS hat im vergangenen Jahr einen Verlust von knapp 8 Millionen Euro verzeichnet. Laut Geschäftsführung ist der Verlust niedriger als erwartet und durch die gebildeten Rücklagen gedeckt. Ursache für die Verluste seien unter anderem die Tariferhöhungen für die Müllwerker. Außerdem sei der Preis pro Tonne CO2 stark gestiegen. Aktuell zahle der EVS für seine Müllverbrennungsanlage in Velsen 69 Euro pro Tonne CO2. Ab kommendem Jahr könnten es rund 100 Euro sein. Neue Generalmusikdirektorin am Saarländischen Staatstheater wird ab August nächsten Jahres die Dirigentin Jura Yang. Wie das Staatstheater mitteilte, erhält die Südkoreanerin einen Vertrag bis zum Ende der Spielzeit 2030-31. Als Generalmusikdirektorin übernimmt sie die künstlerische Leitung des Saarländischen Staatstheaters und folgt damit auf Sebastian Rulau. Und das waren die Nachrichten mit Marc Langels. 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
4: Das Wetter im Saarland ist heiß und bleibt heiß. Es gibt zwar ein paar Wolken, die bringen aber nicht wirklich Abkühlung mit sich. Das heißt, die Temperaturen heute bei bis zu 32 Grad im Hochwald, 36 Grad an der Saar. Auch morgen sonniges, trockenes und weiter sehr heißes Sommerwetter. Die Höchstwerte morgen bei 34 bis 38 Grad.
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4: Ich bin Bernd Brüggemann. Schön, dass Sie Zeit für uns haben. Hallo. Gestern haben wir es gemeldet. Keir Starmer, der britische Premierminister, hat seinen Rücktritt angekündigt. Und wir haben mal überlegt, Es kommt jetzt also Nummer 7 in Großbritannien in 10 Jahren. Regierungswechsel werden auch weltweit immer häufiger. Werden wir also immer ungeduldiger? Kriegen die Menschen, die die Politik für uns bestimmen, keine Chance, mal auch längerfristig zu planen? Und woran liegt es? Wir versuchen gleich mal Antworten zu finden.

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1: Das hilft auf jeden Fall. Alles wird besser. Eine kleine Portion Optimismus. Entstanden ist der Song übrigens in Pandemiezeiten, wo ja für Musiker erstmal nicht wirklich viel gut war, weil sie einfach keine Möglichkeit hatten, aufzutreten. Da war Alles ist besser. Eine ziemlich notwendige Portion Optimismus von Florian Paul und der Kapelle der letzten Hoffnung.

0: SR-Kultur ist hier. Es ist Dienstagnachmittag, 10-Jähriges. Heute vor 10 Jahren haben die Briten darüber abgestimmt, ob sie in der EU bleiben wollen oder nicht. Das Ergebnis ist bekannt. David Cameron, der damalige Premierminister, ist zurückgetreten. Und danach kamen dann der Reihe nach. Theresa May, Boris Johnson, Liz Truss, Rishi Sunak, Keir Starmer, Andy Burnham, letzterer in Klammern, weil Keir Starmer hat gestern seinen Rücktritt als Parteivorsitzender der Labour-Partei angekündigt. Das ist gleichbedeutend mit neuer Premierminister in Großbritannien. Wird der 7. Wir leben also in einer Zeit, in der Fußballtrainer länger im Amt sind als Politiker. Was sagt das über Gesellschaften aus? Fragen wir mal nach bei Albrecht von Lucke, Herausgeber der Blätter für deutsche und internationale Politik. Seien Sie gegrüßt.
1: Schönen guten Tag, Herr Brüggemann.
0: So, vor 10 Jahren, habe ich eben gesagt, war das Brexit-Votum. Haben wir da so ein Henne-Ei-Problem? Sprich, ist es so, dass der Brexit das Symptom dafür war, dass die Leute unzufrieden waren? Oder ist es so, dass seit dem Brexit die Leute einfach so unzufrieden geworden sind, dass Premierminister einfach schneller ausgetauscht werden?
1: Beides stimmt. Zunächst einmal müssen wir uns erinnern, der Brexit war ja Folge einer absolut durch massive Lügen erzeugten Wut, einer Polarisierung maßgeblich durch Boris Johnson, aber interessanterweise auch durch den Nigel Farage, der jetzt der große Profiteur des Brexits ist. Denn der Brexit, man kann es so hart formulieren, Wut ernährt die Wut, hat gleichermaßen die Wut dann wieder erzeugt, denn die Lage in Großbritannien ist ja nicht besser durch ihn geworden, sondern viel schlechter. Diese Wut, die jetzt wiederum Nigel Farage mit seiner Partei stärkt und damit letztlich den Rechtsruck noch mal viel größer gemacht hat. Das heißt, der Brexit war gleichermaßen Symptom einer aber durch Wut erzeugten Unlust beziehungsweise massiven Depression, aber er hat neue Wut gezeitigt und das hat dann in Folge 6 Regierungen zu Fall gebracht.
0: Was kann man denn gegen diese Wut überhaupt machen? Hat irgendein Politiker überhaupt eine Chance in Großbritannien, das Ruder rumzureißen?
1: Das ist die ganz große Frage. Und Großbritannien in gewisser Weise, müssen wir sagen, steht pars pro toto vielleicht in besonders massiver Weise für ein generelles Problem. Großbritannien hat ein massives wirtschaftliches Problem. Das ist durch den Brexit nochmal massiv verstärkt worden. Die Schulden sind so groß, dass alleine der Schuldendienst pro Jahr dieses Land massiv in die Kreide drückt. Und das ist die große Hypothek, die auf dem nächsten Premier, und Andy Burnham wird es sein, denn seine Konkurrenten haben jetzt schon zurückgezogen, diese Hypothek lastet auch auf dem nächsten Regierungschef. Aber wir sehen, dass hier eine allgemeine Tendenz ist. Großbritannien, Frankreich, aber auch Deutschland sind alles Staaten, die ein Stück weit nicht mehr nach dem alten Modell des Nachkriegskonsenses funktionieren. Wohlstandswachstum und Verteilungsmöglichkeiten. Wenn das nicht funktioniert und wir es obendrein mit einer Gesellschaft zu tun haben, die sich mehr spaltet, polarisiert wird, auch weil sie diverser wird, weil sie nicht mehr irgendwie ein Zusammengehörigkeitsgefühl kreiert, dann haben wir es mit diesen Tendenzen der Wut zu tun, die in aller Regel den Rechtspopulisten in die Hände spielen.
0: So, und das Problem scheint ja auch so ein kleines bisschen zu sein, dass wir immer schneller, wie Sie es eben schon gesagt haben, wütend werden, dass wir immer schneller negativ gestimmt werden. Das heißt, egal wer politisch an der Macht ist, er hat bitte ganz schön schnell zu liefern. Wir erleben es zum Beispiel hier in Deutschland, dass die Popularitätswerte des derzeitigen Bundeskanzlers jetzt nicht so ganz überragend sind, um es mal sehr freundlich zu formulieren. Was hätte der denn überhaupt noch für eine Chance zu sagen, okay, passt auf Leute, bisschen mehr Optimismus, lasst uns das mal angehen.
1: Er hat zumindest noch diese Chance. In Großbritannien ist die Lage, wie ich sagte, viel schwieriger. Deutschland profitiert ja noch von einer Basis, die wir über 80 Jahre aufgebaut haben. Die ökonomische Lage ist bei allen Problemen viel, viel besser als die in Großbritannien oder auch beispielsweise die in Frankreich, wo wir mit Blick auf das nächste Jahr wahrscheinlich ein ähnliches Phänomen erleben, das mit dem Ende von Macron möglicherweise die Rechtsradikalen übernehmen. Also das heißt, Deutschland hat diese Chance, aber leider hat die Regierung, und das ist der Vorwurf, den man Merz vor allem, aber auch Herrn Klingbeil machen muss, sie hat ein Jahr verspielt. Hätte Friedrich Merz am Anfang gleich diese Ansage getätigt und auch ein Stück weit mehr Innenpolitik betrieben und sich nicht nur als Außenkanzler profiliert, dann glaube ich, wäre es leichter gewesen, dem Land diese Zumutungen, die jetzt ja in massiver Form kommen, gerade heute ist die Rentenkommission am Start gewesen, hat deutlich gemacht, dass in der Rente nicht mehr das wird geleistet werden können, was über die letzten Jahre geleistet wird. Und in anderen Bereichen wird es ähnlich sein. Jetzt ist es schwerer geworden, weil die Werte der Regierung so schlecht sind, aber die Chance existiert durchaus noch. Wenn es ein überzeugender Wurf ist, dann kann das gelingen, was ironischerweise in Großbritannien eigentlich auch noch möglich ist. Denn wir dürfen eines nicht vergessen. Genau wie in Großbritannien ist die Bundesregierung gewählt bis 2029. Mhm. Das heißt, wenn sie durchhält und sich nicht von dem Sturm, der wahrscheinlich mit den Wahlen im Osten aufkommt, Sachsen-Anhalt, wo die AfD wahrscheinlich stark gewinnen wird, wenn sie sich davon nicht umknicken lässt, dann hat sie 2 Jahre Zeit, um Reformen wirken zu lassen. Dann ist gewissermaßen diese Regierung noch nicht verloren.
0: Lassen Sie uns mal ein kleines bisschen über das Ganze drüber gucken. Der Kernpunkt unserer dieser, ich sag mal, Daueraufgeregtheit, ist die Ursache da zu suchen in den sozialen Medien?
1: In hohem Maße. Andreas Püttmann, ein sehr kluger Kommentator, hat das gerade bei uns in den Blättern für deutsche und internationale Politik mal ausgeschrieben. Eine ohnehin vorhandene narzisstische Position, die da lautet, Politik muss liefern. Sie hat letztlich sofort das zu liefern, was der Mensch sich wünscht. Der Bürger, der letztlich sich mehr als ein Konsumbürger begreift und nicht als der Citoyen, der politische Bürger. Wenn aber das durch die Medien, sozialen Medien immer stärker forciert wird, weil die Blasenkultur immer nur die gleichen sich selbst verstärkenden Positionen den Wählerinnen und Wählern zuspielt, dann haben wir eine Wutverstärkung, die fatal ist für die Demokratie, weil dann keine unterschiedlichen Positionen mehr zur Austragung kommen. Und das ist ein riesiges Problem für die Parteien, die gegen diese Negativspirale ständig anspielen müssen.
0: In einem Satz, Ihr Tipp für die Politiker?
1: Politiker sind alle. Das heißt, meine Position oder meine Annahme ist die Regierungspolitik wird es sehr, sehr schwer haben, weil die Rechtsradikalen, Rechtspopulisten massiv Wind in die Segel bekommen durch die Maßnahmen, die die Politik aber jetzt erklären muss. Sie muss sie erklären, weil es anders gar nicht geht. Und sie muss darauf hoffen, dass ein Teil der Bevölkerung, ja, sogar die Mehrheit, ein Verständnis dafür hat, dass man mit Maßnahmen, die jetzt anliegen, eines Tages in eine bessere Zukunft kommt. Das kann gelingen, aber es wird sehr schwer.
0: Albrecht von Lucke war das, Herausgeber der Blätter für deutsche und internationale Politik, über die wachsende Ungeduld der Wählerinnen und Wähler. Wir haben das Ganze am Beispiel von Großbritannien festgemacht. Herr von Lucke, danke Ihnen.
1: Ich danke Ihnen, Herr Brüggemann.

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einer dieser Kisten müssten doch noch Kaffeelöffel sein. Egal, rühre ich halt mit dem Finger um. Klassische Situationen, die man vielleicht während eines Umzugs kennt. Die Hälfte des Haushalts ist schon eingepackt, man weiß nicht genau wo, aber genau das, was man gerade braucht, ist natürlich da hinten in irgendeinem Karton. Umzug ist selten sehr geordnet, hat auch James Hoare festgestellt. Den haben wir gerade eben gehört mit Penny Arcade, You've Got the Key. Und das ist einer genau dieser Songs, die während seines Umzugs entstanden sind. Er zog nämlich von Großbritannien nach Südfrankreich, hatte aber parallel dazu ziemlich viele Songideen, die mussten auch irgendwie vertont werden. Das war ein Beispiel dafür. You've Got the Key.

0: Sehr nasser Kultur am Dienstagnachmittag. Hier bei uns im Saarland wird es wahrscheinlich keine fahrenden Museumsbahnen mehr geben. Die Loshammer Dampfloks, die fahren ja schon seit 4 Jahren nicht mehr. Und gestern hat jetzt der Landkreis St. Wendel aus das wahrscheinliche Aus für die Ostertalbahn beschlossen. Mit ziemlich überwältigender Mehrheit, 22 zu einer Stimme, hat der Kreistag für die Aufnahme eines Stilllegungsverfahrens gestimmt. Es kann noch eine Zeit dauern. Für dieses Jahr sind die Fahrten noch gesichert. Aber die Betreiber vom Arbeitskreis Ostertalbahn sind enttäuscht, sagt der Vorsitzende Philipp Schepper. Der hätte sich durchaus eine bessere Kommunikation gewünscht. Er wusste im Vorfeld auch nichts von der Abstimmung.
1: Nach 25 Jahren ist es einfach ein Schlag ins Gesicht, wenn man da noch nicht mal drüber informiert wird. Ich meine, über die Sache kann man immer streiten, aber der Umgang, das ist schon traurig.
0: Warum der Landkreis die Strecke jetzt stilllegen möchte, das hat vor allen Dingen 2 Gründe. Zum einen will das Freisener Rüstungsunternehmen KNDS expandieren, und zwar unter anderem auf das Gelände des Bahnhofs Schwarzerden. Zum anderen gibt's auch auf der Bahn selber Brückenbauten. Da stehen dann irgendwann mal Sanierungen an. Und die, sagt der St. Wendler Landrat Udo Rechtenwald, die kann der Kreis einfach nicht bezahlen.
2: Wir können, und das konnten wir in den letzten 25 Jahren, geringe 5-stellige Aufwendungen leisten, um Verschönerungsmaßnahmen zu machen, um den Arbeitskreis zu unterstützen, aber nicht um Brücken zu sanieren.
0: Ja, es wurde dann wohl auch über Alternativen nachgedacht. Die wurden dann doch verworfen. Nochmal Landrat Rechtenwald.
2: Wir hätten ja auch überlegen können, der KNDS den Bereich des Bahnhofs Schwarzerden zur Verfügung zu stellen und den Bahnhof zu verlagern nach Oberkirchen. Aber auch das erfordert 7-stelligen Aufwand. Das können wir nicht darstellen, wenn dem gegenüber 10 Museumsfahrten stehen.
0: Und so wird es dann wohl über kurz oder lang zu einem Einstellen der Ostertalbahn kommen, dass dann mal wieder eine Bahnstrecke mehr verschwindet, ist dann wiederum sehr traurig. Noch dazu, wenn es eine Museumsbahn ist. Krass.

Das muss man sich auch erstmal trauen. Prince hat das Original gemacht im Jahr 1986 und ja, der amerikanische Jazzpianist Tony Dessert, der hat sich gedacht, nö, Funk hat ja Prince schon gemacht, ich mach da jetzt mein ganz eigenes Ding draus. Und so ist diese sehr, sehr jazzige Interpretation entstanden.

0: 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Das ist Dienstagnachmittag. Szczepan Twardoch ist einer der polnischen Schriftsteller, die längst auch international erfolgreich sind. Es gibt Übersetzungen in mehrere europäische Sprachen und natürlich jede Menge sondern Schriftstellerpreise, die er bekommen hat. In seinen oft philosophischen Romanen setzt er sich einerseits intensiv mit Geschichte und Gegenwart Polens auseinander, andererseits auch mit den Freiheitsträumen des Menschen. Der neue Roman, der heißt Sehnsucht. Martin Maria Schwarz hat das Buch gelesen.
1: Es beginnt alles wie ein Abenteuerroman mit einem glanzfernen Helden allerdings. Dieser heißt Erwin Piontek, ist 73 Jahre alt, Schlesier, ehemaliger Bergmann, jetzt Rentner, der immer noch an seine eigentliche Bestimmung glaubt, nämlich ein echter Seemann zu sein. Jedoch,
2: das würde einfach nicht gelingen. Erwin Piontek, Schießhauer erster Klasse, würde nie allein zu einer Segelfahrt aufbrechen. Nicht nur zu keiner Weltumsegelung, nicht nur nicht über den Atlantik, sondern nicht einmal von Danzig nach Hell. Das klappte nicht. Dann blitzte in Erwins Leiden ein Funke auf, so plötzlich wie das Licht des Himmels, das Saul vor Damaskus erleuchtet hat. Und so wie Saul war Erwin einen Augenblick geblendet.
1: Und dann nimmt er all seinen Mut in die Hand, kauft sich ein kleines Segelboot, fährt damit zwar nicht hinaus aufs Meer, sondern nur auf einen Stausee in seiner schlesischen Heimat, der aber für ihn zum Meer wird. Und so glaubt man sich fast in einer polnischen Don Quixote-Geschichte. Doch diese Erwartung bricht Szczepan Twardoch mit einem kühnen erzählerischen Handstreich, denn plötzlich findet sich derselbe Erwin Piontek im vorigen Jahrhundert wieder mitten in den Völkermordschlachten des Deutschen Kaiserreichs gegen die Herero in Deutsch-Südwestafrika. Und man versteht, dass Szczepan Twardoch hier ein literarisches Gedankenspiel mit Möglichkeiten treibt, zumal er als Erzähler nun auch selbst auf und seiner Leserschaft gegenübertritt.
2: Da kam mir der Gedanke, dass Erwin Piontek jemand ganz anders hätte sein können. Erwin Piontek musste ja nicht an dem Tag geboren werden, an dem er geboren war, musste nicht so erzogen werden, wie er erzogen wurde. Erwin Piontek hätte früher oder später geboren werden können, doch wäre er dann Erwin Piontek geworden? Wäre er der gleiche Mensch gewesen? Wäre er derselbe Mensch gewesen? Sagen wir also, Erwin Piontek sei der gleiche Mensch, die Welt aber, die für ihn existiert, existiere anders, weil Erwin Piontek anders existiert.
1: Man merkt, Twardochs neuer Roman ist keine klassische Erzählung mit einer abgeschlossenen, konsistenten Handlung, sondern ein Roman, der mit seinem Stoff und vor allem seiner Hauptfigur Experimente betreibt. Denn es folgt noch eine dritte Versetzung seines Protagonisten, eine in die unmittelbare Zukunft, wo Erwin Piontek sich plötzlich als Double eines autokratischen polnischen Präsidenten wiederfindet, inmitten eines nun rechtsextremistisch gewordenen Kerneuropas.
2: Nach den ersten schrecklichen Monaten des Jahres 2028, nach dem Putsch, schien alles zu einer Art Normalität zurückzukehren. Nicht zu der von vorher, das Anormale war einfach normal geworden. Was hätten wir für einen Ausweg gehabt? Gewöhnen kann man sich an alles. Für Politik also habe ich mich nicht interessiert. Aber wie es in dem Spruch heißt, die Politik begann sich für mich zu interessieren.
1: Bei aller Verwirrung, die dieser Roman durchaus bewusst stiftet, schälen sich dann aber doch die Kernthemen von Twardoch nach und nach deutlich heraus. Da ist seine tiefe Zuwendung zum einfachen Menschen in seiner Geschlagenheit als Spielball der Geschichte, wo er sich, in gleich welcher Epoche, stets neu gegen die Zumutungen von immer wieder anderen Ideologien behaupten muss. Dieser Kampf wird Erwin Piontek in jeder seiner Variationen aufgebürdet und jedes Mal lässt ihn der Autor, trotz aller Demütigungen, die sein Protagonist erfahren muss, auch bestehen. Da ist wie so häufig in seinen Romanen auch die persönliche Auseinandersetzung mit der eigenen schlesischen Identität, für die er im realen Leben so offen wie offensiv eintritt und sich weder von deutscher noch von polnischer Seite darin vereinnahmen lassen möchte. Ohne Wissen um diese Hintergründe dieses explizit polnischen Themas wird man sich als Leser allerdings schwer tun, weil es auch in Sehnsucht an sehr vielen Stellen verhandelt wird. Vor allem aber ist da die Auseinandersetzung Twardochs mit der eigenen Rolle als Schriftsteller, die er durchaus gewitzt hinterfragt, die er aber auch gezielt in Anspruch nimmt, um sein Selbstverständnis zu untermauern, ein freier und unabhängiger Geist zu sein. Nur so lassen sich die vielen selbstreferenziellen Einschübe verstehen. Sehnsucht ist also ein Roman der vielen Metaebenen. Darauf muss man sich nicht nur einlassen wollen, daran muss man generell auch einen gewissen intellektuellen Spaß haben. Als Brücke dorthin aber dient Twardochs farbiger Erzähllust und sein durchweg unterhaltsamer, luftiger Schreibstil allemal.
0: Sehnsucht von Shepard Twardoch wurde von Olaf Kühler ins Deutsche übersetzt und Martin Maria Schwarz hat's für SR Kultur gelesen.

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1: 17 Uhr. Das diesjährige SR Ferien Open Air in Dillingen wird abgesagt aufgrund der gemeldeten Extremhitze mit Temperaturen von bis zu 40 Grad. Am kommenden Freitag ab 13 Uhr hätte das traditionelle Schülerfest zum Ferienstart stattfinden sollen. SR Info-Reporterin Jessie Ziegler mit den Hintergründen.
2: Aufgrund zahlreicher Warnungen von Wetterexperten haben die Verantwortlichen des Saarländischen Rundfunks und der Stadt Dillingen nach intensiven Beratungen mit Hilfskräften und den zuständigen Behörden entschieden, das SR-Ferien Open Air abzusagen. Wegen der prognostizierten Extremhitze für Freitag könne keine hundertprozentige Sicherheit für das junge Publikum gewährleistet werden, so SR-Intendant Martin Grasmück und Bürgermeister der Stadt Dillingen Christian Finkler. Beide betonten, dass sie die Entscheidung außerordentlich bedauern, die Sicherheit der Besucherinnen und Besucher aber höchste Priorität habe.
1: Das SR Ferien Open Air hätte zum dritten Mal im Dillinger Parkstadion stattfinden sollen. Es wäre insgesamt das 43. Schülerferienfest des Saarländischen Rundfunks gewesen. Bei der Rekordhitzewelle in Frankreich sind seit Donnerstag 40 Menschen bei Badeunfällen ertrunken. Sportministerin Ferrari warnte davor, bei der Suche nach Abkühlung in ungesicherten und gefährlichen Gewässern wie Kanälen und Flüssen zu schwimmen. Der Stromkonzern EDF drosselte wegen der starken Hitze die Leistung von 3 Atomkraftwerken und fuhr ein weiteres sogar ganz herunter. Für heute sind in weiten Teilen Frankreichs Temperaturen von rund 40 Grad vorausgesagt gewesen. Für 54 Departements riefen die Behörden die höchste Warnstufe rot aus. Im saarländischen Nachbardepartement Moselle gilt die zweithöchste Warnstufe. Nach den Vorwürfen gegen das saarländische Forschungszentrum für IT-Sicherheit CISPA dringt Ministerpräsidentin Rehlinger auf schnelle Aufklärung. Rehlinger sagte in Saarbrücken, eine externe Untersuchung sei jetzt der zuverlässigste und schnellste Weg. Die Grünen-Vorsitzende Dillschneider forderte, der Bund als Hauptzuwendungsgeber müsse jetzt sagen, wie er die ordnungsgemäße Verwendung seiner Mittel kontrolliere. Das Handelsblatt hatte vergangene Woche von einer intensiven Zusammenarbeit des CISPA mit Wissenschaftlern aus China berichtet und dabei die Frage aufgeworfen, ob sensible Daten zu Themen wie KI und Cybersicherheit in die Volksrepublik geflossen seien. Das Saarland will im Zuge des Bürokratieabbaus die Berichtspflichten für Unternehmen grundsätzlich abschaffen. Das hat Ministerpräsidentin Rehlinger offiziell angekündigt. Ausnahmen seien nur Berichtspflichten, die ausdrücklich als notwendig begründet werden. Unternehmen hatten in der Vergangenheit immer wieder über Belastungen durch Berichtspflichten geklagt. Darüber hinaus sollen auch die Kommunen von Bürokratie entlastet werden. Die Landesregierung will sie in bestimmten Bereichen von landesrechtlichen Vorgaben befreien, damit sie neue Wege ausprobieren können. Nach der Vorstellung der Reformvorschläge für die Rente ist eine Diskussion darüber entbrannt. Bundeskanzler Merz und Arbeitsministerin Baas sind voll des Lobes und wollen die 33 Empfehlungen komplett durch den Bundestag bringen. Weitere Reaktionen fasst SR-Korrespondentin Katrin Aue zusammen.
3: Linken-Fraktionschefin Reicheneck kündigt eine harte Debatte an. Die Linke kritisiert das Rentenpaket als so wörtlich massives Kürzungsprogramm, vor allem für Menschen mit mittleren und geringen Einkommen. Die Vorsitzende der Grünen-Fraktion, Hasselmann, pocht darauf, dass das Rentenniveau langfristig bei 48% bleiben müsse. Alles andere würde zu höherer Altersarmut führen. Die Empfehlungen der Kommission seien hier nicht eindeutig. Komplett ohne Einwände wollen offenbar auch die Regierungsfraktionen das Paket nicht durchwinken. Die Vizefraktionschefin der SPD Schmidt und CSU-Landesgruppenchef Hoffmann sprechen beide von einer guten bzw. sehr guten Grundlage.
1: Und das waren die Nachrichten mit Marc Langels. 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
4: Das Wetter im Saarland bleibt sonnig und heiß. Auch heute Schleierwolken, aber meistens bleibt es trocken. Die Temperaturen liegen heute bei 32 Grad im Hochwald bis 36 Grad an der Saar. Und das ist noch nicht das Maximum dieser Woche. Morgen zum Beispiel bekommen wir ebenfalls sonniges, trockenes, weiterhin sehr heißes Sommerwetter. Die Höchstwerte morgen bei 34 bis 38 Grad.
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4: Mein Name ist Bernd Brüggemann und wir sprechen gleich über Herbert Grönemeyer. Der hat nämlich jetzt einen weiteren Preis bekommen. Er ist Preisträger des Deutschen Nationalpreises.

gibt ja unterschiedliche Möglichkeiten, wie ein Song das Licht der Welt erblickt, beziehungsweise in unsere Gehörgänge reinkommt. Manchmal gibt es Ideen, die werden sofort verwirklicht, und dann gibt es so Melodien, ja, die behält der Künstler erstmal für sich. Und wenn der Künstler mehrere davon schreibt, also ganz viele, dann vergisst er vielleicht den ein oder anderen Song. Und irgendwann mal wachte Brian morgens auf und genau das, was wir eben gehört haben, der Titel Baseball, fiel ihm wieder ein. Also nahm er sich genau diesen Ausschnitt, den er Jahre vorher geschrieben hat, nochmal vor, hat ihn auf dem alten Laptop wiedergefunden und ein bisschen bearbeitet. Das Ergebnis haben wir eben gehört. Dusted und Baseball bei SR Kultur.

0: 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Es ist Dienstagnachmittag mit dem Deutschen Nationalpreis 2026. Von der Deutschen Nationalstiftung wird Herbert Grönemeyer gewürdigt. Und zwar konkret seine außerordentliche künstlerische Leistung und zugleich sein überzeugendes Engagement für die Demokratie. Die Laudatio halten Sigmar Gabriel und der Schauspieler und Autor Matthias Brandt. Anke Michel.
1: Herbert Grönemeyer hat schon sehr viele Preise in seinem Leben bekommen. Aber dieser Deutsche Nationalpreis ist etwas ganz Besonderes für ihn. Und das merkt man, als er nach den Lobesreden auf ihn auf die Bühne geht.
2: Ich bin extrem angefasst, wenn ich ehrlich bin. Nicht unbedingt nur wegen des Preises, sondern wirklich wegen der beeindruckenden Reden und wirklich dieser Worte. Das muss man erstmal verdauen. Das sitzt sehr tief. Das ist mir jetzt auch ein bisschen unangenehm. Wenn ich ehrlich bin.
1: Es sei der erste Preis, der ihn als Mensch und Musiker würdige. So empfindet er es. Auch diese Dankesrede des politischen Künstlers Herbert Grönemeyer hatte politische Botschaften. Zu viele Menschen seien armutsgefährdet, sagte er, und forderte mehr Unterstützung für die Schwachen in der Gesellschaft. Und für eine vielfältige und offene Gesellschaft müsse man kämpfen, gerade in diesen Zeiten.
2: Wir gehören alle zusammen, welche politische Ausrichtung und welche Meinung auch immer. Wir machen uns die gleichen Sorgen, wir sitzen alle in der gleichen Klasse. Es gibt nur eine. Unser wunderbares Grundgesetz ist unser Fundament und auf dem sind wir in den letzten 85 Jahren wunderbar gewachsen, aufgebaut inzwischen auch von Millionen Händen, Köpfen und Seelen hundertfacher Herkünfte aus aller Welt. Das ist mein Lebenselixier, das hat mich geprägt, so schreibe ich, so ringe ich, so ist meine Musik, so singe ich, grenzenlos und bunt, umarmt und getragen von so viel unterschiedlichen Blicken.
1: Die Jury des Nationalpreises lobte Grönemeyers Einsatz für Demokratie und soziale Gerechtigkeit. Das habe ihn für viele Menschen zu einem Vorbild gemacht, erklärte der Vorsitzende der Nationalstiftung, Thomas Miro. Das betonten auch die Laudatoren. Der ehemalige Vizekanzler Sigmar Gabriel sagte, Grönemeyer sei für ihn ein musikalischer Lebensbegleiter mit bewundernswertem Engagement.
3: Rechte Gewalt und der aufkommende Rechtsextremismus in den 90er Jahren ziemlich früh und entschieden hat Grönemeyer solchen Tendenzen in seinen Songs aufgenommen und sie auch öffentlich artikuliert. Grönemeyer nahm in seinem Song oft in seiner ihm eigenen Sprache gegen Nationalismus, Rassismus, aber auch gegen Naturzerstörung, Klimakrise und Neoliberalismus Stellung.
1: Der Schauspieler Matthias Brandt würdigte von Künstler zu Künstler das Gesamtwerk. Grönemeyer finde in seinen Songs und Konzerten mit Klang und Sprache Ausdruck dafür, was viele Menschen fühlten.
4: Für mich gehört Herbert Grönemeyer zu Lebensphasen, zu Zimmern, zu Autofahrten, zu Partys, zu Liebeskummer, zu Momenten, in denen man denkt, jetzt fängt etwas an, hoffentlich. Und zu anderen, in denen ich merkte, es ist vorbei. Es gibt Musik für den Aufbruch, es gibt Musik für die Pose. Es gibt Musik für gute Laune und den schnellen Effekt. Und es gibt die, die auch dann noch da ist, wenn das Leben schwierig wird.
1: Nach der Veranstaltung freute sich Matthias Brandt sehr, dass seine Rede bei Herbert Grönemeyer so gut angekommen war.
5: Ja, man kann ja Rührung nicht kalkulieren. Ja? Aber es freut mich natürlich, dass es ihm offensichtlich gefallen hat und dass es ihm was bedeutet hat. Da habe ich mir schon Mühe gegeben, ja.
1: Der Deutsche Nationalpreis wird seit 1997 von der Deutschen Nationalstiftung verliehen. Im vergangenen Jahr wurden die BioNTech-Gründer Özlem Türeci und Ugur Şahin damit ausgezeichnet.
0: Dankeschön an Anke Michel. Die hat berichtet über die Verleihung des Deutschen Nationalpreises 2026. Herbert Grönemeyer hat den Preis bekommen.

Der Dienstagnachmittag bei SR Kultur. Mein Name ist Bernd Brüggemann. Das ist schön, dass Sie Zeit für uns hatten. Bleiben Sie bei uns, weil wir fassen jetzt den Tag zusammen. Es ist eine ganze Menge passiert heute. Unter anderem die Rentenkommission ihre Empfehlungen vorgelegt. Das ist eines der Themen gleich bei Isabel Tentrup in der Bilanz am Abend. Einen schönen Abend wünsche ich Ihnen.

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1: Am Mikrofon für Sie, Isabel Tentrup. Guten Abend. 33 Punkte für eine Rentenreform. Die Pläne der Rentenkommission sind jetzt offiziell. Wie es nun weitergehen soll auf dem Weg zu einer Reform, das hören Sie gleich hier. Außerdem, Spionagevorwürfe im Zusammenhang mit dem CISPA beschäftigen jetzt auch die saarländische Politik. Und die aktuelle Hitzewelle in Westeuropa. Wie viel heißer ist sie durch die Klimaerwärmung? Die Rentenkommission der Bundesregierung. Monatelang hat sie darüber beraten, wie die Rente stabil gehalten werden kann. Herausgekommen sind 33 Punkte. Einige davon waren schon am Wochenende durchgesickert. Heute Morgen dann hat die Kommission in Berlin ihre Empfehlungen offiziell vorgestellt. Was die Kernpunkte sind und wie es jetzt weitergehen soll bis zu einer Rentenreform, berichtet Tim Aßmann.
2: Der Kanzler war voll des Lobes. Dass die Rentenkommission zum Beispiel eine Kapitalrente als Teil der gesetzlichen Säule der Alterssicherung vorschlägt, das sogenannte Schwedenmodell, ist für Friedrich Merz eine geniale Idee. Die 33 Kommissionsempfehlungen insgesamt haben für ihn das Potenzial, die Trendumkehr bei der gesetzlichen Rentenversicherung zu schaffen, sie also finanziell zukunftsfest zu machen. Deshalb will der Kanzler und CDU-Vorsitzende alle Vorschläge übernehmen.
3: Alle Elemente dieses Reformpakets müssen jetzt zügig umgesetzt werden. Wir können es uns nicht erlauben, einzelne Maßnahmen herauszunehmen oder abzulehnen. Die einzelnen Maßnahmen greifen ineinander und balancieren sich aus. Sie bilden ein Gesamtkonzept, das nur in seiner Gesamtheit funktioniert.
2: Zustimmung kommt vom Koalitionspartner SPD in Person von Co-Parteichefin Bärbel Baas. Die Arbeitsministerin nennt die Empfehlungen der Kommission ein Gesamtkunstwerk.
4: Ich will hier deutlich sagen, ich möchte dieses Paket umsetzen. Wir müssen dafür noch sicherlich auch in unseren eigenen Reihen die Fraktionen mitnehmen.
2: Stichwort Fraktionen. Die von Union und SPD kamen nur Stunden später zu ihren regulären Sitzungen zusammen. Und da wurde deutlich, dass sie sich die Empfehlungen der Kommission erstmal in Ruhe anschauen wollen, bevor sie grünes Licht für eine vollständige Umsetzung geben. Diskussionsgrundlage, so nennt SPD-Fraktionschef Matthias Miersch die Vorschläge.
5: Natürlich wissen wir jetzt, wie die Empfehlungen aussehen, aber jetzt beginnt die Arbeit natürlich auch an den konkreten Gesetzen und dann natürlich auch im parlamentarischen Verfahren.
2: CSU-Landesgruppenchef Alexander Hoffmann begrüßte die Empfehlungen der Rentenkommission ausdrücklich, aber
6: das schließt nicht aus, dass es Gesprächsbedarf gibt, wie zum Beispiel beim Thema Minijob, wo man mal gucken muss, was bedeutet es dann für unterschiedliche Branchen.
2: Das von der Rentenkommission vorgeschlagene Ende der beitragsfreien Minijobs und die Abschaffung der Rente mit 63 sind sehr sicher Themen, wo noch Diskussionsbedarf besteht. Für die Linke sind die Empfehlungen vor allem Kürzungen. Fraktionschef Sören Pellmann.
7: Wer das Rentenalter anhebt, der kürzt die Renten. Wer die abschlagsfreie Rente nach 45 Jahren abschafft, auch der kürzt die Renten.
2: Weil die Renten nicht mehr zu 100% an die Lohnentwicklung gekoppelt sein sollen, fürchten die Grünen um Fraktionschefin Britta Hasselmann ein Sinken des Rentenniveaus.
8: Unsere Forderung, das Rentenniveau muss bei 48% bleiben und stabilisiert werden. Und die Bundesregierung soll Klarheit darüber schaffen, ob sie das auch so sieht.
2: AfD-Fraktionschefin Alice Weidel zieht eine gemischte Bilanz der Kommissionsvorschläge.
9: Die Empfehlungen sind eine Ansammlung von Maßnahmen und Absichtserklärungen mit vielen Zumutungen, aber auch mit vielen positiven Ansätzen. Fraglich ist aber, ob es dieser Koalition gelingt, nach anderthalb Jahren nichts tun, hier überhaupt etwas umgesetzt zu bekommen.
2: In der kommenden Woche wollen die Spitzen der Koalitionspartner Union und SPD über das Thema Rentenreform sprechen. Nach der Sommerpause sollen dann Gesetzentwürfe vorgelegt werden.
1: Die Pläne der Rentenkommission sind jetzt offiziell. Die Bundesregierung will die Empfehlungen zügig umsetzen. Hören Sie den Kommentar von Dagmar Pepping, Korrespondentin im ARD-Hauptstadtstudio.
10: Na also, geht doch. Auf einer der größten Reformbaustellen dieses Landes geht es voran. Die Rentenkommission der Bundesregierung hat geliefert. 33 Vorschläge einstimmig beschlossen. Ein Gesamtpaket, das unser System der Altersabsicherung für die nächsten Jahrzehnte stabilisieren kann. Wenn dieses Gesamtpaket nicht wieder aufgeschnürt wird, sobald die diversen Interessengruppen aufschreien und protestieren. Zum Glück haben der Kanzler von der CDU und die Arbeitsministerin von der SPD schon einen Schutzzaun aufgestellt. Es gibt jetzt kein Rosinenpicken, sagt Bärbel Baas. Alle Elemente müssen zügig umgesetzt werden, fordert Friedrich Merz. Baas und Merz sind jeweils Vorsitzende ihrer Parteien. Schaffen beide es nicht, dieses Gesamtkunstwerk, Zitat Baas, durch den Bundestag zu bringen, dann ist diese schwarz-rote Koalition am Ende. An der Reform führt kein Weg vorbei. Immer weniger Beitragszahler müssen die Renten von immer mehr Ruheständlern finanzieren. Die geburtenstärksten Jahrgänge, die Babyboomer, verabschieden sich in den kommenden Jahren aus dem Arbeitsleben. Das ist die demografische Realität, ob sie uns gefällt oder nicht. Wenn wir jetzt nicht handeln, wird die jüngere Generation, unsere Kinder, Nichten, Neffen oder Enkel, dafür einen nicht akzeptablen Preis bezahlen. Immer weiter steigende Beiträge für die Rentenversicherung bei einem gleichzeitig sinkenden Rentenniveau. No future für den Nachwuchs, das darf nicht sein. Und deshalb ist es richtig, dass der Beginn der Rente an die Lebenserwartung gekoppelt wird. Langsam, in kleinen Schritten. Die Rente mit 70, die viele schon als Schreckgespenst an die Wand gemalt haben, würde nach Berechnungen der Kommission erst 2092 Realität. 2092. Es ist richtig, zusätzliche Gruppen in die gesetzliche Rentenversicherung zu holen. Selbstständige, Abgeordnete und irgendwann auch die Beamten. Es ist richtig, die sogenannte Rente mit 63 abzuschaffen. Und auch die Minijobs gehören bald der Geschichte an. Einzige Ausnahme, Schüler. All das erhöht die Einnahmen und stabilisiert die Beiträge. Auch der Aufbau einer Kapitalrente nach dem Vorbild Schwedens war lange überfällig. Rentenbeiträge werden von Experten am Kapitalmarkt angelegt. Die erzielten Erträge, und hier sprechen wir von Milliarden, führen zu höheren

0: darunter Deutschland, haben im vergangenen Jahr die EU-Kommission um Unterstützung gebeten, so Sprecher Markus Lammert.
1: Now member states have written a letter to us asking to help.
0: Sie haben uns gebeten, Kontakte auf technischem Level herzustellen, um schwere Straftäter zurückzuführen oder Menschen, die ein Sicherheitsrisiko darstellen.
1: And persons who pose a security risk. So this is what we're working on.
0: Diese technischen Gespräche haben nun heute stattgefunden. Man kann sich vorstellen, dass die Begrüßung zwischen den Taliban und den EU-Vertretern nicht sehr herzlich ausgefallen ist. Immerhin erkennt die EU das Taliban-Regime nicht an. Über 100 Personen und einige Einrichtungen stehen auf der Sanktionsliste. Sie dürfen gar nicht einreisen. Belgien, das die Visa an die 5 Taliban-Vertreter für die Gespräche heute vergeben hat, genehmigte die Einreise nur für einen Tag. Hanna Neumann, EU-Abgeordnete von den Grünen im EU-Parlament, meint dazu:
2: Ich halte Abschiebungen nach Afghanistan grundsätzlich für absolut unverantwortlich. Menschen, die eigentlich hier in Europa ins Gefängnis gehören würden, werden nach Afghanistan geschickt, laufen dort frei rum und schließen sich höchstwahrscheinlich den Taliban an. So funktioniert Kampf gegen Radikalisierung, gegen Extremismus ganz sicher nicht.
0: Schätzungsweise 18.000 Personen sollten im vergangenen Jahr die EU Richtung Afghanistan verlassen. Wie schwer dies ist, zeigt das Beispiel Deutschland. In diesem Jahr gab es 3 Abschiebeflüge nach Afghanistan. Innenminister Dobrindt hat am Wochenende angekündigt, ihm schweben künftig 3 Abschiebeflüge pro Monat vor. Damit diese Flüge überhaupt durchgeführt werden können, müssen Personalien aufgenommen, Pässe ausgestellt und es muss jemand in Kabul am Flughafen sein, der die wohl überwiegend Männer in Empfang nimmt. All dies könnten technische Einzelheiten sein, die heute in Brüssel besprochen wurden. Der Delegationsleiter der Taliban nannte den Besuch historisch. EU-Sprecher Lammert machte aber noch einmal deutlich, dass es am Ende Sache der Länder ist, wer nach Afghanistan zurückgeschickt wird.
1: So the actual return is member state competence.
0: Die eigentliche Rückführung ist Sache der Länder. Die Mitgliedstaaten schauen sich jeden Fall an, das müssen sie, und dann entscheiden sie über die Rückführung. Am Ende kann also jedes Land selbst entscheiden, welche Personen abgeschoben werden, wenn sie keine Aufenthaltsberechtigung haben. Eine Gruppe hat der Europäische Gerichtshof allerdings geschützt, Frauen und junge Mädchen. Der EuGH hatte in einem Urteil im Jahr 2024 festgestellt, dass Zwangsheirat, häusliche Gewalt und der fehlende Zugang zu öffentlichen Einrichtungen als Verfolgung eingestuft werden können.
3: Soweit Sabrina Fritz aus Brüssel. Eine Untersuchungskommission der Vereinten Nationen erhebt schwere Vorwürfe gegen Israel. Israel greife gezielt palästinensische Kinder an, so der Vorwurf. Patricia Wern.
4: Seit den Angriffen der radikal-islamischen Terrorgruppe Hamas in Israel im Oktober 2023 bis zum Waffenstillstand im Oktober vergangenen Jahres seien mehr als 20.000 Kinder im Gazastreifen getötet worden, sagte der Vorsitzende der Untersuchungskommission Moralitra. Hinzu kämen mehr als 40.000 verletzte Kinder und Jugendliche. Es habe auch schwere Fälle von Folter und Misshandlung gegeben.
5: Die Kommission kommt zu dem Schluss, dass Israel Kinder gezielt ins Visier nimmt, um die demografische Dynamik zu schwächen und dem palästinensischen Volk das Recht auf Selbstbestimmung zu verweigern.
4: Fügte Moralitra hinzu. Selbst nach dem vereinbarten Waffenstillstand sind laut dem Bericht weiterhin Kinder und Jugendliche getötet und schwer verletzt worden. Israel hat demnach sowohl den Waffenstillstand als auch den Schutz der palästinensischen Kinder nach internationalem Recht missachtet. Die unabhängige UN-Untersuchungskommission will ihre Untersuchungen auch in Zukunft weiterführen und hat sich dabei konkrete Ziele gesetzt.
5: Wir beabsichtigen, unser Mandat zu erfüllen. Wir wollen Empfehlungen abgeben, besonders was mögliche Maßnahmen angeht, die Verantwortlichen zur Rechenschaft zu ziehen. Wir wollen Straflosigkeit verhindern. Das schließt auch die staatliche, strafrechtliche und persönliche Verantwortung ein.
4: So der Kommissionsvorsitzende. Israels Vertretung bei der UN in Genf hat die Anschuldigungen unterdessen zurückgewiesen und den Bericht wörtlich als diffamierenden Propagandabericht und verleumderische Farce bezeichnet.
3: Das EU-Land Rumänien steckt in einer politischen Krise. Vor rund anderthalb Monaten wurde die Regierung des liberalen Premiers Bolojan gestürzt. Die Bildung einer neuen Regierung ist gescheitert. Der Kandidat für das Amt des Premierministers fand keine Mehrheit. Nun geht die Suche nach einem Regierungschef in eine neue Runde. Oliver Schosch berichtet über die Lage in Rumänien.
6: Adrian Veșter, der Kandidat, den Präsident Nicu Jordan als neuen Regierungschef vorgeschlagen hatte,

0: Erklärte klar, er hätte eine einfache Mehrheit im Parlament benötigt, 233 von 465 Stimmen. Am Ende bekam er nur 189 Stimmen, es fehlten 44. Das Skurrile bei dieser Wahl, Veszter stammt aus der liberalen PNL-Partei des abgewählten Interimspremiers Ilir Bolojan. Er ist ein Lokalpolitiker, Präsident des Kreisrats des Landkreises Brașov. Anderthalb Jahre lang war er rumänischer Entwicklungsminister. Er wurde aber von der eigenen PNL-Partei mehrheitlich abgelehnt, denn er wurde ohne Absprache mit dem PNL-Parteichef Bolojan nominiert und noch kurz vor seiner Wahl aus der PNL ausgeschlossen. PNL-Chef Bolojan stellte Veszter und seine geplante Regierungsmannschaft als eine Fake-PNL-Regierung dar. Diejenigen, die die Liste der neuen Regierung eingereicht haben, haben eine Form von Missbrauch begangen. Sie haben den Namen unserer Partei verwendet, dabei hat die Partei öffentlich erklärt, dass sie diese Regierung nicht unterstützt. Keines der vorgeschlagenen Kabinettsmitglieder vertritt die liberale PNL-Partei. Es handelt sich um einen Verstoß gegen die Verfassung. Politiker aus dem Lager von PNL-Chef Bolojan sehen Veszter als einen Verräter, der die Partei übernehmen wollte, um sie näher an die postkommunistische PSD-Partei heranzuführen, um mit ihr eine stabile Regierung zu bilden. Eine Regierung mit PNL und PSD gab es aber schon unter Bolojan selbst. Die PSD hat dann Bolojan gestürzt wegen seiner Reformpolitik. Bolojan hatte dem hochverschuldeten Rumänien einen harten Sparkurs verpasst, der der PSD nicht gefiel. Vor allem nicht die Einsparungen im öffentlichen Dienst. Die postkommunistische PSD gilt als korrupte Klientelpartei. Bolojan warf ihr vor, eigene Profitmöglichkeiten und Seilschaften erhalten zu wollen. Wie kam also Präsident Nicolae Ciordan dazu, Veszter zu nominieren, wohl wissend, dass er von seiner Partei kritisch gesehen wird? Dann sagte, er habe nur gewollt, dass eine funktionierende Regierung gebildet werden kann. Nach zahlreichen Konsultationen mit den Parteien habe ich diejenigen nominiert, die ich als mögliche Lösung zur Überwindung der politischen Krise gesehen habe. Ich habe ja zuerst den parteilosen Kandidaten Eugen Tomac vorgeschlagen und dann Veszter nominiert. Ich sehe das, was die Parteien machen, kritisch. Sie sollten sich mehr am nationalen Interesse des Landes orientieren und weniger am eigenen Parteiinteresse, auch wenn es legitim ist. Nun steht die liberale PNL-Partei geschlossen zusammen. Aber PNL und PSD sind so weit auseinander wie schon lange nicht mehr. Und es gibt keine Aussicht auf eine stabile Regierungsbildung. Das generelle Problem, in Rumänien gibt es drei Blöcke, die nicht miteinander können. Das sogenannte progressive Lager, bestehend aus Ilir Bolojan und seiner liberalen PNL-Partei und aus der Reformpartei Rettet Rumänien, der auch mal Präsident Nicolae Ciordan angehörte. Doch Dan und Bolojan können nicht miteinander, nicht erst seit der unabgesprochenen Premierministernominierung. Dann gibt es noch die postkommunistische PSD-Partei und die immer stärker werdende rechtsradikale AUR-Partei von George Simion, mit der bislang noch keine Partei zusammenarbeiten wollte. Die AUR-Partei könnte von der Krise am meisten profitieren. So sieht es der Chef der Partei der ungarischen Minderheit in Rumänien, Kelemen Hunor. Hier unter der Kuppel des Parlaments gibt es nur einen Gewinner, einen Mann. Glückwunsch, George Simion, du hast alle Schachmatt gesetzt. Die Suche nach einem Premierministerkandidaten für Rumänien geht in eine neue Runde. Präsident Nicolae Ciordan will ziemlich schnell jemanden Neuen vorschlagen.
1: Oliver Schosch über die politische Krise in Rumänien. Nachrichten des Tages heute in Kürze mit Denise Friemann.
2: Bei der Rekordhitzewelle in Frankreich sind seit Donnerstag 40 Menschen bei Badeunfällen ertrunken. Die französische Sportministerin warnte davor, bei der Suche nach Abkühlung in ungesicherten oder gefährlichen Gewässern wie Kanälen und Flüssen zu schwimmen. Der Stromkonzern EDF drosselte wegen der starken Hitze die Leistung von 3 Atomkraftwerken und fuhr ein weiteres sogar ganz herunter. Für heute sind in weiten Teilen Frankreichs Temperaturen von 40 Grad vorausgesagt worden. Für 54 Departements riefen die Behörden die höchste Warnstufe rot aus. Im saarländischen Nachbardepartement Moselle gilt die zweithöchste Warnstufe. Der Entsorgungsverband Saar EVS hat im vergangenen Jahr einen Verlust von knapp 8 Millionen Euro verzeichnet. Laut Geschäftsführung ist der Verlust niedriger als erwartet und durch die gebildeten Rücklagen gedeckt. Ursache für die Verluste seien unter anderem die Tariferhöhungen für Müllwerker. Außerdem sei der Preis pro Tonne CO2 stark gestiegen. Aktuell zahle der EVS für seine Müllverbrennungsanlage in Velsen 69 Euro pro Tonne CO2. Ab kommendem Jahr konnten es über 100 Euro sein. Das Saarland will im Zuge des Bürokratieabbaus die Berichtspflichten für Unternehmen grundsätzlich abschaffen. Das hat Ministerpräsidentin Rehlinger offiziell angekündigt. Ausnahmen seien nur Berichtspflichten, die ausdrücklich als notwendig begründet werden. Unternehmen hatten in der Vergangenheit immer wieder über Belastungen durch Berichtspflichten geklagt. Darüber hinaus sollen auch die Kommunen von Bürokratie entlastet werden. Die Landesregierung will sie in bestimmten Bereichen von landesrechtlichen Vorgaben befreien, damit sie neue Wege ausprobieren können.
1: Es ist eine heikle Frage. Kann es sein, dass sensibles Wissen im Bereich KI und Cybersicherheit abgeflossen ist vom CISPA-Helmholtz-Zentrum für Informationssicherheit in Saarbrücken, möglicherweise nach China? Entsprechende Vorwürfe sollen jetzt von einem externen Sonderprüfer untersucht werden. Das Thema beschäftigt auch die Politik. Heute hat sich Ministerpräsidentin Anke Rehlinger, SPD, erstmals geäußert. Peter Sauer aus der SR-Wirtschaftsredaktion. Was sagt Rehlinger denn zu den Vorwürfen gegen das CISPA?
3: Naja, also Rehlinger betont, dass die Vorwürfe jetzt schnell aufgeklärt werden müssen, einfach um Schaden vom CISPA als weltweit renommierte Forschungseinrichtung fernzuhalten. Bereits vor Monaten hatten Bund und Land, das sind die Gesellschafter und Geldgeber des CISPA, die Geschäftsführung aufgefordert, eine Forschungssicherheitsstrategie aufzulegen, zu implementieren. Sie soll unter anderem verhindern, dass sensibles Wissen an autoritäre Staaten wie beispielsweise China abfließen kann. Und darauf angesprochen hat Rehlinger gesagt:
4: Es geht da nicht um einzelne Mitarbeiterinnen und Mitarbeiter und was letztendlich auch dahinter steht, aber zumindest mit der Frage des abstrakten Risikos, wie sie daraus entstehen kann, hat sich auch der Aufsichtsrat befasst und hat die Geschäftsführung gebeten, dazu eine Vorgehensweise vorzuschlagen. Die ist verschriftet und war auch Gegenstand von Diskussionen.
3: Ja, nach SR-Informationen wurde diese Strategie vom Aufsichtsrat erst vor wenigen Wochen verabschiedet. Bedeutet also, vorher gab es da zumindest mal nichts Schriftliches für diesen doch hochsensiblen Bereich. Und auch noch interessant, Rehlinger war die vergangenen 4 Jahre die stellvertretende Aufsichtsratsvorsitzende des CISPAs. Im Frühjahr hat der Chef der Staatskanzlei Lindemann den Posten dann übernommen und ebenfalls im Aufsichtsrat vertreten ja die Mitglieder von der Bundesregierung.
1: Wie reagiert denn die Opposition, die Saar-CDU, auf die Vorwürfe im Zusammenhang mit dem CISPA?
3: Ja, mit Kritik, gerade auch mit Blick auf die Rolle der Landesregierung im Aufsichtsrat. Hat man dort wirklich die Aufsicht so umgesetzt, wie das vorgesehen ist, lautet einer der Vorwürfe. Die CDU-Fraktion spricht bei der Aufklärung von einem völligen Kurswechsel der Landesregierung, der nicht zu erklären sei. Zunächst hätte man am Freitag eine interne Aufklärung des CISPAs gefordert, um dann, kurze Zeit später, also gestern, doch einen externen Sonderprüfer einzusetzen. Das passt für die CDU nicht wirklich zusammen. Die Landesregierung erklärte dazu, dass man sich auf diese externe Lösung gemeinsam mit dem Bundesforschungsministerium geeinigt hat, um eine möglichst objektive Untersuchung zu gewährleisten. CDU-Landeschef Stefan Toscani sagte dazu im SR-Interview:
5: Wir behalten es uns als CDU-Fraktion vor, in den zuständigen Ausschüssen nachzufragen. Also wir beobachten jetzt die Entwicklung der kommenden Tage und müssen dann und werden dann entscheiden, dass wir Sondersitzungen auch während der Ferien beantragen. Dafür ist das Thema zu wichtig. Dafür ist das CISPA als Zukunftshoffnung für das Saarland auch zu wichtig.
3: Also die ganze Sache könnte nochmal ein richtiges Nachspiel im Landtag haben. Dazu könnte es übrigens auch im Bundestag kommen. Dort ist es die SPD-Fraktion, die den Fall im Digitalausschuss aufarbeiten will. Und die saarländische Bundestagsabgeordnete Jeanne Dillschneider von den Grünen, die fordert, dass Bundes- und Landesregierung als Finanzierer des gemeinnützigen CISPA einfach sicherstellen, dass die den CISPA gewährten Mittel auch wirklich ordnungsgemäß verwendet werden und dass entsprechende Kontrollmechanismen vorhanden sein müssen. Also klar ist, wir stehen da gerade erst am Anfang dieses Aufklärungsprozesses, sowohl inhaltlich als auch politisch.
1: Peter Sauer aus der SR-Wirtschaftsredaktion. Das Gespräch haben wir kurz vor der Sendung aufgezeichnet. Unser nächstes Thema. Das Bundesverfassungsgericht hat sich heute mit der Finanzierung des öffentlich-rechtlichen Rundfunks beschäftigt. Eigentlich sollte der Rundfunkbeitrag zum 1. Januar 2025 um 58 Cent steigen. Von 18,36 Euro auf 18,94 Euro. Die Bundesländer setzten die Erhöhung aber nicht um. Deshalb zogen ARD und ZDF nach Karlsruhe. Aus Karlsruhe Antonetta Stefani.
6: Zu Beginn der heutigen Verhandlungen über die Erhöhung des Rundfunkbeitrags wurde es grundsätzlich. Stefan Habart, Präsident des Bundesverfassungsgerichts und Vorsitzender des Ersten Senats, betonte, dass der Rundfunkbeitrag der Rundfunkfreiheit und dem Recht auf freie Meinungsbildung diene. Wesentlich seien für die Rundfunkfreiheit vor allem drei Aspekte.
7: Die Staatsferne des Rundfunks, die Programmautonomie und die bedarfsgerechte Finanzierung des öffentlich-rechtlichen Rundfunks.
6: Gestritten wurde heute in Karlsruhe um den letzten Punkt, die bedarfsgerechte Finanzierung. Finanziert wird der öffentlich-rechtliche Rundfunk in erster Linie über den Rundfunkbeitrag, den jeder Haushalt in Deutschland zahlen muss. Festgelegt wird dieser Beitrag in einem dreistufigen Verfahren. Im ersten Schritt ermitteln die Öffentlich-Rechtlichen, wie viel Geld sie brauchen. Das melden sie an eine unabhängige Expertenkommission, die KEF. Zweiter Schritt ist dann, dass die KEF den Finanzbedarf überprüft. Im Ergebnis empfiehlt sie dann die konkrete Höhe des Rundfunkbeitrags für die nächsten Jahre. Im dritten Schritt müssen die Bundesländer diese Empfehlung umsetzen. Ablehnen dürfen sie die Beitragserhöhung nur unter engen Voraussetzungen. Ein Beispiel wären soziale Gründe, also wenn der Beitrag für die Beitragszahler einfach zu hoch wäre. Keine Rolle spielen dürfen allerdings medienpolitische Gründe. Das hat das Bundesverfassungsgericht bereits in der Vergangenheit klargestellt. Bei diesem dritten Schritt hat es 2024 gehakt. Damals empfahl die KEF eine Erhöhung des Rundfunkbeitrags um 58 Cent pro Haushalt. Die Bundesländer setzten das aber nicht um. ARD und ZDF zogen deswegen vor das Bundesverfassungsgericht nach Karlsruhe. Sie meinen, weil die Länder die Beitragserhöhung verweigerten und das vorgesehene Verfahren nicht eingehalten hätten, sei das Grundgesetz verletzt. Florian Hager, Intendant des Hessischen Rundfunks und derzeitiger ARD-Vorsitzender, sagte vor der Verhandlung:
8: Ein unabhängiger und staatsferner öffentlich-rechtlicher Rundfunk funktioniert nur, wenn er auch unabhängig und staatsfern finanziert ist. Dafür gibt es ein verfassungsrechtlich gestütztes Verfahren. Die Bundesländer haben diese Verfahren nicht eingehalten, sie sind der Beitragsempfehlung der KEF nicht gefolgt. Deshalb haben wir die neuen Häuser der ARD Verfassungsbeschwerde erhoben.
6: Kritisiert wird von ARD und ZDF, dass die Bundesländer die Erhöhung des Rundfunkbeitrags deshalb nicht beschlossen hätten, weil sie Druck auf die Öffentlich-Rechtlichen ausüben wollten. Das weisen die Länder heute in Karlsruhe zurück.
9: Also es war keine Einmischung auf das Programm, es war keine Einmischung in die Hoheit der Sender, sondern es war einzig und allein der Versuch zu sagen, wir möchten die Reformanstrengungen, die wir unternommen haben, dann auch nachher in der Finanzierung sehen, um einfach eine Beitragsstabilität zu zeigen, um auch das Signal in die Bevölkerung zu geben. Wir haben einen Beschluss gefasst und dieser Beschluss wird dann auch die entsprechenden monetären Konsequenzen nach sich ziehen.
6: So Thorsten Welling, Staatssekretär in der Staatskanzlei Rheinland-Pfalz und Koordinator der Rundfunkkommission der Länder. Ob die Bundesländer das Grundgesetz verletzt haben, indem sie die Rundfunkbeiträge nicht wie eigentlich im Verfahren vorgesehen erhöht haben, muss jetzt Karlsruhe klären. Ein Urteil wird in einigen Monaten erwartet.
1: Lehrkräfte sind offenbar zunehmend belastet durch das Verhalten ihrer Schüler. Das geht aus dem Schulbarometer hervor, das heute von der Robert-Bosch-Stiftung veröffentlicht wurde. Veronika Simon.
10: Für fast die Hälfte der befragten Lehrkräfte stellt das problematische Sozialverhalten der Schülerinnen und Schüler die größte Herausforderung in ihrem Berufsleben dar. Das ist eines der zentralen Ergebnisse des diesjährigen Schulbarometers. Noch vor 2 Jahren hatten deutlich weniger sogar antwortet. Die Autorinnen und Autoren des Schulbarometers fordern, die Zusammenarbeit von Lehrkräften mit qualifiziertem Personal wie Sozialarbeitern oder Psychotherapeutinnen an Schulen zu stärken. Außerdem müsste sichergestellt werden, dass Lehrkräfte gut für den Umgang mit herausfordernden Schülern ausgebildet sind. Ein Großteil der Lehrkräfte sei bereit, überfachliche Kompetenzen wie Empathie oder kritisches Denken bei den Schülerinnen und Schülern zu fördern, so die Autoren. Fast jeder Dritte gab jedoch an, nicht über die nötigen Fähigkeiten zu verfügen, um das im Unterricht auch umzusetzen. Unsicherheit bestehe bei den Lehrkräften auch bei der Frage, ob sie ihre eigene politische Meinung im Unterricht äußern dürfen. Rund ein Viertel der Befragten ging fälschlicherweise davon aus, das sei grundsätzlich nicht erlaubt. Die Autoren des Schulbarometers betonen, dass die Demokratiebildung eine wichtige Aufgabe jeder Lehrkraft sei. Sie müssten ihre politische Meinung nicht verschweigen. Es sei vielmehr ihre dienstliche Pflicht, sich aktiv für die Menschenwürde und freiheitlich-demokratische Grundordnung einzusetzen.
1: Das diesjährige SR-Ferien-Open-Air Dillingen wird abgesagt aufgrund der gemeldeten Extremhitze mit Temperaturen bis zu 40 Grad. Am kommenden Freitag ab 13 Uhr hätte das traditionelle Schülerfest zum Ferienstart stattfinden sollen. SR-Reporterin Jessie Ziegler.
11: Aufgrund zahlreicher Warnungen von Wetterexperten haben die Verantwortlichen des Saarländischen Rundfunks und der Stadt Dillingen nach intensiven Beratungen mit Hilfskräften und den zuständigen Behörden entschieden, das SR-Ferien Open Air abzusagen. Wegen der prognostizierten Extremhitze für Freitag könne keine hundertprozentige Sicherheit für das junge Publikum gewährleistet werden, so SR-Intendant Martin Grasmück und Bürgermeister der Stadt Dillingen Christian Finkler. Beide betonten, dass sie die Entscheidung außerordentlich bedauern, die Sicherheit der Besucherinnen und Besucher aber höchste Priorität habe.
1: Das SR-Ferien Open Air hätte zum dritten Mal im Dillinger Parkstadion stattfinden sollen. Es wäre insgesamt das 43. Schülerferienfest des Saarländischen Rundfunks gewesen. Wie viel heißer die Klimaerwärmung Hitzewellen macht, das lässt sich inzwischen für einzelne Wetterereignisse berechnen. Neue Analysen zeigen, ohne den menschengemachten Klimawandel wären Hitzewellen, wie die aktuelle in Westeuropa, je nach Region bis zu 4 Grad kühler. Margareta Holzreiter berichtet.
12: Es war in Deutschland im Juni schon mal heißer als in den letzten Tagen. Das war 2019, da wurden in Sachsen-Anhalt Ende Juni 39,6 Grad gemessen. Ob diese Rekordtemperatur im Laufe dieser Woche getoppt wird, ist unklar. Was aber jetzt schon sicher ist, die aktuelle Hitzewelle hat ein neues Level erreicht, weil sie so lange anhält.
13: Die Andauer der Hitzewelle, das ist bisher so noch nicht beobachtet worden. Im Juni, 11-12 Tage wird sie dann am Ende gedauert haben. Das ist schon markant,
12: sagt der Meteorologe Tim Steger. Markant, aber nicht überraschend. Denn in der Klimaforschung wird allgemein beobachtet, dass Wetterlagen öfter als früher über mehrere Tage oder sogar Wochen gleich bleiben. Egal ob Hitze, Regenwetter oder Kälte. Stationäre Wetterlagen nennt man das. Diese Entwicklung könnte laut dem Deutschen Wetterdienst mit dem Jetstream zusammenhängen, also dem wellenförmigen Windband, das unser Wetter verändert. Forschende vermuten nämlich, dass der durch die Erderwärmung langsamer wird und mehr Ausbeulungen bekommt. Wegen dieser Ausbeulungen sprechen wir bei der aktuellen Hitzewelle auch von einer Omega-Wetterlage. Über Mittel- und Westeuropa steckt ein Hochdruckgebiet in einer omegaförmigen Beule zwischen zwei Tiefdruckgebieten fest. Und dieses Hochdruckgebiet hat sich zu einer richtigen Hitzeglocke entwickelt.
13: Ein Hitzedom ist ein besonders großes Hochdruckgebiet. Das Besondere, da sinkt die Luft ab und wird komprimiert, dabei erwärmt sie sich. Zudem lösen sich Wolken auf und vor allem im Sommer führt das über mehrere Tage zu einer starken Erwärmung, weil die Sonneneinstrahlung so stark ist.
12: Diese Hitzeglocke sitzt momentan nicht nur über Deutschland. Auch Frankreich und Spanien sind betroffen, mit Temperaturen von teilweise deutlich über 40 Grad.
13: Das ist super extrem und da muss man schon sagen, sowas gab es vor ein paar Jahrzehnten so noch nicht im Frühsommer. Da muss man schon sagen, hier zeigt der Klimawandel eindeutig seine Zähne.
12: Das bestätigt auch eine neue Analyse eines internationalen Teams von Klimaforschenden. Ihre Auswertungen zeigen, dass die menschengemachte Erderwärmung die aktuelle Hitzewelle heißer macht. In Paris um etwa 2 Grad, in Saragossa im Nordosten Spaniens sogar um 4 Grad. Grund dafür sind die zusätzlichen Treibhausgase in der Atmosphäre durch das Verbrennen von Kohle, Öl und Gas. Die Ergebnisse des Forschungsteams bestätigen bestehende Berichte des Weltklimarates IPCC. In den kommenden Jahrzehnten werden wir voraussichtlich nicht nur intensivere Hitzewellen erleben, sondern auch solche, die bisherige Rekorde um ein Vielfaches übertreffen.
1: Das Wetter im Saarland, die Nacht zum Mittwoch meist sternenklar, 23 bis 17 Grad, morgen sonnig, 34 bis 38 Grad. Das war die SR-Info, Bilanz am Abend mit Isabel Tentrup. Danke fürs Zuhören.
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15: Mit Maria Gutierrez, hallo und guten Abend. Wir kühlen runter mit Passenger, The Way That I Love You.

Gary Moore und die BBC Philharmonic unter Oh My Mayor of Belber mit Still Got the Blues von Gary Moore. Sahara singt auf ihrem Album Primera Temporada die Songs ihrer Lieblingsserien, darunter auch der Song Tuyo, komponiert für die Serie Narcos, die den Kampf gegen die Drogenkartelle in den 1980er und 1990er Jahren in Kolumbien zeigt und den Aufstieg und Fall des Drogenbarons Pablo Escobar in den 1980er Jahren. Wagner Moura stellt ihn dar und der Mann vom DEA ist Pedro Pascal, eine sehr zu empfehlende Serie. Hier ist der wunderbare Song Tuyo.

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Billie Eilish, TV in der Abendmusik auf SR Kultur. Jetzt die Capriel Suite von Peter Warlock, die ist genau 100 Jahre alt. Der erste Satz, Basse Danse mit den Metamorphosen Berlin unter Wolfgang Emanuel Schmidt. Und dieser Peter Warlock hat unter einem Pseudonym gearbeitet als Komponist und exzentrische Persönlichkeit, eben den Namen Peter Warlock genutzt, während er seinen bürgerlichen Namen als Musikkritiker benutzt hat. Er hat sich für Okkultismus interessiert, hatte einen exzessiven Lebensstil und ist unter ungeklärten Umständen gestorben, viel zu früh mit nur 36. Peter Warlock, hier ist seine Musik.

The Red Clay Strays, Wondering Why. Da kann man sich auch wundern bei der Sinfonie C-Dur von Georges Bizet und ihre eigenartige Geschichte. Mit nur 17 Jahren hat er sie in einem jugendlichen Schaffensrausch komponiert, sie aber niemandem gezeigt und noch nicht mal seinen Lehrern davon erzählt. Und sein viel zu kurzes Leben blieb es auch das einzige Werk der Gattung Sinfonie. Und tatsächlich brauchte es 80 Jahre, bis die Uraufführung schließlich stattgefunden hat und man Bizet nicht mehr ausschließlich als den Karrenkomponisten wahrgenommen hat. Der vierte Satz daraus jetzt mit dem Philharmonischen Orchester Prag.

Georges Bizet, der vierte Satz aus seiner Sinfonie C-Dur, gespielt vom Philharmonischen Orchester Prag. Susie Angerleider stammt aus Kanada, aus Vancouver. Und ihr Album Among the Evergreens, das in diesem Jahr herausgekommen ist, das beschreibt sie so: Es gehe darum, wie ein Baum zu sein, mit all diesen Ringen um dich herum, den Schichten deines Lebens, die dir sagen, wer du warst und wo du warst. I'm sorry and you're right, singt Susie Angerleider hier.

0: Filmmusik von Dario Marianelli zum Film Anna Karenina, eine Leo Tolstoi-Verfilmung von Joe Wright mit Keira Knightley in der Titelrolle. Fünf Achterl in Ehren, das ist ein Bandname. Aus Wien kommt die Band und sagt, sie mache Wiener Soul. Das hört sich so an. Fünftel Achterl in Ehren mit dem sanften Riesen.
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Mouvement de Walz Hésitation aus der Schauspielmusik L'Invitation au Château von Francis Poulenc nach einer Komödie von Jean Anouilh. Da geht es um zwei Zwillingsbrüder, Frederik schüchtern und sensibel und Hugo herzlos und aggressiv. Und natürlich sind auch noch ein paar sehr bezaubernde Damen mit an Bord, eine leichtlebige Frau und eine schöne Tänzerin voller Geheimnisse. Na, Jean Anouilh eben. Hier waren es Paul Meyer, Klarinette, Kolja Blacher, Violine und Eric Lesage am Klavier. Das Radiosinfonieorchester Bratislava spielt jetzt unter der Leitung von Ernest Tomlinson The Watermill von Ronald Binch.

They Called Me Phoebe nennt sie sich, Wiebke Nielsen, und singt hier von Bliss. Die Hitze schlägt auch in der Kultur zu. Sollten Sie vielleicht in den Ferien ab nächster Woche Richtung Frankreich sich aufmachen? Dort werden etliche Kultureinrichtungen früher schließen. Zum Beispiel der Louvre, der verkürzt seine Öffnungszeit von Mittwoch bis Samstag von 18 auf 16 Uhr. Oder der Pariser Eiffelturm, der schließt früher, um die Sicherheit der Beschäftigten und der Besucherinnen und Besucher zu wahren. Und die Abtei Mont-Saint-Michel rät den Touristen gar, den Besuch auf kühlere Zeiten komplett zu verschieben. Das ehemalige Kloster auf einem Berg im Wattenmeer und seine Bucht gehören seit 1979 zum Weltkulturerbe.

Musik von Sergei Rachmaninow, tatsächlich sein frühestes erhaltenes Orchesterwerk, das er mit 14 Jahren komponiert hat. Scherzo D-Moll hier mit dem Cincinnati Symphony Orchestra unter Paavo Järvi. William Fitzsimmons in der Abendmusik auf SR Kultur mit I Kissed a Girl.

Geigerin ist der Abrami mit der Filmmusik zu Naruto von Toshio Masuda, ein berühmter japanischer Manga-Held, ein Ninja. Naruto, über den es mehrere Serien und Filme gibt. Mit Nina Simone und To Love Somebody von den Bee Gees verabschiede ich mich und wünsche Ihnen einen ganz schönen Dienstagabend. Mein Name ist Maria Gutierrez.

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2: Es ist das höchste der Gefühle, textete Emanuel Schikaneder für Mozarts Zauberflöte. Gemeint war, Nachwuchs zu haben, Sie erinnern sich vielleicht. Und als zweifacher Vater mit 20 Jahren Rollenerfahrung mittlerweile bestätige ich das voll und ganz. Es ist aber auch eine wahnsinnig komplexe und anstrengende Aufgabe bisweilen. Mein heutiger Gast hat sogar 4 Kinder, 4 Töchter, Luna, Lotta, Greta und Juli. Und er schreibt öffentlich über sein Leben mit ihnen. Herzlich willkommen, Tilman Prüfer.
3: Hallo.
2: Sie können sich denken, was ich als erstes von Ihnen wissen will. Was hat die Familie dazu gesagt, als Sie mit der Idee um die Ecke kamen, den gemeinsamen Alltag wildfremden Menschen zu offenbaren?
3: Oh, na, ich musste natürlich erstmal den Familienrat dafür einberufen. Es war lustigerweise gar nicht meine Idee, das zu tun, diese Kolumne Prüfers Töchter zu schreiben, sondern meine Chefs haben mich dazu genötigt, weil sie dachten, wir brauchen in der Zeit mehr Familie. Und da kamen sie komischerweise auf die Idee, dass ich das besorgen sollte. Und wir haben dann mit den Kindern einen Modus gefunden, so dass ich zum Beispiel die Kolumne schreibe. Das ist eine wöchentliche Kolumne. Jede Woche schreibe ich über eine Tochter und ich bespreche das Thema mit der Tochter. Und dann mache ich einen Text und dann lege ich den Text vor, dem Kind. Mhm. Das Kind autorisiert den Text dann oder korrigiert ihn dann, oft auch harsch oder lehnt ihn ab. Und erst dann, wenn es quasi durch die familiären Instanzen durch ist, dann darf es auch an die Redaktion. Und damit fahren wir jetzt schon etliche Jahre ganz gut.
2: Und wenn harsche Kritik kommt seitens der Töchter, akzeptiert das auch der Berufsjournalist Tilman Prüfer?
3: Ja, diese Kritik, die ist oft sehr rigide und ist auch oft sehr konsequent. Manchmal auch so, ah nee, das Thema, wenn ich jetzt so lese, das gefällt mir eigentlich nicht mehr. Schreib mal was anderes. Und naja, das ist halt so irgendwie, also die Autorisierung, vor allem bei Greta zum Beispiel, die ist manchmal so hart, wie als ob ich ein Interview bei Friedrich Merz vorlegen würde.
2: Tilman Prüfer ist Gast in der Gesprächszeit, Ressortleiter Familie bei der Zeit. Er hat ein Buch geschrieben, das Orientierung bieten soll im heutigen Erziehungsdschungel und mit dem er Eltern ermutigen will, Vertrauen in die eigene Rolle zu haben. Was sie wirklich über Erziehung wissen müssen, heißt es. Und was sie über dieses Buch und seinen Urheber wissen müssen, das erfahren sie in dieser Stunde. Mein Name ist Martin Busch.

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1: Die Gesprächszeit mit Tilman Prüfer, Zeitjournalist und Buchautor. Der Philosoph Franz Jonas meinte, das Verhältnis zum eigenen Kind sei der Urgegenstand der Verantwortung. Herr Prüfer, die Ratschläge für ein funktionierendes Familienleben in Ihrem Buch sind, basierend auf Forschungsergebnissen, idealtypisch, nenne ich es mal, eine Art Best-of der Untersuchungen zu diesem Thema. Aber Theorie und Praxis, Sie kennen das, es gibt meist einen Gap beim Menschen. Wie nahe kommen Sie selbst denn dieser Bilderbuchfamilie?
2: Bei meiner eigenen Familie, oh, das ist sehr verschieden. Also das ist ja auch ein zentrales Ding in meinem Buch, was ich weitergeben möchte, dass Kinder halt sehr, sehr verschieden sind und dass unsere Vorstellung, es gäbe so einen idealtypischen Weg, so ein Rezept, wie man mit dem Kind umgeht und dann gelingt das auch alles, was immer auch dieses Gelingen sein soll, dass man sich das abschminken kann.
1: Weil es eben kein Gefäß ist, ne? Das haben Sie irgendwo, glaube ich, auch erwähnt.
2: Ja, weil jedes Kind kommt schon mit sehr, sehr viel Charaktereigenschaften auf die Welt. Also man sagt so 50% der Unterschiede in der Persönlichkeit zwischen zwei Menschen sind schon genetisch bedingt. Und wir haben dann eine volle Person vor uns, einen richtigen Charakter. Und Erziehung ist für mich nicht dieses, ich meißel da einen Menschen heraus, ne, aus dem Nichts. Und das ist dann irgendwie ein Mensch, der meine Erziehung genossen hat und mein Werk ist. Sondern es hat eher was damit zu tun, mit einem Menschen einen gemeinsamen Weg zu finden, gut mit jemandem zusammenzuarbeiten und gemeinsam einander gut zu tun. Mhm. Und da kann ich sagen, es ist für jedes Kind anders. Also die sind komplett verschieden, meine Töchter. Manche mehr introvertiert, andere gehen sehr, sehr nach außen. Die Jüngste ist ein wahnsinniger, bewegungsgetriebener Wiedehopf. Und es wäre ein völliger Wahnsinn zu glauben, für alle die gäbe es den einen idealen Weg.
1: Und haben Sie und Ihre Frau es hinbekommen, nie Vergleiche zu ziehen?
2: Ich glaube, alle Eltern ziehen ja Vergleiche. Man zieht ja schon den Vergleich, hä, warum hat das denn jetzt irgendwie bei dem Kind so gut geklappt und bei der Kleinen kommt das gar nicht mehr an? Und es ist ganz normal, dass man als Elternteil immer wieder vor großen Rätseln steht und immer wieder das Gefühl hat, man hat irgendwie alles falsch gemacht und gar nichts verstanden. Und das kann ich auch niemandem nehmen, dieses Gefühl, auch nicht in meinem Buch. Aber ich kann so eine Basis geben, was man aus all den Studien, die gemacht wurden über Erziehung und über Entwicklungspsychologie, so als Basis herauslesen kann, sodass man sich grob sagen kann, das geht meistens gut und das geht meistens überhaupt nicht gut. Mhm.
1: In der Familie ist es wie im Job oder beim Sport, mal flutscht es und mal läuft es eben nicht so rund. Manchmal ist es auch wie verflixt. Was macht denn Tilman Prüfer, wenn er verzweifelt ist oder sich überfordert fühlt mit der Situation als Vater?
2: Naja, dann möchten Sie vielleicht nicht dabei sein, wenn ich verzweifelt oder überfordert bin. Ich glaube, Eltern tun sich was Falsches an, wenn sie an sich den Anspruch haben, dass sie in Situationen, die zu verzweifeln sind, ne? Das Kind schreit, man selbst ist irgendwie wütend, man kommt aus Situationen nicht raus. Wenn ich so dabei bin, dann versuche ich mich kurz rauszunehmen und kurz den Raum zu verlassen, bevor ich irgendwas sage, was ich nachher bereuen würde.
1: Aber wenn Sie mir gerade empfehlen, nicht dabei zu sein, wenn Sie überfordert sind, scheint das ja nicht immer zu klappen, dass Sie sich rechtzeitig rausziehen,
2: oder? Nein, das
1: oder?
2: Klappt natürlich, das klappt natürlich nicht immer. Das klappt natürlich nicht immer. Und ich glaube, Eltern müssen sich auch diesen Raum geben und sie müssen diese Gutmütigkeit gegenüber sich selbst haben, dass das auch schiefgehen kann in manchen Situationen. Und was ich aber sagen kann, ist, dass die meisten Kinder in dem Rahmen, was wir in unserer Gesellschaft ihnen so bieten können und wie wir mit ihnen umgehen, das auch sehr gut vertragen, wenn eine Situation schief geht. Ne? Mhm. Also Eltern und Kinder streiten sich, Eltern und Kinder haben Auseinandersetzungen. Das Wichtige ist, dass man einen Weg findet, sich wieder zu vertragen und wieder zueinander zu finden. Das ist das Ding. Es ist nicht die Idealvorstellung, dass man für jede Situation einen Fahrplan hat, wie nachher beide glücklich, zufrieden und wohlgemut da herauskommen. Das wird nicht der Fall sein. Ja. Und das ist auch eine völlig unnatürliche Ansicht von dem Zusammenleben von Menschen, finde ich.
1: Vier Kinder ist ja weit über Durchschnitt in unseren Breitengraden. Wollten Sie immer schon so viele Kinder haben?
2: Nein, nein, natürlich nicht. Die sind alle so gekommen einfach. Also die wollten auf die Welt und...
1: Sie haben sie gelassen.
2: Ich habe sie gelassen und das ist keinem Plan gefolgt. Ist auch lustig, weil es halt so selten ist, dass halt Menschen mehr als drei Kinder haben, dass man dann schnell denkt, da steht irgendeine politische oder religiöse Überzeugung darüber. Nein, sie sind einfach in mein Leben gepurzelt und waren mir sehr willkommen.
1: Hat Ihnen eine der Töchter irgendwann mal vorgeworfen, kein Brüderchen produziert zu haben?
2: Nein, das haben die mir nie vorgeworfen. Also sie haben mir vorgeworfen, nicht noch ein Geschwisterchen produziert zu haben. Aber ich muss ja sagen, irgendwann muss ja auch mal Ende
1: irgendwann
2: sein.
1: Irgendwann muss gut sein. Und umgekehrt, gab es Zeiten oder Momente, in denen Sie gerne zumindest einen Sohn gehabt hätten?
2: Ja, ich weiß nicht, ob ich das hier so sagen kann, weil es gibt ja bestimmt Menschen, die uns zuhören.
1: Ich hoffe.
2: Aber ich glaube, so an dritter Stelle dachte ich, ach, jetzt wäre es doch mal schön, wenn man einen Jungen hat. Sie müssen sehen, ich habe wahnsinnig viel Spielzeug gehabt, was für Jungen ideal gewesen wäre. Modelleisenbahnen und all das Ganze. Hm. Und ich hätte natürlich ganz, ganz viel davon weitergegeben. Und vor allen Dingen hätte ich gerne selbst mit dem Jungen gespielt. Das hat sich dann nicht eingestellt. Und dann war ich aber beim vierten Kind auch sehr glücklich, dass das dann wieder ein Mädchen wurde, weil ein Junge mit drei großen Schwestern, das ist dann auch ein schwerer Stand, glaube ich. Ja. Hm. Mein Bruder, der hat drei Söhne. Also wenn ich Jungskontakt haben will, dann kriege ich den da und das ist ja dann auch sehr gut.
1: Aber Modelleisenbahn und Tochter oder Mädchen, schließt sich das kategorisch aus?
2: Nein, das schließt sich kategorisch nicht aus. Es ist aber tatsächlich so, dass auch über die Jahrzehnte hinweg Mädchen statistisch gesehen weniger Lust haben, mit solchen technischen Sachen zu spielen, sondern eher zu Spielzeug neigen, was mehr Rollenspielcharakter hat. Also das ist eine ziemlich stabile Geschichte, dass man das feststellen kann. Deswegen muss man das auch einfach akzeptieren, wenn Mädchen das nicht so spannend finden. Ich habe mal es so gemacht, dass ich Lotta einen Bagger, einen schönen gelben Lego-Bagger gekauft hat, weil ich dachte, ey, ich möchte doch jetzt irgendwie auch dieses Spielzeug an das Kind reinbringen. Das soll doch nicht irgendwie so in einer nur Mädchenwelt aufwachsen. Mhm. Da war Lotta so drei und sie spielte mit diesem Bagger, war ganz begeistert davon. Und ich dachte, ja, ne, jetzt ist das gelungen. Und dann sagte sie zum Bagger, so, mein lieber Bagger, jetzt bringe ich dich ins Bett. Und ich legte ihn ins Puppenbettchen und deckte ihn zu. Mit den anderen Puppen zusammen schlief er dann ein.
1: Was nicht passt, wird passend gemacht. Die Gesprächszeit mit Erziehungsfachmann Tilman

0: Prüfer Jean-Jacques Rousseau hat ja seine 5 Kinder in Paris ins Findelhaus gegeben, vielleicht auch, um eben ungestört beobachten und schreiben zu können. Wie bekommen Sie denn alles unter einen Hut?
1: Für mich sind die Morgenstunden sehr wichtig. Also ich stehe morgens normalerweise recht früh auf und dann habe ich so eine Stunde, in der ich für mich sorgen kann und alles machen kann, was mich jetzt so interessiert, bevor der ganze Familientrubel losgeht und Brote geschmiert werden müssen, Frühstück gemacht werden muss, Kindern was in die Schule hinterhergetragen werden muss und. Und das ist für mich sehr gut, den Tag so zu beginnen, weil viele Eltern haben ja das Gefühl, dass sie durch die ganzen Familienkram gar nicht mehr zu sich kommen. Und ich finde, das ist wichtig, dass man auch Zeit für sich hat und dass man auch Zeit für sich hat und den Kindern auch das auch zeigt, dass man Eigeninteressen hat, weil wie soll man sonst denn überhaupt greifbar werden für den eigenen Nachwuchs?
0: Sie sagen über sich selbst in Ihrem Buch, Sie seien kein Leitwolf, Sie wollten aber auch kein Leiterpel sein. Die Kinder hätten vorgeschlagen Leiterdmännchen. Wie sind die da drauf gekommen, die Töchter?
1: Das weiß ich auch nicht. Das ist ganz schön unverschämt, dass die Töchter mich als Erdmännchen so sehen, als mein Spirit Animal. Ich glaube aber, Erdmännchen sind ja ganz niedliche und vor allen Dingen sehr soziale und fürsorgliche Tiere. Deswegen finde ich das gar nicht so übel.
0: Aber es ist wahrscheinlich auch nicht zufällig, dass die eigenen Kinder eben ein Wort vorschlagen, was einen Diminutiv in sich trägt, ne? Also diese Verniedlichung.
1: Ja, vielleicht. Aber vielleicht treffen Sie es damit auch richtig. Das mit dem Leitwolf, das ist halt so die Idee, dass man als Elternteil diese perfekte Figur ist, die immer alles richtig macht und die immer alles weiß und die immer alles vorgibt und vorangeht.
0: Und immer stark ist, oder?
1: Immer stark ist, die Konflikte lösen kann und. Und es ist natürlich wichtig, dass Kinder ein Vorbild haben, das mit Sachen besser umgehen kann, als sie selbst das tun. Aber gleichzeitig ist darin auch oft so eine Überforderung, dass man denkt, man selbst sei als Elternteil das Einzige, was auf das Kind einwirkt. Und das Kind sei, wir hatten das vorhin schon mal, so ein Gefäß, in das die ganze großartige Erziehung hineingefüllt wird. Und dann wächst aus diesem Gefäß der starke Charakter empor. Und das ist nicht so. Kinder haben nicht nur die Eltern, sie haben viele, viele andere Menschen, an denen sie sich richten. Sie haben vor allen Dingen andere Kinder in der Kita, in der Schule, in der Clique später. Es gibt andere Erwachsene. Also, dass man selbst als Elternteil eine so zentrale Rolle spielt, das stimmt nicht. Deswegen bin ich als Leiterdmännchen ganz zufrieden.
0: Es gibt ja diesen Mittelweg zwischen repressiver und permissiver Erziehung, also besonders strengem Vorgehen und Nachlässigkeit. Autoritativ wird das genannt. Ist das das, was im Hause Prüfer seit 25 Jahren praktiziert wird?
1: Ich glaube, wenn Sie Eltern fragen, dann würden 100% der Eltern sagen, dass sie ja genau so sind. Dass sie manchmal streng sind, dass sie aber auch warm sind, aber auch herzlich sind. Und deswegen finde ich diesen Begriff autoritativ gar nicht so hilfreich. Kein Elternteil sagt, ich interessiere mich nicht für meine Kinder. Niemand sagt, ich bin nur streng und kalt und mache nur Regeln. Die Frage ist ja, was wichtiger ist. Ist es wichtiger, die Regeln und die Strenge den Kindern zuzufügen oder die Wärme? Und da neigen wir in Deutschland immer dazu, dass wir das Gefühl haben, wir würden uns so kleine Tyrannen heranziehen, wenn wir nicht streng in der Auslegung von Regeln sind, wenn wir nicht immer den Ton angeben, wenn wir uns nicht durchsetzen, dann kommt ganz schnell die Debatte auf, so, oh, ne, hier geht was schief. Ne? Die Kinder, die gehen außer Rand und Band, die erkennen keine Autoritäten an, die haben keine Regeln. Und das kann man sagen, ist weit übertrieben. Also für Kinder ist die Nähe, die man ihnen gibt, die Wärme, die Verlässlichkeit, die Zugänglichkeit, anteilig viel, viel wichtiger als Strenge. Kinder brauchen einen Rahmen, sie brauchen Strukturen, Sie müssen Dinge haben, auf die sie sich verlassen können. Aber wenn ich jetzt die Wahl habe, mich durchzusetzen und streng zu sein und zu strafen oder warm zu sein und vielleicht ein bisschen nachgiebig zu sein, dann würde ich mich immer eher für die Nachgiebigkeit entscheiden. Denn dass das irgendwie in der Erziehung wichtig ist, das ist nur wirklich sehr gut verbrieft.
0: Aber wenn ich Sie richtig verstehe, ist das nicht automatisch ein Plädoyer für Regellosigkeit?
1: Wir kommen ja nicht ohne Regeln umher. Sie leben mit ihren Kindern zusammen. Sie müssen mit den Kindern einen Tag gestalten. Sie müssen, die Kinder fragen ja auch nach Regeln. Die Kinder möchten ja einen Rahmen haben. Die müssen ja wissen, was gut und was schlecht ist. Die Frage ist, brauche ich diese Durchsetzung? Brauche ich, dass es immer eine Konsequenz gibt, wenn es einen Regelverstoß gibt, ne? Dass ich hart bin, ne? Und viele Eltern haben, weil sie ihre eigene Rolle so auch manchmal so übertrieben sehen, haben die Angst, wenn sie jetzt nachgeben, wenn sie jetzt nicht kalt sind, wenn sie jetzt nicht die Konsequenz zeigen, dass dann etwas schief geht, dass dann das Kind lernt, ich muss nur mich querstellen, dann setze ich mich durch. Und das ist alles überhaupt nicht verbrieft. Das ist alles überhaupt nicht belegt durch eine adäquate Studienlage. Und deswegen plädiere ich im Zweifel für eine Erziehung nach dem Bauchgefühl. Und die meisten Kinder kommen damit ja auch sehr gut durch. Also wir haben eine völlig übertriebene Vorstellung davon, auch von der Entfremdung von Eltern und Kindern. Wir denken, Eltern machen alles falsch und dann verlieren sie den Kontakt zu ihren Kindern oder die Kinder machen ihnen Vorwürfe. Ich glaube, mehr als 80% der Kinder geben an oder auch der später jungen Erwachsenen geben an, ein sehr gutes Verhältnis zu den Eltern zu haben und ein sehr gutes Bild von ihren Eltern zu haben. Also so viel scheinen Eltern gar nicht falsch zu machen.

0: Tillmann Prüfer, als junger Kerl, da hatten Sie mit einer streng und hierarchisch organisierten linksradikalen Gruppe zu tun. Das passt ja so gar nicht zu dem, was man ansonsten von Ihnen lernt in dem Buch, was Sie wirklich über Erziehung wissen müssen. Wie sind Sie da reingeraten und wie lange waren Sie da?
1: Oh, das ist etwas, was natürlich in der Jugend passiert. Also in dieser Adoleszenz wird die Vorbildfunktion der Eltern für die Kinder, die wird geringer. Und es wird viel, viel wichtiger, was andere Gleichaltrige sagen. Es wird wichtiger, sich nach außen zu orientieren. Und es findet auch ein ganz natürlicher Ablösungsprozess von den Eltern statt. Das ist eigentlich die Zeit, in der sich die Persönlichkeit eines jungen Menschen auch herausbildet. Und ja, das war eine linke Gruppe und die waren gegen Rassismus. Ich fand Rassismus furchtbar und fand es wichtig, mich zu engagieren. Und das war eine Zeit, in der meine Eltern große Sorgen gehabt haben um mich. Dachten, ich würde vielleicht drogensüchtig werden oder ich würde vielleicht, damals gab es noch die RAF, ich würde vielleicht ins RAF-Umfeld geraten. Also sie haben alle möglichen Horrorvorstellungen im Kopf gehabt. Einfach nur, weil sie diese Kontrolle über mich verloren haben, ne? Weil das Kind was anderes gemacht hat, als sie dachten. Und sie waren später ganz überrascht, dass ich doch ein ganz liberaler, vernünftiger, junger Mensch dann geworden bin und eben nicht irgendwie komplett aus dem Ruder gelaufen bin. Und also sie hätten sich ein bisschen die ganzen Sorgen sparen können, das kann ich Eltern empfehlen, mehr ihren Kindern zu vertrauen und weniger sich zu sorgen, was da alles schiefgehen könnte.
0: Ja, aber Sie selbst, wenn Sie zurückblicken, wundern Sie sich dann auch so ein bisschen, dass Tillmann Prüfer in dem Kontext Gehorsam akzeptiert hat?
1: Naja, weil das für mich dann, das also das andere Umfeld, das waren für mich die wichtigeren Leute. Die haben spannendere Sachen erzählt, denen wollte ich nah sein. Und deswegen habe ich mich einfach an anderen Strukturen orientiert. Interessanterweise war das recht streng. Man musste auf die Minute genau, musste man da sein, wenn die große Karl-Marx-Diskussionsrunde anfing. Und so habe ich auf ganz komischen Wegen dann so die Disziplin gelernt, die meine Eltern mir da vorher gar nicht vermitteln konnten. Und das zeigt so ein bisschen, dass halt diese Menschwerdung sehr holistisch ist. Dass es viele, viele Eindrücke gibt und dass Eltern nicht glauben sollten, dass sie die einzigen sind, die auf das Kind einwirken. Und sie sollten sich auch versichern, dass es gut ist, wenn ein junger Mensch auf Wege kommt, die sie gar nicht für ihn vorgesehen hatten.
0: Vertrauen ist der Leim des Lebens, sagt man, und Vertrauen setzt in der Regel Vertrautheit voraus. Das englische Wort für vertraut ist familiar. Herr Prüfer, Sie wollen mit Ihrem Buch ja auch helfen, die Erziehungskompetenz zurück in die Hände der Eltern zu legen, dorthin, wo sie hingehöre. Wo war sie denn in letzter Zeit?
1: Ich finde, wir sind umgeben von Menschen, die uns Ratschläge geben, mehr denn je. Und das gab es immer, also es gab immer Erziehungsratgeber. Und ich finde es auch nicht falsch, sich Rat zu holen und zu überlegen, ist das richtig für mich? Ich probiere das mal aus. Jedes Kind ist anders. Vieles kann funktionieren. Was ich nur nicht mag, ist, dass Eltern heute so umlagert sind, auch wenn sie auf Social Media schauen, von Erziehungscoaches und bedürfnisorientierten Erziehungscoaches und, die auf uns einreden und sagen, es gibt nur diesen einen Weg, du musst das so und so und so machen, sonst geht das schief. Sonst wird dein Kind später keine Freunde finden können. Wenn du nicht mit ihm im Familienbett schläfst, dann ist nachher die Bindung gestört. Wenn du ihm sagst, mach das nicht, dann wird es eine negative Einstellung zum Leben bekommen. Und da ist sehr viel unterwegs, was Eltern sehr verunsichert. Und ich glaube, da kann man so ein bisschen lichten und den Weg bereiten, sagen, guck mal hier, du kannst dich auf das konzentrieren, was wirklich verbrieft ist. Und vieles von dem, was dir da so um die Ohren schlackert, ist es eben nicht.
0: Sie sagen lichten. Andererseits würde ich jetzt mal davon ausgehen, dass die Zahl familienspezifischer Konventionen in unserer Einwanderungsgesellschaft, die wir mittlerweile ja nun sind, auf jeden Fall zunimmt. Macht diese Vielfalt das Konzept der Erziehung ausschließlich facettenreicher oder auch komplizierter?
1: Naja, Erziehung ist komplizierter geworden. Also, wenn Sie mal 50 Jahre zurückgehen, da hat man sich jetzt um das Wohl und Wehe der Kinder nicht so viel gekümmert. Da war es den Eltern wichtig, dass sie ihren eigenen Weg machten. Kinder gingen da irgendwie mit. Und der elterliche Wille, der wurde einfach durchgesetzt. Mit allen Mitteln. Auch mit Gewalt notwendigerweise, wenn man das dachte. Und das ist Gottlob vorbei. Deutschland ist ja zum Glück eines der Länder, in dem Züchtigung verboten ist. Und Eltern haben nicht nur jetzt weniger Mittel, sich durchzusetzen, sie haben auch mehr Konkurrenz. Wir leben heute in einer Welt mit viel, vielen Medien, die um die Kinder herumschwirren, viele, viele Einflüsse. Und Eltern müssen in diesem Sinne immer das beste Angebot machen. Sie müssen viel mehr argumentieren für ihre Wege und für ihre Meinung. Und das ist natürlich komplizierter, das ist auch stressiger, als das früher war. Das heißt, wenn wir heute den Eindruck haben als Eltern, so puh, ne, das macht mich aber wirklich hier alle, das stimmt schon. Es ist komplizierter geworden.
0: Ja, auch in den unterschiedlichsten Zusammenhängen. Ne? Wenn ich eigene Erlebnisse denke, als Vater in der Schule werden extrem schnell auch Mails an Eltern verschickt, Konferenzen einberufen, weil auf dem Schulhof was vorgefallen ist, von wegen Autonomie. Ich habe den Eindruck, man lässt die Kinder auch viel seltener Dinge alleine regeln als früher.
1: Das ist ein sehr wichtiger Punkt, den Sie da ansprechen. Kinder sind heute von früh bis spät umlagert von Institutionen. Das fängt natürlich schon in der Kita an. In der Schule geht das los, dass sie von morgens bis in den späten Nachmittag beschult werden. Schule ist nun überhaupt keine Lebenssituation, die jetzt einem Kind entsprechen würde. Ne? Es ist halt sehr, sehr viel Institution um das Kind herum. Viele Kinder kommen danach nach Hause und dann geht es erstmal noch in den Musikunterricht oder es wird eine Sportart, die den Eltern wichtig ist, mit ihnen geübt. Oder es gibt noch einen Kurs hier und da. Und Eltern wären heute eigentlich die, die dafür verantwortlich sind, dem Kind Freiräume zu verschaffen, dem Kind Autonomieräume zu verschaffen, dem Kind Räume zu verschaffen, in denen es einfach sein kann, unkontrolliert Dinge ausprobieren kann. Und häufig machen sie aber leider das Gegenteil. Also häufig denken sie, oh, in der Zeit, die mir jetzt noch bleibt, ne, am Nachmittag, ne, da muss ich irgendwie den ganzen elterlichen Einfluss, die Optimierung, die Förderung dem Kind zugedeihen lassen. Man macht sich damit nur die Zeiträume enger, indem man wirklich mit dem Kind sein kann oder das Kind auch sein lässt, ohne dass man dabei ist.

0: Tillmann Prüfer, Sie erwähnen in Ihrem Buch diverse Studien und Fachleute, nicht nur gegenwärtige. Hübsch fand ich, was August Hermann Niemeyer 1796 für Eltern zu Papier gebracht hat. Zitat, die Harmonie der Freiheit mit der Vernunft, lass dein höchstes Ziel sein. Ja, im Prinzip zeitlos, ne? Der Tipp.
1: Ja, und er zeigt, dass man damals, ich meine, das ist lange, lange her, Kinder, zumindest jetzt Herr Niemeyer, viel positiver gesehen hat, als wir das heute manchmal tun. Mhm. Also Niemeyer, der sah in Kindern die Zukunft. Der sah in Kindern das Potenzial für tolle Dinge, die die Zeit bringen wird. Wir schauen heute sehr viel ängstlicher auf Kinder. Wir schauen heute darauf, was alles schiefgehen kann, was wir als Eltern heute alles kaputt machen können. Also viele Eltern haben gar nicht mehr von sich die Überzeugung, dass sie es sind, die dem Kind was Gutes tun, sondern sie ängstigen sich, dass sie dieses verletzliche Wesen durch ihre eigenen Komplexe und Probleme, die sie haben, nur noch mehr beschädigen können. Und das ist keine gesunde Einstellung für ein gemeinsames Leben.
0: Wobei die Sorge vor dem Einfluss des Digitalen ist sicherlich auch weit verbreitet heutzutage und auch nicht von der Hand zu weisen, oder?
1: Ja, das ist sehr präsent. Die Studienlage, was den Schaden von Smartphones und Social Media angeht, die ist weniger übersichtlich, als man das den Eindruck heute hat. Also es ist sehr schwer nachzuweisen, was eigentlich die Benutzung eines Smartphones bei einem Kind auslöst und was es dort beschädigt. Allerdings kann man auch überhaupt nicht nachweisen, was das für Kinder Gutes mitbringt. Also die Vorstellung, wenn mein Kind kein Handy hat, kein Smartphone hat, dann wird es keine Freunde finden, dann ist es nicht dabei, dann ist es in der entscheidenden WhatsApp-Gruppe nicht dabei. Es gibt keine Studie, die das belegt. Die belegt, dass Kinder, die kein Smartphone haben, weniger Freunde haben oder weniger Kontakt zu anderen Menschen haben. Den finden Kinder dann andersherum. Ne? Also ich wundere mich persönlich ein bisschen, wie viel Geld Eltern für so ein Gerät ausgeben, dass sie ihrem Kind immer früher in die Hand geben und mit denen sie danach kämpfen, ne? Ja. Obwohl es überhaupt keinen Anlass gibt zu glauben, dass dieses Gerät ihren Kindern irgendetwas Gutes tun wird.
0: Stichwort sozialer Druck, ne? Weil es alle machen.
1: Weil es alle machen und weil man damit gut auf andere verweisen kann. Wenn man sagt so, ja, nee, es ist ja heute so, die brauchen das ja alle. In Wirklichkeit kann man als Eltern ja sagen so, nee, ne? Das haben vielleicht alle, das hast du aber jetzt nicht. Ne? Wir würden ja auch nicht, weil alle ein Klappmesser in der Schule haben, sagen, mein Kind, hier hast du auch eins. Das scheint ja Usus zu sein. Ich würde Eltern ermutigen, da einfach auch mehr auf sich zu hören und zu sagen, nee, dann eben nicht. Dann warten wir damit noch 2 Jahre. Das Kind wird das aushalten. Als Elternteil sollte man sich mal fragen, bei was kann mein Kind mich denn beobachten? Ne? Was bin ich denn da für ein Vorbild? Meine Eltern, die haben, wenn sie Musik gehört haben, haben sie eine Platte auf dem Plattenteller gelegt. Wenn sie gelesen haben, hatten sie eine Zeitung in der Hand. Also ich konnte meine Eltern bei vielen, vielen verschiedenen Dingen sehen, ne, die sinnlich waren, wo ich gesehen habe, ah, da tun sie sich was Gutes. Mhm. Wir sitzen heute vor unseren Kindern und gucken die ganze Zeit in dieses Smartphone rein. Alles, was wir dort irgendwie erleben, sieht genau gleich aus für Kinder. Und gleichzeitig verlangen wir von unseren Kindern, dass sie dieses Smartphone nicht toll finden sollen, dass sie das irgendwie gefährlich finden sollen, dass sie verstehen sollen, das ist nichts für sie. Ich glaube, wir haben auch viel damit zu tun, unseren eigenen Medienkonsum in den Griff zu kriegen oder vielfältiger und sinnlicher zu machen. Und das ist mindestens genauso eine große Aufgabe wie den Jugendlichen das Smartphone aus der Hand zu winden.
0: Aber wenn Sie gegen Ende Ihres Buches schreiben, freies Spiel ist Kerncurriculum der Kindheit, dann denken Sie doch vermutlich eher an analoges Spielen, oder nicht?
1: Das ist nicht gesagt. Also es ist nicht gesagt, dass ein Kind, das mit anderen Kindern ein Videospiel spielt, dabei anderes erlebt, anderes Soziales erlebt, als ein Kind, was mit anderen mit Autochins spielt. Also dieser Unterschied zwischen analog und digital, dass digital böse ist, das ist nicht festzustellen. Es ist wichtig, dass Kinder frei spielen, dass Kinder mit anderen spielen, dass das Spielen etwas Soziales hat. Es ist auch gut, wenn ich mit meinem Kind ein Videospiel spiele. Also der Bildschirm, der macht nicht das Böse, sondern wenn das Kind nicht spielt, wenn das Kind keinen Freiraum mehr hat, sich zu entwickeln, Sachen auszuprobieren, dann ist das eine ungünstige Geschichte.
0: Also in einer Maßnahme sehen meine Frau und ich uns aber in ihrem Buch bestätigt, Smartphones raus aus dem Kinderzimmer, wenn geschlafen wird.
1: Ja, das kann man nun wirklich sagen. Ein Smartphone beeinflusst Menschen, auch wenn es nicht läuft. Ne? Alleine, wenn sie sich mit der anderen Menschen unterhalten und das Smartphone liegt auf dem Tisch, läuft die Unterhaltung anders. Wenn ein Smartphone greifbar ist, in der Nähe ist, dann beeinflusst das die Situation. Und bei all der ungeklärten Studienlage zeichnet sich, wenn man jetzt Experten fragt, so ab, dass man, wenn das Kind ein Smartphone hat, ist es günstig, wenn man dafür Inseln schafft, wo es das benutzen kann, wo es auch alles dort machen kann, was es mit tun will, mit WhatsApp und Roblox und wie das alles ist. Und wenn es dann eine Trennung gibt und es Zeit gibt, in dem dieses Gerät keine Rolle spielt.
0: Apropos technologischer oder gesellschaftlicher Fortschritt, der Mensch ist ja ein ambivalentes Wesen und so gibt's auch das Gegenteil, Zeitgenossen, die die Rückkehr zu ganz traditionellen Geschlechterrollen befürworten, eben auch innerhalb des Konzeptes Familie, auch Frauen, sogenannte Tradwives. Wie erklären Sie sich das?
1: Also, wenn man das versucht, gesellschaftlich zu sehen und wie viel Tradwives sind denn das, dann ist das ein ziemlich eng begrenztes Phänomen. Also das ist, wird lauter wahrgenommen, als es ist. In Wirklichkeit haben sich die Einstellungen zur Familie und zur Arbeitsteilung der Familie sehr liberalisiert. Also da kann man wirklich einen Fortschritt feststellen. Wo man keinen Fortschritt feststellen kann, ist in der Zeit, die wir gerade auch als Väter mit unseren Kindern verbringen. Gerade Väter möchten heute mehr präsent sein. Aber wenn Sie schauen, wie viel Prozent der Väter arbeiten denn zum Beispiel Teilzeit und sind halt auch deswegen mehr präsent für ihre Kinder da, sind das bei jungen Kindern bis 6 Jahre 7% der Väter, die das tun. 93% sind die klassischen Vollzeitväter. Und das ist ein Beispiel, finde ich, wie man die falschen Akzente setzt im eigenen Leben. Ich kann mich als vollzeitarbeitender Vater in der Erziehung so bemühen, wie ich will, die Zeit, die ich mit meinem Kind gestalten kann, die ich da sein kann, die ich Vorbild sein kann, die ich Partner sein kann, die ist einfach begrenzt. Die mache ich mir selbst klein. Und da würde ich Väter wirklich ermutigen, sich dort mehr Zeit zu nehmen und mehr da zu sein.
0: Freuen Sie sich aufs erste Enkelkind?
1: Ach, wissen Sie, ich habe den Großteil meines Lebens mit Vatersein verbracht. Mein erstes Kind, das habe ich mit 25 in meinem Leben willkommen geheißen. Und jetzt habe ich 4. Es ist irgendwie auch eine ganz schöne Zeit, wenn die Kinder größer werden, wenn sie selbstständiger werden, wenn sie eigene Sachen machen. Und die Zeit, wo dann eine der Töchter vor der Tür steht und mir so ein kleines Würmchen in den Arm drückt und sagt, kümmere dich mal darum. Ich gehe jetzt arbeiten, die wird kommen, aber das muss noch nicht morgen sein.
0: Erziehung heißt nicht, einen jungen Menschen mit bestimmten Eigenschaften auszustatten, sondern ihm dabei behilflich zu sein, sich selbst erschaffen zu können. Das steht auf Seite 294 im Buch von Zeitredakteur Tilman Prüfer, dem Vater von Luna, Lotta, Greta und Juli. Menschen sind nie ganz fertig, Sendungen hingegen schon. Das war die Gesprächszeit mit dem Autor von Was Sie wirklich über Erziehung wissen müssen, das Wichtigste für alle Eltern aus den entscheidenden Studien. Herr Prüfer, vielen Dank fürs Gespräch.
1: Vielen Dank, dass ich da sein durfte.

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1: 20 Uhr. Die heute vorgestellten Rentenreformpläne werden heftig diskutiert. Kritik kommt unter anderem von der Gewerkschaft Verdi. Sie spricht sich gegen die Abschaffung der abschlagsfreien Rente mit 63 aus. Arbeitgeberverbände kritisieren den Vorschlag einer Kapitalrente, weil sie hohe Kosten verursache. Unternehmensverbände wie DIHK oder BDI bezeichnen die Pläne hingegen als wichtige und notwendige Schritte. Kanzler Merz nannte die Rentenreform das vermutlich schwierigste Projekt unserer Zeit. In den Bundestag kommen die Vorschläge voraussichtlich nach der Sommerpause. Die Stadt Saarbrücken wird Beschwerde gegen das Urteil des saarländischen Oberverwaltungsgerichts einlegen, welches eine Neuwahl des Saarbrücker Stadtrates angeordnet hatte. Eine entsprechende Verwaltungsvorlage hat der Stadtrat einstimmig angenommen. Das OVG hatte zu seinem Urteil keine Revision zugelassen. Dagegen wird sich die Beschwerde richten. Dann muss das OVG entscheiden, ob es sein Urteil ändern will. Bleibt es bei seiner Entscheidung, wird die Beschwerde an das Bundesverwaltungsgericht weitergeleitet, was eine mögliche Neuwahl in Saarbrücken weiter verzögern würde. Das traditionelle SR-Ferien-Open-Air muss in diesem Jahr ausfallen. Diese Entscheidung haben SR-Intendant Grasmück und Dillingens Bürgermeister Finkler in Absprache mit den zuständigen Behörden vor Ort getroffen. Grund ist die vorhergesagte Extremhitze am Freitag von bis zu 40 Grad. SR-Inforeporterin Jessie Ziegler.
2: Da die Wettervorhersage für den letzten Schultag vor den Sommerferien sich immer weiter verschlechtert hatte, wurden zahlreiche Maßnahmen geprüft, Besucherinnen und Besucher vor der Hitze zu schützen. Darunter kostenloses Wasser und Sonnencreme sowie mobile Duschen und vermehrte Schattenplätze. Außerdem hat sich der SR intensiv mit den Behörden, Hilfskräften und Verantwortlichen vor Ort beraten. Ergebnis war, dass das Risiko für die zumeist jungen Besucherinnen und Besucher dennoch als zu hoch eingeschätzt wurde. Geschützt werden sollen damit auch alle Mitarbeitenden, Künstler, Einsatz- und Sicherheitskräfte. SR-Intendant Martin Grasmück und Dillingens Bürgermeister Christian Finkler haben betont, dass sie diese Entscheidung außerordentlich bedauerten, die Sicherheit des jungen Publikums aber im Vordergrund stehe.
1: Die bekannten Playmobil-Figuren werden ab sofort nicht mehr in Deutschland produziert. Wie ein Unternehmenssprecher mitteilte, sind die verbliebenen Beschäftigten gegen Bezahlung freigestellt. Ursprünglich sollte das Werk im fränkischen Dietenhofen in einer Woche schließen. Die bekannten Playmobil-Figuren werden aus Kostengründen künftig nur noch in Malta und Tschechien gefertigt. Und das waren die Nachrichten mit Emanuel Glestzus. 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Das Wetter. In der Nacht meist sternenklar und trocken bei 23 bis 17 Grad. Morgen wieder viel Sonne, dabei wird es mit bis zu 38 Grad nochmals etwas wärmer. Die weiteren Aussichten: es bleibt heiß, bis 39 Grad am Donnerstag, am Freitag vereinzelt Hitzegewitter möglich bei bis zu 40 Grad. Die Zeit, es ist 20.03 Uhr.
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0: Eins der wundervollen nostalgischen Chansons von Charles Trenet, ein Jazzklassiker weltweit, Que reste-t-il de nos amours, glänzend aufgenommen von Nicolas Fischmann, Denis Benaroche und Benjamin Biolay auf dessen Trenet-Hommage-CD. Ja, der Sommer, der ist wunderbar geeignet, Abschied zu nehmen. Nicht der November, nicht vor Weihnachten, das geht gar nicht, sondern mitten in der Bruthitze, wenn die Sonne über die trüben Stunden hinweg hilft oder man im Schatten kühles, schlurfend der Nostalgie nachhängen kann. Chansons zu Trennung, Abschied nehmen, sehnsuchtsvollem Erinnern und dazwischen ein paar Neuigkeiten, die sind zu erwarten in dieser Folge von Deutschlands weiterhin einziger wöchentlicher Sendung zur ganzen Vielfalt der frankophonen Musik. Das Schal von Maurice Fanon, L'Écharpe, eines der bekanntesten Trennungschansons. 1963 aufgenommen, nachdem sich der Sänger von Pierre Colombo getrennt hatte. Unzählige andere Versionen gibt es auch.
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Zwei, die sich vielleicht nie finden werden, aber dann doch getroffen haben in einer Fernsehsendung vor kurzem, wo die eine, die den anderen verehrt, ihm ein Lied vorgesungen hat, das sie für ihn geschrieben hat. Oscar-Preisträger Jean Dujardin, Riesenstar, nicht nur in Frankreich, scheint von Jean Gérald am Klavier so verzaubert worden zu sein, dass die beiden gleich mal einen sommerlichen Bossa gemeinsam aufgenommen haben. Meines Wissens auch das erste Mal, dass Dujardin singt. Und das eben war Quebecs Nationalsänger Gilles Vigneault. Rendezvous Chanson mit Liedern, die Adieu sagen oder Au revoir oder sich damit nicht abfinden können. Und die Rendezvous Chansons mit S am Schluss, die hat Gilles Elbaz gegründet in Rennes, wo der Sohn eines Spielzeugfabrikanten das Chanson-Konservatorium leitete. Nach einer kleinen Karriere in den 70ern, damals mit Bernard Dimet oder Bernard Lavillier oder eben Maurice Fanon, den wir vorhin gehört haben. Adieu.

Auch im hohen Alter noch befreundet, Nana Mouskouri und Serge Lama, beide eben zu hören. In Lamas Abschiedssendung letztes Jahr gab es ein sehr sentimentales gemeinsames Wiedersehen. Der Mann, der jetzt kommt, der wird noch lange nicht Abschied nehmen, hoffentlich. Ich habe ihn auch schon öfter im Rendezvous Chanson gespielt, weil er einfach mit die schönsten und direktesten Lieder schreibt derzeit. Gauvin Serres. Im Stil von Renaud oder Linda Lemay finden da auch alle alltäglichen Gefühle ihren Platz. Und das Lied, das der Bruder von drei anderen Brüdern seiner Mama geschenkt hat, oder der gemeinsamen Mama auf seinem neuen Album, darüber, dass jetzt auch der letzte Bengel aus dem Haus ist. Ich denke, dieses Chanson wird ein Klassiker, würde ich jedenfalls drauf wetten.

Gainsbourgs Javanaise, ein Klassiker der vergangenen Liebe. Und eben der Bretone Louis Capard, der in den 80ern öfter mal in Deutschland aufgetreten ist, auf der Ile de Sein ist er zu Hause und singt immer noch. Wenn es um Vergangenes geht, insbesondere im zwischenmenschlichen Bereich, dann war er einer der treffendsten, Jacques Brel. Sein Lied »Ne me quitte pas« ist unerreicht und wenn man genau überlegt, ist es nicht verwunderlich, dass er auch eins der schönsten Lieder über eine lange, lange andauernde Liebe geschrieben hat. Das sang Juliette Gréco unvergleichlich und danach kommt Brel selbst.

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Das Adieu von Nina Morato, die sehr strange Dame des alternativen Pop-Chansons, inzwischen auch schon etwas gesetzter, hat gerade ein neues Album angekündigt, also nix mit Adieu. Chansons zum Goodbye waren das im Rendezvous Chanson. Jetzt noch ein bisschen fiebrige Lieben mit Nicolas Jules. Der kommt zum deutsch-französischen Songpoetin-Treffen nach Saarbrücken vom 3. bis 5. Juli und mit Jane Birkin. Und damit merci pour votre curiosité, danke für Ihre Neugier. Mein Name ist Gerd Heger und vergessen Sie nicht, en France, tout finit par une chanson.

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1: 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Schön, dass Sie reinhören. Einmal mehr gibt's Aufnahmen vom Jazzfest Berlin in dieser Sendung. Aufnahmen, die letztes Jahr am 30. Oktober im Jazzclub A-Train gemacht worden sind. Die spanische Pianistin Marta Sanchez hat dort mit ihrem Trio gespielt, mit Savannah Harris am Schlagzeug und Matt Penman am Bass. Ein bisschen was zur Bandleaderin, bevor wir tief und lange in die Musik eintauchen. Marta Sanchez ist 1983 in Madrid geboren und dort auch aufgewachsen, hat dort am Konservatorium ein klassisches Konzertexamen gemacht und ist dann an die School of Music Popular gegangen. Das ist so eine der wichtigsten Jazzhochschulen in Madrid und Spanien überhaupt. Immer mehr ist sie da in die Creative Music, so betitelt sie es gern selbst, eingetaucht. Und wo geht eine ehrgeizige und besonders talentierte Pianistin hin, wenn der Jazz ruft? Genau, nach New York. Dahin ist Marta 2011 ausgewandert und hat sich schnell einen Namen gemacht. Sie ist als flinke, anpassungsfähige Mitmusikerin, aber auch als ziemlich ausgefuchste Improvisatorin gefragt. Bei einigen Jazzgrößen leitet aber eben auch ihr eigenes Quintett und ihr eigenes Trio. Und das hören wir jetzt. Savannah Harris am Schlagzeug, Matt Penman am Bass, der in Berlin den eigentlichen Bassisten Chris Tordini vertreten hat, und Marta Sanchez an den Tasten. Viel Spaß!

0: Martha Sanchez am Klavier, Savannah Harris am Schlagzeug und Matt Penman am Bass. Eine Aufnahme vom Jazzfest Berlin 2025 aus dem Jazzclub A-Train. Perpetual Void, also ewige Leere, so ist das Programm von Marthas Trio überschrieben gewesen. Das war der Titel von ihrem damals aktuellen Album. Klingt ziemlich düster, auch was die Titel der einzelnen Stücke angeht. Die drei, die wir jetzt gehört haben, heißen I Don't Want to Live the Wrong Life and Then Die, The End of That Period und The Absence of the People You Long For. Vielleicht haben Sie beim Hören ganz andere Assoziationen gehabt, vielleicht überhaupt nichts Negatives und Trauriges, und das wäre für Martha Sanchez wahrscheinlich absolut in Ordnung. Ich habe vor ein paar Monaten noch einmal mit ihr gesprochen gehabt und sie gefragt, ob sie denn gerne die Hintergründe von ihren Kompositionen erklärt. Ihre Antwort?
1: Not at all. I think it's better not to know anything, because one thing also is the intention of the artist, and another thing is how the people perceive that, and the beautiful thing about art is like everybody.
2: Überhaupt nicht. Ich finde es tatsächlich besser, gar nichts über die Künstlerin oder den Künstler zu wissen. Die Intention ist das eine, das andere ist, wie die Zuhörenden es aufnehmen. Ich finde es gerade das Schöne, dass die Art, wie Kunst aufgenommen wird, so stark von den Rezipierenden abhängt. Wo sie stehen, was sie sich wünschen, ja vielleicht sogar, was sie brauchen. Deshalb mag ich das gar nicht, explizit Dinge zu meinen Stücken zu erklären. Ich hoffe, eine Tür zu öffnen, durch die andere hindurchgehen können, mit ihren eigenen Leben, ihren eigenen Gedanken und Gefühlen. Klar, wenn jemand daraufhin wissen will, was die Künstlerin sich dabei gedacht hat, bin ich schon bereit, darüber zu reden und finde das auch schön. Aber es ist auch deshalb nicht ganz einfach, weil die Kompositionen an sich ja sehr der Zeit verfallen sind, in der ich sie geschrieben habe. Auch wenn das vielleicht nicht von mir so gedacht ist, sind die Dinge ja auch für mich unter ganz bestimmten Umständen entstanden, in Wechselwirkung mit der Welt um mich herum.
1: So without even me pretending to capture that, it captured a lot of the things, you know, like my internal world mostly, you know, but also what is happening outside in the world and everything, you know. Because in the end, art is that, you know, you can't avoid that. You just like, it's how you process, you know, the world.
0: Künstlerischer Exhibitionismus ist nicht Marthas Sache. Sie erscheint Menschen, die nicht zu ihrem inneren Zirkel gehören, freundlich, distanziert, nicht ohne Wärme, aber mit vornehmer Zurückhaltung. Eine pragmatische Aura umgibt sie, die keine Verklärung zulässt. Sie kippt einfach ihr Herzblut in ihre Stücke und hofft, dass das Ergebnis jemanden berührt. Eine integre Formel für solche Musik, die sich ja laufend verändert. Ich wollte von ihr wissen, wann denn eine Performance für sie gelungen ist und ob Musik, die viel von Improvisation lebt, da besondere Bedingungen bietet.
1: I say a performance is successful when I feel like everybody is in the moment and everything is connected, right? So like when you are real creation, no, that doesn't happen all the time, you know. And when you are present,
2: ich würde sagen, eine Performance ist für mich dann gelungen, wenn alle im Moment bleiben und alles verbunden bleibt. Dann passiert was, was nicht jedes Mal vorkommt, dass man wahrhaftig schöpferisch wird, dass man etwas Neues schafft. Das gilt ja für Konversationen außerhalb der Musik genauso. Ein Gespräch trägt ja dann die besten Früchte, wenn alle Beteiligten ganz im Moment sind. Wenn man präsent ist und offen und ehrlich, dann ist es leichter, sich zu verbinden und etwas zu bewegen. Das ist völlig unabhängig vom Genre. Eine Pianistin kann ja auch in der klassischen Musik etwas Magisches vollbringen, wenn sie zum Beispiel nur eine Phrase, eine Millisekunde anders gestaltet. Dann sitzt man da und ist plötzlich ganz anders bewegt. Und diese Nuancen, die liegen hinter der Musik. Man kann dieselbe Komposition jeden Tag anders aussenden, wenn man die Töne mit einer eigenen Bedeutung auflädt. Das macht einen riesigen Unterschied.
1: Like every day, you know, it can be totally different. If you are present and you really feel and you mean every note and you're really trying to transmit something with that, you know, it can make a huge difference.
0: Die Pianistin Martha Sanchez über das Ad-Hoc-Gestalten von Musik. Mal sehen, ob sie solche Momente, wie Martha sie beschrieben hat, für sich finden in den nächsten Stücken. Hier ist das Martha Sanchez Trio mit Britsport, Perpetual Void und A Sliding Time. In einer Aufnahme vom Jazzfest Berlin 2025. 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

0: A Sliding Time von Marta Sanchez hier in einer Aufnahme vom Jazzfest Berlin 2025. Die Pianistin war an diesem Abend gemeinsam mit der Schlagzeugerin Savannah Harris auf der Bühne, die fest zu ihrem Trio gehört, und am Bass hatte Matt Penman für Chris Tordini ausgeholfen. Marta hatte mir im Interview erzählt, dass es eine schöne Abwechslung war. Chris Tordini ist, so sagt sie, ein Bassist, der sehr akkurat arbeitet, alles diszipliniert zusammenhält. Und Matt Penman, der bringt eine gemütliche Wärme und Fülle im Klang mit, die einen ganz anderen Fluss erzeugt. An Savannah Harris schätzt Marta vor allem die offenen Ohren, den Blick fürs Detail, die kleinen, feinen Pings und Pongs in den Akzenten, wenn sie mit den Becken arbeitet. Creative Music, Jazz oder wie auch immer man die Art von halb komponierter, halb improvisierter Musik nennen mag, lebt von der Veränderung. Ich habe Marta in unserem Interview gefragt, was das gemeinsame Musikschaffen für sie denn spannend macht.
1: Say when you get this moment where you are not trying to play whatever you practice or whatever you know, but you are in the moment, you know, and then something new things come up and then you discover yourself playing things.
2: Es sind die Momente, in denen man vergisst, was man geübt hat und sich auch nicht mehr auf die Technik konzentrieren muss, wo neue Dinge auftauchen. Dann findet man sich plötzlich dabei wieder, Sachen zu machen, die einfach aus einem heraussprudeln. Nur zum Beispiel, weil der Bassist gerade mal ein bisschen was anders macht. Das ist der Moment, wo es toll wird. Das ist, wo es echt wird. Weil man einen Moment neu erschafft und ihn nicht erst durch eine intellektuelle Mangel dreht. Mir geht's ehrlicherweise vor allem um Schönheit. Schönheit in dem Sinne, wie sie einen ergreift, wenn man ein Gemälde sieht, zum Beispiel, das einen plötzlich ins Herz trifft. Und das kann auf so unterschiedliche Arten passieren, dass ich als Künstlerin den Weg nicht eindimensional vorschreiben möchte. Ich möchte einfach, dass die Leute was fühlen dabei. Und da sind nicht nur die Noten wichtig, sondern auch die Art, wie und wohin sie sich auflösen, wie sie weitergehen. Eine Mischung daraus, Erwartungen zu erfüllen und Unerwartetes zu machen. Das Gleiche gilt fürs Komponieren. Ich versuche, Menschen fühlen zu lassen.
0: Ob man Marta Sanchez Musik mag oder nicht, ihr Wunsch, die Menschen durch Musik fühlen zu lassen, klingt erstmal einleuchtend. Ganz abseits von den Tönen habe ich mich dann doch getraut, mal ganz naiv nachzufragen, ob sie mit ihrem Latina-Nachnamen Sanchez in Amerika aktuell eigentlich Angst hat. Könnte ja sein, dass sie von der Straße verschleppt und in ein ihr unbekanntes Land abgeschoben wird. Sie hat gelacht und gemeint, das würde schon nicht passieren, weil sie ja legal und mit Künstlervisum in den USA lebt. Halb skeptisch, halb sorgenvoll habe ich dann nochmal die Augenbrauen hochgezogen und Marta hat Folgendes hinterhergeschoben.
1: Thanks God I live in New York and New York is a little bit different. It's like a bubble, you know, inside of the country, but how people is treated or how, because all that vibe generates a whole climate.
2: Gott sei Dank lebe ich in New York. New York ist wie eine Blase innerhalb der USA. Aber selbstverständlich bekomme ich das mit. Wie die Leute behandelt werden, das schafft ein hasserfülltes Klima. Das ist fürchterlich. Dass da Menschen in ihrem Hass angestachelt werden und ihre Gewaltgelüste legitimiert werden, das ist wirklich das Traurigste an der Geschichte. Dass die schlimmste Seite von vielen Menschen zutage tritt, weil sie sich geschützt fühlen dabei. Gleichzeitig ist es natürlich aber auch toll zu sehen, dass Menschen dabei füreinander einstehen, sich gegenseitig in der Nachbarschaft schützen.
1: That's the saddest part.

0: The Love Unable to Give von der Pianistin Marta Sanchez, hier zu hören mit dem Bassisten Matt Penman und der Schlagzeugerin Savannah Harris beim Jazzfest Berlin 2025. Wenn Ihnen die Musik von Marta Sanchez gefallen hat, dann hören Sie doch gerne auch in ihr aktuelles Album rein, ein Soloalbum mit dem Titel For the Space You Left. Das ist im April bei Out of Your Head Records erschienen. Und sollten Sie einen Teil von dieser Jetzt-Musik verpasst haben, dann können Sie die ganz bequem nachhören. Suchen Sie dazu einfach in ARD Sounds, der ehemaligen ARD Audiothek, nach dem Begriff Jetzt-Musik. Also Jetzt-Musik zusammengeschrieben. Und jetzt geht's für einen idealen Rausschmeißer nochmal ins A-Train nach Berlin, bei dem Marta Sanchez doch tatsächlich noch ein bisschen was zur Komposition erzählt. Vielen lieben Dank fürs Zuhören. Mein Name ist Konrad Bott. Ich wünsche Ihnen eine schöne Zeit. Vámonos, Marta.
1: 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Thanks so much to A-Train for having us and the festival, the Jazz Fest in Berlin. 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
1: Es ist 22 Uhr. Das traditionelle SR-Ferien-Open-Air muss in diesem Jahr ausfallen. Diese Entscheidung haben SR-Intendant Grasmück und Dillingens Bürgermeister Finkler in Absprache mit den zuständigen Behörden vor Ort getroffen. Grund ist die vorhergesagte Extremhitze von bis zu 40 Grad. SR-Info-Reporterin Jessie Ziegler.
2: Da die Wettervorhersage für den letzten Schultag vor den Sommerferien sich immer weiter verschlechtert hatte, wurden zahlreiche Maßnahmen geprüft, Besucherinnen und Besucher vor der Hitze zu schützen. Darunter kostenloses Wasser und Sonnencreme sowie mobile Duschen und vermehrte Schattenplätze. Außerdem hat sich der SR intensiv mit den Behörden, Hilfskräften und Verantwortlichen vor Ort beraten. Ergebnis war, dass das Risiko für die zumeist jungen Besucherinnen und Besucher dennoch als zu hoch eingeschätzt wurde. Geschützt werden sollen damit auch alle Mitarbeiter, Künstler, Einsatz- und Sicherheitskräfte. SR-Intendant Martin Grasmück und Dillingens Bürgermeister Christian Finkler haben betont, dass sie diese Entscheidung außerordentlich bedauerten, die Sicherheit des jungen Publikums aber im Vordergrund stehe.
1: Auch die Stadt Saarbrücken will gegen die Erweiterung des Fashion-Outlets Zweibrücken vorgehen. Einer entsprechenden Verwaltungsvorlage hat der Stadtrat heute zugestimmt. Vergangene Woche hatte sich auch schon der Stadtrat Neunkirchen erneut dazu entschieden, sich gegen die Erweiterung des Outlets zu wehren. Saarbrücken und Neunkirchen sehen eine Gefahr für die Innenstädte. Sollte das Outlet vergrößert werden, müsse man mit Umsatzrückgängen und weiteren Leerständen rechnen. Die Bundesregierung will die Vorschläge der Kommission für eine umfassende Rentenreform komplett umsetzen. Das kündigten Bundeskanzler Merz und Arbeitsministerin Baas an. Die Reform sieht unter anderem einen späteren Renteneintritt, die Abschaffung der abschlagsfreien Rente nach 45 Beitragsjahren und die Einbeziehung von Selbstständigen und Abgeordneten in die gesetzliche Rente vor. Jeder fünfte Haushalt in Deutschland kann sich keinen Sommerurlaub leisten. Das geht aus Daten hervor, die das Statistische Bundesamt ermittelt hat. Das waren rund 17,3 Millionen Menschen. Besonders häufig sind danach Menschen betroffen, die allein leben oder alleinerziehend sind. Im EU-Durchschnitt sind mit 28% der Bevölkerung noch deutlich mehr Menschen betroffen. Besonders hoch sind die Quoten dabei in Griechenland und Rumänien. Alle Zahlen basieren auf der Selbsteinschätzung der Befragten. Das waren die Nachrichten mit Harjo Müller. 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Das Wetter: in der Nacht meist sternklar und trocken, 23 bis 17 Grad. Morgen wieder viel Sonne, maximal 38 Grad. Die weiteren Aussichten: es bleibt heiß, bis 39 Grad am Donnerstag. Am Freitag vereinzelt Hitzegewitter, möglich bei bis zu 40 Grad. Auch am Wochenende schwül und heiß. 22.03 Uhr.
3: 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Er heißt Sheikh Tidjane Seck und ist ein musikalisches Chamäleon, ein Meister der Verwandlung. Von Manding-Musik aus Mali bis Jazz und Afrobeat, kaum ein Genre lässt der Keyboarder, Pianist, Organist und Sänger aus. Sheikh Tidjane Seck aus Mali, heute bei mir. Ich bin Babette Michel. Willkommen zu Open World, online in ARD Sounds. Jamal.

0: My name is Sheikh Tidian Sek, an artist from Mali, born at Sekou. Firstly, I'm a painter from Institut National of Art of Mali, and from church. I'm Muslim, but I learned keyboard in church in Sikasso in the beginning of the 70s.
1: Sheikh Tidian Sek aus Mali ist Maler, Musiker, Sänger. Eine Persönlichkeit, die die Ära der großen malischen Orchester der 1970er Jahre mitgestaltet hat. Ich habe ihn getroffen und war sehr beeindruckt von dem, was er mir aus seinem Leben erzählt hat, mit seiner tiefen Sprechstimme.
0: I born at Segu in Mali in 1953, December. My mom, when she had me, she was 50 years old and very great singer, voice, you know. So I have music from my mom, you know, it's heritage. She was singer and I sing that time. I was really addicted by singing, you know.
1: Geboren wurde Sheikh Tidian Sek 1953 in Segou in Mali. Als Sohn einer Mutter, die sehr gut singen konnte und deren Stimme fast wie die von Aretha Franklin geklungen hat. Natürlich hat er auch gesungen. Er ist als Moslem in eine christliche Missionsschule gegangen und hat sich dort in der Kirche in die schwarz-weißen Tasten des Harmoniums verliebt.
0: When I go to missionary school, I see a church harmonium. So I was, wow, so seduced by the white and black notes. And I start learning the music.

0: Sheikh Tidjane Seck von seinem Solo-Piano-Album Kelena Folie, veröffentlicht 2022. Da fließen Erfahrungen zusammen, Kenntnisse und Erlebnisse im Jazz, Blues und der Manding-Musik aus Mali. Auch 50 Jahre früher, als Teenager, war Sheikh Tidjane Seck schon sehr umtriebig, hat alles Mögliche an Musik gespielt und gehört. Rock'n'Roll, R&B, malische Musik. Sheikh Tidjane Seck hat damals erstmal wie verrückt Gitarre spielen und singen geübt und erste Bands gegründet.
1: I trained a lot in guitar, my voice, vocal technique and form. Small bands, you know, in the villages, you know, like teenager bands, you know. We play that time every kind of music. Rock and roll, you know, we play R&B soul in Mali. And we play our tradition inspired by the music we hear that time.

0: Musik, frei und ungebunden. Es ist so schön, wie Sheikh Tidjane Seck mit seinen musikalischen Einflüssen umgeht. Seine Wurzeln, die Rhythmen und Melodien der Mande-Völker Westafrikas, die sind immer präsent, aber es gibt noch viele andere Schichten in seiner Musik. Vielleicht hat es damit zu tun, dass Sheikh Tidjane Seck schon immer gern über den Tellerrand geschaut und mit anderen Musik gemacht hat. Zum Beispiel mit Kollegen aus dem Jazz und Rock. Carlos Santana, Wayne Shorter, Joe Tsaminul, Jimmy Smith.
1: I met the play of Jimmy Smith. Wow, it's blowing my mind. So I met a lot of great jazz musicians. The one who create jazz rock, Joe Tsaminul. We produce Salif Keita together. And I was with Santana, Carlos Santana and Wayne Shorter.
0: Ja, es sind wirklich viele Erfahrungen, die Sheikh Tidjane Seck in der Musik gemacht hat. In Westafrika hat er zum Beispiel in berühmten Orchestern mitgewirkt, in der Railband und bei Les Ambassadeurs, zusammen mit den berühmten Sängern Salif Keita und Mori Kante.
1: I finished the Institute National of Art in the 70s and integrated the National Band, Rail Band. Salif Keita was going on ambassador, and I be with Mori Kante in Ray-Ban. In 78, I joined Salif in Abidjan, integrated the ambassador. My life is like that, you know, and I love it.
0: Seine Laufbahn, ein einziges großes Abenteuer. Das hat Sheikh Tidjane Seck auch zu Hank Jones geführt. Er war ein Pianist, der US-amerikanische Jazzgeschichte mitgeschrieben hat und überzeugt war, dass seine Vorfahren aus dem Dogonland in Mali kamen. Mit 75 Jahren wollte Hank Jones ein Album mit westafrikanischer Musik machen. Und dafür war Sheikh Tidjane Seck ein perfekter Partner.

0: Sie groovt weich und fließend die Musik auf dem Album Sarala. Elegantes Jazzpiano von Hank Jones 1995, da hat er sich mit Sheikh Tidjane Seck zusammen ins Studio begeben. Mit dem malischen Musiker, der sich für westafrikanische Rhythmen und Melodien genauso interessiert wie für amerikanische Musikstile mit afrikanischen Roots. Und überhaupt für die globale Musikszene. Zum Beispiel für die Musik der Gnawa, der Nachfahren schwarzer Sklaven in Nordafrika. Beim Gnawa-Festival im marokkanischen Essaouira hat Sheikh Tidjane Seck den Jazzpianisten Randy Weston getroffen, der schon ganz Afrika bereist hatte. Und die beiden Musiker haben sich prächtig verstanden. 2016 hat der damals 92-jährige Randy Weston ihm einen USB-Stick gegeben mit einem Stück Timbuktu und er wollte seine Meinung hören. Leider ist Randy Weston kurz darauf gestorben, aber Sheikh Tidjane Seck hat diese Musik nicht vergessen und sich entschlossen, ein Solo-Piano-Album zu machen, als Hommage an Randy Weston.
1: And I do a tribute to Randy Weston. The music of Randy, I rearranged my way to make a tribute to him. Because when he came, the last time we collaborate, he was 92 years old. And we play, and I remember he come to my place and give me a USB key and say, "Oh, Sheikh, I do this. It's Timbuktu. Please, I want to know your opinion." You know, he gave me, and he passed away. I listened. I say, when they say, "Oh, Sheikh, we want you to make a tribute to Randy Weston," boom, I say, "Okay."
0: So ist ein Album entstanden, auf dem Sheikh Tidjane Seck die Kompositionen von Randy Weston neu arrangiert und spielt. Timbuktu, The Music of Randy Weston.

0: Niger Mambo, ein Stück von Randy Weston, dem Jazzpianisten, dem der malische Pianist, Keyboarder, Organist und Sänger Cheikh Tidiane Seck ein ganzes Album gewidmet hat. Cheikh Tidiane Seck, ein Allrounder mit Einflüssen aus seiner westafrikanischen Kultur, vor allem der Manding-Musik, aus Jazz, Soul und anderen Musikrichtungen. Kleine Bühnen, große Bühnen, Cheikh Tidiane Seck ist überall.
1: In many experience, I've been on so many stage, big stage, small stage in the world, but affirm and be conform with my identity, but sharing with others, so I can play with more influence of jazz on some situation, more influence of soul, some very deep manding or roots.
0: Cheikh Tidiane Seck kann anderen gut zuhören und sich in fast jede Musik einfühlen. Ein musikalisches Chamäleon, so nennt er sich.
1: I am a kind of chameleon, you know, trying to épouser any form I meet. That means instant good listening of each other.
0: Sein Leben ist geprägt vom kreativen Zusammensein mit anderen Menschen.
1: My life is nourished by collaboration, meeting with people, creating. And all that time, I create my own band too.

0: Sheikh Tidjane Seck mit Musik von seinem Album Guerrier, der Krieger. Gemeint ist natürlich das Gegenteil von Krieg. In diesem Song prangert er Militärgewalt und Putsche in Afrika an. Hören wir auf mit dem leeren Gerede. Sagen wir Nein zum sinnlosen Völkermord unter der Herrschaft korrupter Führer. Wenden wir uns von der neuen Weltordnung ab, in der Afrika nicht am Verhandlungstisch sitzen darf. Ein starker Text von Sheikh Tidjane Seck, der Menschlichkeit und Gerechtigkeit möchte für alle. Denn in allen von uns fließt das gleiche Blut.
1: In any kind of people, if it's a human, it's a man or woman, they have blood. Blood is one color, no two color. It's red. Red is what is going on in any of us.
0: Der friedliebende Musiker Sheikh Tidjane Seck wird auch als Krieger der Tasten bezeichnet. Einer seiner vielen Spitznamen. Ein anderer ist übrigens Black Buddha. Denn seine Erscheinung erinnert ein bisschen an einen weisen, starken, gütigen Buddha, der Freude in die Welt bringt. Im Winter ist er in Westafrika, in Senegal, Burkina Faso und in verschiedenen Städten Malis, von Bamako bis Ségou. Und dann im Sommer lebt er in Paris. Er ist unterwegs wie ein Vogel, hat Sheikh Tidjane Seck mir gesagt.
1: I'm like a bird. In winter I am in Mali, in West Africa, in Bamako, in Ségou, in Sikasso, in Bobo-Dioulasso, in Dakar, in Conakry, in Abidjan. You know, I'm coming, going back to Paris, take a plane, go to Ouagadougou, Burkina Faso. From there, go to Mali. From Mali, go to Osaka. Osaka, and come back, you know. So, in winter, I am mostly in Africa. And the rest of the time, I live in Paris. Yes.
0: Auch um den malischen Nachwuchs kümmert sich Sheikh Tidjane Seck an Schulen, Universitäten, in Meisterkursen und Jam-Sessions. Ausruhen, das gibt es für Sheikh Tidjane Seck nicht.
1: Yeah, yeah. Bamako, no rest. I go there trying to rest, but every time people had me, Sheikh, you know, I go to university, I go make some master class with kids there who are not in school. Night time, Sheikh, we have jam session there, and I go and jam, you know. I do some experience of music for young kids, you know, to tell them they can use the technology, but keeping their own identity.
0: Den jungen Leuten sagt Sheikh Tidjane Seck, nutzt ruhig die neue Technik, aber behaltet eure Identität.

Musik von Cheikh Tidiane Seck aus Mali. Pianist, Keyboarder, Organist, Sänger, Komponist, Maler, Pädagoge. Ein Musiker, der sich mit großer Freude ins Abenteuer stürzt, in die Begegnung mit Kollegen aus anderen Musiktraditionen und neuen Strömungen. Gleich hören wir ihn nochmal zusammen mit dem Psych-Rock-Kollektiv Alcazar aus Paris. Ich bin Babette Michel, mir hat's Spaß gemacht und ich hoffe Ihnen auch. Schön, dass Sie dabei sind. Bei mir in Open World. 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
1: Im Rahmen der Friedensverhandlungen mit den USA hat sich der iranische Präsident Pezeshkian mit hochrangigen pakistanischen Vertretern getroffen. Er sei zuversichtlich, dass Frieden und regionale Stabilität erreicht werden könnten, sagte Pezeshkian nach Gesprächen mit Pakistans Präsident Zardari und Ministerpräsident Sharif in Islamabad. Die iranische Verteidigungsfähigkeit sei jedoch nicht verhandelbar. Mit Blick auf die USA warnte er, einseitige Erklärungen, die über die schriftlichen Vereinbarungen hinausgingen, trügen nicht zum Fortschritt der Verhandlungen bei. Aussagen von US-Präsident Trump, wonach der Iran Inspektionen der Internationalen Atomenergiebehörde für unbegrenzte Zeit zugesagt habe, waren heute in Teheran dementiert worden. Aus dem iranischen Außenministerium hieß es, der IAEA werde kein Zugang zu den im Krieg beschädigten Atomanlagen gewährt. Es gebe keine diesbezüglichen Gespräche. Bundeskanzler Merz hat die vollständige Umsetzung der Vorschläge der Rentenkommission angekündigt. Man könne es sich nicht erlauben, einzelne Vorhaben herauszunehmen oder abzulehnen, sagte der CDU-Vorsitzende nach der offiziellen Übergabe der Vorschläge in Berlin. Die Maßnahmen würden ineinandergreifen. SPD-Fraktionschef Miersch sprach von einem ausbalancierten Vorschlag. Er warnte, wer an einer Stelle etwas verändern wolle, müsse wissen, dass es dann auch an anderen Stellen Veränderungen gebe. Dagegen betonte Mecklenburg-Vorpommerns Ministerpräsidentin Schwesig ebenfalls SPD, die Vorschläge könnten nicht eins zu eins umgesetzt werden. Die Empfehlungen sehen unter anderem vor, dass das Renteneintrittsalter an die Lebenserwartung gekoppelt wird und langsam steigen soll. Zudem soll das System durch eine staatliche, kapitalgedeckte Vorsorge gestärkt werden. Bundesverkehrsminister Schneede hat die Einigung der Koalition auf beschleunigte Bahn- und Straßenbauprojekte als Paradigmenwechsel bezeichnet. Der Gesetzentwurf zeige, wie groß der gemeinsame Wille sei, Planungs- und Genehmigungsverfahren spürbar zu beschleunigen, sagte der CDU-Politiker in Berlin. Dies sei dringend nötig. Aus dem Umweltministerium hieß es, man trage den Entwurf mit, auch wenn Belange des Umweltschutzes teilweise zurücktreten müssten. Geplant ist, zentrale Projekte zum Bau von Straßen, Brücken und Schienen als Vorhaben des überragenden öffentlichen Interesses einzustufen. Dies soll Genehmigungsprozesse beschleunigen. Bei einem Festakt zum 75. Gründungsjubiläum des Goethe-Instituts hat Bundespräsident Steinmeier die Bedeutung von dessen Kulturarbeit hervorgehoben. Das Institut setze sich in aller Welt mit Enthusiasmus für die Vermittlung der Kultur Deutschlands und den kulturellen Dialog ein, sagte Steinmeier in Berlin. Mit Blick auf die Debatte zur Zukunft des Instituts erklärte das Staatsoberhaupt, angesichts internationaler Krisen und autoritärer Entwicklungen brauche es neben der finanziellen Sicherheit auch politische Rückendeckung. Wer auswärtige Kultur- und Bildungspolitik heute für verzichtbar erkläre, irre gewaltig, betonte Steinmeier. Das Goethe-Institut unterhält rund 150 Standorte in 100 Ländern. Seine Aufgabe ist neben der Förderung der deutschen Sprache auch der Kulturaustausch im Ausland. Der Sänger Herbert Grönemeyer hat den diesjährigen Deutschen Nationalpreis erhalten. Wie die Jury mitteilte, sollen damit seine künstlerische Leistung und sein Engagement für die Werte der Demokratie gewürdigt werden. Bei der Ehrung in Berlin kritisierte der Sänger führende Politiker dafür, dass sie zu wenig mit den Bürgerinnen und Bürgern sprechen. Der 70-Jährige rief zu mehr politischer Teilhabe auf. Grönemeyer positioniert sich seit langem gegen Fremdenfeindlichkeit, Hetze und Rechtsextremismus. Mit dem Deutschen Nationalpreis werden seit 1997 Personen und Organisationen geehrt, die sich für eine demokratische Gesellschaft engagieren. Im vergangenen Jahr erhielten die BioNTech-Gründer Özlem Türeci und Uğur Şahin den Preis. Das Wetter. In der Nacht gering bewölkt bis klar, nachlassende Schauer, 21 bis 10 Grad. Der Deutsche Wetterdienst warnt vor schweren Gewittern mit Starkregen und Hagel in Teilen Baden-Württembergs. Morgen heiter bis sonnig, einzelne Hitzegewitter, vor allem über dem Bergland, 27 bis 39 Grad. Die weiteren Aussichten am Donnerstag: verbreitet sonnig, im süddeutschen Bergland erneut Gewitter möglich, lokal auch unwetterartig bei 27 bis 40 Grad. Das waren die Nachrichten.
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2: Herzlich willkommen zu dieser Fazit-Ausgabe, in der wir über Panthéonisierungen sprechen werden. Der französische Präsident Macron hat heute den Résistance-Kämpfer und Historiker Marc Bloch ins Pariser Pantheon überführen lassen. Ein Staatsakt von ganz besonderer Bedeutung. Dass der US-Journalist und Trump-Vertraute Tucker Carlson seiner Partei den Rücken kehrt wegen Trumps Außenpolitik, ist ebenfalls von Bedeutung. Er ist ja auch nicht der erste Abtrünnige. Wir schauen aber auch in die Sterne. Heute Abend nämlich hat der Guide Michelin seine neuen Auszeichnungen für hervorragende Restaurants vergeben. Zuerst aber Céleste.

0: Celeste mit Tonight Tonight hier bei Fazit der Kultur vom Tage. Viele Jahre war der Fernsehmoderator Tucker Carlson so etwas wie das Gesicht des rechtskonservativen US-Senders Fox News. Als er dort nach 14 Jahren im Streit entlassen wurde, setzte er seine Karriere als unabhängiger Podcaster und Influencer fort, ohne wirklich an Reichweite zu verlieren. Und er war Vertrauter Donald Trumps, den er bei der Wahl zur zweiten Amtszeit als Präsident unterstützte. Jetzt aber hat Tucker Carlson im Podcast Can't Be Censored öffentlich mit Trump und den Republikanern gebrochen.
1: I've voted Republican my entire life. I've been a consistent defender for 35 years of the Republican Party. I mean, very consistent.
0: Er habe sein Leben lang die Republikaner gewählt, sie seit 35 Jahren massiv unterstützt, aber was die Republikaner täten, sei unmoralisch und das genaue Gegenteil davon, was eine politische Partei in einer Demokratie tun sollte, nämlich die eigenen Wähler, Bürger und die eigene Nation zu repräsentieren. Darum sei er, Tucker Carlson, raus bei den Republikanern und er erwarte, dass viele andere ihm folgen werden. Soweit Tucker Carlson, Journalist und Trump-Unterstützer. Was hat dieser Ausstieg aus außenpolitischen Gründen jetzt zu bedeuten? Und steht er für eine Grundstimmung von einem Teil der republikanischen Partei? Darüber habe ich mit der Journalistin Annika Brockschmidt gesprochen. Guten Abend.
2: Guten Abend.
0: Ist das eine 180-Grad-Wende von Tucker Carlson, die zu erwarten war?
2: Ja, ich glaube, das hat sich schon seit einiger Zeit angebahnt. Tucker Carlson ist ja seit längerer Zeit schon eine der lautesten Stimmen gewesen in der extremen Rechten gegen die Unterstützung Israels und des Kriegs in Gaza, aber auch gegen des Kriegs Israels und der USA im Iran. Das heißt aber nicht, und das sollte man, glaube ich, nicht falsch verstehen, dass er das tut, weil er sich irgendwie beispielsweise um die ZivilistInnen in Gaza sorgt oder im Iran. Ich glaube, Carlson hat verstanden, dass gerade bei jüngeren Menschen beispielsweise das Vorgehen der israelischen Armee auf Ablehnung und auch auf Entsetzen stößt. Und zweitens, dass Trump mit Kriegen wie der gegen den Iran eben eines seiner Hauptwahlversprechen gebrochen hat. America first, keine weiteren Kriege. Wir holen die Truppen zurück, eure Söhne und Töchter müssen nicht mehr im Ausland ihr Leben riskieren. Und er hat außerdem verstanden, dass die Nachwuchsgeneration der Republikaner zumindest zum Teil von Medienfiguren wie beispielsweise dem Holocaust-Leugner und Neonazi Nick Fuentes geprägt ist. Deswegen hat er ihn ja letztes Jahr in seiner Show auch ziemlich freundlich interviewt. Also ich glaube, hier spielen verschiedene Faktoren eine Rolle.
0: Hört sich fast so ein bisschen an, als ob es eine Kritik daran ist, nicht, dass Trump den Krieg gegen den Iran führt, sondern mit Israel.
2: Ja, also es brodelt ja schon seit längerem im MAGA-Lager und Tucker Carlson ist ja einer ganzen Handvoll von Figuren der radikalen Rechten, die sich von Trump abwenden. Einerseits würde ich sagen, das dürfen wir auch nicht vergessen, um ihre eigene

0: zum großen Teil christliche Zionisten sind. Das heißt, in ihrer Auslegung, sie wollen bestimmte Bedingungen erfüllt sehen, also das Heilige Land, wie sie es sehen soll, ganz in jüdischer Hand sein, damit biblische Prophezeiungen erfüllt werden, die dann dazu führen, dass die Apokalypse eintreten wird und dass Jesus auf die Erde zurückkehren werde. Also Jüdinnen und Juden und der Staat Israel dienen auch in dieser Assoziation quasi nur als Trigger für die Wiederkunft Christi. Das ist die eine Seite. Und auf der anderen Seite steht eben das offen antisemitische Lager der amerikanischen Rechten, das eben von Leuten wie Fuentes und von Candace Owens vertreten wird, die eine große Anhängerschaft haben und die eben diese Nachwuchsgeneration oder zumindest einen Teil von ihr weiter radikalisieren.
1: Jetzt rumort es, Sie haben das gesagt, unter den Republikanern schon länger. Es gab noch einen anderen Namen, die Hardlinerin Marjorie Taylor Greene, die Trump ja auch schon den Rücken gekehrt hat. Candace Owens haben Sie gerade schon erwähnt. Vor vielen Jahren war es Steve Bannon. Gibt es da einen roten Faden oder sind das alles unter Ideologien, die diese verschiedenen Menschen treiben?
0: Also Antisemitismus spielt eine große Rolle. Marjorie Taylor Greene ist uns ja auch noch in Erinnerung wegen ihrer Äußerungen zu den Jewish Space Lasers, wie sie sagte. Also das ist mit Sicherheit kein Zufall. Man muss dazu auch sagen, das bedeutet nicht, dass das quasi der einzige Teil der Republikanischen Partei ist, wo Antisemitismus vorhanden ist. Der Mainstream der Partei vertritt ja unter anderem auch dank Tucker Carlson, der das ganz lange gepusht hat, ja beispielsweise den rechtsextremen Verschwörungsmythos vom Great Replacement, also dass weiße, vermeintlich in Anführungszeichen einheimische Menschen im Land ausgetauscht würden durch also geheimes Vorgehen von Eliten, das ist dann antisemitisch konnotiert, um sie eben mit nicht weißen Menschen, mit Migrantinnen und Migranten auszutauschen. Also das läuft quasi auch parallel und trotzdem sehen wir in den letzten fast ein, zwei Jahren, dass sich immer mehr Leute versuchen, von Trump und vor allem der politischen Marke Make America Great Again zu distanzieren. Und ihre Argumentation ist quasi, MAGA war eine gute Idee, aber Trump gehört jetzt zum Establishment und er hat euch, die echten Amerikaner, verraten. Er hat sein Versprechen America First gebrochen. Das heißt, hier wird versucht, America First als politische Marke von MAGA zu trennen. Und damit auch, indem man sagt, wir sind America First, wir haben das Versprechen nicht gebrochen, quasi die eigenen potenziellen politischen Karrieren, die Zukunft und damit natürlich auch Einnahmequellen zu sichern.
1: Mhm. Welche Rolle spielt denn da J.D. Vance, der ja auch immer so eben als Chefideologe der Partei gehandelt wird?
0: J.D. Vance ist in einer für ihn persönlich recht unwürdigen Lage, in die er sich aber eben selbst hineinmanövriert hat, würde ich sagen. Seine Rolle als möglicher Thronfolger Trumps, als den er sich natürlich sieht, die ist in Gefahr, unter anderem nicht nur, weil er jetzt nicht gerade vor Charisma sprudelt, sondern auch, weil Trump ihn eben dauernd vorschickt, um der Bevölkerung diesen extrem unbeliebten Krieg gegen den Iran schönzureden. Und das ist eben extrem ironisch, weil Vance ja als Posterboy der selbsternannten National Conservatives, also des jüngeren und isolationistisch, nationalistisch geprägten Flügels dieser Partei, jahrelang immer gegen militärische Aktionen im Ausland gewettert hat. Jetzt muss er so eine Art mentale Akrobatik hier performen, in der er behaupten muss, dass America First nicht wie ursprünglich behauptet keine Kriege mehr bedeutet, sondern nur Kriege, die gut für die USA seien. Aber auch dieses Argument lässt sich eben nicht gut machen und scheint auch die Basis nicht wirklich zu überzeugen.
1: Welche politische Strategie steckt denn nun bei diesen Abtrünnigen dahinter? Ist es der Versuch, nochmal Druck auf Trump auszuüben oder ist es, wie Sie ja auch schon gesagt haben, lediglich ein sich in Stellung bringen für die künftige Karriere nach einer Zeit von Trump?
0: Also ich sehe es ehrlich gesagt momentan nicht, dass sich die Partei jetzt irgendwie als Ganzes gegen Trump stellt. Und natürlich kann es sein, dass, da gibt es natürlich ganz viele Spekulationen, vielleicht teast Tucker Carlson irgendwie die Gründung einer noch ethnonationalistischeren Drittpartei mit ihm als Spitzenkandidaten. Vielleicht bereitet er sich aber auch nur darauf vor, die Partei in der Zeit nach Trump dann noch aktiver zu prägen. Das ist im Moment, glaube ich, schwer zu sagen. Aber wir sehen daran eben, dass die Republikanische Partei sich selbst unter Trump in eine Sackgasse manövriert hat und für die Mitte

0: Wahlen, die ja jetzt im November kommen, ist das eben ein massives Problem. Also ich würde sagen, wir werden jetzt vermutlich keine Meuterei noch vor den Wahlen sehen, aber wie das danach aussieht, wenn es schlecht läuft, ist natürlich eine andere Frage.
1: Annika Brockschmidt über Tucker Carlson und den Riss, der da durch die Republikanische Partei geht. Danke Ihnen ganz herzlich fürs Gespräch.
0: Sehr gerne.

0: Paschke hier mit Skiabock hier bei Fazit in dieser Dienstagnacht. Heute Abend ist der Widerstandskämpfer und Historiker Marc Bloch zusammen mit seiner Frau pantheonisiert worden. Eine posthume Ehrung, die den wirklich großen Franzosen zuteil wird. Im Pantheon liegen auch Voltaire, Rousseau oder Marie Curie, um nur einige zu nennen. Allerdings hat Präsident Macron in seiner Amtszeit schon mehrere Franzosen ins Pantheon überführen lassen. Der Staatsakt heute ist nicht nur hochfeierlich gewesen, sondern auch hochsymbolisch und deshalb auch nicht ganz unumstritten. Unser Frankreich-Korrespondent Stefan Detjen hat die Zeremonie für uns mitverfolgt. Stefan, die Franzosen sind ja gut darin, so große Zeremonien zu feiern. Wie sah das denn heute aus?
1: Ja, in der Tat, Marietta. Also für mich, ich bin ja noch nicht so lange hier in Frankreich Korrespondent, seit Anfang des Jahres erst, und habe das zum ersten Mal jetzt miterlebt, so eine Pantheonisierung schon im Vorlauf. Also die Medien in Frankreich waren in den letzten Wochen voll von Titelgeschichten, Sondersendungen, Podcast-Reihen über Marc Bloch, diesen großen Historiker und Widerstandskämpfer. Seit Tagen wurde das Pantheon, die Straßen um das Pantheon wurden abgesperrt, es wurden Tribünen aufgebaut, Anlagen, Großbildschirme und dann heute Abend diese Zeremonie. Das ist wirklich eindrucksvoll, das zu erleben. Ich stand da auf der Rue Soufflot, das ist die Straße, die auf das Pantheon zuführt, unter den Menschen, die sich das angeschaut haben. Da werden dann von einer Ehrenabordnung der französischen Armee Särge für Marc Bloch und seine Frau Simone auf das Pantheon zugetragen. Dazu gibt's eine Inszenierung von Musik, Elemente der Lebenserzählung von Marc Bloch, Auszüge aus seinem geschichtswissenschaftlichen Werk, natürlich die Erzählung seines Lebens, der letzten Lebensjahre im Widerstand, der Tod durch ein deutsches Erschießungskommando, nachdem er in Haft der Deutschen schwer gefoltert worden ist. Dann öffnen sich die Türen, die Särge werden unter dem Applaus des Publikums ins Pantheon hineingetragen, dann eine große Rede des französischen Staatspräsidenten. Also das ist wirklich eine große Zeremonie, eine Feierwürdigung der Geschichtswissenschaft, eine Feier und Würdigung des Widerstands im republikanischen Geist, aber eben auch eine große Inszenierung der französischen Zivilreligion.
0: Was heißt Zivilreligion?
1: Ja, Zivilreligion, das kann man hier in Frankreich erleben. Sowas kennen wir in Deutschland ja nur in Ansätzen, dass ein Staat, eine Republik, die sich selber als laizistisch versteht, also nicht durch eine Religion, seine besondere Nähe zu einer bestimmten Religion definiert, sondern durch den Abstand zur Religion, aber der Staat, die französische Republik, die sich bestimmte Formen, Sprachen, Rituale und in Gestalt des Pantheon ja auch Orte der Religion, insbesondere der christlichen Religion, anverwandelt. In Frankreich kann man das auf ganz verschiedenen Ebenen sehen, diese Zivilreligion. Sie können da zum Beispiel Ihr Kind zivilreligiös taufen lassen im Rathaus. Da kommt dann der Bürgermeister mit einer Schärpe, Bleu, Blanc, Rouge, und nimmt eine Taufe vor. Es gibt Paten, die geloben das Kind im Geiste von Liberté, Egalité, Fraternité, den Werten der französischen Republik zu erziehen. Und insofern ist auch diese Pantheonisierung, die Überführung von großen Französinnen und Franzosen in einer Art Beerdigungsritual in einen Tempel der Republik umverwandelte Kirche, des Pantheon, das war mal eine Kirche bis zur französischen Revolution, das ist ein Akt, der sich religiöse Formen anverwandelt, aber sie eben in einen Akt der republikanischen Selbstvergewisserung überführt.
0: Und anscheinend mir von vielen Franzosen und Französinnen bezeugt wird an einem solchen Abend. Jetzt erhebt Macron einen Widerständler in den Rang der ganz großen Franzosen. Du hast gesagt, auch einen Historiker, ja. Warum ist die Wahl auf Bloch gefallen?
1: Ja, weil er eben bestimmte Dinge seines Lebens in sich vereint. Das ist ja die Voraussetzung für diese Pantheonisierung, die zu Referenzpunkten französischer Identität werden. Da ist der Jude Marc Bloch, der Jude, der bis zum Schluss seines Lebens immer wieder gesagt hat, ich bin Jude, ich stehe dazu, obwohl ich kein praktizierender Jude bin, aber der ein Zeuge und ein Opfer des französischen Antisemitismus gewesen ist, der als junger Mann, als Soldat im Ersten Weltkrieg ja noch unmittelbar die Dreyfus-Affäre, dieses prägende Ereignis der französischen Gesellschaft, miterlebt hat und immer wusste, was der Antisemitismus bedeutet, dass er ihn treffen kann und dann auch in seinem Leben getroffen hat, dann ist es der Historiker Marc Bloch, der den Blick der Geschichtswissenschaft geöffnet hat, sozusagen weg von der Geschichte der Herrschenden, von einer reinen Machterzählung hin zu einer Sozialgeschichte. Marc Bloch war einer der Gründer der großen, bedeutenden geschichtswissenschaftlichen Zeitschrift Annal, die nach diesen Annal benannte Schule der Historiker, der Annal, die für die Entstehung der sozialgeschichtlichen Perspektiven steht. Und dann ist es der Patriot Marc Bloch, der im Ersten Weltkrieg mit glühendem Herzen für Frankreich gekämpft hat, dann sich gegen die Möglichkeit zur Emigration in die USA entschieden hat und in die Resistance, in den Widerstand gegangen ist. Mhm. Und diesen Widerstand gegen die Nationalsozialisten mit dem Leben bezahlt hat, der von den Nationalsozialisten, von Deutschen getötet worden ist. Aber die französische Historikerin Alia Adlan hat das einen doppelten Tod genannt in einem Buch Double Meurtre de Marc Bloch, der von Deutschen erschossen worden ist, aber auch Opfer Frankreichs in Gestalt des Vichy-Regimes geworden ist.
0: Ja.
1: Dieses Teils Frankreichs, der ihn verstoßen, enteignet, aufgegeben hat.
0: Jetzt macht das Emmanuel Macron gerade auch so langsam Richtung Ende seiner Amtszeit gehend, ja nicht aus Zufall. Er hat ja auch deutlich mehr Persönlichkeiten pontionisiert als seine Vorgänger. Also wie passt denn dieser Marc Bloch zu ihm und welche Agenda verfolgt er damit?
1: Ja, das ist in der Tat so. Diese Pantheonisierungen, das sind Akte, die alleine im Belieben des französischen Staatspräsidenten liegen. Also der Staatspräsident entscheidet, wer pantheonisiert wird. Und insofern spiegelt sich in den Pantheonisierungen eine Agenda. Sie sagt etwas über die zu Würdigenden aus, aber auch über die Staatspräsidenten, die sie würdigen. Und in der Tat ist das Marc Bloch, also wo ganz klar ist, in der Linie der Pantheonisierungen der Widerstand, der Patriotismus im Geiste des republikanischen Widerstands. Das galt etwa für Robert Badinter, den er zuletzt vor Marc Bloch pantheonisiert hat, zuletzt französischer Justizminister, der als französischer Justizminister die Todesstrafe in Frankreich abgeschafft hatte, aber auch Widerständler gewesen ist. Davor Josephine Baker, die ursprünglich amerikanische Tänzerin, Vertreterin der Kultur der Schwarzen, der Negritude hier in Frankreich, also ein Frankreich, das nicht nur eben das andere Kulturen inkorporiert, aufnimmt, zum Teil der nationalen Identitätserzählung macht, die sich dann eben in diesem Pantheon kulminiert. Das sind die ist sozusagen Teil des Erbes, das Macron mit dieser Erzählung von Pantheonisierungen verbindet.
0: Stefan Detjen live aus Paris über den abendlichen Staatsakt der Pantheonisierung. Danke, Stefan.
1: Gerne.
0: 5 Jahre ist es her, dass das Humboldt-Forum auf der Museumsinsel in Berlin eröffnet wurde. Ein Unterfangen, das schon mit dem Abriss des Vorgängerbaus des Palastes der Republik und dann mit dem Wettbewerbsentscheid heftigst umstritten war. In das rekonstruierte Stadtschloss musste man ein Museumskonzept regelrecht hineinpressen. Die Debatte um Dekolonisierung begleitete die gesamte Planungs- und Bauzeit. Die Exponate sind abgesehen davon herausragend. Und das wird man auch bei den 5 Aktionstagen sehen können, anlässlich des 5. Geburtstags, teilweise dann auch mit freiem Eintritt. Wladimir Balzer über die Geschichte einer schwierigen Geburt.
2: Da steht es nun, unverrückbar, 4-mal größer als das Reichstagsgebäude, der größte Kulturneubau seit dem Zweiten Weltkrieg. Das Forum, das sich nach den Humboldt-Brüdern benannt hat, um das Universelle zu betonen. Und in der Tat, hier sind große Museen drin, genauso wie die Humboldt-Uni mit einer Präsentation und noch das Land Berlin, das eine Ausstellung über die Geschichte der Stadt zeigt. Noch. Vor allem aber hat das Humboldt-Forum ein Problem von Anfang an, weil der Bundestag vor über 20 Jahren entschieden hatte, die historische Fassade des Hohenzollern-Schlosses wieder aufzubauen, ist hier ein Stück Preußen entstanden. Und da hier unter anderem ethnologische Sammlungen mit kolonialen Anteilen gezeigt werden, kann man sich einen größeren Widerspruch kaum ausdenken. Daher kritisieren Aktivisten das Projekt, seitdem es da ist. Tahir Della etwa von der Initiative Schwarzer Menschen in Deutschland.
3: glaube, dass das Gebäude an sich ja schon das Problem darstellt. Ne? Wir haben jetzt die Inschrift auf der Kuppel mit diesem Allmachtsanspruch der christlichen Kirche zum Beispiel. Wir haben die Spenderinnen, die aus dem rechten Milieu kommen, für das Humboldt-Forum. Wir haben das Gebäude, das sozusagen symbolisiert, dass man eben hier die preußische Vergangenheit glorifizieren will, vielleicht zum Teil, dass das schon an sich das Problem, die Herausforderung ist.
2: Er treibt das voran, was die Museen im Humboldt-Forum als Thema erkannt haben, den Umgang mit kolonialem Raubgut. Einiges wurde bereits zurückgegeben, etwa die Benin-Bronzen nach Nigeria. Auf anderen Ebenen setzt man hier eher auf Zusammenarbeit, indem etwa Kuratoren aus den betroffenen Ländern hier in Berlin freie Hand bei der Anordnung der Objekte haben. Von Augenhöhe ist die Rede, aber der Weg der Dekolonisierung ist noch weit. Das wurde auch Claudia Roth klar, der einstigen Kulturstaatsministerin von den Grünen.
4: Das Humboldt-Forum hat gezeigt, wie lange die deutsche Kolonialgeschichte aus unserer Erinnerungskultur ausgeblendet wurde. Das war auch nochmal eine sehr bleibende Herausforderung für mich.
2: Sie fremdelte mit diesem Gebäude und hat politisch wenig bewegt in ihrer Amtszeit, obwohl sie als Vertreterin der Ampelregierung die ersten entscheidenden Jahre des Humboldt-Forums hätte mitprägen können. Das schwierige Nebeneinander mehrerer Museen, der massive Bau, in dem man sich schnell verloren fühlen kann und der keine zusammenhängende Erzählung bietet. Nicht anders mit ihrem Nachfolger Wolfram Weimer, der auch wenig Interesse am Humboldt-Forum zu haben scheint, aber wiederum die historische Fassade mag, wie man aus seinem Umfeld hört. Die Kolonialdebatte wiederum, so scheint es, bremst heraus. Gleichzeitig aber gibt es auch gute Nachrichten aus diesem viel diskutierten Gebäude. Touristen kommen in Scharen, Hunderttausende jedes Jahr. Allerdings die meisten nur, um es sich als Gebäude anzuschauen und nicht, um in die Ausstellungen zu gehen. Dem Chef des Hauses, Hartmut Dorgalow, ist klar, dass er mehr aus diesem riesigen Gebäude machen muss.
5: Gerade heute brauchen wir das mehr denn je, einen solchen Ort der Begegnung.
2: Durch viele Veranstaltungen soll das Gebäude belebt werden. Platz ist auf jeden Fall da. Demnächst zieht die Ausstellung über die Geschichte der Stadt Berlin aus. Es entsteht neuer Platz. Eine Initiative von Kulturmanagern will diesen Platz neu nutzen. Katharina Schultens will mehr Leben in der Bude.
6: Diese Forumsidee anzunehmen hieße ja, dass man die ganze Breite der Künste ausschöpft. Also alles von der in Berlin teilweise exzellenten Straßenmusik bis hin zu einem neuen Musikvokalensemble. Vielleicht arbeiten die zusammen. Oder auf dem Boden liegen, auf Matten, Ruhe finden in Teilen dieser Räume. Ich glaube, dass die Berliner Etage der ideale Ort ist, um jetzt einfach spannende Dinge auszuprobieren. Ich glaube einfach nur, da geht noch viel mehr und man darf da jetzt nicht in die frei werdenden Räume einfach eine weitere Ausstellung reinknallen.
2: Doch genau das könnte passieren, denn Marion Ackermann, die Chefin der Stiftung Preußischer Kulturbesitz, verantwortlich für die Museen im Humboldt-Forum, will, dass hier neben anderen Kontinenten auch Europa sichtbar wird. Sie will, dass das Museum Europäischer Kulturen ins Humboldt-Forum zieht.
7: Auch im Hinblick darauf, dass wir eigentlich es nicht mehr zeitgemäß finden, dass Europa nicht vorkommt. Und eigentlich das, was Menschen umtreibt, sind ja die Bruchstellen der Welt.
2: Bei allen Debatten wird klar, das Humboldt-Forum ist auch 5 Jahre nach Eröffnung noch immer auf der Suche.
0: Wladimir Balzer über das von Anfang an schwierige Projekt Humboldt-Forum, das vor 5 Jahren eröffnet wurde.
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9: Das Goethe-Institut als Ort für deutsche Kulturarbeit im Ausland ist nach Ansicht von Bundespräsident Steinmeier unverzichtbar. Aktuell aber gibt es angespannte Diskussionen über die Zukunft des Instituts, wie Steinmeier zum Festakt 75 Jahre Goethe-Institut in Berlin sagte. In dieser Situation braucht das Institut Steinmeier zufolge Fürsprecher in der Politik und Rückenstärkung gegen die, Zitat, Verächter von Vielfalt und Offenheit in der auswärtigen Kultur- und Bildungspolitik. In einer unübersichtlichen Welt sind Kultur und Wissenschaft ein Angebot für die Welt, findet Steinmeier. Und zwar ein Angebot der Verständigung auf der Grundlage gemeinsamer Humanität. Aus Sicht des Bundespräsidenten braucht diese Humanität freie Räume der Kunst und Kultur, wie eben das Goethe-Institut. Die Vorschläge der Rentenkommission beschäftigen nicht nur die Politik, sondern auch den Deutschen Kulturrat. Der Spitzenverband der Bundeskulturverbände hat eine erste Einschätzung vorgelegt. Demnach sind für den Kultur- und Medienbereich vor allem die Empfehlungen relevant, in denen es um die generelle Einbeziehung von Selbstständigen in die gesetzliche Rentenversicherung geht. Damit würden zahlreiche Menschen aus Kultur und Medien erfasst, die weder über die Künstlersozialversicherung noch über eigene Versorgungswerke versichert sind. Der Geschäftsführer des Deutschen Kulturrates, Olaf Zimmermann, wies darauf hin, dass viele Selbstständige im Kulturbereich aufgrund geringer Einkommen nur unzureichend privat vorsorgen können. Sie sind demnach oft von Altersarmut betroffen. Als der Brexit kurz bevorstand, gestaltete der Fotokünstler Wolfgang Tillmanns eine Plakatkampagne gegen den Austritt Großbritanniens aus der Europäischen Union. Heute, 10 Jahre später, bleibt er nach eigenen Worten großer Fan der EU und kann keine Vorteile im Brexit erkennen. Auch für den Kunstmarkt beobachtet Tillmanns Nachteile, wie er im Deutschlandfunk sagte und mit einem konkreten Beispiel beginnt.
10: Das Verschicken von Dingen ist super nervig, super teuer und man vermeidet es halt eher. Der Kunstmarkt selber ist jetzt davon auch stark betroffen, denn Paris ist heute die Kunsthauptstadt Europas, nachdem in den 90er Jahren sich eben das Blatt ganz stark nach London gedreht hat und 20 Jahre lang London eigentlich einstimmig als die Kulturhauptstadt Europas angesehen wurde. Das sieht heute wegen Brexit ganz anders aus.
9: Der deutsche Fotokünstler Wolfgang Tillmanns. Das Symphonieorchester von Manila feiert in diesen Tagen sein 100-jähriges Bestehen. Schlagzeilen macht es momentan, aber vor allem wegen einer Flugreise. Dabei haben Musikerinnen und Musiker ihre Violinen und Bratschen mit an Bord genommen und sie eingehüllt in Folie oder Stoff auf dem Schoß gehalten, wie Fotos zeigen. Dem Magazin Slipdisk zufolge hatte die Airline vorher moniert, dass die schützenden Hartschalenkoffer die vorgeschriebenen Maße für Handgepäck überschreiten. Die Instrumente selbst lagen aber im Rahmen. Das Manila Symphony Orchestra erklärte nach dem Vorfall, dass es nicht nur die empfindlichen Instrumente schützen wollte, sondern auch seine Existenzgrundlage und kulturelle Arbeit.
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0: Seit 1966 verleiht der Guide Michelin seine berühmten Sterne und auch in der deutschen Gastronomie hat sich in den vergangenen Jahrzehnten viel getan. Natürlich, die Zahl der Sterne-Restaurants wächst, die Küche wird regionaler, es gibt ein paar mehr weibliche Sterne-Köchinnen und manchmal geben Sterne-Restaurants ihre Auszeichnung auch wieder ab. Aus bestimmten Gründen. Heute sind in Frankfurt die Sterne neu vergeben worden. Mein Kollege Holger Hettinger kennt sich damit bestens aus. Guten Abend, Holger.
11: Hallo, schönen Abend.
0: 341 Restaurants durften sich bislang Sterne-Restaurant nennen. 12 Häuser haben sogar 3 Sterne in Deutschland. So war das bis heute Abend. Hat sich die gastronomische Sternelandschaft jetzt gravierend verändert?
11: Gravierend nicht, aber doch spürbar. Also es gibt zusätzlich zu den bestehenden 12 Drei-Sterne-Lokalen jetzt ein 13. Also eins ist hinzugekommen im pfälzischen Deidesheim. Das ist das Restaurant L.A. Jordan im Tetschauer Hof. Dort kocht der Chefkoch Daniel Simkovic eine relativ internationale Küche mit asiatischen Akzenten, aber auch mit regionalen Produkten. Also da wird ein Rückenschlag vollzogen zwischen, ich sag mal, als hergebrachten Techniken, feinster Küchentechnik und höchster Produktqualität. Ein neuer Drei-Sterner, das hat man schon so ein bisschen gemunkelt, dass da was passiert. Das auf alle Fälle. Im Zwei-Sterne-Bereich ist auch viel passiert. Es gibt 4 neue Zwei-Sterne-Lokale, insgesamt also 48 in Deutschland. Und von den 279 Ein-Sterne-Lokale sind 20 neu auf dieser Liste. Also das ist eine moderate, aber doch stetige Erneuerung mit der Betonung, dass die Spitze insgesamt größer wird und vielfältiger wird. Mhm. Insgesamt eigentlich eine recht erfreuliche Entwicklung.
0: Ja, gab es an dem Abend etwas, was dich überrascht hat?
11: Ja, eigentlich 2 Aspekte. Zum einen ist aus dem Stand ein neues 2-Sterne-Restaurant in diese Liste aufgestiegen, das The Cloud bei Käfer, an einem relativ ungewöhnlichen Ort für ein Restaurant, nämlich in der Münchner BMW-Welt. Also wenn man so will, das Restaurant im Autohaus.
0: Aha, also eine Kantine.
11: Sozusagen eine Kantine, aber eine Kantine der alleredelsten Art. Das Konzept ist eigentlich relativ einzigartig. Also man widmet sich mehr oder weniger einem Ländermotto, einem regionalen Motto. Und dieses Land, diese Region ist dann für ein Jahr lang gesetzt in diesem Lokal. Und innerhalb dieses Jahres, da vollzieht man so den jahreszeitlichen Wandel nach. Das ist so ein Konzept. Ich kenne das eher so aus ostasiatischen Restaurants, aus den großen Läden in Bangkok, in Hongkong, in Shanghai. Also was sehr internationales, was sehr globalisiertes. Das ist jetzt auch in Deutschland angekommen und wurde dann auch gleich zu Beginn sehr, sehr, sehr deutlich ausgezeichnet. Hat mich ein bisschen gewundert, weil sowas wie Regionalität und unvergleichliche Betonung von lokalen Eigenheiten eigentlich immer so ein bisschen in der DNA des Deutschen geht nicht schlau waren. Das fand ich ein bisschen erstaunlich. Und
0: die haben gleich zwei Sterne bekommen auf einmal, ja?
11: Genau. Dann gleich mal zwei Sterne und da ist man dann doch schon in einer Liga, wo man es auch mit einem internationalen Publikum zu tun hat. Also es gibt diesen internationalen Sternetourismus und die haben natürlich die drei Sterne auf der Liste, aber auch die zwei Sterne sind da im Fokus. Und ich glaube, das ist auch so ein Indiz dafür, dass sich die hiesige Spitzengastronomie auch ein bisschen internationalisiert und an internationalen Standards ausrichtet. Ich persönlich finde es eigentlich eine gute Entwicklung, weil in diesem internationalen Vergleich, da kann man wirklich nur wachsen und letztlich auch auf positive Weise auf sich aufmerksam machen.
0: Internationaler Vergleich, aber doch auch regionale Produkte, würde ich sagen, als so großer Trend seit vielen Jahren. Mehr Nachhaltigkeit in der Küche, im Prinzip nicht mehr nur Luxusware, sondern einfaches, manchmal sogar aus der Wildnis, das dann aber sehr, sehr raffiniert zubereitet ist. Gilt das nach wie vor?
11: Das gilt nach wie vor. Man muss allerdings sagen, dass sich da die Welten ein bisschen miteinander versöhnt haben. Also das wurde dieses Konzept der Regionalität, der Saisonalität, diese ganzen Org, diese Nasalen, die sind so ein bisschen in den Hintergrund gerückt. Es gab eine Auszeichnung für Nachhaltigkeit. Das war so ein grüner Macaron vom Gipfelschnau, der wurde dann irgendwann mal einkassiert, weil es auch hinsichtlich der Vergabemodi ein bisschen Schwierigkeiten gab. Mittlerweile habe ich so ein bisschen das Gefühl, dass solche Sachen wie regionale Produkte, ja, das ist angekommen, aber man macht nicht mehr so einen riesen Aufwasch darum. Ne? Also ich erinnere mich an einen Besuch im Restaurant in Berlin. Da wurde nicht mit Pfeffer gewürzt, weil in Berlin kein Pfeffer wächst. Ja? Wo man dann auch denkt, Freunde, habt ihr es ein bisschen weniger dogmatisch? Und diese Entwicklung, die ist mittlerweile angekommen in der Sterne-Gastronomie, wo man insgesamt ein bisschen versöhnlicher mit solchen Sachen umgeht, die man vorher wie eine Monstranz vor sich hergetragen hat. Veganes Menü, vegetarisches Menü. Mittlerweile wird das mit einer Selbstverständlichkeit in der Sterne-Gastronomie serviert, ohne dass man sich da in irgendeiner Weise Orden selbst an die Brust heftet. Alkoholfreie Getränkebegleitung. Vorher was ganz Exotisches, was ganz Beklopptes. Mittlerweile ist es so, dass der Alkoholkonsum gerade bei jüngeren Generationen dann doch deutlich zurückgeht. Die Gastronomie reagiert darauf. Es ist überhaupt kein Thema mehr, in einem zwei- oder drei-Sterne-Restaurants eine alkoholfreie Getränkebegleitung anzufordern, ohne dass man da irgendwie seltsam angeguckt wird. Also ich habe so das Gefühl, so diese dogmatische Zuspitzung vergangener Jahre, die gehört der Vergangenheit an. Endlich, muss ich sagen.
0: Jetzt haben wir über den Anteil von Frauen in den Sterne-Restaurants als Leiterin schon öfter gesprochen, der ja so wahnsinnig gering ist. Deshalb will ich es an dieser Stelle vielleicht mal nicht thematisieren. Ich gehe davon aus, daran hat sich nicht viel geändert. Eine andere Sache fand ich jetzt in der Vorbereitung interessant, dass nämlich rein quantitativ die Zahl der vergebenen Sterne insgesamt immer mehr steigt. Das belegt ja dann auch der heutige Abend. Wie kommt es denn? Also gibt es einfach viel mehr wirklich gute Restaurants oder sinken vielleicht auch die Anforderungen?
11: Ja, das mit den sinkenden Anforderungen, das habe ich auch schon oft gehört und gelesen. Ich habe auch diese qualitative Studie mir mal angeschaut, wie das ermittelt wurde. Ja und nein. Zum einen muss man sagen, der Gegenschlag ist auch ein Stück weit unter Druck. Der ist nicht mehr der Solitär, das ist nicht mehr der alleinige Meinungsführer, der hat Konkurrenz bekommen. Da gibt es Foodblogger, die ganz wunderbare und qualifizierte Arbeit leisten und so ein bisschen als Leuchtturm, als Wegweiser in der gastronomischen Branche Konkurrenz bekommen haben. Und das merkt der Gegner. Die haben eine Weile darauf reagiert, indem sie dann, sag mal, eher abseitige Sachen ausgezeichnet haben. Ja, also irgendwie die Imbissbude bekommt einen Stern. Wow, darüber spricht man. Das erreicht auch ein Publikum, das für Social-Media-Inhalte sehr empfänglich ist. Da hatte man so ein bisschen das Gefühl, inflationärer inflationäre Verteilung von Michelin-Sternen, um letztlich mit dieser neuen bunten Social-Media-Gastro-Welt mithalten zu können. Das ist das eine. Das andere ist, wenn man sich da mal anschaut, wie ist denn dieses Wachstum? Ich finde es relativ moderat. Also jetzt ein neues Drei-Sterne-Restaurant, vier neue Zwei-Sterne. Das ist ein relativ moderates Wachstum. Und selbst bei solchen Restaurants, wo man sagt, huiuiui, das ging aber ganz schnell. Also beispielsweise gibt es ein Restaurant am Schluchsee, Mühle heißt das, Fabian Oberquell. Vor einem Jahr, im Mai 2025, hat er die Küchenleitung übernommen. Im gleichen Jahr den ersten Stern. Jetzt gehört er zu diesen vier neuen Zwei-Sternen. Da wird man natürlich sagen, warum geht denn das so rasant? Mhm. Auf der anderen Seite, dieser Mann war 8 Jahre lang zweiter Mann in einem Spitzenrestaurant in Konstanz. Da hatte er 2 Sterne. Der kommt aus einem absolut renommierten Stall, Traube Tonbach, Sonora in der Eifel. Das ist eine Top-Biografie. Das ist ein Top-Kreativer, ein fleißiger, ehrgeiziger und vor allen Dingen auch konsequenter Koch. Und wenn man das so ein bisschen mit einpreist, dann merkt man, so senkrecht starterig ist das gar nicht, sondern das ist jemand, der konsequenter das Ganze erarbeitet hat. Deswegen, ich sehe das sehr gelassen.
0: Holger Hettinger über die Vergabe der Michelin-Sterne heute Abend in Frankfurt am Main. Vielen Dank, Holger.
11: Sehr gerne.

0: Er hat die ganz großen Persönlichkeiten der Welt fotografiert, aber auch Neugeborene und Hundertjährige und Tiere. Walter Scheels, über Jahrzehnte einer der großen Fotoporträtisten des 20. Jahrhunderts. Dalai Lama, Leonard Bernstein, Angela Merkel, alle standen sie vor seiner Kamera, aber auch Menschen, die bereit waren, mitunter über Jahre mit ihm an Langzeitprojekten zu arbeiten. Anlässlich seines 90. Geburtstags widmet CO Berlin das Ausstellungshaus für Fotografie Walter Scheels nun eine Retrospektive mit über 300 Arbeiten. Claudia Wheeler hat die Ausstellung bereits gesehen und sie hat auch mit Walter Scheels gesprochen.
1: Ein lachendes Gesicht ist ein Moment aus dem Gesicht, aber es ist nicht das Gesicht. Und wenn man alles reduziert auf die Werkseinstellung, nenne ich das, dann kommt das wahre Gesicht raus. Es ist ganz ruhig, ganz entspannt. Da entsteht eine Kraft, eine Konzentration.
2: Es gibt kaum eine berühmte Persönlichkeit, die Walter Scheels nicht fotografiert hat. Den Dalai Lama, Angela Merkel, Andy Warhol, Joseph Beuys, Helmut Schmidt. Immer in Schwarz-Weiß, nur das Gesicht mit direktem Blick in die Kamera, ohne ein Lächeln. Mimikfrei, so nennt Walter Scheels die Suche nach dem einen wahrhaften Ausdruck.
1: Die Ernsthaftigkeit, die ich anstrebe, oder die Selbstvergessenheit, dass man einfach nicht mehr weiß, dass man fotografiert wird. Es muss sich ergeben. Ich kann nicht sagen, so und so muss es sein. Aber das Abwarten, bis der Moment gekommen ist, und dann kann ich Jack machen. Also dieser Moment, dieser Augenblick, das ist auch viel Glück.
2: Der Blickkontakt ist für Walter Scheels der Schlüssel zu einem guten, einem unverstellten Porträt. Egal, ob er Menschen oder Tiere fotografiert. Er begegnet seinem Gegenüber immer auf Augenhöhe und fotografiert nach dem gleichen Prinzip. In Schwarz-Weiß, das Gesicht bildfüllend. Und so sind es vor allem die Porträts von Hunden, Bären oder Elefanten, vor denen man in der Ausstellung ungläubig und auch etwas befremdet steht, weil die Tiere durch diesen direkten Blick in die Kamera plötzlich menschliche Züge bekommen. Der Gepard, der den Kopf leicht schräg hält und fast schon nachdenklich guckt. Der Schimpanse, der neugierig aus dem Bild schaut. Oder das Schaf, das doch tatsächlich zu lächeln scheint.
1: Die haben einen unglaublich intensiven Blick. Und die schauen nicht irgendwo hin, die schauen mich an. Und ich habe eine Verbindung. Und jeder Besucher, der diese Bilder sieht, bekommt einen Kontakt. Diese Ruhe, diese Konzentration, diese Präsenz, das ist doch das Schöne.
2: Die Retrospektive zeigt eine Auswahl der wichtigsten Werkgruppen, in denen sich Walter Scheels mit existenziellen Fragen nach Leben, Tod und Identität beschäftigt. Seine Serie von Neugeborenen, die er für die Zeitschrift Eltern abgelichtet hat. Seine Fotos von Hospizpatienten, die er kurz vor und unmittelbar nach dem Tod porträtiert. Oder seine Porträtserie über blinde Menschen.
1: Mit Dankbarkeit habe ich deren Gesicht fotografiert, das sich eben nicht bewegt hat. Und die Augen waren immer offen und die sehen mich an, obwohl sie mich nicht sehen. Es ist unglaublich, ja.
2: Kaum zu glauben, dass sich Walter Scheels das Fotografieren selbst beigebracht hat. 1936 in Landshut geboren, arbeitet er erst als Schaufensterdekorateur. Mit 30 geht er nach New York, um Fotograf zu werden. Ein Autodidakt, der mit der Leica durch die Straßen Manhattans läuft, seine ersten Porträts macht und die Wolkenkratzer fotografiert. In der Dunkelkammer fängt er an zu experimentieren. Er legt verschiedene Negative übereinander, belichtet Fotopapier mehrmals, macht Fotomontagen und Collagen. So entstehen fast schon surreale Bilder von New York, die jetzt auch in der Ausstellung zu sehen sind.
3: Wir haben das im Atelier von Walter Scheels, sein ganzes Werk mit ihm gemeinsam gesichtet. Und dabei ist sehr schnell klar geworden, dass die Experimentierfreude, die ihn in seinem fotografischen Werk bewegt, ganz wichtig und wesentlich für seine Fotografie und seine Bilder ist.
2: Franziska Mecklenburg von der Stiftung FC Gundlach hat die Ausstellung mitkuratiert.
3: Das Arbeiten mit dem fotografischen Material und das Sammeln ist ganz wichtig. Das Sammeln von alten Papieren, von chemisch verfallenen Polaroids und alle diese Sachen finden dann wiederum Eingang in das eine oder andere Werk, wie wir es auch in der Ausstellung sehen können.
2: Ob Negativschnipsel oder abgelaufene Chemikalien, was andere wegwerfen, ist für Walter Scheels kreatives Material. Er experimentiert mit alten Entwicklern, fotografiert mit abgelaufenen Polaroids, belichtet unbrauchbares Fotopapier und beschädigte Negative. Er übermalt alte Aufnahmen. In diesen Zufallsbildern, wie Walter Scheels sie nennt, verschwimmen die Grenzen zwischen Fotografie und Malerei.
1: Ich mag es mit Schwamm oder mit Pinseln oder Klobürste, alles Mögliche. Mir macht es Spaß. Und nachdem ich nichts wegschmeiße und das alte Papier zu nichts mehr brauchbar ist, also für normale Fotos, die langweilen mich sowieso, also ist doch das ein wunderbares, kreatives, neues Feld.
2: Diese großartige Retrospektive zeigt, wie Walter Scheels parallel zu seinen dokumentarischen Porträts immer auch die Grenzen der Fotografie auslotet. Dass Fotografie für ihn immer ein offener Prozess ist und dass er auch noch mit 90 Jahren unermüdlich in der Dunkelkammer experimentiert.
1: Und da kann ich jetzt machen, was ich will. Und mal sehen, was dabei rauskommt. So ist das. Und das ist doch ein Abenteuer.
0: Walter Scheels mit 90 Jahren immer noch abenteuerlustig unterwegs. 16 Grad Fische heißt die Ausstellung mit seinen Fotografien bei CO Berlin, zu sehen bis zum 2. September. Und es berichtete Claudia Wheeler. Gregor Sander hat die Feuilletons von morgen Dienstag, den 23. Juni, gelesen.
4: In der Süddeutschen Zeitung macht uns Michael Morstedt auf eine Veränderung in der schönen neuen digitalen Welt aufmerksam. Seit die Chatbots die klassischen Suchmaschinen abgelöst haben, konzentrieren sich viele Medienhäuser lieber darauf, bei ChatGPT oben aufzutauchen als bei Google. Aber die KI ist faul bei der Recherche. Anders formuliert heißt das, die KI liefert nicht unbedingt bessere Ergebnisse als das inzwischen schon wieder altmodische Gegoogle oder, wie es der SZ-Autor erklärt, die sogenannten Scrapping-Bots der großen Konzerne, mit denen die KIs das Netz nach passenden Antworten durchforsten, sind offenbar ähnlich recherchefaul wie die menschliche Natur selbst und geben deshalb nicht unbedingt die besten, sondern vor allem die sichtbarsten Informationen wieder. Sie tummeln sich auf öffentlichen Foren wie Reddit, in denen es zu jedem noch so abseitigen Thema eine aktive Community gibt, genauso auf den Abermillionen Seiten der Wikipedia. Vielleicht hat sich deshalb Silvia Staude von der Frankfurter Rundschau auf die gute alte Suchmaschine verlassen und dabei Folgendes herausbekommen. In Albanien steht Shakira aktuell an 7. Stelle der Google Trends. In Bahrain ist es auf der 7 das Wetter morgen. Weltweit auf den ersten Plätzen bei Google, und darauf möchte die FR-Autorin eigentlich hinaus, wird vor allem ein Thema gesucht. Fußball, Fußball, Fußball. Dann Fußball, Fußball, Fußball. Und nach Shakira und so wieder auf Fußball, Fußball, Fußball. Na klar, werden Sie sagen, es ist ja schließlich Weltmeisterschaft. Aber dann hat Silvia Staude ausgerechnet im Lande des vierfachen Männer-Fußball-Weltmeisters eine Besonderheit entdeckt, eine Suchmaschinen-Themen-Anomalie gewissermaßen. Denn da trendete gestern Rente mit 70, Bundesarbeitsgericht und erst dann Fußball-WM 16. Finale. Was die FR-Autorin zur folgenden Frage führt: Was ist mit uns los und sollten wir uns über uns Sorgen machen? Noch mehr Sorgen, als wir uns ohnehin schon machen? Sollten wir, meint ihr Kollege Peter Richter in der SZ. Allerdings sieht er diese Sorgen auch für den Rest der Welt und empfiehlt einen Artikel, der im Mai in der Financial Times erschienen war und seitdem für beträchtliches Aufsehen sorgt. Die datenlastige Analyse ging von Studien aus, die zeigten, dass in mehr als 2/3 der 195 Länder auf dieser Erde die durchschnittlichen Geburten pro Frau unter jene Reproduktionsrate von 2,1 gefallen sind, bei der eine Bevölkerung als stabil gilt, ohne Zuwanderung zu benötigen. Bemerkenswert war, dass das nicht nur für die Industriestaaten galt, sondern auch für solche, die man als Schwellen- und Entwicklungsländer bezeichnet. Und noch bemerkenswerter war, dass dieser Geburtenknick mit der globalen Durchsetzung von Smartphones in den 2010er Jahren zusammenfiel. Was Peter Richter zu folgendem Fazit führt: Das Dating ist durch die entsprechenden Apps scheinbar einfacher geworden, das Mating offenbar nicht. In der Tageszeitung Die Welt wird die Panik vor der jobzerstörenden KI von Dirk Schümer so formuliert: Deindustrialisierung, Degrowth und plötzlich steht die Gesellschaft Kopf. Gesegnet, wer einen Trecker fahren kann, verflucht, wer aus der Kanzlei fliegt und keinen Job mehr findet. Reichlich unzuverlässig erscheint sie also, die digitale Welt, und so wünschen wir uns hier zum Schluss etwas Sicherheit, vielleicht einen Beruf, in dem man irgendwie 70 werden kann und dann auch noch eine gute Rente bekommt. Uwe Ebbinghaus hilft uns in der Frankfurter Allgemeinen Zeitung mit einer Studie der Robert-Bosch-Stiftung weiter. Mit ihrem Beruf eher, wenn nicht voll und ganz zufrieden, sind in Deutschland 83% der Lehrer. Fast 90% stimmen der Aussage, dass sie gerne an ihrer Schule arbeiten, mindestens eher zu. 3/4 würden ihre Einrichtung als guten Arbeitsplatz empfehlen. Nur 2/3, ein vergleichsweise schwacher Wert, sagen, die Vorteile des Lehrerseins überwögen die Nachteile.
0: Das war die Kulturpresseschau von Gregor Sander und das war Fazit die Kultur vom Tage. Ich bin Marietta Schwarz. Danke fürs Zuhören und eine gute Nacht.

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1: Es ist 0 Uhr. Die Deutsche Bahn hat den Zugverkehr am Abend bundesweit eingestellt. Das bestätigt ein Sprecher des Unternehmens. Grund sei eine Störung des digitalen Funkverkehrssystems GSMR. Andreas Gerlach.
2: Wegen der Störung würden aktuell erst einmal alle Züge und S-Bahnen an den meisten Bahnhöfen zurückgehalten. Die Ursache für die Störung ist noch nicht bekannt. Auch wie lange das Problem noch bestehen wird, kann die Bahn nicht sagen. Die Techniker arbeiteten mit Hochdruck daran, das Problem zu beseitigen. GSMR gibt es seit 1992. Es ist eine spezielle Mobilfunktechnik, die vor allem Steuerungsdaten übermittelt. Damit können Lokführer aber auch zum Beispiel mit den Stellwerken telefonieren. Das GSMR-Netz zählt zur kritischen Infrastruktur, wie zum Beispiel auch Stromnetzbetreiber.
1: Die Störung des Funkverkehrs betrifft nicht nur die Deutsche Bahn, sondern den gesamten Zugverkehr. Das bestätigte das private Bahnunternehmen Metronom, das wichtige Strecken bedient. Sollte die Störung anhalten, dürfte dies heute auch die Saarbahnzüge betreffen, da auch dort GSMR als digitaler Zugfunkstandard eingesetzt wird. In der letzten Landtagssitzung vor der Sommerpause will Innenminister Joost heute eine Bilanz der Special Olympics ziehen. Ein weiteres zentrales Thema auf der Tagesordnung des Landtags wird die Besoldung von Grundschullehrern sein. Die SPD-Landesregierung hatte Ende Mai angekündigt, Grundschullehrer besser bezahlen zu wollen, zieht die schrittweise Erhöhung auf eine A13-Besoldung aber erst für die kommende Legislaturperiode in Betracht. CDU und AfD fordern in jeweils eigenen Anträgen, eine höhere Besoldung schnellstmöglich auf den Weg zu bringen. Das Bundeskabinett will heute ein Gesetz zur Energieeffizienz beschließen, das Unternehmen und Behörden von bisherigen Vorgaben entlasten soll. Nach Angaben des Bundeswirtschaftsministeriums werden die Anforderungen auf das von der EU vorgeschriebene Maß zurückgeführt. Das Ministerium erwartet dadurch eine spürbare Entlastung bei den Bürokratiekosten. Das seit 2023 geltende Energieeffizienzgesetz verpflichtet Unternehmen, Behörden und Rechenzentren Maßnahmen zu ergreifen, um mehr Energie einzusparen. Bei der Fußball-WM hat Portugal einen großen Schritt in Richtung K.O.-Phase gemacht. Die Mannschaft um Cristiano Ronaldo schlug Usbekistan mit 5:0. Und noch ein WM-Vorrundenergebnis. Soeben trennten sich England und Ghana 0:0 unentschieden. Das Wetter in der Nacht meist sternenklar und trocken, 23 bis 17 Grad. Am Tag wieder viel Sonne, maximal 38 Grad. Die weiteren Aussichten, es bleibt heiß bis 39 Grad. Am Freitag vereinzelt Hitzegewitter möglich bei bis zu 40 Grad. Das waren die Nachrichten mit Hajo Müller. 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
4: Guten Abend und herzlich willkommen. Am Mikrofon ist für Sie Sven Knappel. Bis zu den 2 Uhr Nachrichten bringen wir Aufnahmen aus den Archiven des Westdeutschen Rundfunks. Mit von der Partie sind der Pianist Andreas Beude, das WDR-Funkersorchester, der Cellist Guido Schiefen, das Mandelring-Quartett und das WDR-Sinfonieorchester. Den Anfang macht aber das Concerto Köln mit der Sinfonie in D-Dur von Joseph Martin Krauss.

Wir hörten das Concerto Köln unter der Leitung von Werner Erhard mit der Sinfonie in D-Dur von Joseph Martin Krauss. Variationen für eine liebe Freundin, schrieb Brahms mit seinem üblichen Understatement auf die Originalhandschrift seiner Händel-Variationen. Im September 1861 hatte er seine längsten und virtuosesten Variationen für Klavier vollendet und schickte sie sofort an seine liebe Freundin Clara Schumann mit der Bitte, das Werk in ihr Konzertrepertoire aufzunehmen. Viele andere Pianisten taten das danach auch, zum Beispiel Andreas Beude.

Der 1967 in Oschatz bei Leipzig geborene Pianist Andreas Beude interpretierte die Händel-Variationen Opus 24 von Johannes Brahms im ARD-Nachtkonzert. Vom Klavier wechseln wir zum Cello. Guido Schiefen spielt gemeinsam mit dem WDR-Funkhausorchester das Concerto Militär in G-Dur von Jacques Offenbach.

Der Operettenspezialist Jacques Offenbach schrieb dieses Concerto Militaire in G-Dur. Der Cellist Guido Schiefen wurde vom WDR-Funkhausorchester unterstützt. Die Leitung hatte Helmut Froschauer. Hier ist das ARD-Nachtkonzert, präsentiert von BR Klassik mit Kammermusik von Georges Onslow, 1784 in Clermont-Ferrand geboren. Onslow schrieb unter anderem 36 Streichquartette, hier eines in G-Moll, serviert vom Mandelring-Quartett.

Das Mandelring-Quartett aus Neustadt an der Weinstraße interpretierte das Streichquartett Opus 9 Nummer 1 von George Onslow im ARD-Nachtkonzert. Mit einer Gedichtvertonung geht's auf die 2 Uhr Nachrichten zu, getextet von Adelbert von Chamisso, vertont von Emil Nikolaus von Resnicek. Der Titel: Tragische Geschichte. Der Bass Alexander Vassiljev wird umrahmt vom WDR-Sinfonieorchester Köln.

Wir hörten Thema und Variationen nach dem Gedicht »Tragische Geschichte« von Adalbert von Chamisso, komponiert von Emil Nikolaus von Resnicek, eine Aufnahme mit dem Bass Alexander Wassiljew und dem WDR-Sinfonieorchester Köln unter Michael Jurowski. In den vergangenen beiden Stunden brachten wir Aufnahmen aus den Archiven des Westdeutschen Rundfunks. Nach den 2 Uhr Nachrichten meldet sich das ARD-Nachtkonzert zurück, mit Musik von Ottorino Respighi, Ernst von Dohnányi und Wolfgang Amadeus Mozart.

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1: Um 2 Uhr mit Wolfgang Berger. Wegen einer Funkstörung hat am späten Abend bundesweit der Zugverkehr stillgestanden. Inzwischen fahren nach Angaben der Deutschen Bahn die ersten Züge wieder. Aus der Nachrichtenredaktion Diana Batani.
2: Betroffen war dem Unternehmen zufolge eine spezielle Mobilfunktechnik namens GSMR, die für den Zugbetrieb von zentraler Bedeutung ist. IT-Experten konnten demnach das Problem beheben. Wie es zu der massiven Störung gekommen ist, hat die Bahn aber noch nicht mitgeteilt. Zurückgehalten wurden an den Bahnhöfen alle Züge des Nah- und Fernverkehrs. Das Bahnpersonal hatte an die Reisenden schon Taxi- und Hotelgutscheine ausgegeben oder auch Aufenthaltszüge zur Verfügung gestellt. Jetzt heißt es, der Zugverkehr laufe Schritt für Schritt wieder an.
1: Die Bundesregierung will die 33 Empfehlungen der Rentenkommission schnell umsetzen. Kanzler Merz erklärte bei der Übergabe, nichts tun sei keine Option. Arbeitsministerin Baas sagte, man könne es sich nicht erlauben, einzelne Maßnahmen herauszunehmen. Kritik kam unter anderem von den Gewerkschaften. Der Deutsche Gewerkschaftsbund beklagte, dass die abschlagsfreie Rente mit mindestens 45 Beitragsjahren abgeschafft werden soll. Der US-Senat hat einer Resolution zugestimmt, die weitere Militäreinsätze gegen den Iran ohne Zustimmung des Kongresses blockieren soll. Die Kammer wird von den Republikanern dominiert. Das Repräsentantenhaus hatte die Resolution schon Anfang des Monats verabschiedet. Beide Kammern des Kongresses stellen sich damit gegen weitere Iran-Einsätze ohne Mandat des Parlaments. Bei der Fußball-Weltmeisterschaft läuft aktuell die Partie Kroatien gegen Panama. Zuvor kam England gegen Ghana nur zu einem torlosen Unentschieden. Aus dem ARD-WM-Team Michael Küster.
3: England hat überraschend den Vorzug